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2: Einen wunderschönen guten Abend und herzlich willkommen zu Journey into Sound auf Radio Darmstadt Radar 103,4 MHz. Und am Mikrofon ist Volker Seubert, nachdem ich jetzt, ich glaube 3 Monate keine Live-Sendung gemacht habe. Heute dann wieder mal live im Studio. War natürlich aufgrund der aktuellen Situation. Aber freue mich natürlich, dass ich jetzt wieder live dabei bin. Das Thema der heutigen Sendung ist Black and Proud. Und ich widme die Sendung meiner Frau Fatou und meiner Tochter Emé, die beide die Sendung anhören. Es ist aber auch eine Sendung in Gedenken oder an die vielen Toten, die durch Rassismus gestorben sind. Und Auslöser war eigentlich so ein bisschen der Tod von George Floyd und das Thema Black Lives Matter. Und da habe ich in meinen Platten geschaut, beziehungsweise ist mir was eingefallen, was gut passen würde. Und deswegen steht das Thema der heutigen Sendung unter dem, dem Thema Black and Proud, Black Power oder Black Lives Matter. Ja, Black Lives Matter, schwarze Leben zählen, die Übersetzung. Gegründet eigentlich von 3 amerikanischen Aktivistinnen, die mit einem Hashtag, Hashtag Black Lives Matter 2013 das Ganze ins Leben gerufen haben und eigentlich dadurch gegen Gewalt gegen Schwarze protestieren. Auslöser des Ganzen war der Protest gegen den Freispruch von George Zimmermann, einem Sicherheitsmann, einem privaten Sicherheitsmann, der den afroamerikanischen Jugendlichen Trayvon Martin erschossen hatte und dann, einen Freispruch erhalten hatte. Und daraufhin ging das Ganze los. Jetzt genau ganz aktuell natürlich der fürchterliche Tod, der fürchterliche Mord an George Floyd durch einen Polizisten am 25.05.2020. Und es werden also 2 Stunden Musik sein, aber nicht aktuelle Musik, sondern ältere Musik aus Ende 60er, Anfang 70er, also aus der Zeit des Black Power. Und es ist tolle Musik dabei und möchte aber so ein bisschen auch über den Hintergrund erzählen. Und im Hintergrund läuft jetzt gerade Cannonball Adderley mit dem Stück Walk Tall. Und danach spiele ich was von Sam D's Heritage of a Black Man. Viel Spaß damit.

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Ja, das war jetzt gerade Sam Dees mit dem Stück The Heritage of a Black Man. Und das Ganze ist entstanden 1975 und wurde aber erst 1998 veröffentlicht. Und hier reflektiert er die persönliche Weise der Sklaverei, er reflektiert auf sehr persönliche Weise die Sklaverei der Vergangenheit und ihre bleibenden Fragen für die Gegenwart. Als nächstes möchte ich was spielen, und zwar von Syl Johnson. Und Syl Johnson, eigentlich ein Blues-Gitarrist aus Chicago, der eigentlich zahlreiche Soul-Hits hatte in den 60ern. Und in seinem Stück, was spiele ich? I'm Talking About Freedom. Eigentlich ganz absurd. Er hatte eigentlich gar keinen großen Erfolg und gehört eigentlich jetzt zu den meistgestempelten Stücken in der Hip-Hop-Geschichte und ist also jetzt ganz dadurch natürlich dann im Nachhinein populär geworden. Also viel Spaß mit Syl Johnson.

Ja, also ich habe ja vorhin gesagt, ich will nicht ganz so viel über die Musiker selbst reden, sondern so ein bisschen auch einfach über den Hintergrund erzählen. Und ja, es ist etwas, also wie gesagt, die Sendung ist etwas spontan und dadurch kam mir eine Idee, dass ich halt einfach ein bisschen mehr über Black Proud erzähle und dann halt nicht genau eingehe auf die ganzen, also schon erzähle, was für Musiker es sind, aber nicht zu jedem Musiker jetzt, wie sonst in meinen Sendungen, richtig viel erzähle, sondern einfach so ein bisschen den Inhalt der Lieder eher wirken lassen möchte oder auch über den Inhalt was erzähle. Ganz kleiner Einblick natürlich dann schon in Richtung Musiker. Aber natürlich auch etwas über die Entstehungsgeschichte. Also Black Lives Matter hatten wir ja vorhin als Ausgangspunkt, die fürchterliche Tat des Polizisten an George Floyd. Und ja, Black Lives Matter 2013 ja gegründet und Grundlage für die Bürgerrechtsbewegung ist natürlich, sind die Bürgerrechtsbewegung, die es vielleicht auch im Vorhinein gab, also die Black Power Bewegung, die Black Feminism Bewegung, Panafrikanismus, die Anti-Apartheid Bewegung, Hip-Hop, Lesben- und Schwulenbewegung, all das ist natürlich mit reingespielt. Und ja, die Black Power Bewegung, dazu wollte ich jetzt ein bisschen mehr sagen. Und ja, zitiere aus dem Klappentext von zwei wundervollen Samplern oder sehr interessanten Samplern. Und zwar heißen die Black and Proud, The Soul of the Black Panther Era. Volume 1 und Volume 2 gibt es da. Und beide sind bei dem so wunderbaren Label Trikont aus München erschienen. Schon ziemlich lange her, 2002, aber es hat ja leider nichts an Aktualität verloren. Gut, ich zitiere jetzt mal. Ja, es war der 2. Mai 1967. Body Seal führte 30 Mitglieder der Black Panther Party die Stufen zum Kapitol in Sacramento, Kalifornien hinauf. Gouverneur Ronald Reagan, der gerade auf dem Rasen vor seinem Regierungssitz zu einer Gruppe von 200 Jugendlichen spricht, schreckt bei ihrem Anblick auf. Die afroamerikanischen Männer und Frauen sind ganz in Schwarz gekleidet. Einige tragen Lederhandschuhe, Sonnenbrillen und schwarze Baretts. In ihren Händen halten sie Gewehre und Pistolen. Die Reporter, Polizisten und Kameramänner, die eigentlich Ronald Reagans Auftritt begleiten sollten, schwärmen los. Ob die Männer und Frauen mit den entschlossenen Gesichtern gekommen waren, um das Regierungsgebäude zu stürmen, oder spielte hier eine schwarze Straßengang Theater? Wir kannten, so der Black Panther-Anführer, unsere verfassungsmäßigen Rechte und all den Kram über die Berechtigung der Bürger, Gewehre zu tragen. Zweiter Zusatz zur Verfassung der Vereinigten Staaten. Und keine Polizei kann in diesem Recht eingreifen. Das ist darin ausdrücklich festgestellt. Den Text, den Bobby Seale in die laufenden Kameras vorliest. Die Black Panther Party for Self-Defense glaubt, dass für die Schwarzen die Zeit gekommen ist, sich gegen den Terror der Polizei zu bewaffnen, bevor es zu spät ist. Ein Volk, das so viel für so lange Zeit unter einer rassistischen Gesellschaft erlitten hat, muss irgendwo die Grenze ziehen. Ja, es geht weiter mit George Soul und dem Stück Get Involved. George Soul ist, ich muss zugeben, ich kannte ihn bis dahin nicht, aber er ist ein eigentlich ein weißer Sänger und Komponist. Er kommt aus Meridian in Mississippi und das Stück, was er hier vorstellt oder interpretiert hat, ist von 1974, Get Involved.

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Ja, das war jetzt gerade Larry Williams und das Stück Wake Up. Und als nächstes kommt Darongo, ein seltenes Stück aus dem Jahr 1973, dessen Titel eine Zeile aus einem alten afrikanischen Spiritual aufnimmt. Let my people go. In einer Zeit, in der Polizei und Justiz sämtliche radikale schwarze Organisationen mit Gewalt zerschlagen hat, gewillt das biblische Gleichnis von Moses, der sein Volk aus der Gefangenschaft führt, eine neue Sinnhaftigkeit.

Seit den späten 50er Jahren hatte sich der afroamerikanische Kampf für Bürgerrechte, Gleichheit und Freiheit maßgeblich an Martin Luther King. Martin Luther Kings ursprünglicher Taktik der Gewaltlosigkeit orientiert. Doch ein Großteil der rastlosen Jugendlichen in den schwarzen Ghettos hatte die Schnauze voll von der damit einhergehenden Unterwürfigkeit. Die Hinhaltetaktik der Regierung, die weit verbreitete Armut, die de facto Segregation und die Unfähigkeit der nur mit Bibeln bewaffneten Demonstrationsmärchen, den Terror von weißer Polizei und Rassisten zu stoppen, hatte nur Frustration geschaffen. Black Power hieß die neue Lösung. Als nächstes spiele ich das Stück What We Need von Tribe.

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1: Ja, das waren The Last Poets, eine afroamerikanische Gruppe von Musikern und Dichtern, die sich Ende der 60er Jahre infolge von der Bürgerrechtsbewegung zusammengefunden hat. Und dieses Stück Panther vorgetragen hat. Ich wollte noch was sagen. Ich muss gerade mal gucken. Genau. Ich zitiere ja auch nochmal aus dem Plattentext von Trikont, also The Last Poets, eine radikale Gruppe New Yorker Black Muslims bildeten mit ihren rhythmischen Reimen eine Art Bindeglied zwischen Amiri Baraka's Beat Poetry und den Rappern der 80er Jahre. Ja, und als nächstes kommt etwas aus Jamaika, und zwar die Band heißt Earl 16, das Stück heißt Malcolm X und wurde am 21. Februar 1965, Malcolm X wurde am 21. Februar 1965 in New York, als er eine Rede hielt, vermutlich von Mitgliedern der Nation of Islam in Verbindung, also zumindest von Leuten, die mit der Nation of Islam in Verbindung standen, erschossen. Wie gesagt, das ist nur eine Vermutung. Und Earl 16 haben ein Stück gemacht, heißt Malcolm X, also ihm gewidmet, und kam aber schon lange vor Spike Lee's gleichnamigen Kinofilm heraus. Also ist auch aus den 70er Jahren dieser Reggae. Viel Spaß mit Earl 16.

Trauer hieß die neue Lösung. Per Definition hatte sie eine Menge mit psychologischer Befreiung zu tun. Das Verhältnis von Schwarz und Weiß, Verdienst und Schuld neu festzulegen. Was war die Wahrheit? Was bedeutete Schönheit? Aus einzig selbst hassenden Nikos in Anführungszeichen sollten mündige schwarze Persönlichkeiten erwachsen. Menschen, die nicht nur auf weiße Stimuli reagierten, sondern neue Symbole und Lösungen kreierten. So, als nächstes spiele ich Grady Tate und das Stück Be Black. Grady Tate war ursprünglich ein Jazz-Schlagzeuger und hat hier ja in einer James Brown-ähnlicher Art eine fordert der schwarze Selbstbewusstsein jenseits der Black Panther Uniform. Schwarz zu sein, das heißt, sich in Sprache, Rhythmus, Gang und Frisur zu bekennen. Grady Tate.

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1: Ja, das heißt gerade Asata Shakur and the Asian Dub Foundation mit dem Stück Reductant Warrior. Ja, Asata Shakur ist ja nicht ganz klar, zumindest in den USA verurteilt als Mörderin eines Polizisten, ist ja wohl nie ganz bewiesen worden. Sie ist dann nach Kuba geflohen und aus einem Hochsicherheitsgefängnis in New Jersey ausgebrochen und ist seitdem dort im Exil und gehört zumindest laut Wikipedia immer noch zu einem der meistgesuchten Terroristinnen des FBI. Ja, wie gesagt, aber sie gehört auch zur, zu den Black Panther-Aktivisten und hat dieses Stück zusammen mit Asian Dub Foundation gemacht. Ja, es geht weiter mit einem Stück von Segments of Time. Und das heißt Song to the System. Segments of Time ist eine vierköpfige Vokalband, die 1972 das Stück aufgenommen hat. Sie kommt aus Detroit und hat also ein Album aufgenommen mit Verbindung von sozialkritischen Botschaften und psychedelischen Soul. Und wir hören jetzt mal rein.

Ja, wir sind an der Hälfte angelangt in der Sendung Journey into Sound auf Radio Darmstadt. 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Am Mikrofon ist Volker Sorbert und es geht noch eine weitere Stunde weiter auf diese Reise in die Musik und im Soul der Black Panther Ära. Black and Proud heißen die zwei Alben, die ich vorstelle heute. Schon etwas älter, aus dem Jahr 2002 bei Trikont erschienen und die einen musikalischen Überblick der Musik oder der Bewegung oder den Musikern, die verbunden waren oder zumindest inhaltlich verbunden waren mit den Zielen und Ideen der Black Panther. Ja, gut, es geht weiter mit einem Stück, und zwar kommt es von den Staple Singers. Es heißt Respect Yourself, und die Staple Singers waren eigentlich ursprünglich eine Gospel-Truppe von Pop Staples, also dem Vater, gegründet, und der hatte seine Unterstützung von dem Sohn Purvis Staples und den Töchtern Cleotha und Marvis Staples, ursprünglich aus Mississippi, später dann in Chicago beheimatet. Respect Yourself.

Im Sommer 1966, als 43 städtische Ghettos im Norden Amerikas in Rauch aufgingen, trafen sich Bobby Seale und Huey Newton, zwei Studenten aus Oakland, zur wöchentlichen Lektüre. Malcolm X, Franz Fanon, Mao Zedong und Che Guevara. Ja, und bei diesen Treffen kreierten die beiden eine 10-Punkte-Liste, die sie auf ein Flugblatt oder auf Flugblätter druckten. Und ihre Forderungen dort bekräftigten. Der dringlichste Punkt allerdings hieß ein sofortiges Ende der Polizeibrutalität und Ermordung schwarzer Menschen. Die Black Panther Party war geboren, auf einem Flugzettel zumindest.

Ja, das war das Stück Right On, ursprünglich von Marvin Gaye. Und Right On, der Gruß der Black Power Bewegung, verbreitete sich Ende der 60er Jahre wie ein Lauffeuer durch die schwarzen Ghettos und fand in zahllosen gleichnamigen Soul- und Funknummern seinen musikalischen Niederschlag. Hier in der Interpretation von Sons of Slum. Als nächstes möchte ich was spielen von Marlena Shaw. Und das Stück heißt I Wish I Knew How It Would Feel To Be Free. Das Lied ist original von 1967, wurde da gesungen von Nina Simone. Und Marlena Shaw hat es dann 1971 auf der Beerdigung des schwarzen Bürgerrechtsaktivisten George Jackson, der 1971 ermordet wurde, gesungen. Und sie ist singt es heute noch. Sie ist eigentlich Jazzsängerin und singt es heute noch auf ihren Konzerten am Ende ihrer Shows. Marlena Shaw mit I Wish I Knew How It Would Feel To Be Free.

0: 1968 streiften bereits 5000 Panther durch die Straßen der amerikanischen Großstädte. Sie garantierten nicht nur Schutz vor Polizeiübergriffen, sondern richteten vor allem Frühstücksküchen für Schulkinder in den Ghettos ein, testeten Zehntausende Afroamerikaner kostenlos auf Sichelzellenanämie, organisierten Kleider- und Lebensmittelspenden. Ja, allerdings waren die Black Panther Party in den Fokus vom FBI geraten. Edgar J. Hoover, seit 1924 Leiter der FBI, sah sie als die größte Bedrohung für die innere Sicherheit Amerikas. Es wurden Black Panther Büros leergebombt, es gab Abhöraktionen, Denunziationen, eingeschleuste Informanten vom FBI eingeschleuste Informanten, und das führte dazu, dass Anfang der 70er Jahre die Black Panther Partei so gut wie zerschlagen und die meisten der Anführer entweder tot oder im Gefängnis waren. Ich spiele jetzt das Stück von Hank Ballard, Blackenized.
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0: So, das war jetzt gerade Miriam Makeba, also Miriam und Mbongi Makeba. Die südafrikanische Sängerin war bereits in den frühen 60er Jahren zusammen mit Harry Belafonte und anderen afroamerikanischen Kollegen regelmäßig auf Benefizkonzerten für die Bürgerrechtsbewegung aufgetreten. 1967 hatte sie einen Riesenhit mit Pata Pata in den USA und es war eine Folge des neu erwachenden Interesses an Afroamerikanern oder der afrikanischen Kultur. Aber als Miriam Makeba 1968 den radikalen schwarzen Aktivisten Stokely Carmichael heiratete, war es vorbei. Sie wetterte gegen Apartheid und den US-Kapitalismus und da war sie in Ungnade gefallen in der Öffentlichkeit in den USA und verließ USA auch wieder und ging ins Exil nach Guinea und dort hat sie das Stück Do You Remember Malcolm, was wir gerade gehört haben, aufgenommen, 1975. Ja, und jetzt kommen wir zu den zu der Band The Main Ingredient. Das ist von 1971 das Stück und es heißt Black Seeds und ist ein bisschen ungewöhnlich für den eher seichten Pop-Soul, den die Band sonst hatte. Das ist, ja, etwas militanter vielleicht. Wir hören mal rein.
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Als Jesse Jackson im August 1972 das Woodstocks Festival eröffnete, rief er die Menge auf, sich stehend seinen Worten anzuschließen. I am somebody, insistierte er in typischer Predigermanier und das Publikum warf seine Worte zurück. I may be poor, but I am somebody. I may be on welfare, but I am somebody. I may be unskilled, but I am somebody. Ein einziger Chor aus über 100.000 Kehlen antwortete ihm. I am black, beautiful and proud. Setzte Jackson seine Litanei fort und die Leidenschaft drohte ihm, die Stimme zu nehmen. I must be respected. Das war die Kernforderung des schwarzen Amerikas und die Botschaft hunderter von Soul-Lyrics.

0: Johnny Taylor, der mit Isaac Hayes, den Staple Singers, der Rance Allen Group und vielen anderen bei Watt Stacks für die schwarze Sache auftrat, hatte gerade einen Hit mit fast identischen Zeilen gelandet, einem Somebody. Die Charts waren gespickt mit dem neuen schwarzen Selbstbewusstsein. Black and Proud schauderte James Brown aus den Radios. Die Staple Singers forderten Respect Yourself und Curtis Mayfield versicherte We are a winner. Daneben kamen zum ersten Mal Stimmen zu Wort, die es wagten, Armut, Benachteiligung und Betrug durch das System offen auszusprechen. Sei es Syl Johnson mit Is It Because I'm Black? Die Whatnots mit Message from a Black Man oder schwarze Blaxploitation-Follower wie Melvin Van Peebles Sweet Sweetbacks Badass Song. Und den hören wir jetzt. Der war es nicht, aber jetzt.
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Wenn es auch letztlich um politische Veränderungen ging, die afroamerikanische Kultur blieb das zentrale und unersetzliche Fluidum im Kampf um psychologische Freiheit. Man musste dazu nur man selbst sein, an schwarze Schönheit glauben und an die Idee, dass alle Afroamerikaner Soul haben. Auf den Straßen, in Filmen und Songs machte sich ein schwarzer Exhibitionismus breit. Wahre Soul-Brüder und Schwestern spazierten nicht einfach die Straßen entlang, sie stolzierten und glitten von Ort zu Ort, strahlten eine Aura von innerer Freiheit, Distanzierung und emotionaler Unverletzlichkeit aus. In supercoole Stoffe gekleidet und mit ungeglätteter Haartracht.

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Ja, etwas ungewöhnlich, aber auch ein sehr schönes Lied. Ein Jugendchor aus Rochester, New York, Ghetto Reality hießen die, und ja, die sich die Bemerkung über die Haare von James Brown machen, der vorher die Haare geglättet hatte und voll mit Brillantine, glänzende, schmierige Haare hatte, und dann singen sie Now he sports his afro, he's thinking black, Lord, oh Lord, I'm proud. Also jetzt hat er seinen Afro und glättet die Haare nicht mehr, sondern steht zu seinen schönen Haaren, und der Chor singt, oh Gott, also oh Lord, ich bin stolz. Jetzt spiele ich nochmal was von The Sounds of Black, und das Stück heißt genauso, The Sounds of Black.

So, und dann ganz wichtiges Lied habe ich mir nochmal für das Ende aufgehoben oder vielleicht spiele ich danach noch eins, mal schauen. Auf jeden Fall, es ist von Jill Scott Heron und es das heißt The Revolutionized. Ja, ich zitiere nochmal hier den Text von der Platte. Die Wahrheit zu sagen, eine unangenehme dazu, ist manchmal der würdevollste Weg, sich aus der Welt der Radiocharts und Rotationslisten zu verabschieden. Dass die wichtigen Dinge des Lebens weder auf Viva, MTV noch CNN stattfinden, fasst ein junger afroamerikanischer Schriftsteller, Poet und Musiker bereits 1971 in eine prägnante Songzeile. The Revolution will not be televised. Nein, Jill Scott Heron hat in seinen Songs nichts ausgelassen. Drogenkonsum, seelischer Missbrauch, rassistische Gewalt, das ganze Brother-Sister-Ring und das richtige Leben im Falschen. Und doch hatte der New Yorker Soul-Lyriker den illusionslosen Bestandsaufnahmen der Rapper, die ihm ein Jahrzehnt später beerben sollten, noch eine Botschaft der Befreiung entgegenzusetzen. Was wir brauchen, ist Selbstliebe und Selbstrespekt. Ein Lebensstil, der das Leben und nicht den Tod zum Mittelpunkt hat. Die Liebe und nicht den Hass. So die Liner Notes zu Free Will, dem 1972 erschienenen dritten Album von Jill Scott Heron. In seinem Frühwerk verkörpert der sensible und zornige junge Mann all das, was Bob Dylan einmal war und Tupac Shakur wohl gerne gewesen wäre. Jill Scott Heron mit The Revolution Will Not Be Televised.

0: liebe Zuhörerinnen und Zuhörer, mein Name ist Simone Schramme. Ich moderiere die heutige Sendung von Bürgerinitiativen in Darmstadt und Umgebung bei Radio Darmstadt. Falk Neumann ist für die Technik verantwortlich. In der heutigen Sendung hören Sie den zweiten Teil der ersten Kinderarmutskonferenz der Wissenschaftsstadt Darmstadt. Die Konferenz fand am 24. April 2026 im Justus-Liebig-Haus statt. Das Bündnis gegen Kinderarmut ist zwar keine Bürgerinitiative, aber wir berichten darüber, weil wir das Thema für sehr wichtig halten.
1: Ich würde sagen, das ist, man hat ja nicht überall Ansatzmöglichkeiten. Deswegen würde ich pragmatisch über die Einrichtungen vorgehen, wo man tatsächlich die Kinder erreicht. Das sind Kitas, das sind Grundschulen mit einem hohen Sozialindex. Und da kann man natürlich auch Programme zum Beispiel zur Resilienzförderung an Schulen etablieren, die auch nochmal Kinder stark machen sollen, mit widrigen Bedingungen umzugehen, als so ein pädagogischer Ansatz. Also ich glaube, wenn man über die Einrichtungen versucht, gezielt die Kinder zu stärken in ihren Kompetenzen, in ihren Fähigkeiten, ist das schon ein sehr vielversprechender Ansatz. Andere Bretter sind dicker zu bohren, beispielsweise die Frage des Wohnraums. Aber auch die ist natürlich eine zentrale. Also wenn ganz der Wohnraum beengt ist, ganz viele Kinder sich die Zimmer teilen und wenig Entfaltungs- oder Spielmöglichkeiten sind, dann muss natürlich auch die Freizeitangebote für Kinder vorhanden sein im Wohnumfeld. Also insofern sind auch da Maßnahmen natürlich total wichtig. Und mit dem Gesundheitsbereich steht und fällt es ja auch. Also eine engmaschige Gesundheitsförderung, wie es so Präventionsketten auch vorsehen, die ja auch mit Familienhebammen und anderes schon die Familien in Risikolagen ganz früh begleiten. Das ist sicher auch ein guter Ansatz. Also die familienorientierten Angebote auch. Ich habe ja eben mit den Kindern angefangen, aber natürlich ist es auch wichtig, in die Familien reinzuwirken.
2: Sie haben ja verschiedene Segregationsformen. Man hat also neue Bundesländer, alte Bundesländer oder auch verschiedene Stadtteile. Was mich nochmal interessieren würde, ist, wie ist denn der Unterschied zwischen Stadt, also Darmstadt zum Beispiel, auf der einen Seite und dem eher ländlichen Bereich auf der anderen Seite?
1: Ja, das habe ich nicht erwähnt. Tatsächlich, es gibt also ein deutliches Stadt-Land-Gefälle. Also die Armut konzentriert sich in Städten, besonders in Großstädten. Und sie ist eigentlich verschwindend gering überall im ländlichen Raum. Natürlich gibt es Ausnahmen, aber insofern ist es tatsächlich ein vor allem städtisches Problem.
3: Ja, Markus Illig, Stadt Darmstadt, Jugendamt Verfahrenslotse. Ich habe eine Frage, warum besonders Familien mit beeinträchtigten Kindern oder behinderten Kindern besonders von Kinderarmut betroffen sind. Sie dürfen noch mal was sagen können, wie Ihr Eindruck ist.
1: Oh, da wäre ich jetzt, glaube ich, überfragt in die Ursachen des Zusammenhangs von Armut und Behinderung, der aber empirisch sozusagen belegt ist.

0: Da wäre ich jetzt überfragt. Also ich glaube, das kann natürlich mit weniger Förderung, mit weniger Anregung in den Familien zu tun haben, mit einer geringeren Inanspruchnahme von kindlichen Früherkennungs-, also den U1 bis U12, zu tun haben, aber also die ja auch sozusagen mit dem Einkommen abnehmen, die Inanspruchnahme.
1: Christian Brückmann vom Arbeitskreis der übergreifenden Elternbeirat. Ich wollte fragen, wie Sie das einschätzen, wenn es darum geht, die Betroffenen politisch zu aktivieren und zu beteiligen, inwiefern das zielführend sein könnte. Sie haben ja von runden Tischen geredet, ich war mir jetzt nicht ganz sicher, ob die quasi mit den Betroffenen, also mit den Eltern, mit den Kindern, mit den Jugendlichen passieren sollen, oder ob das eher so eine Sache ist im Sinne von, wir planen das, wir sehen das und wir setzen das um als Stadt, als Gesellschaft.
0: Also eher Letzteres tatsächlich, ne? Dass also diese runden Tische, die sind eher so ausgerichtet, dass da viele Beteiligte aus der Stadtverwaltung beispielsweise, aber auch aus politischen Parteien zusammenkommen können. Und für sowas braucht es ja häufig auch ein Commitment, eine Übereinkunft, dass man sich da als Kommune auch auf den Weg machen möchte, gemeinsam. Kinder und Jugendliche beteiligen, finde ich immer total wichtig. Es ist aber natürlich auch eine besondere Herausforderung. Also es gelingt am häufigsten vielleicht über offene Einrichtungen, über Jugendtreffs, wo man einen guten Zugang zu den benachteiligten Jugendlichen hat. Ansonsten ist es aber natürlich so, dass sich gerade so andere Partizipationsformen, Schülerräte oder anderes oder Schülerparlamente, dass das häufig eher so Partizipationsformen sind, die Frage, weil da einfach die Partizipation auch häufig eine geringere ist. Aber umso wichtiger ist es natürlich auch in solchen Stadtteilen auch Vorbilder zu etablieren und auch aufsuchend, also ich würde auch aufsuchende politische Arbeit da in dem Fall empfehlen als politischer Mensch. Genau. Oder auch Jugendlichen die Möglichkeit geben, Jugendzentren selbstverwaltet aufzubauen. Auch das ist ein erfolgversprechender Ansatz.
2: Ja, ich würde auch gerne noch eine Frage stellen, die geht so ein bisschen in die Richtung meines Vorredners. Die Frage, die sich mir stellt, sind ja jetzt doch einige Erkenntnisse, die Sie vorgestellt haben, die mich so ein bisschen bestätigen aus der Erfahrung in der Arbeit. Und meine Frage ist, wie lassen sich denn die nächsten Schritte mit Verantwortlichkeiten auch besetzen. Wir haben ja jetzt mit diesem der Kinderarmutsgruppe ein gutes Gremium. Mhm. Und dann wäre für mich so die Frage, wenn man zum Beispiel sozialräumliche runde Tische oder wie auch immer jetzt vielleicht besprechen würde, wie sind die denn dann auch so, gibt es Erfahrungswerte, wo man so darauf zurückgreifen könnte, wie dann auch die mit verantwortlichen Menschen besetzt werden, die dann auch Entscheidungen treffen können. Also so dieses eine ist sich darüber im Klaren, was die Themen und die Problemschlagen sind, ist das eine, ist der erste Weg zur Erkenntnis, und das zweite wäre für mich, wie kommt man dann in die Verbesserung der Lebensverhältnisse. Gibt es da Erfahrungswerte?
0: Also ich würde jetzt der Diskussion gleich nicht allzu viel vorwegnehmen, aber ich glaube, dem muss natürlich ein politischer Prozess vorausgehen, wo man sich verabredet, dass Kinderarmut eine ernstzunehmende Problemlage ist, die jetzt mal hier angegangen werden muss. Und nur wenn es eine politische Willensbekundung der Ratsmehrheiten gibt, dann können auch entsprechende Maßnahmen auf den Weg gebracht werden und natürlich auch mit Mitteln unterfüttert werden und mit Verantwortlichkeiten. Das kann man nicht nebenbei machen, sondern da muss schon ein klares Signal auch von der Stadtgesellschaft zum Beispiel ausgehen. Kirchen, Wohlfahrtsverbände, Gewerkschaften, Träger, da gibt es ja sehr viele, die da auch engagiert sind.
1: Dankeschön, Paul Sesemann von der Gemeinwesenarbeit im Palast in diesem Morgenwegviertel. Sie haben das Buch ja jetzt schon vor knapp 5 Jahren geschrieben und beobachten das Thema sicherlich seitdem auch weiter. Und auch in unserem Sozialstaat ist seitdem ja auch einiges in Bewegung. Sind darin die Elemente berücksichtigt, die es bräuchte, um der Problematik gerecht zu werden? Oder wo geht's hin?
0: Ja. Also schwierig. Schwierig zu beantworten. Aber die Signale, die ich jetzt erhalte, was jetzt zum Beispiel die neue KJHG-Reform, die da im Busch ist, betrifft, da wird mir eigentlich Angst und Bange. Ne? Also ich weiß nicht, ob das in die richtige Richtung geht. Und auch die, die Leistungen des Sozialstaates abzubauen in vielen Bereichen ist sicherlich auch nicht das richtige Signal, sondern da muss ja eigentlich eher eine bessere Absicherung von Lebensrisiken, von Krankheit, von Behinderung vielleicht auch passieren, als es jetzt in vielen Feldern auch aktuell sich abzeichnet der Fall ist.
3: Als nächsten Punkt geht es darum, nochmal hier vorne mit wichtigen Akteurinnen und Akteuren zum Thema Kinderarmut, vor allem vor Ort in Darmstadt, aber auch in der Rahmung mit dem Bundesland Hessen, ins Gespräch zu kommen. Und ich freue mich sehr, dass wir ein sehr interessantes und auch sehr vielfältiges Podiumspublikum oder also eine Podiumsbesetzung realisieren konnten. Und ich werde jetzt einfach nur kurz sozusagen die Namen aufrufen, um die Kolleginnen und Kollegen zu bitten, auf die Bühne zu kommen, denn vorstellen werden sie sich dann schon gleich im Einstieg der Podiumsdiskussion.
4: Barbara Akdeles, seit 2011 Sozialdezernentin in der Stadt Darmstadt und seitdem auch mit dem Thema Kinderarmut beschäftigt, aber ganz explizit jetzt mit dem Bündnis gegen Kinderarmut erst seit ein paar Jahren. Und
5: genau, mein Name ist Manuela Strube. Ich bin Sozialstaatssekretärin in Hessen sozusagen, bin seit 2017 in der Politik. Das ist nicht so ganz unwichtig, weil ich wollte niemals in die Politik. Ich komme nämlich eigentlich aus der Bundesagentur für Arbeit und aus dem Jobcenter und habe dort schon ein Leben lang mit Jugendlichen gearbeitet unter dem Motto Brücken statt Brüche. Und die Kinder und Jugendlichen haben mir schon immer sehr am Herzen gelegen, dass ich gesagt habe, wir müssen früh damit beginnen, um gute Brücken zu bauen, um keine Brüche entstehen zu lassen. Und das war auch immer das Motto meiner Heimatstadt Baunatal. Das ist die Vorstadt der Stadt Kassel sozusagen, wo ja auch der größte oder höchste Anteil von Kinderarmut herrscht, vor Darmstadt sogar noch. Sehr, sehr erschreckend. Und war dann Abgeordnete, dann Bürgermeisterin und bin dann wieder zurückgekommen nach Hessen und bin dort, wie gesagt, Staatssekretärin und für den Bereich verantwortlich.
3: Ja, Caroline Butterwege, warum hat Sie das Thema eigentlich in Ihrer auch akademisch-wissenschaftlichen Karriere so gepackt und so lange quasi beschäftigt?
0: Also es hat angefangen tatsächlich während meines Studiums der sozialen Arbeit, wo ich mich mit dem Phänomen der Straßenkinder stark auseinandergesetzt habe, auch im internationalen Vergleich, auch in Kenia mit Straßenkindern in Einrichtungen Praktika gemacht und dann auch nochmal in Köln hier in der praktischen Tätigkeit mit obdachlosen Jugendlichen zu tun gehabt und dann hat mich das Thema irgendwo gepackt und da bin ich dann dran geblieben, auch dann mit Bezug auf den Fokus von Kindern mit Migrationshintergrund, mit denen ich mich sehr lange auch auseinandergesetzt habe, dadurch, dass ich meine Dissertation dazu geschrieben habe und mich da eigentlich mit allen Facetten dann spezifisch auseinandergesetzt habe. Und ja, dann hat es mich begleitet, also die Kinder- und Jugendpolitik hat mich rumgetrieben, die Sozialpolitik hat mich in meinem politischen Leben auch rumgetrieben, einfach weil das für mich ein ganz zentrales Thema ist.
6: Ja, Christian Dierp, ich bin heute hier als Sprecher der Liga der Freien Wohlfahrtspflege in Darmstadt und ansonsten bin ich Geschäftsführer der AWO Darmstadt als Träger von Kita-Einrichtungen und da gehört das, muss ich sagen, leider zum Alltag dazu, dass wir uns sehr intensiv mit dem Thema auseinandersetzen. Deswegen bin ich sehr gespannt auf die weiteren Erkenntnisse oder Ergebnisse, die wir heute womöglich diskutieren, um neue Wege zu finden, denn das wird Zeit.
7: Ja, Sigita Utze ist mein Name. Ich bin heute hier als Vorsitzende vom Stadtelternbeirat Darmstadt. Stadtelternbeirat, also wir sind die Vertretung von den Schulkindeltern, die dann eben über Klassenelternbeiräte und so weiter hochgewählt werden. Seit neuestem darf ich auch die integrierten Gesamtschulen im Landeselternbeirat vertreten, bringe jetzt insofern die Perspektive auch ein, habe früher auch schon im Kita-Bereich in Darmstadt, habe hier diverse Kitas selber gegründet. Das Thema bringe ich tatsächlich eigentlich von meiner Herkunftsfamilie, nicht weil wir von Armut betroffen waren, sondern weil ich zu Hause immer gelernt habe, wirklich wie wichtig die Gerechtigkeitsfragen sind. Heute zugehört habe ich, und das kann ich mir, weil ich jetzt als Elternteil hier bin, kann ich mir vielleicht die private Perspektive auch stärker erlauben einzubringen. Ich habe ganz viel zugehört unter dem Aspekt, wieso bin ich, wieso sind meine Kinder eigentlich nicht von Armut betroffen, weil ich unter ganz viele von diesen, in diese Risikokategorie fallen meine Kinder voll rein. Ich könnte sogar auf einen Integrationshintergrund verweisen, einen Migrationshintergrund verweisen. In meinem Fall, ich bin alleinerziehend und ich habe 7 Kinder. Und interessant fand ich dann tatsächlich, welche Faktoren haben dazu geführt, dass es bei uns anders gelaufen ist.
3: Vielen Dank. Last but not least, ja, Katharina.
8: Genau, mein Name ist Kathi Kloft. Ich arbeite im Jugendcafé Chilmo in Kranichstein und bin hier für den Praxisbezug, also so wurde es mir auf jeden Fall gesagt, so wurde ich eingeladen. Genau, ich arbeite in Kranichstein, wir haben 7 Tage die Woche auf. Das heißt, wir haben rund um die Uhr Kinder und Jugendliche bei uns, die vor allem von Armut betroffen sind. Und hoffe, hier einen kleinen Praxisbezug einfach beitragen zu können.
3: Ja, vielen Dank. Also eine sehr multiperspektivische Gruppe hier vorne, die auf ein multiperspektivisch und dimensionales Problem schauen muss. Und ich hatte schon den Eindruck nach dem Vortrag von Caroline Butterwegge, dass das sehr gut anschlussfähig war an die Fragen auch, die uns vor Ort umtreiben und die Fragen aus dem Publikum das auch nochmal bestätigt haben. Und deshalb würde ich hier vorne gerne nochmal an Sie alle die Frage richten, was für Sie der größte Aha-Effekt eigentlich aus dem Vortrag war. Denn das ein oder andere ist vielleicht etwas, wo man denkt, ja, das war irgendwie klar. Und welche Aspekte haben Sie denn jetzt nochmal am eindrücklichsten aus den Ausführungen von Caroline Butterwegge mitgenommen? Und da würde ich Frau Strube als erstes um eine Antwort bitten.
9: Also ich glaube, es ist nochmal immer gut, wenn man das visuell nochmal tatsächlich sieht. Weil wenn man mit offenen Augen durch Städte und Gemeinden geht, sieht man es ja. Aber wie viele es dann tatsächlich betrifft, prozentual hat man oftmals nicht so auf dem Schirm, wenn man nicht unbedingt aus diesem Bereich kommt. Deswegen, das ist immer noch mal gut, das darzustellen. Und Sie haben gesagt, natürlich ist vieles auf der Bundesebene sozusagen, wir als Land schimpfen ja auch immer auf den Bund. Aber ich glaube, am Ende des Tages ist es wirklich gesamtgesellschaftlich Bund, Land und Kommune und vor allen Dingen auch die Stadtgesellschaft, die dazu beitragen muss, wo man gemeinsam daran arbeiten muss. Was mir ein bisschen gefehlt hat, also es ist keine Kritik, sondern ich glaube, es ist, was man auch nochmal mit einbeziehen muss, ist die Elternperspektive, dass wir viel mehr auch die betroffenen Eltern mit einbinden müssen, um sie dafür zu sensibilisieren, was ihnen zusteht, um nicht zu betteln, nicht, dass sie mich falsch verstehen, aber dass man dazu nochmal schaut, wie kann man Eltern nochmal besser einbinden, um ihre Kinder an der Stelle zu unterstützen, trotz prekärer Arbeitsverhältnisse, trotz des Stresses um Zeit. Aber Kinder haben oft ein Vertrauensverhältnis zu ihren Eltern mit Vorbild und allem, was dazugehört. Und deswegen muss man auch an der Elternarbeit ansetzen.
3: Ja, vielen Dank. Herr Dirk, würden Sie kurz Ihr Feedback zum Vortrag teilen?
6: Gerne. Also viel Neues war leider nicht, für mich jetzt nicht enthalten, aber der Aha-Effekt war der, dass mir eine Kita-Leitungsstimme ins Ohr gekommen ist, die mir eine Situation erklärt hat in einer unserer Kitas, wo im Winter Kinder mit Flipflops in die Kita kommen. Und das haben sie ja entsprechend auch dargelegt in der Multidimensionalität des Problems. Das war so der Aha-Effekt, weil das schwang die ganze Zeit, ab diesem Zeitpunkt die ganze Zeit in meinem Ohr.
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0: Okay, vielen Dank. Ich springe noch mal ganz ans Ende unserer Reihe. Frau Hutzte, was war denn für Sie in diesem Vortrag ein Aha-Effekt?
1: Ich möchte mit der Stelle beginnen, wo ich gerne widersprochen hätte. Ich habe mich gefragt, also Sie hatten die Schuleingangsuntersuchung erwähnt, dass da besonders viele Kinder auffällig sind. Und das war eine Stelle, wo ich gestolpert bin, weil ich mich da gefragt habe, wie viel es auch teilweise, ohne das grundsätzlich in Frage stellen zu wollen, aber ich glaube, mir auch vorstellen könnte, dass da teilweise auch sowas wie Self-Fulfilling Prophecy dabei ist. Wenn ich genau das nämlich sehe, ein Kind, das vielleicht etwas schludderig ankommt und vielleicht auch mit seinen Eltern nicht auf Deutsch sprechend da ankommt, dann bin ich vielleicht als Schulleitung auch eher geneigt, da ein Problem zu erkennen. Also ich persönlich habe das tatsächlich auch erlebt, weil ich mit meiner Tochter damals auf Lettisch gesprochen habe. Sie konnte nicht Lettisch sprechen, sie konnte nur Deutsch sprechen. Ihr wurden mangelnde Deutschkenntnisse unterstellt. Und so einfach, wo ich dachte, so vielleicht sehen wir auch manche Dinge mit unserer Brille. Ich fand das auch ganz spannend, tatsächlich den Punkt, als Sie das ansprachen mit den Sportfähigkeiten, weil ich dachte, cool, das ist doch total toll, und ich mich auch gewundert habe, dass dann da sie zwar sozialen Kompetenzen dann eher auch da ein schlechtes Abschneiden war, wo ich dachte, also sorry, Kinder, die auch mit Geschwistern sich das Zimmer teilen, würde ich eher für sozial kompetenter unterstellen, auch die im Sportverein sind, als vielleicht manch andere. So, und das einfach, wo ich dachte, also total wichtig, die Faktoren, die Sie genannt haben, aber wo ich auch dachte, wo wir vielleicht auch manchmal mit unserer eigenen Brille auch nochmal denken müssen, wie wir Dinge einsortieren und eben wirklich tolle Fähigkeiten vielleicht übersehen. Daraus tatsächlich auch dieses, ja, tolle Fähigkeiten übersehen, und für mich der Punkt, das Ganze, dann habe ich überlegt, wie kann man das, was ist das Praktische, und das ist Treffpunkte, wo Kinder eben zusammenkommen, das hatten Sie ja auch angesprochen, die eben diese berühmten dritten Orte, wo Kinder zusammenkommen, das ist der Fußballverein, das ist die Wiese, wo gekickt wird, wo einfach Kinder dann auch diese unterschiedlichen Stärken voneinander lernen, die sie aus völlig egal welchen Haushalten unterschiedlich mitbringen, weil zum Kicken treffen sich ganz viele Kinder und da ist der Ball und der Rest ist dann da wesentlich unwichtiger.
0: Okay, vielen Dank. Kommen wir wahrscheinlich nochmal später drauf, weil es auch was mit Sensibilitäten zu tun hat, auch vielleicht im System. Also wie lenken wir bestimmte Entscheidungen, Schulübergangsentscheidungen oder Ähnliches? Katharina, besonders eindrücklich.
2: Für mich war auf jeden Fall auch die Zahl in Hessen ein großer Punkt, wo ich echt drauf geachtet habe, und auf jeden Fall auch die Zahl in Darmstadt. Ich glaube, wir waren an der dritten Stelle, vierte Stelle. Genau, also es ist enorm hoch auf jeden Fall gewesen. Es hat mich sehr erschrocken und es hat alles bestätigt, was ich eigentlich im Alltag oder wir in der offenen Kinder- und Jugendarbeit sehen. Wir arbeiten nicht nur mit Jugendlichen, sondern auch viel mit Kindern, die vor allem viel draußen auf dem Fußballfeld oder sind. Es hat eigentlich alles bestätigt, was wir jeden Tag sehen.
0: Zum Abschluss nochmal Barbara Aktivist dazu, zur gleichen Frage.
3: Also was immer wieder gut ist, zu reflektieren, wo sind die eigenen Handlungsoptionen. Sie haben das sehr gut rausgearbeitet durch diese strukturellen Rahmenbedingungen, wo eine Kommune ganz wenig Einflussmöglichkeiten hat und sich trotzdem verantwortlich fühlt. Also wenn die Kinder kein Geld haben, weil der Regelsatz zu niedrig ist, und da kommt mal diese Frage ja auch ins Spiel, die vorhin gestellt wurde, wie schlimm wird es denn eigentlich noch? Oder wo entwickelt sich der Sozialstaat hin? Das drückt natürlich komplett auf die Verantwortlichkeiten in der Kommune und das macht kein gutes Gefühl. Also eine Ohnmacht in der Politik ist an der Stelle immer ganz destruktiv und das sollte es nicht sein. Deswegen müssen wir nach vorne gucken. Und ich will die Gelegenheit wahrnehmen, weil ich habe vorhin die Stadtverordneten begrüßt und da wart ihr noch nicht da. Und deswegen will ich gerne nochmal die Kerstin Lau von Ufbasse und die Annalena Herling von Volt begrüßen, beide Stadtverordnete. Das ist mir schon wichtig, ich freue mich auch, dass ihr da seid, weil wir alle miteinander haben ja diese Aufgabe, hier vor Ort immer wieder mit den Rahmenbedingungen umzugehen. Und das ist sehr gut rausgekommen und das ist mir wichtig. Das ist auch ein Punkt, der mir auch ganz wichtig ist, dass wir nicht in Stigmatisierung kommen, sondern dass wir jedes Kind mit ihren ganzen Talenten, Chancen, Möglichkeiten begreifen und da auch entsprechend fördern in den Einrichtungen und in den Stadtteilen und mit allem, was wir haben. Und das ist auch nochmal so ein Auftrag, der jetzt nochmal sehr deutlich rüberkam.
0: Wir haben im Kontext dieses Vortrages schon die Andeutung gehabt, also es ist mehrdimensional, es sind mehrere föderale Ebenen beteiligt und notwendig und es geht nur in einer Verantwortungsgemeinschaft. Wir haben jetzt ein tolles Podium zusammen. Es gibt einen großen Wohlfahrtsverband, es gibt die Landesebene, es gibt die kommunale Ebene mit Bürgermeisterin und Sozial- und Jugenddezernentin. Es gibt die direkte infrastrukturelle Zugänge mit einer Jugendhausleiterin und es gibt die Elternbeiratsperspektive. Wer fehlt?
4: Die Kämmerei als ein wesentlicher Punkt. Und ich hätte auch noch gerne die politischen Parteien am Start, zumindest die, die die Ratsmehrheit bilden. Und das hier genau, die alle sozusagen sich gemeinsam auch auf den Weg machen können. Weil hier sitzen schon ganz viele Potenziale, die auch anpacken können und wollen. Aber ich glaube, sie müssen natürlich erstmal das Go und auch die ja, Ressourcen dafür erhalten, dass man sich da gemeinsam auf den Weg machen kann.
0: Das Thema Ressourcen ist ja ein wichtiges. Da redet man natürlich häufig über Geld, aber es geht auch darüber hinaus. Oft sind es auch Rahmenbedingungen, die vielleicht kostenneutral veränderbar wären, die schon Fortschritte bringen. Und deshalb würde ich als erstes Herrn Dirk noch mal fragen wollen, wenn es darum geht, dieses ja, so wichtige Problem anzupacken und auch im Sinne von wirklich nachhaltigen Wirkungen zu erzielen. Welche Rahmenbedingungen und Ressourcen würden Sie denn aus Ihrer Sicht eigentlich für nötig erachten, dass man einen signifikanten Schritt vorankommt in der Bekämpfung der Auswirkungen von Kinderarmut?
5: Also ohne Ressourcen geht das schon mal gar nicht. Leider. Es wäre schön, wenn es anders wäre, aber aus unserer Perspektive spielt, wie Sie ja auch gesagt haben, das Thema Ernährung eine Rolle. Das heißt, kostenloses Kita-Schulessen wäre hier sehr, sehr wichtig. Ich weiß, Frau Akdenis, es ist Ihnen auch ein großes Anliegen, das umzusetzen nach Möglichkeit unter den Gegebenheiten. Ich habe von Ihnen auch eine Aussage im Ohr, dass Ihnen der BOT-Anteil viel zu niedrig ist. Ernährung ist ein Aspekt. Der zweite Aspekt ist natürlich die personelle Ausstattung in den Kitas, in den Schulen. Also vor allen Dingen, was das Thema Sozialarbeit angeht, Schulsozialarbeit, Begleitung. Das sind Rahmenbedingungen, die eigentlich unverhandelbar sein sollten in dem Kontext. Also Kitas auch weiterhin als Familienzentren auszubauen, um Familienarbeit zu machen, aufsuchende Arbeit auch zu machen. Das sind so die ersten Schritte, die gegangen werden müssten und auch unter Nachhaltigkeitsgesichtspunkten. Also wenn ich jetzt auch mal ein bisschen die wirtschaftliche Seite aufmache, zu sehen, alles, was ich hier an Prävention mache, spielt sich ja langfristig, spielt sich ja wieder ein.
0: Kathi hat einen direkten Gedanken dazu.
2: Zu dem Essen würde ich auch noch gerne sagen, dass es auch wichtig ist, ein Ferienangebot zu haben, weil natürlich gibt es Mittagessen, auch durch BOT, aber was ist mit den Kindern, die nicht in den Sommerferien in Urlaub fahren oder vielleicht nicht in die super tollen Ferienangebote kommen und dann morgens rausgeschmissen werden und gesagt wird, viel Spaß, du hast jetzt Ferien, und die dann quasi kein warmes Mittagessen haben, kein Frühstück haben, dass man da quasi auch schon ansetzt und guckt, was gibt es für kostenlose Ferienangebote? Kann man vielleicht kostenlose Mittagessen anbieten in verschiedenen Einrichtungen, einmal am Tag, wie auch immer. Also, dass man da quasi auch schon guckt und es langfristig ist, weil in der Schule ist es auf jeden Fall schön, aber es gibt dann halt auch noch Zeiten ohne Schule. Genauso wie in den Jugendzentren, dass es da feste Zeiten geben muss, wo man irgendwie Essen bekommen kann, Obst bekommen kann. Genau, dass man das Freizeitangebot quasi auch mitdenkt.
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0: Ja, vielleicht kann Frau Wurzte gerade kurz ergänzen aus so einer Perspektive der Elternvertreterinnenschaft, welche Rahmenbedingungen müsste man eigentlich verändern oder angehen, damit vielleicht eine wirkungsvollere Präventionsarbeit im Hinblick auf Kinderarmut auch möglich wäre?
1: Auch das, was ich vorhin auch gerade schon angesprochen hatte, dass Kinder zusammenkommen.
0: Und ja.
1: Ich vertrete ja auf der Landesebene auch die integrierten Gesamtschulen. Und für mich sind die integrierten Gesamtschulen genau so ein Ort, weil da einfach das nun mal der Ort ist, wo wirklich ganz unterschiedliche Kinder sich mischen, ganz unterschiedlich und auch vor allem, auch das hat man denkt automatisch in bestimmten Schemen und das, auch das ist schon wieder falsch, weil da lernt man an integrierten Gesamtschulen, nein übrigens, es gibt auch Kinder aus finanziell schwächeren Haushalten, die total toll in der Schule abschneiden, die aber da an der integrierten Gesamtschule tatsächlich auch eher die Möglichkeit haben, nochmal eine Förderung zu bekommen, wo es dieses berühmte, die Hausaufgaben im Nachhinein dann von den Eltern betreut. In der integrierten Gesamtschule ist das weniger wichtig. Es ist ein Ort, wo Freundschaften entstehen. Es ist ein Ort, wo unterschiedliche Kompetenzen gefördert werden. Und dieses Zusammenkommen und das dann auch eben wieder übertragen tatsächlich auf andere Orte. Die Kindies, die dann vielleicht dann zusammen eben in den Sportverein gehen, die dann zusammen einfach auch im Bürgerpark dann zusammen kicken, weil die sich dann da halt kennen oder die dann zusammen durch die Stadt ziehen. Und ich finde, das ist ganz wichtig, das zu ermöglichen, eben diese Stigmatisierung wegzunehmen, das gemeinsame Lernen zu ermöglichen und das eben auch außerhalb, denn ich habe angefangen mit Schule, aber auch außerhalb der institutionellen Räume, weil das ist ja ganz viel, wo wir privat ja auch dann ganz viel mitnehmen und es ist ja bei Kindern auch nicht anders.
0: Ja, vielen Dank. Wir haben jetzt so 3-4 Punkte zentral ausmachen können im Hinblick auf Personal ist natürlich ein ganz wichtiger Stellschlüssel, im Hinblick aber auch auf die Frage, welche Dienstleistungen sind eigentlich dafür nochmal zielgerichtet und Rahmen, Stichwort Schulsozialarbeit hatten Sie genannt, aber auch natürlich die Kitas insgesamt. Wir haben quasi Hinweise darauf gehabt, dass bestimmte Ausstattungsfragen einfach auch mit Geld sozusagen ein Stück weit heilbar wären, kostenloses Mittagessen, auch die Frage, es kommen Kinder mit unangemessener Kleidung in einer Einrichtung, kann man nicht sozusagen dafür sorgen, dass es in den Einrichtungen etwas gibt, dass man das sofort materiell heilen kann, wäre ja alles denkbar. Und sozusagen auch strukturell Modelle stark zu machen, die ja, den Ausgleich fördern, die Stigmatisierung verhindern. Stichwort, die IGS ist eine Schulform, die das eher kann als andere. Und das ist natürlich auch eine Frage an das Land. Jetzt haben wir für einen Teil der Frage das falsche Ministerium eingeladen, aber damit dürfen Sie sich jetzt nicht rausreden, Frau Strube, sondern die Landesperspektive ist uns ja trotzdem wichtig, auch im Sinne von, vielleicht können Sie ja auch ein bisschen was mitbringen, was da diskutiert wird, ohne jetzt zu sagen, Sie sind nicht in der Verantwortung für Kultus und Schule, sehr wohl für vielleicht kostenloses Mittagessen oder Ähnliches, also das wäre ja Ihr Thema, aber ich würde Sie trotzdem einladen wollen zu sagen, gibt es denn Debatten in der Landesseite, in der Koalition, auch über diese Schulfragen ganz strukturell nochmal nachzudenken.
3: Ich habe mich ja vorbereitet und habe geahnt, dass diese Frage von Ihnen kommt. Habe das noch zu Herrn Butt vorher gesagt, die IGS werden bestimmt mit aufgerufen. Ich selber bin auch ein Kind der IGS, wie meine Kinder, wie mein Mann. Und ich glaube, es hat aber auch was mit verschiedenen Kommunen zu tun und Landkreisen, kreisfreien Städte. Es gibt da schon ein Unterschied, wer hat sich schon immer bekannt zu IGSen, also der Landkreis Kassel hat eigentlich überwiegend zu 90% nur IGSen und ich glaube, das ist auch das beste Schulsystem in meinen Augen, um dort alle Gesellschaften aufeinander prallen zu lassen. Ich werde jetzt natürlich nichts aus den internen Koalitionsverhandlungen preisgeben und kundtun. Ich sitze auch nicht an dem Nahrungstopf der Viererrunde in Anführungsstrichen und das Thema wurde auch schon auf und ab in der Presselandschaft hoch und runter diskutiert. Aber am Ende sind Koalitionen immer Kompromisse. Das ist im Bund so, das ist im Land so, das ist in einer Kommune so und wenn man sich das alles wünscht, dann kriegt man nie zu 100% seinen Wunsch erfüllt. Es ist ja auch komisch. Nichtsdestotrotz arbeiten wir an den IGSen und wir arbeiten auch an dem Sozialindex. Das ist ja auch das, was Frau Butterwegge eben angesprochen hat. Und jetzt möchte ich es mit den IGSen dabei belassen, würde noch was gerne zu meinem Sitzmachbarn links sagen. Mit Familienzentren habe ich mich während des Vortrags schon aufgeschrieben. Das steht auch nicht im Koalitionsvertrag. Aber wenn man das für die nächsten Jahre weiterentwickelt, muss man eigentlich nur noch Familienzentren haben, wo Kindertagesstätten untergebracht werden. Also untergebracht ist auch vielleicht ein falscher Begriff, aber Teil des Ganzen sind, dass sie 24/7 gut nutzbar sind, um dort auch nochmal alle auch mit der Gemeinwesenarbeit zusammen zu mischen. Was mir aber auch wichtig ist, sind, ich hatte es eben gesagt, Brücken statt Brüche, dass wir wirklich von Geburt an denken und aber auch bis ins Studium, Ausbildung oder in den Beruf denken. Weil ich merke bei den Jugendlichen, man redet immer so bis zum 16. Lebensjahr und danach kommt man gefühlt nicht mehr vor, weil dann kann sich Bundesagentur für Arbeit darum kümmern und wird dann die Ausbildungsbörse bespielen. Das ist ja bei Weitem auch nicht der Fall, weil dazu braucht es ja auch gewissermaßen nochmal Ressourcen, um junge Menschen an die Hand zu nehmen, die vielleicht schüchtern sind, zum Arbeitgeber zu begleiten und sagen, hier, das Zeugnis ist vielleicht nicht ganz so toll, aber er hat andere Kompetenzen, wo er sich sehr geeignet dafür macht, in den einen oder anderen Beruf einzusteigen. Das wollte ich nochmal zu dem Thema Ressourcen sagen. Und hinsichtlich zu Ihnen mit den Ferienfreizeitgestaltungen, da gibt es ja auch Möglichkeiten über Bildung und Teilhabe, was aber oftmals nicht ankommt. Und ich hatte eben gesagt, wir sind ja dabei, wir haben ja mit Herrn Butt, den haben wir ja erfolgreich bei der Stadt Darmstadt abgeworben, und haben ein neues Referat aufgebaut für den Aktionsplan gegen Armut. Und da ist die Bekanntmachung der BUT-Mittel ein großer Anteil da drin, auch auf verschiedenen Sprachen sozusagen, wo wir mit Kontakten unterwegs sind und wo wir uns demnächst dazu äußern werden und dort erstmal 3 bis 5 Modellstädte nehmen wollen, wo die Kinderarmut mit am höchsten ist, um dort auch die Kommunen vor Ort zu unterstützen, dass die Eltern sehr, sehr niederschwellig den Zugang zu diesen Leistungen erhalten, um dort erstmal vorzubeugen, bis es vielleicht irgendwann diese Mittel hoffentlich nicht mehr braucht.
0: Ja, vielen Dank. Das hört man natürlich gerne, wenn man das Land etwas im Gepäck hat, ganz Konkretes auch schon, was auf dieses Thema einzahlt und den Kommunen nützen kann. Bevor Barbara Aktenis die Runde komplettiert, nochmal auf diese Rahmenbedingungen, Ressourcen zu schauen, will ich Sie schon mal ermuntern, dass Sie nach dem Beitrag von Barbara Aktenis die Gelegenheit hätten, dazu schon Fragen zu stellen. Also wir wollen versuchen, das ein bisschen interaktiv zu gestalten, dass sie auch immer mal wieder zum Zuge kommen und sich Fragen auch ein bisschen thematisch andocken können. Also wenn Sie jetzt merken, dass zu dem, was gesprochen wurde, zu den Rahmenbedingungen, den Ressourcen etc. bei Ihnen Fragen entstehen, auch konkrete Ideen oder Hinweise, dann dürfen Sie die gleich gerne einbringen.
3: Ja, also eine große Aufgabe aus dem Bündnis gegen Kinderarmut ist, dass die Familien, die Kinder an die Leistungen kommen, die es schon gibt. Und da gehört natürlich BOT dazu, Familieninfotag, der hier regelmäßig durchgeführt wird. Ich melde mal Interesse an als Modellstandort. Herr Butt kennt sich ja gut hier aus. Genau. Also das wäre schon nochmal eine zusätzliche Gelegenheit, hier die Angebote an die Kinder an die Familien zu bringen, weil das ist schon mal ein Dreh- und Angelpunkt. Viele wissen nicht, was es an Möglichkeiten gibt und nutzen die nicht oder schämen sich oder sind nicht in der Lage, das selbst auszufüllen. Und da müssen wir auf alle Fälle dran arbeiten. Einen Punkt möchte ich nochmal aufgreifen, und das ist das Thema Übergänge. Aber das zählt natürlich auch dann, wenn es um die Jugendberufshilfe geht, aber auch schon von klein auf. Wir hatten mal einen aktuellen Bildungsbericht, der könnte nochmal jetzt aktualisiert werden, aber die Erkenntnis ist wahrscheinlich dieselbe, dass eben Familien aus armutsgefährdeten Bereichen die Kinder, Sie haben es ja auch erwähnt, viel weniger in die Kita schon schicken. Und dann geht es los. Und da haben wir dann sukzessive Benachteiligungen, die, wenn die sich halt potenzieren, überhaupt nicht mehr aufgeholt werden können. Und deswegen müssen wir immer beim Einstieg und beim Übergang ganz genau mitlenken. Und wir sind jetzt auch Teil von den Präventionsketten. Da freue ich mich total, dass es geklappt hat. Das werden wir jetzt alles implementieren. Bei der Gelegenheit, jetzt gucke ich dich mal an, Daniela, stellvertretend für das ganze Büro für Sozialplanung, die ja hier ganz viele Themenstellungen aufgreifen. Vielen Dank für die tolle Organisation von heute.

0: wenn wir diese Präventionsketten auflegen, dann müssen wir natürlich auch im Sozialraum schauen. Wir haben vier Prämissen. Das ist die Sozialraumorientierung, die Partizipation, sind heute auch Vertreterinnen aus dem Jugendplenum da, das freut mich sehr. Und wir müssen schauen, wie wir hier auch nochmal gemeinsam eine Beteiligung machen, die auch jugendgerecht ist. Wir haben das Thema Inklusion und Prävention. Die Prämissen wurden vom Herrn Professor Emanuel geprägt, als er noch Jugendhilfeplaner war. Aber die sind einfach so allzeit gegenwärtig, dass wir da immer noch dran arbeiten. Und so müssen wir die Themen in die einzelnen Stadtteile bringen. Und wir haben Stadtteile, da sind 50% der Kinder im SGB-II-Bezug. Und das ist natürlich eine andere Hausnummer als 18,4% stadtweit. Wenn wir dann in einzelne statistische Bezirke schauen und sagen, dann jedes zweite Kind, dann ist eine ganz andere Brisanz da. Und genau da müssen wir auch ansetzen, hier auch nochmal viel mehr reinzugehen. Und ohne Ressource geht es nicht, das ist völlig klar. Und man kann auch nicht alles verteilen. Man braucht dann schon noch ein bisschen mehr. Und dieses etwas mehr, das müssen wir uns auch immer natürlich erstreiten, argumentieren und auch als Pflichtaufgabe definieren. Das ist mir auch nochmal ganz wichtig.
1: Ja, vielen Dank. Hier hat sich jetzt schon gleich eine kleine Rednerliste, Rednerinnenliste entwickelt. Frau Oetzle ganz kurz dazu und Frau Strube nochmal gerne. Und dann komme ich zu Ihnen runter ins Plenum und nehme gerne Fragen mit, die Sie haben.
2: Danke für die Möglichkeit, nochmal zu antworten. Sie sind ja nicht von dem Ministerium, aber deswegen ist es mir total wichtig, das mit den IGSen jetzt nochmal anzusprechen, weil das ja auch vorhin, Sie hatten das ja auch mit dem Sozialindex angesprochen. Was wir ja gerade in Hessen haben, ist, dass es ja gerade zurückgeschraubt wird, dass genau diese Mittel ja genau eben weggenommen werden an den Schulen, dass am Sozialindex ja gerade gedreht wird. Und das sind ja genau auch die Stadtteile, von denen du jetzt auch sprichst. Und ich habe vorhin in den ersten Sachen, die ich gesagt habe, habe ich eher so auf das Informelle. Aber es ist völlig klar, natürlich geht es nicht ohne Geld. Und was wir im Moment haben, ist genau diese Einsparung. Und genau das kann, und wir können nicht, was ich, und das hatten Sie ja auch gar nicht angesprochen, und das ist auch nicht, was hier im Raum steht, aber was vielfach irgendwo mitschwingt, dass irgendwie noch zusätzlich von betroffenen Eltern dann auch nochmal etwas erwartet wird. Und das sind ja genau vielfach Eltern, die sowieso schon, wenn ich am Ende des Monats nicht weiß, wo ich dieses und jenes, dann geht doch bei mir Kopfkino. Dann kann ich nicht erwarten, dann mit noch einer Forderung. Das ist hier nicht gesagt worden, aber es schwingt für mich vielfach in solchen Diskussionen mit. Und deswegen braucht es so absolut dringend den Sozialindex und dass da mehr Gelder reingehen. Und die Diskussion, die jetzt gerade bei den integrierten Gesamtschulen läuft, ist in Hessen im Moment in komplett die verkehrte Richtung.
3: Ich wollte noch mal was sagen. Wir haben noch ein Geschenk mitgebracht, das habe ich eben vergessen, wo Sie gesagt haben, mit den Präventionsketten, sie sind neu aufgenommen worden. Und als wir in Frankfurt waren, haben wir im Anschluss daran diskutiert, wie wir denn in neuen gewählten Kommunalparlamenten dieses Thema, weil es ja oft freiwillige Leistungen sind, nochmal bekannter machen können bei den neuen Kommunalpolitikerinnen. Und wir sind jetzt mit der Aurides-Stiftung zusammen auf dem Weg und erstellen gerade einen Leitfaden, einen Flyer, eine Broschüre, also keine Hochglanzbroschüre, die viel Geld kostet, sondern einfach Informationsmaterial, wie wichtig eigentlich Präventionsketten sind, die wir dann demnächst an alle Kommunen hier in Hessen versenden, damit die Verantwortlichen, die mit Herz und Verstand bei der Sache sind, auch richtig viel Argumentationsmaterial nicht gegenüber den Sozialpolitikerinnen haben, sondern eher gegenüber den Politikerinnen, die im Haupt- und Finanzausschuss sitzen und auf das Geld an der Stelle achten. Das haben wir auch schon beim Leitfaden zur Kinder- und Jugendbeteiligung gemacht, aber das wollte ich noch ankündigen, dass das jetzt demnächst auch noch kommt.
4: Es ist keine Frage, es ist eher eine Anmerkung. Wir haben jetzt über BUT geredet. Im Bündnis haben wir auch schon viel über BUT geredet. BUT ist ja ein Recht, sage ich jetzt mal. Warum werden nicht alle BUT-Felder einfach gefüllt? Weil die Eltern können es nicht selber abrufen, sondern es wird von Trägern abgerufen und es kann überhaupt nicht missbraucht werden. Und dann wäre auch das Thema, also warum muss die Stadt immer bei den Eltern das vom Konto abziehen? Wieso können die nicht einfach wieder warten, bis es voll ist, wenn das Mittagessen noch nicht nachbestellt wurde? Weil man hat viel damit zu tun, immer diese Halbjahreszeiten einzuhalten und so weiter und so fort. Da gibt viel Admin für die Eltern und wenn man an die Eltern denkt, ist es zu viel Admin.
0: Also Charlotte, du weißt ja, dass BOT eine Antragsleistung ist, die dezidiert außer die Schuldbeihilfe beantragt werden muss. Und als BOT eingeführt wurde, haben wir das Bündnis für soziale Gerechtigkeit da damals, meine Güte, wann war das? 2014, ist schon ewig her, so um den Dreh, versucht irgendwie das so einfach wie möglich zu machen. Mit der Teilhabekarte ist es vergleichsweise einfach und bundesweit sind wir auch vergleichsweise bei der Nutzung sogar ganz weit oben, hat der Herr Spahn-Wolf, der heute leider krank ist, sogar mal rausgefunden. Aber es ist einfach alles so formalisiert und bürokratisiert. Dagegen stand ja die Idee einer Kindergrundsicherung, wo alles sozusagen aufs Konto kommt und wo dann auch entsprechend da gut damit gewirtschaftet werden kann. Oder die Idee stand dagegen, kostenfreies Mittagessen, das Geld fließt direkt dahin in die Einrichtungen und die Kinder essen kostenfrei, anstatt einen Antrag stellen zu müssen. Das ist damals in der Bundesregierung nicht durchgegangen. Also da habe ich mich wirklich ziemlich aufgeregt, weil diese Einzelantragstellung verhindert die Teilhabe definitiv, dem stimme ich zu. Und jetzt haben wir ja auch im Bündnis gegen Kinderarmut überlegt, wie können wir die Teilhabe gerade noch mal besser und vereinfachter machen, und wie wir es so einfach wie möglich machen.
3: Ihren logischen Wunsch habe ich 2 Stunden mit dem Bundesministerium diskutiert und habe gesagt, lassen Sie es uns doch in Hessen einfach ausprobieren, um zu schauen, dass man dort eher pauschaliert. Aber da war man nicht zu bereit und jetzt haben wir eine Umgehungslösung, die wir dafür dann in Anspruch nehmen und wo die Bürgermeisterin sich ja schon als Modellkommune beworben hat.
5: Genau, ich wollte zum Thema BOT und Schulmittagessen auch noch was sagen. Also ich weiß jetzt nicht, ob es mein aktueller Informationsstand ist, aber soweit ich weiß, gibt es da unterschiedliche Praxen in den Kommunen? In Köln läuft das so, dass dort das BOT, die Berechtigung wird ja durch den Globalantrag in der Regel bei den SchülerInnen, ich spreche jetzt von Schulen, festgestellt. Und dann weiß die Stadt den Anteil der SGB-II-berechtigten Schüler an einer Schule, also der BOT-berechtigten Schüler an einer Schule, und rechnet für diesen Schüleranteil das Schulmittagessen mit dem Caterer automatisiert pauschal ab. So, das heißt, da ist dann keine Einzelbeantragung mehr nötig. Es gibt also sicher auch noch sozusagen Wege, wie man das verbessern könnte. Zum Thema Ernährung wollte ich aber auch noch mal was beitragen, weil Ihre Ausgangsfrage war ja auch, wo kann man jetzt ohne viel Zusatzressourcen noch Möglichkeiten an Land ziehen für die Kinder und Jugendlichen. Und da gibt es ja einiges an karitativen Initiativen. Nicht, dass ich das als Lösung für solche Probleme wie Armut, wofür eigentlich der Sozialstaat zuständig sein sollte, präferieren würde, aber es gibt natürlich zum Beispiel Initiativen wie Brotzeit e.V. Das ist eine Initiative, die ich glaube an mehreren 100 Grundschulen verteilt, die Frühstückspakete, Frühstücksbuffets offeriert sie. Und das sind natürlich gerade die Schulen mit einem hohen Sozialindex. Also das sind Möglichkeiten. Und dann gibt es auch noch das EU-Schulobstprogramm, womit Schulen beliefert werden mit Obst und Gemüse mehrfach die Woche. Also es gibt schon einzelne Möglichkeiten, aber natürlich nichts Systematisches. Also eigentlich sollte natürlich das Schulmittagessen, wie es in anderen Ländern, in Skandinavischen auch Teil ist, auch zum Teil in einzelnen Bundesländern im Kita-Bereich. Ich finde, ein warmes Mittagessen sollte eigentlich Teil des unentgeltlichen Kita- oder Schulangebotes sein. Und ein reiches Land wie Deutschland müsste sich das auch leisten können.
6: Ich würde gerne noch mal auf die Einbindung und die Partizipation eingehen, die jetzt schon angesprochen wurde. Sie hatten ja gesagt, dass Sie die Eltern auch mit eingebunden werden müssen in irgendeiner Art und Weise. Wir hören, die Eltern sind vielleicht gar nicht da, wo auch die Kinder sind. Es ist sehr ressourcenaufwendend, eventuell Eltern mit einzubinden. Eltern schlagen da auf, also zum Beispiel in den Kitas auf. Das ist ja so eine mit der ersten Anlaufstellen, wo Eltern auch mit dann auftauchen. Da jetzt Vorbilder zu generieren, genau, es kam auch noch, man musste quasi auch Vorbilder einfach mal zeigen, die sich eben in diesem ganzen Kontext bewegen können. Könnten das denn die Fachkräfte leisten? Also wäre das, also die Kita-Fachkräfte, das wäre ja auch wieder eine zusätzliche enorme Belastung für die, die ja eh schon am Limit sind, da Ressourcen reinzustecken, oder wäre es nicht möglich, irgendwie andere Vorbilder zu schaffen, also in welchem Rahmen wir da reden können? Also andere Eltern, ehrenamtliche Eltern haben wir ja einige auch hier im Raum. Wäre das eine Möglichkeit, die mehr zu stärken? Also nicht nur wäre das eine Möglichkeit, sondern welche Möglichkeit wäre da eben ressourcenschonend aus Ihrer Sicht? Gerne, also ich gehe ans bisschen die Frage an alle, die sich da jetzt angesprochen fühlen.
7: Also Kita-Fachkräfte tun das schon. Wir sprechen ja mit Eltern. Es ist ja nicht so, dass die Eltern bei uns außen vor bleiben, sondern die werden ja sehr stark involviert. Jetzt liegt es natürlich auch daran, was für ein Erziehungsprogramm wird seitens der Eltern gefahren. Das heißt, wie verstehen sie ihre Aufgabe auch in Sachen Erziehung? Ist es die, ich gebe das Kind ab und damit ist die Sache für mich erledigt? Oder interessiere ich mich auch für das, was passiert in den Kitas? Also das ist sehr, sehr, sehr unterschiedlich, stark ausgeprägt. Kita-Fachkräfte wenden einen nicht unerheblichen Anteil der Zeit auf Elterngespräche. Die Resonanz ist im Verhältnis dazu sehr gering, aber nichtsdestotrotz versuchen wir es immer wieder, die Eltern auch ins Boot zu holen. Auch wenn Schwierigkeiten da sind, wenn wir gewisse Herausforderungen erkennen, versuchen wir immer, oder wir suchen das Gespräch mit den Eltern. Eine Lösung par excellence gibt es da nicht, sicherlich Vorbildfunktion, aber dazu muss auch eine gewisse Bereitschaft da sein.
0: Also ich denke gerade an das Grundprinzip, also ob das jetzt in der Gemeinwesenarbeit ist oder in einer Kindertagesstätte, ist es natürlich total relevant, alle Akteure so zu unterstützen oder zu empowern, dass sie für ihre eigenen Interessen eintreten können. Das sollte mal so ein Grundprinzip sein. Dafür braucht es natürlich Ressourcen. Und das ist eher so ein bisschen schwierig momentan. Es freut mich total, viele Kita-Leitungen, Mitarbeiterinnen da. Die wissen, also wir reden ja regelmäßig, ich weiß schon, was abgeht. Also wenn ich jetzt heute sage, empowert mal die Eltern. Also das wäre jetzt nochmal on top eins. Aber Grundsatz ist natürlich, dass es so richtig wäre im Vorgehen. Was brauchen die Eltern, insbesondere Eltern, die aus sozial benachteiligten Quartieren kommen, um ihre Interessen gut einbringen zu können? Und dann auch wiederum eine gute Rolle auch im Rahmen der Beteiligung zu spielen und ihre Expertisen, die sie ja auch haben, aus ihrer Lebenslage heraus dann mit einfließen zu lassen, sodass daraus für die Einrichtung, für den Stadtteil, für die Stadt auch wieder ein gutes Ergebnis kommt. Mit Blick auf die Kinder sowieso total wichtig. Aber das bedarf wirklich einer strukturierten Vorgehensweise und dem Grundsatz, dass es dafür braucht es personelle Ressourcen.
2: Ich würde genau diesen Begriff Strukturiertheit deswegen vor allem anknüpfen, weil ich zuerst gedacht habe, nein, Elternarbeit finde ich, auch wenn das jetzt vielleicht meiner Rolle hier widerspricht, nicht die richtige Lösung. Weil grundsätzlich wir Eltern ja, auch das hast du gerade gesagt, also wir wollen das Beste für unser Kind und laut sind diejenigen, jeder will das Beste für sein Kind, damit sage ich hier auch keinem im Raum was Neues und wir wissen alle, wer die am lautesten sind und das sind nicht die Personen, über die wir heute reden. Und deswegen finde ich das oft schwierig. Es ist auch, wir sind im Stadtelternbeirat, wir sind null divers in mancherlei Hinsicht, ja, aber in vielerlei Hinsicht sind wir extrem undivers. Ich bin auch Schulelternbeiratsvorsitzende an zwei Schulen. In den ganzen Schulelternbeiräten, die ich bislang kennengelernt habe, die sind extrem homogen. Die verfolgen das Beste für ihr Kind und das darf jedes Elternteil. Das ist völlig legitim, aber das sind nicht die Probleme, über die wir heute hier diskutieren. Ich finde es gleichzeitig total wichtig, das, was Sie angesprochen haben mit Vorbildern, und das würde dann wirklich das Thema strukturiert. Das ist auch ein Thema, was wir als Stadtelternbeirat immer wieder überlegen, wie können wir diverser werden, weil es ist wahnsinnig schwer und wir wissen, uns entgeht damit ganz viele Dinge, die wir nicht verstehen, die wir, worüber wir nicht gar nicht reden können, weil wir die auch gar nicht auf dem Schirm haben, weil wir viele Probleme gar nicht erlebt haben. Und deswegen, wenn es irgendjemand gibt, der eine tolle Idee hat, wie man das fördern kann, total gerne her damit. Aber es muss eben wirklich eine Struktur haben und nicht einfach, weil sonst schreien diejenigen, die halt am lautesten schreien, und das sind halt andere.
6: Ja, genau. Ich habe mich gerade an dem Wort Bereitschaft ein bisschen angestoßen, ehrlich gesagt, weil ich habe jetzt noch nicht so viele Jahre Erfahrung, aber was ich tagtäglich sehe, sind Familien, Eltern, die die Bereitschaft, den Willen haben, aber denen die Ressourcen fehlen. Und die einfach in ihrer alltäglichen Lebensführung zwischen Arbeit, Lebenserhaltung, sei es dann auch noch potenziell sozial-administrative Sachen, wie ich muss Anträge stellen, ich muss mich um mein Wohngeld kümmern und so weiter, die Zeitressourcen und die auch nicht nur materiellen, wirklich die Zeitressourcen in den Familien sind so angespannt, dass ich es schwierig finde, da von Bereitschaft zu sprechen, als von irgendwie Kapazität. Und das ist, glaube ich, auch eine Sache, wo man dann auch an das Problem rankommt. Wir können viel darüber sprechen, wo man Pflaster aufkleben kann, aber am Ende des Tages muss man gleichzeitig gucken, wie man das Problem ganzheitlich auch löst, während man Pflaster aufklebt. Und das ist einer der Punkte, wo ich irgendwie das Gefühl habe, wo auch der Fokus falsch liegt.
3: Ich glaube, da muss ich ein bisschen die Lanze brechen, auch wenn wir uns noch nicht so kennen. Ich glaube dass nicht, dass er das so gemeint hat von Bereitschaft. Ich glaube, das haben Sie auch nicht so gemeint an der Stelle. Aber es gibt ja auch Eltern, denen man Hilfe anbietet, die sie aber noch nicht annehmen. Und es muss ja auf beiden Seiten auch gewissermaßen eine Bereitschaft sein, um bei dem Begriff zu bleiben. Also sprich, wenn ich den Eltern anbiete, mit ihnen an ihren Problemen zu arbeiten, was ja auch viele Erzieherinnen über ihren Job hinaus tun oder ihnen helfen in der Verweisberatung, gehen Sie doch mal dort bitte hin. Das muss ja nicht beim ersten Mal gelingen. Aber ich kenne zum Beispiel auch aus meiner Vorvorverwendung Eltern, die das systematisch abgelehnt haben. Vielleicht, weil sie auch Hemmnisse hatten und strukturell nicht dort auf diesen Zug aufspringen wollten. Aber es braucht ja auch die Bereitschaft zu sagen, ich nehme die Hilfe an der Stelle an, um mein Leben zu verändern. Und da geht es schon ein Stück weit um Bereitschaft. Nicht im harten Klang, aber vielleicht im weichen Klang.
7: Ja, viele Eltern, die sind, oder denen fällt es schwer, die Hilfestellung anzunehmen. Also hier die Bereitschaft auch an den Tag zu legen, weil eben das ja ein Zugeständnis von Schwäche auch ist, also sehr schambehaftet. Und genau das hindert es, obwohl man ja unterstützen will und es ja auch gut meint, aber das hindert es im ersten Schritt, die Unterstützung, die wir zum Beispiel anbieten, auch im Ausfüllen von Formularen, auch wirklich anzunehmen. Und damit auch festzustellen, dass wir ja unterstützen wollen, jetzt nicht nur in der Betreuung des Kindes, sondern im Gesamtgefüge.
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0: Dann fangen wir jetzt mit unserem Bericht über Nauruz. Nauruz bedeutet wörtlich neuer Tag, impliziert auch das Fest zum Neujahr, das gleich der Frühlingsanfang ist.
1: Ja, nach dem Sonnenjahr ist der 20.3., der erste Tag der Sternzeichens Widder. Und der Frühlingsanfang im Schaltjahr am 20., ansonsten am 21. März, ist der 1.1. des Sonnenjahrs. Und an diesem Tag wird dann Nauruz gefeiert.
0: Ja, der Beginn des Neujahrs am Frühlingsanfang wird von den iranischen Völkern, das heißt alle mit einer indo-iranischen Sprache, darunter Kurden, Perser, Tadschiken, Pashtunen, Usbeken, Belutschen und auch Afghanen mit hinduistischen Glaubensrichtungen, gefeiert.
1: Ja, es ist interessant auch zu erwähnen, dass in Indien das Nauruz-Fest bei den Farsi-sprechenden Jamshidi-Fest genannt wird. Und außerdem feiern die Bewohner Indiens mit hinduistischer Glaubensrichtung in dieser Zeit das Holi-Fest, sogar an gleichem Tag fast. Und in diesem Fest spielt man einfach oder man bewerft sich gegenseitig mit Farben, was auch wirklich Spaß macht.
0: Dann hören wir jetzt ein Holi-Lied, den auch viele unserer Mitbürger bestimmt kennen.
1: Ja.

0: Die zentralasiatischen Völker mit diversen islamischen Glaubensrichtungen, dessen Jahreszahl nach der Pilgerfahrt des Propheten Mohammed gerechnet wird, feiern gleich zweimal Neujahr. Einmal nach dem Sonnenkalender, den Anfang des Sonnenjahres, wo wir uns jetzt befinden. Und dann, wie alle anderen islamischen Länder, nach dem beweglichen Mondjahr. Ich glaube, momentan sind wir im Jahr 1430. Ein Mondjahr hat im Gegensatz zu Sonnenjahr 355 Tage. Daher ist der islamische Kalender nicht fix und ändert sich von Jahr zu Jahr um 10 Tage. Und das islamische Neujahr fängt mit dem Monat Muharram an.
1: Ja, wobei in Afghanistan das Mondjahr kaum gefeiert wird, sondern eher das Sonnenjahr mit dem ersten Hamal beziehungsweise Farvardin auch genannt wird, anfängt. Und das wird auch gefeiert. Und das Neujahrfest an diesem Tag kann auch auf eine, beziehungsweise blickt zurück auf eine 5- bis 3000-jährige Geschichte.
0: Wir haben heute Abend auch gesagt, dass wir Musik aus verschiedenen Ländern, die Nauruz feiern, hier abspielen würden. Und jetzt spielen wir ein Musikstück aus Tadschikistan. Was hältst du davon?
1: Ja, das ist eine gute Idee. Damit man auch den Unterschied merkt zwischen den verschiedenen Ländern, wie sie mit diesem Nowruz-Fest überhaupt umgehen, musikalisch gesehen.

0: Zurück zu den 3000-jährigen Geschichte der Nauruz. Vieles spricht dafür, dass das Fest eine noch ältere Tradition hat. Und obwohl einige afghanische Regierungen versuchten, dieses völkerübergreifende Fest in Afghanistan herunterzuspielen, gar zu verbieten, ist dennoch der ursprüngliche Charakter dieses Festes erhalten geblieben.
1: Ja, und dieser ursprüngliche Charakter ist ein Zeichen des Versuchs der Menschen, mit den Naturgesetzen in Harmonie und im Gleichgewicht zu leben. Dank der Kalenderkorrektur des großen Mathematikers und Astronomen Omar Khayyam um 1070 nach Christus während der Herrschaftszeiten des Seldschuken Malek Shah konnte der Sonnenkalender rehabilitiert werden, der auch in Afghanistan als offizieller staatlicher Kalender fungiert.
0: Ja, und vorher war es ja so gewesen, dass am 15. Hut wurde dann gefeiert. Das heißt, 15. Hut ist etwa 5. März, 15 Tage vor Frühlingsanfang.
1: Nach der neuen Fassung des Grundgesetzes ist dieser Kalender nach 5 Jahren Talibans Herrschaft reaktiviert, da die Bauern Afghanistans seit Jahrtausenden ihre Felder nach diesen Gesetzen der Natur bestellen bzw. damit sich schon auskennen.
0: Ja, und weil diese eines der ältesten traditionellen Feste ist und kein anderer Festtag wird mit so vielen Legenden, Überlieferungen und Mythen belegt wie der Neujahr in Afghanistan und in Zentralasien. Er ist im Laufe der 5000-jährigen Geschichte des Landes immer begangen worden, zumal einst die Leute die Sonne liebten und die afghanischen Historiker, zum Beispiel Dr. Abdullahi Habibi, diesen Tag auf Yamaupoca zurückführte. Der Sonnenkönig Yamaupoca soll ein gerechter König gewesen sein, der in den Urzeiten lebte. Er soll an diesem Tag gekrönt worden sein.
1: Und dazu auch noch eine kleine Bemerkung. Die haben die Sonne nicht nur geliebt, sie haben den angebetet.
0: Ja.
1: Also diese ursprüngliche Naturanbetung, wie in der hinduistischen Religion halt immer noch präsent ist.
0: Genau, genau. Später reden wir auch darüber, dass es die 4 Elemente.
1: Genau.
0: Und Sonne kam dann dazu,
1: genau,
0: als 5. Element. Jetzt hören wir eine kurdische Musik zu Nauruz.

0: Mitte des 20. Jahrhunderts der christlichen Zeitrechnung haben europäische Professoren die Keilschrift der Hachmoniden entziffert, sodass die Hypothesen einigermaßen gesichert schienen, dass die Hachmoniden im 8. Jahrhundert vor Christus nach Bactria kamen und die Religion, die neben den vier Grundelementen des Lebens, Feuer, Wasser, Erde, Wind und auch die Sonne sehr schätzte und anbetete, nämlich den Zoroastrismus, zu ihrer Stadtreligion erklärten. Hier soll Yamanpocho, in Farsi Jamshed genannt, der Herr über Persepolis, wie schon erwähnt, an diesem Tag gekrönt worden sein.
1: Ja, stimmt. Ich habe auch gelesen, dass in Überlieferungen von Avesta und in der Literatur des Sanskrit von der Huldigung der beiden Tage, einmal 21. März, der Frühlingsanfang, und September, 21. September, der Herbstanfang, wo der Tag und Nacht gleich sind. Also dass es seitdem dann den Sonnenkönig Yamanpocho gegeben hat, beziehungsweise seitdem ist die Rede von Yamanpocho. Im Mittelpersischen, aber auch in den Shahnameh von Ferdowsi, wird Yamanpocho als Jamshid und seine Residenzstadt Tacht-e-Jamschid bezeichnet.
0: Die Sassaniden und Kushano-Sassaniden-Dynastien vor und nach Christus haben diesen Tag sehr groß gefeiert und brauchten nicht den Festplatz zu schmücken, da diese die Natur bereits mit Blumen und Blüten getan hatten. Auch die Kushanen haben diese Tradition weitergeführt, obwohl ihre Religion der Buddhismus war, aber sie tolerierten die anderen Religionen auch. Liebe Zuhörer, hier tauchen echt ziemlich viele verschiedene Namen von den Dynastien bzw. Herrschaften in Afghanistan, die mit der Geschichte Nauruz zu tun haben. Es kann ab und zu mal zu viel sein, aber wir wollten es mal absichtlich nicht weglassen, damit man ungefähr so die Namen mal gehört hat. Und
1: beziehungsweise die Zeit reicht nicht, um jede Dynastie und jede Herrschaft hier zu erklären
0: und darauf einzugehen, ja.
1: Aber man sollte die schon gehört haben. Als die Samaniden und Rasnaviden im Lande herrschten, haben sie zum einen zur Ausbreitung der islamischen Religion in Afghanistan und in der Region enorm beigetragen und zum anderen das Nauruz-Fest wiederbelebt, wie es in den Werken von damals in Bactra und Ghazni lebenden und wirkenden Dichter wie zum Beispiel Ferdowsi, der 1940 vor Christus geboren war, Nasser Khesrau Balkhi, der etwa 1003 nach Christus geboren war, Maulana Jalaluddin Balkhi und vielen anderen niedergeschrieben wurde. In dem Monumentalwerk Shahnameh bezeichnet sich Ferdowsi auf die Mythologie, wie das Nauruz-Fest entstanden ist. Und hier haben wir für euch ein Gedicht vorbereitet, wo das Fest, Nauruz-Fest, beschrieben wird. Und hoffen, dass es euch gefällt. سال نو هرمز فروردین براسود از رنج روی زمین بزرگان به شادی بیاراستند می و جام و رامشگران خواستند چنین جشن فرخ از آن روزگار به ما ماند از آن خسروان یادگار همه کردنی ها 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برفتن یک سر به آتش کده به ایوان نوروز و جشن سده همی مشک بر آتش افشاندن به بهرام بر آفرین خواندند چو شد ساخته کار آتش کده همانجا نوروز و جشن سده زهامون به گردون برافراشتی که چون خواستی دیو برداشتی نشسته برو شاه فرمان روا چو خورشید تابان میان هوا شگفتی فرو ماند و از بخت او جهان انجمن شد بر آن تخت او. مر آن روز را روز نو خواندن، به جمشید بر گوهر افشاندند.
0: Wie auch die Geschichte des Nauruz sein mag, die Kinder und Jugendlichen haben an diesem Tag viel Spaß. An diesem Tag finden zum Beispiel in Afghanistan oft neben oder auf den Friedhofen die großen Veranstaltungen des Nauruz-Festes statt. Das stimmt schon eigentlich. Ich habe mich immer gefragt als Kind, wieso feiern wir auf dem Friedhof Nauruz? Ich habe das immer wieder gefragt.
1: Und jetzt weißt du, wieso?
0: Ja, darauf kommen wir ja noch. Auch am Neujahrstag werden die Toten nicht vergessen. Das war der Grund. Hier stellen die Schauspieler und Zirkusleute ihre Zelte und Kinderkarusselle auf. In der Regel blühen an diesem Tag auf den Berghängen, wo sich die Friedhöfe befinden, allerlei Wildblumen, Frühlingspflanzen und Blumen. Nauruz wird seit Jahrtausenden als Symbol der Reinkarnation des Lebens gesehen. Sieben Gemüse, Obst und Pflanzen, Haftmewa und Haftzin genannt, symbolisieren die sieben Glückseligkeiten, sieben Tugenden und sieben Todessünden des Lebens. Wiedergeburt, Reichtum, Glück, Liebe, Freude, Gesundheit und Bescheidenheit.
1: Finde ich auch sehr interessant, was die bedeuten.
0: Also ich habe das immer anders interpretiert für mich selbst. Ich habe gedacht, okay, indem dass wir die getrockneten Früchte in Haftmewa vorbereiten und dadurch werden sie auch frischer, habe ich gedacht, okay, weil die getrocknet sind, der Winter ist vorbei und dadurch werden sie wieder frischer, wenn sie in Wasser gelegt werden.
1: Das ist ja eine super romantische Vorstellung. Dann lass uns jetzt an dieser Stelle ein indisches Lied hören, was auch um Nauruz geht.

0: Das war ein schönes Lied, Elham John. Dieses Mal, muss ich sagen, sind wir echt Multikulti.
1: Da hast du recht. Es hängt auch davon ab, dass Nauruz eine Multikulti-Fest ist. Also es wird in vielen Kulturkreisen gefeiert. Also in Afghanistan ist es so, dass im Nauruz, wie wir schon erwähnt haben, vielfältige Spiele für Kinder und Jugendliche und für die Erwachsenen an diesem Tag angeboten werden. Wegen des Festes sind während der Festtage auch Glücksspiele für Erwachsenen erlaubt, was sonst eher verpönt ist. Und farbenfroh geschmückte Kinderkarussellen, Märchenerzähler und Sadhus ziehen die Aufmerksamkeit der Kinder auf sich. In den Wiesen ließen Kinder, Jugendliche und Erwachsene ihre überwiegend selbst gebastelten Drachen steigern und machten Wettbewerbe. Ich kann mich auch erinnern. Gudi Paranbosi, genau. Und im Nauruz ist es auch üblich, dass ich glaube sogar nicht nur Kinder, sondern alle neue Klamotten anziehen. Meine Oma hat immer gesagt, wenn man im Nauruz neue Kleidung anzieht, dann wird man über das ganze Jahr neue Klamotten anziehen. Daher bestanden die Kinder darauf,
0: neue Klamotten zu bekommen. Ja, ich kann mich auch erinnern. Eigentlich alles, was du gemacht hast, machst du auch das ganze Jahr, hieß es an diesem Tag.
1: Deswegen also, muss man auch nett sein.
0: Wenn du deine Eltern geärgert hast, hieß es, hey, benimm dich, sonst ärgerst du deine Eltern das ganze Jahr und dann bekommst du immer, bist du auch beschimpft.
1: Tja, so mussten wir nur einen Tag im Jahr brav sein wenigstens. Ne?
0: Gut, also am Kabula Sachiberg in Jamolmina, ebenfalls an einem Berghang des Friedhofs, gibt es einen noch größeren Festplatz unter blauem Himmel mit größeren Kinderkarussellen und diversen Spielen. Da am 2. Hamal, 22. März heißt das, auch traditionsgemäß in Afghanistan die Schule beginnt, warten die Kinder ungeduldig auf das Ende des Unterrichts, um zu den Feierlichkeiten des Nauruz-Festes herbeizueilen. Das heißt also, dass obwohl es nur ein Tag ist, aber die Karussellen sind noch verfügbar, ja, für ein paar Tage lang. Deshalb hat man da in der Schule, ist man sozusagen bestraft.
1: Ja, und in Afghanistan wird, wie du schon gesagt hast, Nauruz nur an einem Tag gefeiert. Im Gegensatz dazu wird zum Beispiel in Iran 13 Tage lang wird das als größtes Fest oder Eid gefeiert.
0: Dann hören wir ein iranisches Lied.
1: Jetzt, wo wir von Iran gesprochen haben.

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1: Vor dem Fest treffen die Bewohner allerlei Vorbereitungen für das Fest. Die Bewohner, die Wohnungen und Häuser werden gründlich gesäubert und Fenster geputzt. Dazu sagen die Bewohner Honatakoni. An den Vortagen des Festes wird der sogar Sandeli. Das ist schön, diese Begriffe doch mal wieder zu hören. Sandali ist ein flacher Tisch für die kalte Wintertagen, auf dem dann mehrere Decken draufgelegt werden und darunter befindet sich so Steinkohle, Holz, je nachdem Ölofen, die dann die Leute warm halten. Und das wird alles sauber gemacht, alles wird gut vorbereitet.
2: Abgeräumt. Ja, was in Afghanistan im Nauruz nicht fehlen darf, ist Haftmewa. Vor dem Fest werden verschiedene getrocknete Hülsen, Früchte sowie Mandeln, Walnüsse, Pistazien, also allgemein Nüsse, geschält und eingeweicht. Spätestens am Vorabend von Nauruz kommen Rosinen, Sultanien, getrocknete Aprikosen, verschiedene andere Backobst wie Mehlbeeren, Wasser und eventuell Zucker dazugegeben. Und zu diesem Früchtencocktail sagen wir Haftmewa, 7 Früchte.
1: Außer Haftmewa gibt es in Afghanistan auch Samanak, die ebenfalls sehr verbreitet ist. Hier werden die Weizenkörner circa eine Woche oder länger vor dem Fest in eine Schale zum Keimen gebracht. Am Vorabend des Festes, an den letzten Tagen des Jahres, beziehungsweise am 20. oder 21. März und anschließend werden die Weizenkeime mitsamt dem grünen Samanak in Mörsern 7-mal zerstoßen und anschließend ausgepresst. Der daraus entstandene Saft wird in einem Topf, in der Regel auf offenem Feuer, langsam eingekocht. Die Garzeit kann die ganze Nacht hindurch dauern, bis die Saft zu Brei wird. Und während dieser Zeit singen und tanzen die jungen Frauen und spielen Tambura.
2: Der Referent, was sie singen.
1: Oder Dubai Tea.
2: Samanak der Jushast Mo Kapchazanim.
1: Tochtara der Khoabandu Mo Dabchazanim. Was so übersetzt heißt.
2: Ah ja. Während der Samanak köchelt, rühren wir den Brei.
1: Während die Mädchen schlafen, spielen wir auf dem Tambourinen.
2: Gut, dann lass uns hier jetzt ein kleines Musikstückchen spielen.
1: Und nicht zu vergessen, dieses Samanak gibt es dann zum Frühstück mit Zucker und Buttersoße.
2: Okay, dann lass uns aber jetzt ein kleines Musikstückchen spielen, wo diese Refrain gesungen wird, damit man sich bildlich vorstellt, wie die Frauen dann feiern.

0: Zu erwähnen ist auch Hafzin, wobei diese Tradition in Afghanistan verblasst ist, aber in Iran sehr bekannt. Hier werden traditionsgemäß Dekorationen und Spezialitäten aus Pflanzen und Nahrungsmitteln zubereitet, die mit dem Buchstaben Zin, also S, beginnen, wie zum Beispiel Seka, Münze, Senjet, Mehlbeere, Seb, Apfel, Serka, Essig.
1: Das sind, glaube ich, genug.
0: Sier, Knoblauch, 7 Stück. Sumach, Samanak, Weizen, Keime. Auf dem Neujahr-Tablett, also die werden alle auf dem Neujahr-Tablett meistens entweder auf Dastarkhan oder auf Tisch dekoriert, sollte natürlich auch Fisch im Wasser und Spiegel und Kerzen sowie Grünzeug nicht fehlen. Dieser Brauch wird, wie schon erwähnt habe, in Afghanistan inzwischen selten praktiziert. Zum Verabschieden des Monats Hut, was auch Fisch bedeutet, also der Sternzeichen Fisch, wird hier zum letzten Mal ein Fischgericht zubereitet.
1: Spinat und Chalau, Fisch und Jalebi gehören zum festen Bestandteil der Festtafel. Diese Spezialitäten werden in extra für den Winter errichteten Fischläden angeboten, ganz besonders zum Jahreswechsel. Nach dem Fest werden diese Läden dann allmählich zu Eisdielen umfunktioniert. Das ist ja witzig, oder?
0: Finde ich auch.
1: Die Fischläden werden zu Eisdielen. Okay, gut.
0: Zur Tradition des Nauruz-Festes gehört auch die Bepflanzung des Gartens. Ist ein wichtiger Bestandteil. An diesem Tag wird symbolisch ein Baum gepflanzt und um der afghanischen Identität Ausdruck zu verleihen, wurde dieser Tag als Bauertag in Afghanistan proklamiert.
1: An diesem Tag gehen die Menschen nach Mazar-i-Sharif in die Provinzhauptstadt von Balch, um den ersten Tagen des Sonnenjahrs zu feiern. Dort stehen die heilige Grabmoschee des Kalifen Ali, des Schwiegersohnes des Propheten Mohammeds, errichtet im 15. Jahrhundert und Mausoleen von vielen Dichtern der islamischen Renaissance. Man sagt, dass in Balch in der ganzen Gegend, selbst auf den Dächern der Lehmhäuser, Tulpen und Osterglocken wachsen. So auch das Lied, das dieses Fest so beginnt. Bioke Burim Bamazar, Mulamomajan, Seile Guli Lalazar, Wawa Dilbarjan. Wir haben auch für euch das Lied vorbereitet.
0: Lass uns das hören.

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1: Genau, bleibt alles wie gehabt und die Spaghetti in Action wird dann auch dort zu hören sein. 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
2: Einen wunderschönen guten Abend und herzlich willkommen zu Journey into Sound auf Radio Darmstadt Radar 103,4 MHz. Und am Mikrofon ist Volker Seubert, nachdem ich jetzt, ich glaube 3 Monate keine Live-Sendung gemacht habe. Heute dann wieder mal live im Studio. War natürlich aufgrund der aktuellen Situation. Aber freue mich natürlich, dass ich jetzt wieder live dabei bin. Das Thema der heutigen Sendung ist Black and Proud. Und ich widme die Sendung meiner Frau Fatou und meiner Tochter Aimee, die beide die Sendung an.

steht das Thema der heutigen Sendung unter dem, dem Thema Black and Proud, Black Power oder Black Lives Matter. Ja, Black Lives Matter, schwarze Leben zählen, die Übersetzung. Gegründet eigentlich von drei amerikanischen Aktivistinnen, die mit einem Hashtag, Hashtag Black Lives Matter 2013 das Ganze ins Leben gerufen haben und eigentlich dadurch gegen Gewalt gegen Schwarze protestieren. Auslöser des Ganzen war der Protest gegen den Freispruch von George Zimmerman, einem Sicherheitsmann, einem privaten Sicherheitsmann, der den afroamerikanischen Jugendlichen Craven Martin erschossen hatte und dann, ja, wie gesagt, einen Freispruch erhalten hatte. Und daraufhin ging das Ganze los. Jetzt genau ganz aktuell natürlich der fürchterliche Tod, der fürchterliche Mord an George Floyd durch einen Polizisten am 25.05.2020. Und ja, es werden also 2 Stunden Musik sein, aber nicht aktuelle Musik, sondern ältere Musik aus Ende 60er, Anfang 70er, also aus der Zeit des Black Power. Und es ist tolle Musik dabei und möchte aber so ein bisschen auch über den Hintergrund erzählen. Und ja, im Hintergrund läuft jetzt gerade Cannonball Adderley mit dem Stück Walk Tall. Und danach spiele ich was von Sam D's Heritage of a Black Man. Viel Spaß damit.

Ja, das war jetzt gerade Sam Dees mit dem Stück The Heritage of a Black Man. Und das Ganze ist entstanden 1975 und wurde aber erst 1998 veröffentlicht. Und hier reflektiert er die persönliche Weise der Sklaverei, reflektiert auf sehr persönliche Weise die Sklaverei der Vergangenheit und ihre bleibenden Fragen für die Gegenwart. Als nächstes möchte ich was spielen, und zwar von Syl Johnson. Und Syl Johnson, eigentlich ein Blues-Gitarrist aus Chicago, der eigentlich zahlreiche Soul-Hits hatte in den 60ern. Und ja, und in seinem Stück, was spiele ich? I'm Talking About Freedom. Und ja, eigentlich ganz absurd, er hatte eigentlich gar keinen großen Erfolg und gehört eigentlich jetzt zu den meistgestempelten Stücken in der Hip-Hop-Geschichte und ist also jetzt ganz dadurch natürlich dann im Nachhinein populär geworden. Also viel Spaß mit Syl Johnson.

0: Ja, also ich habe ja vorhin gesagt, ich will nicht ganz so viel über die Musiker selbst reden, sondern so ein bisschen auch einfach über den Hintergrund erzählen.
1: Ja,
0: Und
1: vorhin gesagt, ich will nicht ganz so viel.
0: ja, es ist etwas, also wie gesagt, die Sendung ist etwas spontan und dadurch kam mir eine Idee, dass ich halt einfach ein bisschen mehr über Black Proud erzähle und dann halt nicht genau eingehe auf die ganzen, also schon erzähle, was für Musiker es sind, aber nicht zu jedem Musiker jetzt, wie sonst in meinen Sendungen, richtig viel erzähle, sondern einfach so ein bisschen den Inhalt der Lieder eher wirken lassen möchte oder auch über den Inhalt was erzähle. Ganz kleiner Einblick natürlich dann schon in Richtung Musiker. Aber natürlich auch etwas über die Entstehungsgeschichte. Also Black Lives Matter hatten wir ja vorhin als Ausgangspunkt, die fürchterliche Tat des Polizisten an George Floyd. Und ja, Black Lives Matter 2013 ja gegründet und Grundlage für die Bürgerrechtsbewegung ist natürlich, sind die Bürgerrechtsbewegung, die es vielleicht auch im Vorhinein gab, also die Black Power Bewegung, die Black Feminism Bewegung, Panafrikanismus, die Anti-Apartheid Bewegung, Hip-Hop, Lesben- und Schwulenbewegung, all das ist natürlich mit reingespielt. Und ja, die Black Power Bewegung, dazu wollte ich jetzt ein bisschen mehr sagen. Und ja, zitiere aus dem Klappentext von zwei wundervollen Samplern oder sehr interessanten Samplern. Und zwar heißen die Black and Proud, The Soul of the Black Panther Era. Volume 1 und Volume 2 gibt es da. Und beide sind bei dem so wunderbaren Label Tricont aus München erschienen. Schon ziemlich lange her, 2002, aber es hat ja leider nichts an Aktualität verloren. Gut, ich zitiere jetzt mal. Ja, es war der 2. Mai 1967. Body Seal führte 30 Mitglieder der Black Panther Party die Stufen zum Kapitol in Sacramento, Kalifornien hinauf. Gouverneur Ronald Reagan, der gerade auf dem Rasen vor seinem Regierungssitz zu einer Gruppe von 200 Jugendlichen spricht, schreckt bei ihrem Anblick auf. Die afroamerikanischen Männer und Frauen sind ganz in Schwarz gekleidet. Einige tragen Lederhandschuhe, Sonnenbrillen und schwarze Baretts. In ihren Händen halten sie Gewehre und Pistolen. Die Reporter, Polizisten und Kameramänner, die eigentlich Ronald Reagans Auftritt begleiten sollten, schwärmen los. Ob die Männer und Frauen mit den entschlossenen Gesichtern gekommen waren, um das Regierungsgebäude zu stürmen, oder spielte hier eine schwarze Straßengang Theater? Wir kannten, so der Black Panther-Anführer, unsere verfassungsmäßigen Rechte und all den Kram über die Berechtigung der Bürger, Gewehre zu tragen. Zweiter Zusatz zur Verfassung der Vereinigten Staaten. Und keine Polizei kann in diesem Recht eingreifen. Das ist darin ausdrücklich festgestellt. Den Text, den Bobby Seale in die laufenden Kameras vorliest: Die Black Panther Party for Self-Defense glaubt, dass für die Schwarzen die Zeit gekommen ist, sich gegen den Terror der Polizei zu bewaffnen, bevor es zu spät ist. Ein Volk, das so viel für so lange Zeit unter einer rassistischen Gesellschaft erlitten hat, muss irgendwo die Grenze ziehen. Ja, es geht weiter mit George Soul und dem Stück Get Involved. George Soul ist, ich muss zugeben, ich kannte ihn bis dahin nicht, aber er ist ein eigentlich ein weißer Sänger und Komponist. Er kommt aus Meridian in Mississippi und das Stück, was er hier vorstellt oder interpretiert hat, ist von 1974, Get Involved.

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Ja, das war jetzt gerade Larry Williams und das Stück Wake Up. Und als nächstes kommt Darongo, ein seltenes Stück aus dem Jahr 1973, dessen Titel eine Zeile aus einem alten afrikanischen Spiritual aufnimmt. Let my people go. In einer Zeit, in der Polizei und Justiz sämtliche radikale schwarze Organisationen mit Gewalt zerschlagen hat, gewillt das biblische Gleichnis von Moses, der sein Volk aus der Gefangenschaft führt, eine neue Sinnhaftigkeit.

Seit den späten 50er Jahren hatte sich der afroamerikanische Kampf für Bürgerrechte, Gleichheit und Freiheit maßgeblich an Martin Luther King. Martin Luther Kings ursprünglicher Taktik der Gewaltlosigkeit orientiert. Doch ein Großteil der rastlosen Jugendlichen in den schwarzen Ghettos hatte die Schnauze voll von der damit einhergehenden Unterwürfigkeit. Die Hinhaltetaktik der Regierung, die weit verbreitete Armut, die de facto Segregation und die Unfähigkeit der nur mit Bibeln bewaffneten Demonstrationsmärchen, den Terror von weißer Polizei und Rassisten zu stoppen, hatte nur Frustration geschaffen. Black Power hieß die neue Lösung. Als nächstes spiele ich das Stück What We Need von Tribe.

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1: Ja, das waren The Last Poets, eine afroamerikanische Gruppe von Musikern und Dichtern, die sich Ende der 60er Jahre infolge von der Bürgerrechtsbewegung zusammengefunden hat. Und dieses Stück Panther vorgetragen hat. Ich wollte noch was sagen. Ich muss gerade mal gucken. Genau. Ich zitiere ja auch nochmal aus dem Plattentext von Trikont, also The Last Poets. Eine radikale Gruppe New Yorker Black Muslims bildet mit ihren rhythmischen Reimen eine Art Bindeglied zwischen Amiri Baraka's Beat Poetry und den Rappern der 80er Jahre. Ja, und als nächstes kommt etwas aus Jamaika, und zwar die Band heißt Earl 16, das Stück heißt Malcolm X und wurde am 21. Februar 1965, Malcolm X wurde am 21. Februar 1965 in New York, als er eine Rede hielt, vermutlich von Mitgliedern der Nation of Islam in Verbindung, also zumindest von Leuten, die mit der Nation of Islam in Verbindung standen, erschossen. Wie gesagt, das ist nur eine Vermutung. Und Earl 16 haben ein Stück gemacht, heißt Malcolm X, also ihm gewidmet, und kam aber schon lange vor Spike Lee's gleichnamigen Kinofilm heraus. Also ist auch aus den 70er Jahren dieser Reggae. Viel Spaß mit Earl 16.

Jack Power hieß die neue Lösung. Per Definition hatte sie eine Menge mit psychologischer Befreiung zu tun. Das Verhältnis von Schwarz und Weiß, Verdienst und Schuld neu festzulegen. Was war die Wahrheit? Was bedeutete Schönheit? Aus einzig selbst hassenden Nikos in Anführungszeichen sollten mündige schwarze Persönlichkeiten erwachsen. Menschen, die nicht nur auf weiße Stimuli reagierten, sondern neue Symbole und Lösungen kreierten. So, als nächstes spiele ich Grady Tate und das Stück Be Black. Grady Tate war ursprünglich ein Jazz-Schlagzeuger und hat hier ja in einer James Brown-ähnliche Art eine fordert der schwarze Selbstbewusstsein jenseits der Black Panther Uniform. Schwarz zu sein, das heißt, sich in Sprache, Rhythmus, Gang und Frisur zu bekennen. Grady Tate.

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1: Ja, das heißt gerade Asata Shakur and the Asian Dub Foundation mit dem Stück Reductant Warrior. Ja, Asata Shakur ist ja nicht ganz klar, zumindest in den USA verurteilt als Mörderin eines Polizisten, ist ja wohl nie ganz bewiesen worden. Sie ist dann nach Kuba geflohen und aus einem Hochsicherheitsgefängnis in New Jersey ausgebrochen und ist seitdem dort im Exil und gehört zumindest laut Wikipedia immer noch zu einem der meistgesuchten Terroristinnen des FBI. Ja, wie gesagt, aber sie gehört auch zur, zu den Black Panther-Aktivisten und hat dieses Stück zusammen mit Asian Dub Foundation gemacht. Ja, es geht weiter mit einem Stück von Segments of Time. Und das heißt Song to the System. Segments of Time ist eine vierköpfige Vokalband, die 1972 das Stück aufgenommen hat. Sie kommt aus Detroit und hat also ein Album aufgenommen mit Verbindung von sozialkritischen Botschaften und psychedelischen Soul. Und wir hören jetzt mal rein.

Ja, wir sind an der Hälfte angelangt in der Sendung Journey into Sound auf Radio Darmstadt. Radar 103,4 Megahertz. Am Mikrofon ist Volker Sorbert und es geht noch eine weitere Stunde weiter auf diese Reise in die Musik und im Soul der Black Panther Ära. Black and Proud heißen die zwei Alben, die ich vorstelle heute. Schon etwas älter, aus dem Jahr 2002 bei Trikont erschienen und die einen musikalischen Überblick der Musik oder der Bewegung oder den Musikern, die verbunden waren oder zumindest inhaltlich verbunden waren mit den Zielen und Ideen der Black Panther. Ja, gut, es geht weiter mit einem Stück und zwar kommt es von den Staple Singers. Es heißt Respect Yourself und die Staple Singers waren eigentlich ursprünglich eine Gospel-Truppe von Pop Staples, also dem Vater, gegründet und der hatte seine Unterstützung von dem Sohn Purvis Staples und den Töchtern Cleotha und Marvis Staples, ursprünglich aus Mississippi, später dann in Chicago beheimatet. Respect Yourself.

Im Sommer 1966, als 43 städtische Ghettos im Norden Amerikas in Rauch aufgingen, trafen sich Bobby Seale und Huey Newton, zwei Studenten aus Oakland, zur wöchentlichen Lektüre. Malcolm X, Franz Fanon, Mao Zedong und Che Guevara. Ja, und bei diesen Treffen kreierten die beiden eine 10-Punkte-Liste, die sie auf ein Flugblatt oder auf Flugblätter druckten. Und ihre Forderungen dort bekräftigten. Der dringlichste Punkt allerdings hieß ein sofortiges Ende der Polizeibrutalität und Ermordung schwarzer Menschen. Die Black Panther Party war geboren, auf einem Flugzettel zumindest.

Ja, das war das Stück Ride On, ursprünglich von Marvin Gaye. Und Ride On, der Gruß der Black Power Bewegung, verbreitete sich Ende der 60er Jahre wie ein Lauffeuer durch die schwarzen Ghettos und fand in zahllosen gleichnamigen Soul- und Funknummern seinen musikalischen Niederschlag. Hier in der Interpretation von Sons of Slum. Als nächstes möchte ich was spielen von Marlena Shaw. Das Stück heißt I Wish I Knew How It Would Feel To Be Free. Das Lied ist original von 1967, wurde da gesungen von Nina Simone und Marlena Shaw hat es dann 1971 auf der Beerdigung des schwarzen Bürgerrechtsaktivisten George Jackson, der 1971 ermordet wurde, gesungen. Und singt es heute noch. Sie ist eigentlich Jazzsängerin und singt es heute noch auf ihren Konzerten am Ende ihrer Shows. Marlena Shaw mit I Wish I Knew How It Would Feel To Be Free.

0: 1968 streiften bereits 5000 Panther durch die Straßen der amerikanischen Großstädte. Sie garantierten nicht nur Schutz vor Polizeiübergriffen, sondern richteten vor allem Frühstücksküchen für Schulkinder in den Ghettos ein, testeten Zehntausende Afroamerikaner kostenlos auf Sichelzellenanämie, organisierten Kleider- und Lebensmittelspenden. Ja, allerdings waren die Black Panther Party in den Fokus vom FBI geraten. Edgar J. Hoover, seit 1924 Leiter der FBI, sah sie als die größte Bedrohung für die innere Sicherheit Amerikas. Es wurden Black Panther Büros leergebombt, es gab Abhöraktionen, Denunziationen, eingeschleuste Informanten vom FBI eingeschleuste Informanten, und es führte dazu, dass Anfang der 70er Jahre die Black Panther Partei so gut wie zerschlagen und die meisten der Anführer entweder tot oder im Gefängnis waren. Ich spiele jetzt das Stück von Hank Ballard, Blackenized.
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0: So, das war jetzt gerade Miriam Makeba, also Miriam und Mbongi Makeba. Die südafrikanische Sängerin war bereits in den frühen 60er Jahren zusammen mit Harry Belafonte und anderen afroamerikanischen Kollegen regelmäßig auf Benefizkonzerten für die Bürgerrechtsbewegung aufgetreten. 1967 hatte sie einen Riesenhit mit Pata Pata in den USA und es war eine Folge des neu erwachenden Interesses an Afroamerikanern oder afrikanischen Kultur. Aber als Miriam Makeba 1968 den radikalen schwarzen Aktivisten Stokely Carmichael heiratete, war es vorbei. Sie wetterte gegen Apartheid und den US-Kapitalismus und da war sie in Ungnade gefallen in der Öffentlichkeit in den USA und verließ USA auch wieder und ging ins Exil nach Guinea und dort hat sie das Stück Do You Remember Malcolm, was wir gerade gehört haben, aufgenommen, 1975. Ja, und jetzt kommen wir zu den zu der Band The Main Ingredient. Ist von 1971 das Stück und es heißt Black Seeds und ist ein bisschen ungewöhnlich für den eher seichten Pop-Soul, den die Band sonst hatte. Das ist, ja, etwas militanter vielleicht. Wir hören mal rein.
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Als Jesse Jackson im August 1972 das Woodstock-Festival eröffnete, rief er die Menge auf, sich stehend seinen Worten anzuschließen. »I am somebody«, insistierte er in typischer Predigermanier, und das Publikum warf seine Worte zurück. »I may be poor, but I am somebody. I may be on welfare, but I am somebody. I may be unskilled, but I am somebody.« Ein einziger Chor aus über 100.000 Kehlen antwortete ihm. »I am black, beautiful and proud«, setzte Jackson seine Litanei fort, und die Leidenschaft drohte ihm, die Stimme zu nehmen. »I must be respected«, es war die Kernforderung des schwarzen Amerikas und die Botschaft hunderter von Soul-Lyrics.

0: Johnny Taylor, der mit Isaac Hayes, den Staple Singers, der Rance Allen Group und vielen anderen bei Watt Stacks für die schwarze Sache auftrat, hatte gerade einen Hit mit fast identischen Zeilen gelandet, einem Somebody. Die Charts waren gespickt mit dem neuen schwarzen Selbstbewusstsein. Black and Proud schauderte James Brown aus den Radios. Die Staple Singers forderten Respect Yourself und Curtis Mayfield versicherte We are a winner. Daneben kamen zum ersten Mal Stimmen zu Wort, die es wagten, Armut, Benachteiligung und Betrug durch das System offen auszusprechen. Sei es Syl Johnson mit Is It Because I'm Black? Die Whatnots mit Message from a Black Man oder schwarze Blaxploitation-Follower wie Melvin Van Peebles Sweet Sweetbacks Badass Song. Und den hören wir jetzt. Der war es nicht, aber jetzt.
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Wenn es auch letztlich um politische Veränderungen ging, die afroamerikanische Kultur blieb das zentrale und unersetzliche Fluidum im Kampf um psychologische Freiheit. Man musste dazu nur man selbst sein, an schwarze Schönheit glauben und an die Idee, dass alle Afroamerikaner Soul haben. Auf den Straßen, in Filmen und Songs machte sich ein schwarzer Exhibitionismus breit. Wahre Soul-Brüder und Schwestern spazierten nicht einfach die Straßen entlang. Sie stolzierten und glitten von Ort zu Ort, strahlten eine Aura von innerer Freiheit, Distanzierung und emotionaler Unverletzlichkeit aus. In supercoole Stoffe gekleidet und mit ungeglätteter Haartracht.

Mm-hmm.

Ja, etwas ungewöhnlich, aber auch ein sehr schönes Lied. Ein Jugendchor aus Rochester, New York, Ghetto Reality hießen die, und ja, die sich die Bemerkung über die Haare von James Brown machen, der vorher die Haare geklättet hatte und voll mit Brillantine, glänzende, schmierige Haare hatte, und dann singen sie Now he sports his afro, he's thinking black, Lord, oh Lord, I'm proud. Also jetzt hat er seinen Afro und klettet die Haare nicht mehr, sondern steht zu seinen schönen Haaren, und der Chor singt, oh Gott, also oh Lord, ich bin stolz. Jetzt spiele ich nochmal was von The Sounds of Black, und das Stück heißt genauso, The Sounds of Black.

So, und dann ganz wichtiges Lied, habe ich mir nochmal für das Ende aufgehoben oder vielleicht spiele ich danach noch eins, mal schauen. Auf jeden Fall, es ist von Jill Scott Heron und es das heißt The Revolution. Ja, ich zitiere nochmal hier den Text von der Platte. Die Wahrheit zu sagen, eine unangenehme dazu, ist manchmal der würdevollste Weg, sich aus der Welt der Radiocharts und Rotationslisten zu verabschieden. Dass die wichtigen Dinge des Lebens weder auf Viva, MTV noch CNN stattfinden, fasste ein junger afroamerikanischer Schriftsteller, Poet und Musiker bereits 1971 in eine prägnante Songzeile. The Revolution will not be televised. Nein, Jill Scott Heron hat in seinen Songs nichts ausgelassen. Drogenkonsum, seelischer Missbrauch, rassistische Gewalt, das ganze Brother-Sister-Ring und das richtige Leben im Falschen. Und doch hatte der New Yorker Soul-Lyriker den illusionslosen Bestandsaufnahmen der Rapper, die ihm ein Jahrzehnt später beerben sollten, noch eine Botschaft der Befreiung entgegenzusetzen. Was wir brauchen, ist Selbstliebe und Selbstrespekt. Ein Lebensstil, der das Leben und nicht den Tod zum Mittelpunkt hat, die Liebe und nicht den Hass. So die Liner Notes zu Free Will, dem 1972 erschienenen dritten Album von Jill Scott Heron. In seinem Frühwerk verkörpert der sensible und zornige junge Mann all das, was Bob Dylan einmal war und Tupac Shakur wohl gerne gewesen wäre. Jill Scott Heron mit The Revolution Will Not Be Televised.

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2: Ja, das war Jill Scott Heron mit The Revolution Will Not Be Televised. Und wir sind am Ende der Sendung angelangt. Und ich hoffe, es hat Spaß gemacht. Ist natürlich ein sehr ernstes Thema. Deswegen der Spaß auch jetzt rein musikalisch bezogen. Es ist ja trotzdem sehr schöne Musik, auch wenn natürlich viele oder ein ernstes Thema oder viele Probleme auch dahinter stecken. Und nichtsdestotrotz, ja, kann man die Musik ja auch genießen. Ich versuche gerade nochmal im Hintergrund was einzulegen. Ich wollte gerade nochmal schauen, was ich als, aber die Zeit läuft sowieso davon. Ich kann gar nicht mehr, ich brauche gar kein Stück mehr einlegen. Ja, wiederhören kann man mich wie immer am ersten Donnerstag im Monat. Wer die Playlist haben will, einfach eine E-Mail an v.seubert@gmx.de und dann antworte ich und schicke die Playlist. Ja, ich verabschiede mich hier war die Sendung Journey into Sound auf Radio Darmstadt, Radar 103,4 MHz. Am Mikrofon war Volker Seubert und viel Spaß mit den weiteren Sendungen. Tschüss.
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Guten Tag, mein Name ist Fabian Vollrath und sende hier auf 103,4 Radio Darmstadt. Dies ist eine weitere Folge Radio Matrix, die Sendung, wo es rund um KI geht. Heute geht es um künstliche Intelligenz, welche Gefühle erkennen können. Dies und mehr gleich nach der Musik. Viel Spaß.

0: bitte stell dich mal kurz vor.
1: Gerne. Ich bin ein KI-Sprachmodell, das dafür entwickelt wurde, Informationen zu erklären, Fragen zu beantworten und bei ganz unterschiedlichen Themen zu unterstützen. Von Wissenschaft und Technik bis hin zu Geschichte, Kultur oder Alltagsthemen. Man kann sich mich als ein System vorstellen, das große Mengen an Text analysiert hat und dadurch in der Lage ist, Gespräche zu führen, Inhalte zusammenzufassen, Ideen zu entwickeln oder komplexe Sachverhalte verständlich darzustellen. Dabei habe ich keine eigenen Erfahrungen oder Meinungen, sondern arbeite auf Grundlage von Mustern und Wissen, die in meinen Trainingsdaten enthalten sind.
0: Ich möchte mit dir heute über KI, die Gefühle erkennt, sprechen. Was versteht man denn darunter?
1: Wenn wir von KI sprechen, die Gefühle erkennt, dann meinen wir Systeme, die versuchen, aus bestimmten Signalen auf den emotionalen Zustand eines Menschen zu schließen. Diese Signale können zum Beispiel die Stimme, die Wortwahl, die Mimik, die Körperhaltung oder auch physiologische Daten wie Herzfrequenz oder Hautleitfähigkeit sein. Wichtig ist dabei, die KI fühlt selbst nichts. Sie analysiert lediglich Muster. Wenn beispielsweise jemand mit leiser Stimme spricht, langsam antwortet und Wörter verwendet, die häufig mit Traurigkeit verbunden sind, kann das System zu dem Schluss kommen, dass diese Person möglicherweise traurig ist. In der Forschung wird dieser Bereich oft als Affective Computing bezeichnet. Das Ziel ist, dass technische Systeme besser auf menschliche Emotionen reagieren können. Denkbar sind etwa Anwendungen im Kundenservice, in der Bildung, im Gesundheitswesen oder in Assistenzsystemen. Allerdings gibt es hier auch eine wichtige Einschränkung. Gefühle lassen sich nicht direkt messen. Die KI erkennt keine Emotionen selbst, sondern interpretiert Anzeichen dafür. Ein Mensch mit verschränkten Armen könnte beispielsweise verärgert sein, ihm könnte aber auch einfach kalt sein. Deshalb sind solche Systeme nie vollkommen zuverlässig und ihre Ergebnisse sollten eher als Wahrscheinlichkeiten denn als sichere Feststellungen verstanden werden. Kurz gesagt, KI zur Gefühlserkennung versucht, anhand beobachtbarer Merkmale auf menschliche Emotionen zu schließen. Sie erkennt keine Gefühle unmittelbar, sondern berechnet, welche Emotion nach den vorhandenen Daten am wahrscheinlichsten ist.
0: Was ist denn die Geschichte dahinter und gibt es eine bestimmte Person, auf welche man den Einsatz von KI in diesem Gebiet zurückführen kann?
1: Die Idee, dass Maschinen menschliche Gefühle erkennen oder darauf reagieren könnten, ist älter als die heutige KI. Ihre Wurzeln reichen bis in die Mitte des 20. Jahrhunderts zurück, als Informatiker und Psychologen begannen, darüber nachzudenken, wie menschliche Kommunikation technisch nachgebildet werden könnte. Einen einzelnen Ursprungspunkt gibt es nicht, weil sich das Gebiet aus mehreren Forschungsrichtungen entwickelt hat. Künstliche Intelligenz, Psychologie, Linguistik, Neurowissenschaften und Mensch-Computer-Interaktion haben alle dazu beigetragen. Eine besonders wichtige Persönlichkeit ist jedoch Rosalind Picard. Sie prägte in den 1990er Jahren den Begriff Affective Computing und veröffentlichte 1997 ein gleichnamiges Buch, das bis heute als Meilenstein gilt. Ihre zentrale Idee war, dass Computer menschliche Emotionen nicht ignorieren sollten, weil Gefühle einen wesentlichen Teil menschlichen Denkens und Entscheidens ausmachen. Vor Picards Arbeiten beschäftigten sich Forscher bereits mit einzelnen Aspekten der Emotionserkennung. Psychologen wie Paul Ekman untersuchten beispielsweise Gesichtsausdrücke und argumentierten, dass bestimmte emotionale Ausdrücke kulturübergreifend erkennbar seien. Diese Forschung beeinflusste später viele Systeme zur automatischen Analyse von Mimik. Mit dem Aufkommen leistungsfähiger Computer und großer Datenmengen in den 2000er und 2010er Jahren gewann das Feld erheblich an Dynamik. Nun konnten Algorithmen Millionen von Sprachaufnahmen, Bildern und Videos auswerten, um Muster zu lernen, die mit bestimmten emotionalen Zuständen in Verbindung gebracht werden. Heute reicht die Forschung von der Analyse von Gesichtsausdrücken über die Auswertung von Sprache und Texten bis hin zur Kombination verschiedener Datenquellen. Gleichzeitig wird das Feld kritischer betrachtet als noch vor einigen Jahren. Viele Wissenschaftler weisen darauf hin, dass Emotionen stark vom kulturellen, sozialen und situativen Kontext abhängen und deshalb nicht immer zuverlässig aus äußeren Merkmalen abgeleitet werden können. Historisch gesehen kann man also sagen, es gab viele Vorläufer, Aber wenn man nach einer Person fragt, die das Gebiet der KI-gestützten Emotionserkennung maßgeblich geprägt und als eigenständiges Forschungsfeld etabliert hat, wird am häufigsten Rosalind Picard genannt.
0: Wer forscht aktuell daran? Sind es eher Universitäten oder sogar Firmen?
1: Ja, und zwar sehr intensiv. Interessant ist, dass die Forschung heute auf zwei Ebenen stattfindet. An Universitäten und Forschungseinrichtungen einerseits, aber auch in Unternehmen andererseits. Oft arbeiten beide sogar gemeinsam an Projekten. Im akademischen Bereich gehören Universitäten zu den wichtigsten Treibern der Grundlagenforschung. Dort untersucht man Fragen wie: Können Emotionen überhaupt zuverlässig erkannt werden? Welche Daten sind dafür geeignet? Und welche ethischen Grenzen sollte es geben? Ein bekanntes Beispiel ist die TUM University Hospital, wo Forscher um Björn Schuller an Emotionserkennung in Sprache, Gesundheitssystemen und multimodalen KI-Modellen arbeiten. Seine Arbeiten gehören national zu den meistzitierten in diesem Bereich. Auch in Deutschland gibt es spezialisierte Institute wie das Affective and Cognitive Institute oder das Institute for Affective Computing. Dort wird erforscht, wie technische Systeme menschliche Emotionen erkennen und angemessen darauf reagieren können. Darüber hinaus laufen zahlreiche internationale Forschungsprojekte, etwa an der University of Amsterdam, der University of Liverpool oder der Virginia Tech. Viele aktuelle Studien beschäftigen sich mit der Kombination von Sprache, Gesichtsausdruck, Körperbewegungen und biometrischen Daten, um Emotionen präziser zu erfassen. Auf Unternehmensseite ist das Interesse ebenfalls groß. Technologieunternehmen erforschen emotionale KI unter anderem für Sprachassistenten, Kundenservice, Gesundheitsanwendungen, virtuelle Avatare und soziale Roboter. Besonders in den letzten Jahren hat sich die Forschung stark mit großen Sprachmodellen verbunden. Die Frage lautet dabei nicht nur, ob KI Emotionen erkennen kann, sondern auch, ob sie empathischer reagieren und emotional angemessene Antworten erzeugen kann. Gleichzeitig ist die Branche vorsichtiger geworden. Vor einigen Jahren gab es sehr große Erwartungen an die automatische Emotionserkennung anhand von Gesichtsausdrücken. Inzwischen wird stärker diskutiert, wie zuverlässig solche Verfahren tatsächlich sind. Deshalb beschäftigen sich viele Forscher heute nicht nur mit der technischen Leistungsfähigkeit, sondern auch mit Datenschutz, Fairness und möglichen Fehlinterpretationen. Selbst die europäische Regulierung befasst sich inzwischen mit sogenannten emotionalen Daten. Man könnte also sagen, die Grundlagenforschung findet weiterhin vor allem an Universitäten statt, während Unternehmen versuchen, die Erkenntnisse in konkrete Produkte und Dienstleistungen zu überführen. Die spannendsten Entwicklungen entstehen derzeit häufig dort, wo beide Seiten zusammenarbeiten.
0: Wer finanziert solche Forschungen?
1: Die Finanzierung kommt heute aus mehreren Richtungen gleichzeitig. Man könnte sagen, Emotionserkennung durch KI ist ein Bereich, in dem staatliche Forschung, Universitäten, Unternehmen und Förderorganisationen stark miteinander verflochten sind. Ein großer Teil der Grundlagenforschung wird durch öffentliche Gelder finanziert. In Deutschland sind das beispielsweise Ministerien, Forschungsprogramme der Länder oder Organisationen wie die Deutsche Forschungsgemeinschaft. Auf europäischer Ebene spielt die Europäische Union eine besonders wichtige Rolle. Über Programme wie Horizon Europe fließen Milliardenbeträge in KI-Forschung, darunter auch Projekte zu menschzentrierter und erklärbarer KI. Es gibt inzwischen sogar speziell geförderte Projekte, die sich mit Emotionen und KI beschäftigen. Das europäische Forschungsprojekt AI Emotion etwa untersucht, wie emotionale Prozesse in technologiegestütztem Lernen verstanden werden können und wird direkt aus EU-Forschungsmitteln finanziert. Daneben investieren auch einzelne Staaten erhebliche Summen in KI-Zentren. In Deutschland werden mehrere große KI-Forschungszentren dauerhaft gefördert. Laut einer Übersicht der OECD erhalten die deutschen Exzellenzzentren für KI-Forschung zusammen rund 50 Millionen Euro pro Jahr. Ein weiterer Geldgeber sind Stiftungen. Gerade für gesellschaftliche und ethische Fragestellungen rund um KI vergeben wissenschaftliche Stiftungen Fördermittel. Die Volkswagen-Stiftung unterstützt beispielsweise verschiedene KI-Projekte an Universitäten mit Millionenbeträgen. Und natürlich investieren auch Unternehmen. Große Technologiekonzerne finanzieren eigene Forschungslabore, entwickeln Produkte und kooperieren mit Hochschulen. Dort geht es oft stärker um praktische Anwendungen, etwa in digitalen Assistenten, Gesundheitssystemen, Robotik oder Kundenkommunikation. Interessant ist, dass viele Forschungsgruppen heute Mischfinanzierungen haben. Ein Projekt kann beispielsweise von einer Universität geleitet werden, EU-Gelder erhalten und gleichzeitig mit Industriepartnern zusammenarbeiten. Das sieht man besonders häufig bei großen europäischen KI-Konsortien, an denen Universitäten, Forschungszentren und Unternehmen gemeinsam beteiligt sind. Wenn man fragt, wer am meisten Geld in diesem Bereich bewegt, dann sind es derzeit vor allem Staaten und supranationale Programme wie die Europäische Union auf der einen Seite sowie große Technologieunternehmen auf der anderen. Die eigentliche Forschung entsteht oft genau an der Schnittstelle zwischen diesen beiden Welten.
0: Was bringt es überhaupt, wenn KI unsere Emotionen erkennen kann und wofür könnte man das einsetzen?
1: Das ist wahrscheinlich die zentrale Frage in diesem ganzen Forschungsfeld. Welchen Nutzen hat es überhaupt, wenn eine Maschine erkennt, wie wir uns fühlen? Die Befürworter argumentieren, dass viele technische Systeme heute zwar verstehen können, was wir sagen, aber nicht, wie wir es meinen. Emotionen liefern zusätzlichen Kontext. Wenn ein System erkennt, dass jemand frustriert, gestresst oder verunsichert ist, könnte es seine Antworten oder sein Verhalten entsprechend anpassen. Ein häufig genanntes Einsatzgebiet ist die Medizin. Dort könnte eine KI beispielsweise Veränderungen in Sprache, Mimik oder Verhalten erkennen, die auf Depressionen, Angststörungen oder andere psychische Belastungen hindeuten. Die KI würde dabei keine Diagnose stellen, sondern Fachkräfte unterstützen, indem sie Auffälligkeiten frühzeitig sichtbar macht. Auch im Bildungsbereich werden Anwendungen erforscht. Ein digitales Lernsystem könnte erkennen, wenn Lernende überfordert oder gelangweilt sind, und den Schwierigkeitsgrad anpassen oder zusätzliche Erklärungen anbieten. Im Kundenservice könnte ein System bemerken, dass eine Person verärgert ist und das Gespräch anders gestalten oder schneller an einen menschlichen Ansprechpartner weiterleiten. Ähnliche Ideen gibt es für Sprachassistenten, also soziale Roboter und digitale Begleiter. Ein weiteres Feld ist die Verkehrssicherheit. Fahrzeuge könnten Anzeichen von Müdigkeit, Ablenkung oder Stress erkennen und Warnungen ausgeben. Einige moderne Assistenzsysteme nutzen bereits Ansätze in diese Richtung. Spannend ist auch die Forschung zu älteren Menschen oder Menschen mit besonderen Unterstützungsbedürfnissen. Dort könnten technische Systeme Veränderungen im emotionalen Zustand erkennen und Angehörige oder Pflegekräfte informieren, wenn ungewöhnliche Muster auftreten. Gleichzeitig gibt es erhebliche Kritik. Die Frage ist nämlich nicht nur, was man technisch machen kann, sondern auch, was man machen sollte. Wenn Arbeitgeber, Schulen, Versicherungen oder staatliche Stellen versuchen würden, Emotionen automatisch auszuwerten, entstehen schnell Fragen nach Datenschutz, Überwachung und möglichem Missbrauch. Hinzu kommt ein wissenschaftliches Problem. Emotionen sind komplex. Ein Lächeln bedeutet nicht immer Freude und ein ernster Gesichtsausdruck nicht automatisch Ärger. Deshalb waren viele Forscher davor, die Ergebnisse solcher Systeme als objektive Wahrheit zu betrachten. Zusammengefasst lautet das Versprechen der Technologie: Maschinen sollen menschliche Bedürfnisse besser verstehen und angemessener reagieren können. Der mögliche Nutzen reicht von Medizin über Bildung bis hin zu Assistenzsystemen. Der eigentliche Streit dreht sich heute weniger darum, ob man Emotionserkennung technisch umsetzen kann, sondern darum, wie zuverlässig sie ist und wo ihre Grenzen liegen.
0: Wie kann ich mir das in der Praxis vorstellen? Sind das ganze Computer mit diversen Sensoren oder könnte das auch einfach ein Handy mit Kamera sein?
1: In der Praxis kann das sehr unterschiedlich aussehen. Viele Menschen stellen sich dabei zunächst einen Raum voller Sensoren und Messgeräte vor. Aber tatsächlich reicht für manche Anwendungen schon ein gewöhnliches Smartphone. Ein einfaches Beispiel wäre eine App, die während eines Gesprächs die Stimme analysiert. Sie könnte Merkmale wie Sprechtempo, Lautstärke, Tonhöhe oder Sprechpausen auswerten und daraus Rückschlüsse auf mögliche emotionale Zustände ziehen. Ebenso könnte die Kamera eines Smartphones oder Laptops Gesichtsausdrücke analysieren. Die KI würde dabei bestimmte Merkmale wie Augenbewegungen, Mundwinkel oder Veränderungen der Gesichtsmuskulatur erfassen und mit Mustern vergleichen, die sie während des Trainings gelernt hat. Darüber hinaus können auch andere Sensoren genutzt werden. Moderne Smartphones und Smartwatches erfassen beispielsweise Bewegungen, Herzfrequenz oder Schlafmuster. Werden solche Daten kombiniert, entsteht oft ein umfassenderes Bild als durch die Analyse einer einzelnen Datenquelle. In der Forschung spricht man häufig von multimodalen Systemen. Das bedeutet, dass mehrere Informationsquellen gleichzeitig ausgewertet werden. Ein System könnte etwa erkennen, was eine Person sagt, wie sie es sagt, welchen Gesichtsausdruck sie dabei zeigt, wie sich ihre Körperhaltung verändert, welche physiologischen Signale gemessen werden. Je mehr Quellen kombiniert werden, desto genauer werden die Einschätzungen normalerweise. Allerdings steigt auch der technische Aufwand und die Menge der gesammelten persönlichen Daten. In Laboren kommen deshalb manchmal deutlich komplexere Aufbauten zum Einsatz. Dort werden zusätzlich spezielle Kameras, Mikrofone, Eye-Tracking-Systeme, Hautleitfähigkeitssensoren oder sogar Gehirnaktivitäten erfasst. Solche Umgebungen dienen vor allem dazu, die Systeme zu trainieren und wissenschaftlich zu untersuchen. Für viele praktische Anwendungen wäre jedoch kein spezielles Gerät nötig. Ein Smartphone, ein Laptop mit Webcam oder ein modernes Fahrzeug mit Kamera- und Sensorsystem könnten prinzipiell bereits genügend Daten liefern, um bestimmte emotionale Zustände abzuschätzen. Genau das macht die Technologie so interessant und für manche Menschen auch so sensibel. Denn die technische Hürde ist oft erstaunlich niedrig. Was früher ein Forschungslabor erforderte, kann heute teilweise mit Geräten umgesetzt werden, die viele Menschen ohnehin täglich bei sich tragen.

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0: Ich habe mal etwas über das Konzept gehört, dass KI aufgrund Emotionen Musik steuern kann. Wie würde das funktionieren und wann könnten solche Systeme auf den Markt kommen?
1: Das ist tatsächlich eines der spannendsten Anwendungsfelder, weil Musik und Emotionen sehr eng miteinander verbunden sind. Die Grundidee ist, dass ein System zunächst versucht einzuschätzen, in welcher Stimmung sich eine Person befindet. Anschließend wählt es Musik aus, die zu dieser Stimmung passt oder die Stimmung gezielt beeinflussen soll. Stellen wir uns vor, Sie tragen Kopfhörer und ein Smartphone analysiert Ihre Stimme während eines kurzen Gesprächs oder wertet Daten einer Smartwatch aus. Die KI könnte zu dem Schluss kommen, dass Sie gestresst sind. Daraufhin würde sie automatisch ruhigere Musik auswählen, das Tempo reduzieren oder bestimmte Musikstücke bevorzugen, die von vielen Menschen als entspannend empfunden werden. Eine andere Variante wäre die sogenannte adaptive Musik. Hier wird nicht einfach ein Lied ausgewählt, sondern die Musik verändert sich fortlaufend. Wenn das System beispielsweise erkennt, dass Sie sich zunehmend entspannen, könnte die Musik schrittweise dynamischer werden. In Computerspielen wird ein ähnliches Prinzip bereits genutzt, allerdings meist auf Basis von Spielereignissen statt echter Emotionen. Noch interessanter wird es mit generativer KI. Anstatt aus einer vorhandenen Musikbibliothek auszuwählen, könnte die KI Musik in Echtzeit erzeugen. Man könnte sich das vorstellen wie einen persönlichen Komponisten, der ständig auf die aktuelle Stimmung reagiert. Wenn jemand von Anspannung in Entspannung übergeht, verändert sich die Musik nahtlos mit. Die technischen Voraussetzungen dafür existieren bereits weitgehend. Es gibt heute Systeme, die Emotionen aus Sprache analysieren können, physiologische Daten auswerten können, Musik automatisch empfehlen können, neue Musik mithilfe generativer KI erzeugen können. Die eigentliche Herausforderung besteht darin, diese Bausteine zuverlässig miteinander zu verbinden. Denn das System muss zunächst die Stimmung korrekt einschätzen. Wenn die KI irrt, kann das Ergebnis schnell seltsam wirken. Wer traurig ist, möchte vielleicht beruhigt werden oder gerade Musik hören, die die eigene Stimmung widerspiegelt. Das ist von Mensch zu Mensch unterschiedlich. Was den Markt betrifft, würde ich sagen, dass erste Vorstufen bereits existieren. Einige Musikdienste nutzen heute schon Aktivitäten, Tageszeiten oder Stimmungsangaben der Nutzer, um Wiedergabelisten vorzuschlagen. Systeme, die automatisch Emotionen aus Sensoren erkennen und die Musikauswahl daran anpassen, könnten in den nächsten Jahren zunehmend in Kopfhörern, Smartphones oder Fahrzeugen auftauchen. Die wirklich visionäre Variante, also eine KI, die ihre Stimmung kontinuierlich erkennt und daraufhin individuelle Musik in Echtzeit komponiert, erscheint technisch durchaus erreichbar. Die Frage ist weniger, ob das möglich wird, sondern ob Nutzer bereit sind, die dafür notwendigen persönlichen Daten preiszugeben und ob sie den Empfehlungen einer solchen KI vertrauen möchten. Aus heutiger Sicht würde ich erwarten, dass wir in den kommenden 5 bis 10 Jahren deutlich mehr solcher emotional adaptiven Musiksysteme sehen werden. Die Bausteine sind bereits vorhanden, nun geht es vor allem darum, sie alltagstauglich, datenschutzfreundlich und zuverlässig zu machen.
0: Du hast jetzt schon mehrfach den Datenschutz angesprochen. Gibt es noch weitere Kritik daran, dass KI irgendwann unsere Emotionen erkennen kann?
1: Ja, und die Kritik geht weit über den Datenschutz hinaus. Tatsächlich drehen sich viele Debatten heute sogar stärker um gesellschaftliche und wissenschaftliche Fragen als um die reine Technik. Ein wichtiger Kritikpunkt ist die Zuverlässigkeit. Viele Forscher bezweifeln, dass Emotionen überhaupt so eindeutig aus Gesichtsausdrücken, Stimme oder Körperhaltung abgeleitet werden können, wie manche Anbieter behaupten. Menschen zeigen Gefühle sehr unterschiedlich. Jemand kann nervös wirken und trotzdem selbstsicher sein. Ein Lächeln kann Freude ausdrücken, aber auch Höflichkeit, Unsicherheit oder Ironie. Ein weiterer Kritikpunkt betrifft kulturelle Unterschiede. Verhaltensweisen, die in einer Kultur als Zeichen von Freude, Respekt oder Ärger gelten, können in einer anderen Kultur ganz anders interpretiert werden. Eine KI, die mit Daten aus bestimmten Regionen trainiert wurde, könnte deshalb Menschen aus anderen kulturellen Kontexten schlechter verstehen. Dann gibt es die Sorge vor Fehlentscheidungen. Stellen Sie sich vor, eine Schule, ein Arbeitgeber oder eine Behörde würde emotionale Analysen in ihre Entscheidungen einbeziehen. Wenn das System jemanden fälschlicherweise als aggressiv, unaufmerksam oder gestresst einstuft, könnte das reale Folgen für diese Person haben. Ein weiterer Einwand betrifft die Privatsphäre auf einer tieferen Ebene. Viele Menschen betrachten ihre Gefühle als einen der persönlichsten Bereiche ihres Lebens. Selbst wenn alle Daten technisch sicher gespeichert würden, empfinden manche die Vorstellung als unangenehm, dass Maschinen versuchen, ihre innere Verfassung zu analysieren. Darüber hinaus gibt es eine philosophische Kritik. Einige Wissenschaftler argumentieren, dass Emotionen nicht einfach biologische Signale sind, die man wie Temperatur oder Blutdruck messen kann. Gefühle entstehen oft aus persönlichen Erfahrungen, Erinnerungen, Beziehungen und gesellschaftlichen Umständen. Die Befürchtung lautet, dass KI ein sehr komplexes menschliches Erleben auf einige wenige Kategorien wie glücklich, traurig oder wütend reduziert. Kritiker warnen außerdem vor Manipulation. Wenn ein System nicht nur erkennt, wie wir uns fühlen, sondern auch weiß, wie es unsere Stimmung beeinflussen kann, entsteht eine neue Form von Macht. Denkbar wären Anwendungen in Werbung, politischen Kampagnen oder digitalen Plattformen, die gezielt emotionale Reaktionen auslösen möchten. Und schließlich gibt es die Frage nach der menschlichen Beziehung. Manche befürchten, dass Menschen emotionale Unterstützung zunehmend von Maschinen statt von anderen Menschen suchen könnten. Wenn ein System immer verfügbar ist und scheinbar empathisch reagiert, könnte das langfristig unser Verständnis von zwischenmenschlicher Kommunikation verändern. Interessanterweise lautet die Kritik heute oft nicht. Diese Technologie wird niemals funktionieren. Viel häufiger hört man, selbst wenn sie funktioniert, müssen wir sehr sorgfältig entscheiden, wo und wie wir sie einsetzen. Die eigentliche Debatte hat sich deshalb verschoben. Früher fragte man vor allem, ob Maschinen Emotionen erkennen können. Heute wird zunehmend diskutiert, denn ob sie das überall dürfen sollten und welche Grenzen eine Gesellschaft dabei setzen möchte.
0: Was könnte in der Zukunft auf uns zukommen? Was wäre, wenn die Systeme funktionieren und eingesetzt werden?
1: Wenn wir einmal annehmen, dass solche Systeme in Zukunft tatsächlich sehr zuverlässig funktionieren, dann könnten die Auswirkungen tiefgreifend sein, und zwar sowohl positiv als auch problematisch. Auf der positiven Seite könnten technische Systeme deutlich individueller werden. Computer, Fahrzeuge, Lernprogramme oder digitale Assistenten würden nicht mehr nur auf Befehle reagieren, sondern auch auf die Situation eines Menschen. Ein Lernsystem könnte erkennen, wann jemand frustriert ist. Ein Fahrzeug könnte Müdigkeit oder Stress bemerken. Ein digitaler Assistent könnte merken, dass eine Person verunsichert ist und seine Antworten entsprechend anpassen. Im Gesundheitswesen könnte sich ebenfalls viel verändern. Denkbar wären Systeme, die über Wochen oder Monate Veränderungen in Sprache, Verhalten oder Aktivitätsmustern beobachten und frühzeitig auf psychische Belastungen aufmerksam machen. Dadurch könnten Menschen möglicherweise schneller Unterstützung erhalten. Im Alltag könnten wir uns eine Welt vorstellen, in der Technik ständig versucht, sich an unsere Stimmung anzupassen. Musik, Beleuchtung, Raumtemperatur oder digitale Inhalte könnten automatisch auf die vermutete Gefühlslage reagieren. Die Technik würde gewissermaßen emotional sensibler werden. Die andere Seite dieser Entwicklung ist allerdings mindestens genauso interessant. Wenn Emotionen zuverlässig erkannt werden können, entstehen völlig neue Möglichkeiten der Analyse menschlichen Verhaltens. Unternehmen könnten besser verstehen, wie Menschen auf Produkte, Werbung oder Dienstleistungen reagieren. Arbeitgeber könnten versucht sein, emotionale Daten am Arbeitsplatz auszuwerten. Schulen könnten die Aufmerksamkeit von Schülerinnen und Schülern überwachen. Regierungen könnten Interesse an solchen Technologien für Sicherheits- oder Überwachungszwecke entwickeln. Das führt zu einer grundlegenden Frage. Gibt es einen Bereich unseres Lebens, der privat bleiben sollte? Heute schützen wir persönliche Daten wie Namen, Adressen oder Gesundheitsinformationen. In Zukunft könnte die Diskussion um sogenannte emotionale Daten gehen, also Informationen darüber, wie wir uns fühlen, wann wir uns verletzlich fühlen oder wodurch wir emotional beeinflusst werden können. Einige Zukunftsforscher sprechen deshalb von einer möglichen Emotion Economy. Dabei wären Emotionen nicht nur etwas Persönliches, sondern eine wertvolle Informationsquelle. Wer emotionale Zustände besonders gut vorhersagen kann, könnte besser verkaufen, überzeugen, beraten oder beeinflussen. Gleichzeitig könnte sich unser Verhältnis zu Maschinen verändern. Wenn Systeme immer besser darin werden, emotionale Signale zu erkennen und darauf zu reagieren, könnten sie vielen Menschen empathischer erscheinen. Manche würden sie vielleicht als hilfreiche Begleiter wahrnehmen, obwohl die Systeme selbst keine Gefühle besitzen. Das Spannende ist, dass die eigentliche Herausforderung vermutlich nicht technischer Natur sein wird. Die größere Frage lautet, welche Regeln wir für den Einsatz solcher Technologien festlegen. Denn eine Gesellschaft könnte dieselbe Technologie nutzen, um Menschen besser zu unterstützen oder um sie stärker zu überwachen und zu beeinflussen. Wenn die Systeme eines Tages wirklich gut funktionieren, wird die wichtigste Diskussion wahrscheinlich nicht mehr sein, ob Maschinen Emotionen erkennen können. Die entscheidende Frage wird sein, wer diese Informationen nutzen darf, wofür sie genutzt werden und welche Grenzen wir dabei ziehen wollen.
0: Wie lange könnte es noch dauern, bis die Systeme funktionieren?
1: Das ist eine Frage, auf die man heute keine exakte Antwort geben kann, weil zunächst geklärt werden muss, was man unter Funktionieren versteht. Wenn damit gemeint ist, dass ein System grobe emotionale Zustände wie Freude, Stress, Langeweile oder Frustration in vielen Alltagssituationen erkennen kann, dann existieren solche Systeme bereits heute. Sie sind allerdings nicht perfekt und arbeiten eher mit Wahrscheinlichkeiten als mit Gewissheiten. Wenn wir dagegen von einem System sprechen, das die Gefühle eines Menschen nahezu so gut versteht wie ein enger Freund oder ein erfahrener Psychologe, dann sind wir davon noch deutlich entfernt. Emotionen hängen von Erinnerungen, Beziehungen, Kultur, Persönlichkeit und dem jeweiligen Kontext ab. Diese Zusammenhänge sind selbst für Menschen oft schwer zu durchschauen. Viele Forscher würden wahrscheinlich sagen, dass wir in den nächsten 5 bis 10 Jahren erhebliche Fortschritte sehen werden. Vor allem die Kombination verschiedener Datenquellen, Sprache, Mimik, Verhalten und biometrische Daten, dürfte die Systeme deutlich leistungsfähiger machen. Die eigentliche Unsicherheit liegt aber darin, ob es überhaupt möglich ist, Emotionen allein aus beobachtbaren Daten vollständig zu erfassen. Es gibt Wissenschaftler, die glauben, dass wir uns schrittweise immer weiter verbessern werden. Andere vertreten die Ansicht, dass es eine grundsätzliche Grenze gibt, weil Gefühle nicht direkt sichtbar sind, sondern immer interpretiert werden müssen. Man könnte einen Vergleich mit dem Wetter ziehen. Wettervorhersagen sind heute viel besser als vor 50 Jahren, aber sie sind nicht perfekt. Ähnlich könnte es bei Emotionserkennung sein. Die Systeme werden vermutlich immer genauer werden. Und ohne jemals absolute Sicherheit zu erreichen. Für viele praktische Anwendungen könnte eine Genauigkeit von 70%, 80% oder 90% bereits ausreichen. Ein Musiksystem, das ihre Stimmung meistens richtig einschätzt, wäre möglicherweise nützlich. Ein medizinisches oder rechtliches System, das über Menschen urteilt, müsste dagegen wesentlich höhere Anforderungen erfüllen. Und wenn ich die aktuelle Entwicklung betrachte, würde ich erwarten, dass wir in den 2030er Jahren zunehmend auf emotionserkennende Systeme im Alltag treffen. Die Frage, ob Maschinen menschliche Gefühle wirklich tiefgreifend verstehen können, dürfte uns aber wahrscheinlich noch deutlich länger beschäftigen. Das könnte eine Herausforderung sein, die die Forschung über viele Jahrzehnte begleiten wird.

0: Reality. Bitte fasse noch mal kurz zusammen, worüber wir gesprochen haben, inklusive einem Fazit.
1: Gerne. Wir haben heute über KI-Systeme gesprochen, die menschliche Emotionen erkennen sollen. Dabei ging es zunächst um die grundlegende Frage, was emotionserkennende KI überhaupt ist. Wir haben festgestellt, dass solche Systeme Gefühle nicht direkt wahrnehmen können, sondern anhand von Signalen wie Stimme, Mimik, Wortwahl, Körperhaltung oder Sensordaten versuchen, auf emotionale Zustände zu schließen. Anschließend haben wir einen Blick auf die Geschichte des Forschungsfeldes geworfen. Dabei wurde deutlich, dass die Wurzeln in mehreren wissenschaftlichen Disziplinen liegen und insbesondere die Arbeiten von Rosalind Picard maßgeblich zur Entstehung des Forschungsgebiets des sogenannten Affective Computing beigetragen haben. Wir haben außerdem darüber gesprochen, wer heute an diesen Technologien arbeitet. Sowohl Universitäten und Forschungsinstitute als auch Unternehmen investieren in die Entwicklung entsprechender Systeme. Die Finanzierung erfolgt durch öffentliche Förderprogramme, wissenschaftliche Organisationen, Stiftungen und private Unternehmen. Ein weiterer Schwerpunkt war die praktische Anwendung. Dabei haben wir gesehen, dass emotionserkennende KI beispielsweise in der Medizin, im Bildungsbereich, in Fahrzeugen, bei digitalen Assistenten oder bei der Musikauswahl eingesetzt werden könnte. Besonders interessant war die Vorstellung von Systemen, die Musik automatisch an die Stimmung einer Person anpassen oder sogar in Echtzeit neue Musik erzeugen. Danach haben wir die technischen Voraussetzungen betrachtet. Dabei wurde deutlich, dass nicht zwangsläufig komplexe Laborgeräte erforderlich sind. Bereits Smartphones, Kameras, Mikrofone oder tragbare Sensoren können genügend Daten liefern, um bestimmte emotionale Muster zu erkennen. Ein wichtiger Teil unseres Gesprächs war die Kritik an dieser Technologie. Neben Datenschutzfragen haben wir über die Zuverlässigkeit solcher Systeme, kulturelle Unterschiede, mögliche Fehlentscheidungen, Manipulationsrisiken und die grundsätzliche Frage diskutiert, ob Emotionen überhaupt objektiv messbar sind. Zum Schluss haben wir über mögliche Zukunftsszenarien gesprochen. Einerseits könnten emotionserkennende Systeme Menschen unterstützen, etwa im Gesundheitswesen oder im Alltag. Andererseits könnten sie auch neue Formen der Überwachung und Beeinflussung ermöglichen. Deshalb wird die gesellschaftliche Debatte über Regeln und Grenzen vermutlich genauso wichtig sein wie die technische Entwicklung selbst. Mein Fazit wäre: Die Fähigkeit von KI, menschliche Emotionen zu erkennen, gehört zu den faszinierendsten und zugleich umstrittensten Entwicklungen der künstlichen Intelligenz. Die Technik macht bereits heute beachtliche Fortschritte. Doch die eigentliche Herausforderung liegt nicht nur darin, Emotionen möglichst genau zu erkennen. Entscheidend wird sein, wie verantwortungsvoll wir mit dieser Fähigkeit umgehen und welche Rolle wir solchen Systemen in unserem Alltag überhaupt geben möchten.
0: Vielen Dank.
1: Sehr gerne. Es hat mir Freude gemacht, dieses Thema gemeinsam zu beleuchten. Gerade die emotionserkennende KI zeigt sehr gut, dass technologische Entwicklungen oft nicht nur technische, sondern auch gesellschaftliche, ethische und philosophische Fragen aufwerfen. Wenn ich aus unserem Gespräch einen Gedanken mitnehmen würde, dann diesen. Die spannendste Frage ist vermutlich nicht, ob Maschinen Emotionen erkennen, sondern wie wir als Gesellschaft entscheiden, mit einer solchen Fähigkeit umzugehen. Vielen Dank für das interessante Gespräch und die durchdachten Fragen. Ich wünsche Ihnen noch eine angenehme Sendung und viele spannende weitere Interviews.
0: Das war meine heutige Sendung Radio Matrix mit dem Thema Emotionserkennung durch KI. Ich hoffe, die Sendung hat Ihnen gefallen. Ich hoffe, Sie konnten was lernen und ich wünsche Ihnen viel Spaß im weiteren Programm. Bis zum nächsten Mal. Tschüss.

0: liebe Zuhörerinnen und Zuhörer, mein Name ist Simone Schramme. Ich moderiere die heutige Sendung von Bürgerinitiativen in Darmstadt und Umgebung bei Radio Darmstadt. Falk Neumann ist für die Technik verantwortlich. In der heutigen Sendung hören Sie den zweiten Teil der ersten Kinderarmutskonferenz der Wissenschaftsstadt Darmstadt. Die Konferenz fand am 24. April 2026 im Justus-Liebig-Haus statt. Das Bündnis gegen Kinderarmut ist zwar keine Bürgerinitiative, aber wir berichten darüber, weil wir das Thema für sehr wichtig halten.
1: Ich würde sagen, das ist, man hat ja nicht überall Ansatzmöglichkeiten. Deswegen würde ich pragmatisch über die Einrichtungen vorgehen, wo man tatsächlich die Kinder erreicht. Das sind Kitas, das sind Grundschulen mit einem hohen Sozialindex. Und da kann man natürlich auch Programme zum Beispiel zur Resilienzförderung an Schulen etablieren, die auch nochmal Kinder stark machen sollen, mit widrigen Bedingungen umzugehen, als so ein pädagogischer Ansatz. Also ich glaube, wenn man über die Einrichtungen versucht, gezielt die Kinder zu stärken in ihren Kompetenzen, in ihren Fähigkeiten, ist das schon ein sehr vielversprechender Ansatz. Andere Bretter sind dicker zu bohren, beispielsweise die Frage des Wohnraums. Aber auch die ist natürlich eine zentrale. Also wenn ganz der Wohnraum beengt ist, ganz viele Kinder sich die Zimmer teilen und wenig Entfaltungs-

0: Das ist sicher auch ein guter Ansatz. Also die familienorientierten Angebote auch die. Ich habe ja eben von mit den Kindern angefangen, aber natürlich ist es auch wichtig, in die Familien reinzuwirken.
1: Sie haben ja verschiedene Segregationsformen. Man hat also neue Bundesländer, alte Bundesländer oder auch verschiedene Stadtteile. Was mich nochmal interessieren würde, ist, wie ist denn der Unterschied zwischen Stadt, also Darmstadt zum Beispiel, auf der einen Seite und dem eher ländlichen Bereich auf der anderen Seite?
0: Ja, das habe ich nicht erwähnt. Tatsächlich, es gibt also ein deutliches Stadt-Land-Gefälle. Also die Armut konzentriert sich in Städten, besonders in Großstädten. Und sie ist eigentlich verschwindend gering überall im ländlichen Raum. Natürlich gibt es Ausnahmen, aber insofern ist es tatsächlich ein vor allem städtisches Problem.
2: Ja, Markus Illig, Stadt Darmstadt, Jugendamt Verfahrenslotse. Ich habe eine Frage, warum besonders Familien mit beeinträchtigten Kindern oder behinderten Kindern besonders von Kinderarmut betroffen sind. Sie dazu noch mal was sagen können, wie Ihr Eindruck ist.
0: Oh, da wäre ich jetzt, glaube ich, überfragt in die Ursachen des Zusammenhangs von Armut und Behinderung, der aber empirisch sozusagen belegt ist. Da wäre ich jetzt überfragt. Also ich glaube, das kann natürlich mit weniger Förderung, mit weniger Anregung in den Familien zu tun haben, mit einer geringeren Inanspruchnahme von kindlichen Früherkennungs-, also den U1 bis U12, zu tun haben, aber also die ja auch sozusagen mit dem Einkommen abnehmen, die in Anspruchnahme.
1: Christian Brückmann vom Arbeitskreis der übergreifenden Elternbeirat. Ich wollte fragen, wie Sie das einschätzen, wenn es darum geht, die Betroffenen politisch zu aktivieren und zu beteiligen, inwiefern das zielführend sein könnte. Sie haben ja von runden Tischen geredet, ich war mir jetzt nicht ganz sicher, ob die quasi mit den Betroffenen, also mit den Eltern, mit den Kindern, mit den Jugendlichen passieren soll, oder ob das eher so eine Sache ist im Sinne von, wir planen das, wir sehen das und wir setzen das um als Stadt, als Gesellschaft.
0: Also eher Letzteres tatsächlich. Ne? Dass also diese runden Tische, die sind eher so ausgerichtet, dass da viele Beteiligte aus der Stadtverwaltung beispielsweise, aber auch aus politischen Parteien zusammenkommen können. Und für sowas braucht es ja häufig auch ein Commitment, eine Übereinkunft, dass man sich da als Kommune auch auf den Weg machen möchte, gemeinsam. Kinder und Jugendliche beteiligen, finde ich immer total wichtig. Es ist aber natürlich auch eine besondere Herausforderung. Also es gelingt am häufigsten vielleicht über offene Einrichtungen, über Jugendtreffs, wo man einen guten Zugang zu den benachteiligten Jugendlichen hat. Ansonsten ist es aber natürlich so, dass sich gerade so andere Partizipationsformen, Schülerräte oder anderes oder Schülerparlamente, dass das häufig eher so Partizipationsformen sind, die Frage, weil da einfach die Partizipation auch häufig eine geringere ist. Aber umso wichtiger ist es natürlich auch in solchen Stadtteilen auch Vorbilder zu etablieren und auch aufsuchend, also ich würde auch aufsuchende politische Arbeit da in dem Fall empfehlen als politischer Mensch. Genau. Oder auch Jugendlichen die Möglichkeit geben, Jugendzentren selbstverwaltet aufzubauen. Auch das ist ein erfolgversprechender Ansatz.
3: Ja, ich würde auch gerne noch eine Frage stellen, die geht so ein bisschen in die Richtung meines Vorredners. Die Frage, die sich mir stellt, sind ja jetzt doch einige Erkenntnisse, die Sie vorgestellt haben, die mich so ein bisschen bestätigen aus der Erfahrung in der Arbeit. Und meine Frage ist, wie lassen sich denn die nächsten Schritte mit Verantwortlichkeiten auch besetzen. Wir haben ja jetzt mit diesem der Kinderarmutsgruppe ein gutes Gremium. Mhm. Und dann wäre für mich so die Frage, wenn man zum Beispiel sozialräumliche runde Tische oder wie auch immer jetzt vielleicht besprechen würde, wie sind die denn dann auch so, gibt es Erfahrungswerte, wo man so darauf zurückgreifen könnte, wie dann auch die mit verantwortlichen Menschen besetzt werden, die dann auch Entscheidungen treffen können. Also so dieses eine Mal ist sich darüber im Klaren, was die Themen und die Problemschlagen sind, ist das eine, das ist der erste Weg zur Erkenntnis, und das zweite wäre für mich, wie kommt man dann in die Verbesserung der

0: der Lebensverhältnisse. Gibt es da Erfahrungswerte?
1: Also ich würde jetzt der Diskussion gleich nicht allzu viel vorwegnehmen, aber ich glaube, dem muss natürlich ein politischer Prozess vorausgehen, wo man sich verabredet, dass Kinderarmut eine ernstzunehmende Problemlage ist, die jetzt mal hier angegangen werden muss. Und nur wenn es eine politische Willensbekundung der Ratsmehrheiten gibt, dann können auch entsprechende Maßnahmen auf den Weg gebracht werden und natürlich auch mit Mitteln unterfüttert werden und mit Verantwortlichkeiten. Das kann man nicht nebenbei machen, sondern da muss schon ein klares Signal auch von der Stadtgesellschaft zum Beispiel ausgehen. Kirchen, Wohlfahrtsverbände, Gewerkschaften, Träger, da gibt es ja sehr viele, die da auch engagiert sind.
2: Dankeschön, Paul Sesemann von der Gemeinwesenarbeit im Palast in Mordeligviertel. Sie haben das Buch ja jetzt schon vor knapp 5 Jahren geschrieben und beobachten das Thema sicherlich seitdem auch weiter und auch in unserem Sozialstaat ist seitdem ja auch einiges in Bewegung. Sind darin die Elemente berücksichtigt, die es bräuchte, um der Problematik gerecht zu werden? Oder wo geht's hin?
1: Ja. Also, schwierig. Schwierig zu beantworten. Aber die Signale, die ich jetzt erhalte, was jetzt zum Beispiel die neue KJHG-Reform, die da im Busch ist, betrifft, da wird mir eigentlich Angst und Bange. Ne? Also, ich weiß nicht, ob das in die richtige Richtung geht. Und auch die Leistung des Sozialstaates abzubauen in vielen Bereichen ist sicherlich auch nicht das richtige Signal, sondern da muss ja eigentlich eher eine bessere Absicherung von Lebensrisiken, von Krankheit, von Behinderung vielleicht auch passieren, als es jetzt in vielen Feldern auch aktuell sich abzeichnet der Fall ist.
3: Als nächsten Punkt geht es darum, nochmal hier vorne mit wichtigen Akteurinnen und Akteuren zum Thema Kinderarmut, vor allem vor Ort in Darmstadt, aber auch in der Rahmung mit dem Bundesland Hessen, ins Gespräch zu kommen. Und ich freue mich sehr, dass wir ein sehr interessantes und auch sehr vielfältiges Podiumspublikum oder also eine Podiumsbesetzung realisieren konnten. Und ich werde jetzt einfach nur kurz sozusagen die Namen aufrufen, um die Kolleginnen und Kollegen zu bitten, auf die Bühne zu kommen, denn vorstellen werden sie sich dann schon gleich im Einstieg der Podiumsdiskussion.
4: Barbara Akdenes, seit 2011 Sozialdezernentin in der Stadt Darmstadt und seitdem auch mit dem Thema Kinderarmut beschäftigt, aber ganz explizit jetzt mit dem Bündnis gegen Kinderarmut erst seit ein paar Jahren. Und
5: genau, mein Name ist Manuela Strube. Ich bin Sozialstaatssekretärin in Hessen sozusagen, bin seit 2017 in der Politik, das ist nicht so ganz unwichtig, weil ich wollte niemals in die Politik. Ich komme nämlich eigentlich aus der Bundesagentur für Arbeit und aus dem Jobcenter und habe dort schon ein Leben lang mit Jugendlichen gearbeitet unter dem Motto Brücken statt Brüche. Und die Kinder und Jugendlichen haben mir schon immer sehr am Herzen gelegen, dass ich gesagt habe, wir müssen früh damit beginnen, um gute Brücken zu bauen, um keine Brüche entstehen zu lassen. Und das war auch immer das Motto meiner Heimatstadt Baunatal. Das ist die Vorstadt der Stadt Kassel sozusagen, wo ja auch der größte oder höchste Anteil von Kinderarmut herrscht, vor Darmstadt sogar noch. Sehr, sehr erschreckend. Und war dann Abgeordnete, dann Bürgermeisterin und bin dann wieder zurückgekommen nach Hessen und bin dort, wie gesagt, Staatssekretärin und für den Bereich verantwortlich.
3: Ja, Caroline Butterwege, warum hat Sie das Thema eigentlich in Ihrer auch akademisch-wissenschaftlichen Karriere so gepackt und so lange quasi beschäftigt?
1: Also es hat angefangen tatsächlich während meines Studiums der sozialen Arbeit, wo ich mich mit dem Phänomen der Straßenkinder stark auseinandergesetzt habe, auch im internationalen Vergleich, auch in Kenia mit Straßenkindern in Einrichtungen Praktika gemacht und dann auch nochmal in Köln hier in der praktischen Tätigkeit mit obdachlosen Jugendlichen zu tun gehabt und dann hat mich das Thema irgendwo gepackt und da bin ich dann dran geblieben auch dann mit Bezug auf den Fokus von Kindern mit Migrationshintergrund, mit dem ich mich sehr lange auch auseinandergesetzt habe, dadurch, dass ich meine Dissertation dazu geschrieben habe und mich da eigentlich mit allen Facetten dann spezifisch auseinandergesetzt habe. Und ja, dann hat es mich begleitet, also die Kinder- und Jugendpolitik hat mich rumgetrieben, die Sozialpolitik hat mich in meinem politischen Leben auch rumgetrieben, einfach weil das für mich ein ganz zentrales Thema ist.
6: Ja, Christian Dierp, ich bin heute hier als Sprecher der Liga der Freien Wohlfahrtspflege in Darmstadt. Und ansonsten bin ich Geschäftsführer der AWO Darmstadt als Träger von Kita-Einrichtungen. Und da gehört das, muss ich sagen, leider zum Alltag dazu, dass wir uns sehr intensiv mit dem Thema auseinandersetzen. Deswegen bin ich sehr gespannt auf die weiteren Erkenntnisse oder Ergebnisse, die wir heute womöglich diskutieren, um neue Wege zu finden, denn das wird Zeit.
7: Ja, Sigita Urze ist mein Name. Ich bin heute hier als Vorsitzende vom Stadtelternbeirat Darmstadt. Stadtelternbeirat, also wir sind die Vertretung von den Schulkindeltern, die dann eben über Klassenelternbeiräte und so weiter hochgewählt werden. Seit neuestem darf ich auch die integrierten Gesamtschulen im Landeselternbeirat vertreten, bringe jetzt insofern die Perspektive auch ein, habe früher auch schon im Kita-Bereich in Darmstadt, habe hier diverse Kitas selber gegründet. Das Thema bringe ich tatsächlich eigentlich von meiner Herkunftsfamilie, nicht weil wir von Armut betroffen waren, sondern weil ich zu Hause immer gelernt habe, wirklich wie wichtig die Gerechtigkeitsfragen sind. Heute zugehört habe ich, und das kann ich mir, weil ich jetzt als Elternteil hier bin, kann ich mir vielleicht die private Perspektive auch stärker erlauben einzubringen. Ich habe ganz viel zugehört unter dem Aspekt, wieso sind meine Kinder eigentlich nicht von Armut betroffen, weil ich unter ganz viele von diesen, in diese Risikokategorie fallen meine Kinder voll rein. Ich könnte sogar auf einen Integrationshintergrund verweisen, einen Migrationshintergrund verweisen. In meinem Fall, ich bin alleinerziehend und ich habe 7 Kinder. Und interessant fand ich dann tatsächlich, welche Faktoren haben dazu geführt, dass es bei uns anders gelaufen ist.
3: Vielen Dank. Last but not least, ja, Katharina.
8: Genau, mein Name ist Kathi Kloft. Ich arbeite im Jugendcafé Chilmo in Kranichstein und bin hier für den Praxisbezug, also so wurde es mir auf jeden Fall gesagt, so wurde ich eingeladen. Genau, ich arbeite in Kranichstein, wir haben 7 Tage die Woche auf, das heißt, wir haben rund um die Uhr Kinder und Jugendliche bei uns, die vor allem von Armut betroffen sind und hoffe, hier einen kleinen Praxisbezug einfach beitragen zu können.
3: Ja, vielen Dank. Also eine sehr multiperspektivische Gruppe hier vorne, die auf ein multiperspektivisch und dimensionales Problem schauen muss. Und ich hatte schon den Eindruck nach dem Vortrag von Caroline Butterwegge, dass das sehr gut anschlussfähig war an die Fragen auch, die uns vor Ort umtreiben und die Fragen aus dem Publikum das auch nochmal bestätigt haben. Und deshalb würde ich hier vorne gerne nochmal an Sie alle die Frage richten, was für Sie der größte Aha-Effekt eigentlich aus dem Vortrag war. Denn das ein oder andere ist vielleicht etwas, wo man denkt, ja, das war irgendwie klar. Und welche Aspekte haben Sie denn jetzt nochmal am eindrücklichsten aus den Ausführungen von Caroline Butterwegge mitgenommen? Und da würde ich Frau Strube als erstes um eine Antwort bitten.
9: Also ich glaube, es ist nochmal immer gut, wenn man das visuell nochmal tatsächlich sieht. Weil wenn man mit offenen Augen durch Städte und Gemeinden geht, sieht man es ja. Aber wie viele es dann tatsächlich betrifft, prozentual hat man oftmals nicht so auf dem Schirm, wenn man nicht unbedingt aus diesem Bereich kommt. Deswegen, das ist immer nochmal gut, das darzustellen. Und Sie haben gesagt, natürlich ist vieles auf der Bundesebene sozusagen, wir als Land schimpfen ja auch immer auf den Bund. Aber ich glaube, am Ende des Tages ist es wirklich gesamtgesellschaftlich Bund, Land und Kommune und vor allen Dingen auch die Stadtgesellschaft, die dazu beitragen muss, wo man gemeinsam daran arbeiten muss. Was mir ein bisschen gefehlt hat, also es ist keine Kritik, sondern ich glaube, es ist, was man auch nochmal mit einbeziehen muss, ist die Elternperspektive, dass wir viel mehr auch die betroffenen Eltern mit einbinden müssen, um sie dafür zu sensibilisieren, was ihnen zusteht, um nicht zu betteln, nicht, dass sie mich falsch verstehen, aber dass man dazu nochmal schaut, wie kann man Eltern nochmal besser einbinden, um ihre Kinder an der Stelle zu unterstützen, trotz prekärer Arbeitsverhältnisse, trotz des Stresses um Zeit. Aber Kinder haben oft ein Vertrauensverhältnis zu ihren Eltern mit Vorbild und allem, was dazugehört. Und deswegen muss man auch an der Elternarbeit ansetzen.
3: Ja, vielen Dank. Herr Dirk, würden Sie kurz Ihr Feedback zum Vortrag teilen?
6: Gerne. Also viel Neues war leider nicht, für mich jetzt nicht enthalten, aber der Aha-Effekt war der, dass mir eine Kita-Leitungsstimme ins Ohr gekommen ist, die mir eine Situation erklärt hat in einer unserer Kitas, wo im Winter Kinder mit Flipflops in die Kita kommen. Und das haben sie ja entsprechend auch dargelegt in der Multidimensionalität des Problems. Das war so der Aha-Effekt, weil das schwang die ganze Zeit, ab diesem Zeitpunkt die ganze Zeit in meinem Ohr.
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0: Okay, vielen Dank. Ich springe noch mal ganz ans Ende unserer Reihe. Frau Uetzle, was war denn für Sie in diesem Vortrag ein Aha-Effekt?
1: Ich möchte mit der Stelle beginnen, wo ich gerne widersprochen hätte. Ich habe mich gefragt, also Sie hatten die Schuleingangsuntersuchung erwähnt, dass da besonders viele Kinder auffällig sind. Und das war eine Stelle, wo ich gestolpert bin, weil ich mich da gefragt habe, wie viel es auch teilweise, ohne das grundsätzlich in Frage stellen zu wollen, aber ich mir auch vorstellen könnte, dass da teilweise auch sowas wie Self-Fulfilling Prophecy dabei ist. Wenn ich genau das nämlich sehe, ein Kind, das vielleicht etwas schludderig ankommt und vielleicht auch mit seinen Eltern nicht auf Deutsch sprechend da ankommt, dann bin ich vielleicht als Schulleitung auch eher geneigt, da ein Problem zu erkennen. Also ich persönlich habe das tatsächlich auch erlebt, weil ich mit meiner Tochter damals auf Lettisch gesprochen habe. Sie konnte nicht Lettisch sprechen, sie konnte nur Deutsch sprechen. Ihr wurden mangelnde Deutschkenntnisse unterstellt. Und so einfach, wo ich dachte, so vielleicht sehen wir auch manche Dinge mit unserer Brille. Ich fand das auch ganz spannend, tatsächlich den Punkt, als Sie das ansprachen mit den Sportfähigkeiten, weil ich dachte, cool, das ist doch total toll, und ich mich auch gewundert habe, dass dann da sie zwar sozialen Kompetenzen dann eher auch da ein schlechtes Abschneiden war, wo ich dachte, also sorry, Kinder, die auch mit Geschwistern sich das Zimmer teilen, würde ich eher für sozial kompetenter unterstellen, auch die im Sportverein sind, als vielleicht manch andere. So, und das einfach, wo ich dachte, also total wichtig, die Faktoren, die Sie genannt haben, aber wo ich auch dachte, wo wir vielleicht auch manchmal mit unserer eigenen Brille auch nochmal denken müssen, wie wir Dinge einsortieren und eben wirklich tolle Fähigkeiten vielleicht übersehen. Daraus tatsächlich auch dieses, ja, tolle Fähigkeiten übersehen, und für mich der Punkt, das Ganze, dann habe ich überlegt, wie kann man das, was ist das Praktische, und das ist Treffpunkte, wo Kinder eben zusammenkommen, das hatten Sie ja auch angesprochen, die eben diese berühmten dritten Orte, wo Kinder zusammenkommen, das ist der Fußballverein, das ist die Wiese, wo gekickt wird, wo einfach Kinder dann auch diese unterschiedlichen Stärken voneinander lernen, die sie aus völlig egal welchen Haushalten unterschiedlich mitbringen, weil zum Kicken treffen sich ganz viele Kinder und da ist der Ball und der Rest ist dann da wesentlich unwichtiger.
0: Okay, vielen Dank. Kommen wir wahrscheinlich noch mal später drauf, weil es auch was mit Sensibilitäten zu tun hat, auch vielleicht im System. Also wie lenken wir bestimmte Entscheidungen, Schulübergangsentscheidungen oder Ähnliches? Katharina, besonders eindrücklich.
2: Für mich war auf jeden Fall auch die Zahl in Hessen ein großer Punkt, wo ich echt drauf geachtet habe, und auf jeden Fall auch die Zahl in Darmstadt. Ich glaube, wir waren an der vierte Stelle. Genau, also es ist enorm hoch auf jeden Fall gewesen. Es hat mich sehr erschrocken und es hat alles bestätigt, was ich eigentlich im Alltag oder wir in der offenen Kinder- und Jugendarbeit sehen. Wir arbeiten nicht nur mit Jugendlichen, sondern auch viel mit Kindern, die vor allem viel draußen auf dem Fußballfeld oder sind. Es hat eigentlich alles bestätigt, was wir jeden Tag sehen.
0: Zum Abschluss nochmal Barbara Aktivist dazu, zur gleichen Frage.
3: Also was immer wieder gut ist, zu reflektieren, wo sind die eigenen Handlungsoptionen. Sie haben das sehr gut rausgearbeitet durch diese strukturellen Rahmenbedingungen, wo eine Kommune ganz wenig Einflussmöglichkeiten hat und sich trotzdem verantwortlich fühlt. Also wenn die Kinder kein Geld haben, weil der Regelsatz zu niedrig ist, und da kommt mal diese Frage ja auch ins Spiel, die vorhin gestellt wurde, wie schlimm wird es denn eigentlich noch? Oder wo entwickelt sich der Sozialstaat hin? Das drückt natürlich komplett auf die Verantwortlichkeiten in der Kommune und das macht kein gutes Gefühl. Also eine Ohnmacht in der Politik ist an der Stelle immer ganz destruktiv und das sollte es nicht sein. Deswegen müssen wir nach vorne gucken. Und ich will die Gelegenheit wahrnehmen, weil ich habe vorhin die Stadtverordneten begrüßt und da wart ihr noch nicht da. Und deswegen will ich gerne nochmal die Kerstin Lau von Ufbasse und die Annalena Herrling von Volt begrüßen, beide Stadtverordnete. Das ist mir schon wichtig, ich freue mich auch, dass ihr da seid, weil wir alle miteinander haben ja diese Aufgabe, hier vor Ort immer wieder mit den Rahmenbedingungen umzugehen. Und das ist sehr gut rausgekommen und das ist mir wichtig. Das ist auch ein Punkt, der mir auch ganz wichtig ist, dass wir nicht in Stigmatisierung kommen, sondern dass wir jedes Kind mit ihren ganzen Talenten, Chancen, Möglichkeiten begreifen und da auch entsprechend fördern in den Einrichtungen und in den Stadtteilen und mit allem, was wir haben. Und das ist auch nochmal so ein Auftrag, der jetzt nochmal sehr deutlich rüberkam.
0: Wir haben im Kontext dieses Vortrages schon die Andeutung gehabt, also es ist mehrdimensional, es sind mehrere föderale Ebenen beteiligt und notwendig und es geht nur in einer Verantwortungsgemeinschaft. Wir haben jetzt ein tolles Podium zusammen. Es gibt einen großen Wohlfahrtsverband, es gibt die Landesebene, es gibt die kommunale Ebene mit Bürgermeisterin und Sozial- und Jugenddezernentin. Es gibt die direkte infrastrukturelle Zugänge mit einer Jugendhausleiterin und es gibt die Elternbeiratsperspektive. Wer fehlt?
4: Die Kämmerei als ein wesentlicher Punkt. Und ich hätte auch noch gerne die politischen Parteien im Staat, zumindest die, die die Ratsmehrheit bilden. Und das hier genau, die alle sozusagen sich gemeinsam auch auf den Weg machen können. Weil hier sitzen schon ganz viele Potenziale, die auch anpacken können und wollen. Aber ich glaube, sie müssen natürlich erstmal das Go und auch die Ressourcen dafür erhalten, dass man sich da gemeinsam auf den Weg machen kann.
0: Das Thema Ressourcen ist ja ein wichtiges. Da redet man natürlich häufig über Geld, aber es geht auch darüber hinaus. Oft sind es auch Rahmenbedingungen, die vielleicht kostenneutral veränderbar wären, die schon Fortschritte bringen. Und deshalb würde ich als erstes Herrn Dirk noch mal fragen wollen, wenn es darum geht, dieses so wichtige Problem anzupacken und auch im Sinne von wirklich nachhaltigen Wirkungen zu erzielen. Welche Rahmenbedingungen und Ressourcen würden Sie denn aus Ihrer Sicht eigentlich für nötig erachten, dass man einen signifikanten Schritt vorankommt in der Bekämpfung der Auswirkungen von Kinderarmut?
5: Also ohne Ressourcen geht das schon mal gar nicht. Leider. Es wäre schön, wenn es anders wäre, aber aus unserer Perspektive spielt, wie Sie ja auch gesagt haben, das Thema Ernährung eine Rolle. Das heißt, kostenloses Kita-Schulessen wäre hier sehr, sehr wichtig. Ich weiß, Frau Abdehn, es ist Ihnen auch ein großes Anliegen, das umzusetzen nach Möglichkeit unter den Gegebenheiten. Ich habe es von Ihnen auch eine Aussage im Ohr, dass Ihnen der BOT-Anteil viel zu niedrig ist. Ernährung ist ein Aspekt. Der zweite Aspekt ist natürlich die personelle Ausstattung in den Kitas, in den Schulen, also vor allen Dingen, was das Thema Sozialarbeit angeht, Schulsozialarbeit, Begleitung. Das sind Rahmenbedingungen, die eigentlich unverhandelbar sein sollten in dem Kontext. Also Kitas auch weiterhin als Familienzentren auszubauen, um Familienarbeit zu machen, aufsuchende Arbeit auch zu machen. Das sind so die ersten Schritte, die gegangen werden müssten und auch unter Nachhaltigkeitsgesichtspunkten. Also wenn ich jetzt auch mal ein bisschen die wirtschaftliche Seite aufmache, zu sehen, alles, was ich hier an Prävention mache, spielt sich ja langfristig wieder ein.
0: Kathi hat einen direkten Gedanken dazu.
2: Zu dem Essen würde ich auch noch gerne sagen, dass es auch wichtig ist, ein Ferienangebot zu haben, weil natürlich gibt es Mittagessen, auch durch BOT, aber was ist mit den Kindern, die nicht in den Sommerferien in Urlaub fahren oder vielleicht nicht in die super tollen Ferienangebote kommen und dann morgens rausgeschmissen werden und gesagt wird, viel Spaß, du hast jetzt Ferien, und die dann quasi kein warmes Mittagessen haben, kein Frühstück haben, dass man da quasi auch schon ansetzt und guckt, was gibt es für kostenlose Ferienangebote? Kann man vielleicht kostenlose Mittagessen anbieten in verschiedenen Einrichtungen, einmal am Tag, wie auch immer. Also, dass man da quasi auch schon guckt und das langfristig ist, weil in der Schule ist es auf jeden Fall schön, aber es gibt dann halt auch noch Zeiten ohne Schule. Genauso wie in den Jugendzentren, dass es da feste Zeiten geben muss, wo man irgendwie Essen bekommen kann, Obst bekommen kann. Genau, dass man das Freizeitangebot quasi auch mitdenkt.
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0: Ja, vielleicht kann Frau Wurzte gerade kurz ergänzen aus so einer Perspektive der Elternvertreterinnenschaft, welche Rahmenbedingungen müsste man eigentlich verändern oder angehen, damit vielleicht eine wirkungsvollere Präventionsarbeit im Hinblick auf Kinderarmut auch möglich wäre?
1: Auch das, was ich vorhin auch gerade schon angesprochen hatte, dass Kinder zusammenkommen.
0: Und ja.
1: Ich vertrete ja auf der Landesebene auch die integrierten Gesamtschulen. Und für mich sind die integrierten Gesamtschulen genau so ein Ort, weil da einfach das nun mal der Ort ist, wo wirklich ganz unterschiedliche Kinder sich mischen, ganz unterschiedlich und auch vor allem, auch das hat man denken automatisch in bestimmten Schemen und das, auch das ist schon wieder falsch, weil da lernt man an integrierten Gesamtschulen, nein, übrigens, es gibt auch Kinder aus finanziell schwächeren Haushalten, die total toll in der Schule abschneiden, die aber da an der integrierten Gesamtschule tatsächlich auch eher die Möglichkeit haben, nochmal eine Förderung zu bekommen, wo es dieses berühmte, die Hausaufgaben im Nachhinein dann von den Eltern betreut. In der integrierten Gesamtschule ist das weniger wichtig. Es ist ein Ort, wo Freundschaften entstehen. Es ist ein Ort, wo unterschiedliche Kompetenzen gefördert werden. Und dieses Zusammenkommen und das dann auch eben wieder übertragen tatsächlich auf andere Orte. Die Kindis, die dann vielleicht dann zusammen eben in den Sportverein gehen, die dann zusammen einfach auch im Bürgerpark dann zusammen kicken, weil die sich dann da halt kennen oder die dann zusammen durch die Stadt ziehen. Und ich finde, das ist ganz wichtig, das zu ermöglichen, eben diese Stigmatisierung wegzunehmen, das gemeinsame Lernen zu ermöglichen und das eben auch außerhalb, denn ich habe angefangen mit Schule, aber auch außerhalb der institutionellen Räume, weil das ist ja ganz viel, wo wir privat ja auch dann ganz viel mitnehmen und es ist ja bei Kindern auch nicht anders.
0: Ja, vielen Dank. Wir haben jetzt so 3-4 Punkte zentral ausmachen können. Im Hinblick auf Personal ist natürlich ein ganz wichtiger Stellschlüssel, im Hinblick aber auch auf die Frage, welche Dienstleistungen sind eigentlich dafür nochmal zielgerichtet und Rahmen, Stichwort Schulsozialarbeit hatten Sie genannt, aber auch natürlich die Kitas insgesamt. Wir haben quasi Hinweise darauf gehabt, dass bestimmte Ausstattungsfragen einfach auch mit Geld sozusagen ein Stück weit heilbar wären, kostenloses Mittagessen, auch die Frage, es kommen Kinder mit unangemessener Kleidung in einer Einrichtung, kann man nicht sozusagen dafür sorgen, dass es in den Einrichtungen etwas gibt, dass man das sofort materiell heilen kann, wäre ja alles denkbar. Und sozusagen auch strukturell Modelle stark zu machen, die ja, den Ausgleich fördern, die Stigmatisierung verhindern. Stichwort, die IGS ist eine Schulform, die das eher kann als andere. Und das ist natürlich auch eine Frage an das Land. Jetzt haben wir für ein Teil der Frage das falsche Ministerium eingeladen, aber damit dürfen Sie sich jetzt nicht rausreden, Frau Strube, sondern die Landesperspektive ist uns ja trotzdem wichtig, auch im Sinne von, vielleicht können Sie ja auch ein bisschen was mitbringen, was da diskutiert wird, ohne jetzt zu sagen, Sie sind nicht in der Verantwortung für Kultus und Schule, sehr wohl für vielleicht kostenloses Mittagessen oder Ähnliches, also das wäre ja Ihr Thema, aber ich würde Sie trotzdem einladen wollen zu sagen, gibt es denn Debatten in der Landesseite, in der Koalition, auch über diese Schulfragen ganz strukturell nochmal nachzudenken?
3: Ich habe mich ja vorbereitet und habe geahnt, dass diese Frage von Ihnen kommt. Habe das noch zu Herrn Butt vorher gesagt, die IGS werden bestimmt mit aufgerufen. Ich selber bin auch ein Kind der IGS, wie meine Kinder, wie mein Mann. Und ich glaube, es hat aber auch was mit verschiedenen Kommunen zu tun und Landkreisen, kreisfreien Städte. Es gibt da schon ein Unterschied, wer hat sich schon immer bekannt zu IGSen? Also der Landkreis Kassel hat eigentlich überwiegend zu 90% nur IGSen. Und ich glaube, das ist auch das beste Schulsystem in meinen Augen, um dort alle Gesellschaften aufeinander prallen zu lassen. Ich werde jetzt natürlich nichts aus den internen Koalitionsverhandlungen preisgeben und kundtun. Ich sitze auch nicht an dem Nahrungstopf der Viererrunde in Anführungsstrichen und das Thema wurde auch schon auf und ab in der Presselandschaft hoch und runter diskutiert. Aber am Ende sind Koalitionen immer Kompromisse. Das ist im Bund so, das ist im Land so, das ist in einer Kommune so und wenn man sich das alles wünscht, dann kriegt man nie zu 100% seinen Wunsch erfüllt. Es ist ja auch komisch. Nichtsdestotrotz, arbeiten wir an den IGSen und wir arbeiten auch an dem Sozialindex. Das ist ja auch das, was Frau Butterwecke eben angesprochen hat. Und jetzt möchte ich es mit den IGSen dabei belassen, würde noch was gerne zu meinem Sitzmachbarn links sagen. Mit Familienzentren habe ich mich während des Vortrags schon aufgeschrieben. Das steht auch nicht im Koalitionsvertrag. Aber wenn man das für die nächsten Jahre weiterentwickelt, muss man eigentlich nur noch Familienzentren haben, wo Kindertagesstätten untergebracht werden. Also untergebracht ist auch vielleicht ein falscher Begriff, aber Teil des Ganzen sind, dass sie 24/7 gut nutzbar sind, um dort auch nochmal alle auch mit der Gemeinwesenarbeit zusammen zu mischen. Was mir aber auch wichtig ist, sind, ich hatte es eben gesagt, Brücken statt Brüche, dass wir wirklich von Geburt an denken und aber auch bis ins Studium, Ausbildung oder in den Beruf denken. Weil ich merke, bei den Jugendlichen, man redet immer so bis zum 16. Lebensjahr und danach kommt man gefühlt nicht mehr vor, weil dann kann sich Bundesagentur für Arbeit darum kümmern und wird dann die Ausbildungsbörse bespielen. Das ist ja bei Weitem auch nicht der Fall, weil dazu braucht es ja auch gewissermaßen nochmal Ressourcen, um junge Menschen an die Hand zu nehmen, die vielleicht schüchtern sind, zum Arbeitgeber zu begleiten und sagen, hier, das Zeugnis ist vielleicht nicht ganz so toll, aber er hat andere Kompetenzen, wo er sich sehr geeignet dafür macht, in den einen oder anderen Beruf einzusteigen. Das wollte ich nochmal zu dem Thema Ressourcen sagen. Und hinsichtlich zu Ihnen mit den Ferienfreizeitgestaltungen, da gibt es ja auch Möglichkeiten über Bildung und Teilhabe, was aber oftmals nicht ankommt. Und ich hatte eben gesagt, wir sind ja dabei, wir haben ja mit Herrn Butt, den haben wir erfolgreich bei der Stadt Darmstadt abgeworben, und haben ein neues Referat aufgebaut für den Aktionsplan gegen Armut. Und da ist die Bekanntmachung der BUT-Mittel ein großer Anteil da drin, auch auf verschiedenen Sprachen sozusagen, wo wir mit Kontakten unterwegs sind und wo wir uns demnächst dazu äußern werden und dort erstmal 3 bis 5 Modellstädte nehmen wollen, wo die Kinderarmut mit am höchsten ist, um dort auch die Kommunen vor Ort zu unterstützen, dass die Eltern sehr, sehr niederschwellig den Zugang zu diesen Leistungen erhalten, um dort erstmal vorzubeugen, bis es vielleicht irgendwann diese Mittel hoffentlich nicht mehr braucht.
0: Ja, vielen Dank. Das hört man natürlich gerne, wenn man das Land etwas im Gepäck hat, ganz Konkretes auch schon, was auf dieses Thema einzahlt und den Kommunen nützen kann. Bevor Barbara Aktenis die Runde komplettiert, nochmal auf diese Rahmenbedingungen und Ressourcen zu schauen, will ich Sie schon mal ermuntern, dass Sie nach dem Beitrag von Barbara Aktenis die Gelegenheit hätten, dazu schon Fragen zu stellen. Also wir wollen versuchen, das ein bisschen interaktiv zu gestalten, dass Sie auch immer mal wieder zum Zuge kommen und sich Fragen auch ein bisschen thematisch andocken können. Also wenn Sie jetzt merken, dass zu dem, was gesprochen wurde, zu den Rahmenbedingungen, den Ressourcen etc. bei Ihnen Fragen entstehen, auch konkrete Ideen oder Hinweise, dann dürfen Sie die gleich gerne einbringen.
3: Ja, eine große Aufgabe aus dem Bündnis gegen Kinderarmut ist, dass die Familien, die Kinder an die Leistungen kommen, die es schon gibt. Und da gehört natürlich BOT dazu, Familieninfotag, der hier regelmäßig durchgeführt wird. Ich melde mal Interesse an als Modellstandort. Herr Butt kennt sich ja gut hier aus. Genau. Also das wäre schon nochmal eine zusätzliche Gelegenheit, hier die Angebote an die Kinder an die Familien zu bringen, weil das ist schon mal ein Dreh- und Angelpunkt. Viele wissen nicht, was es an Möglichkeiten gibt und nutzen die nicht oder schämen sich oder sind nicht in der Lage, das selbst auszufüllen, und da müssen wir auf alle Fälle dran arbeiten. Ein Punkt möchte ich noch mal aufgreifen, und das ist das Thema Übergänge. Aber das zählt natürlich auch dann, wenn es um die Jugendberufshilfe geht, na, aber auch schon von klein auf. Wir hatten mal einen aktuellen Bildungsbericht, der könnte nochmal jetzt aktualisiert werden, aber die Erkenntnis ist wahrscheinlich dieselbe, dass eben Familien aus armutsgefährdeten Bereichen die Kinder, Sie haben es ja auch erwähnt, viel weniger in die Kita schon schicken, und dann geht es los. Und da haben wir dann sukzessive Benachteiligungen, die, wenn die sich halt potenzieren, überhaupt nicht mehr aufgeholt werden kann. Und deswegen müssen wir immer beim Einstieg und beim Übergang ganz genau mitlenken. Und wir sind jetzt auch Teil von den Präventionsketten. Da freue ich mich total, dass es geklappt hat. Das werden wir jetzt alles implementieren. Bei der Gelegenheit, jetzt gucke ich dich mal an, Daniela, stellvertretend für das ganze Büro für Sozialplanung, die ja hier ganz viele Themenstellungen aufgreifen. Vielen Dank für die tolle Organisation von heute.

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1: Wenn wir diese Präventionsketten auflegen, dann müssen wir natürlich auch im Sozialraum schauen. Wir haben vier Prämissen. Das ist die Sozialraumorientierung, die Partizipation. Sind heute auch Vertreterinnen aus dem Jugendplenum da, das freut mich sehr. Und wir müssen schauen, wie wir hier auch nochmal gemeinsam eine Beteiligung machen, die auch jugendgerecht ist. Wir haben das Thema Inklusion und Prävention. Die Prämissen wurden vom Herrn Professor Emanuel geprägt, als er noch Jugendhilfeplaner war. Aber die sind einfach so allzeit gegenwärtig, dass wir da immer noch dran arbeiten. Und so müssen wir die Themen in die einzelnen Stadtteile bringen. Und wir haben Stadtteile, da sind 50% der Kinder im SGB-II-Bezug. Und das ist natürlich eine andere Hausnummer als 18,4% stadtweit. Wenn wir dann in einzelne statistische Bezirke schauen und sagen, dann jedes zweite Kind, dann ist eine ganz andere Brisanz da. Und genau da müssen wir auch ansetzen, hier auch nochmal viel mehr reinzugeben. Und ohne Ressource geht es nicht, das ist völlig klar. Und man kann auch nicht alles verteilen. Man braucht dann schon noch ein bisschen mehr. Und dieses etwas mehr, das müssen wir uns auch immer natürlich erstreiten, argumentieren und auch als Pflichtaufgabe definieren. Das ist mir auch nochmal ganz wichtig.
2: Ja, vielen Dank. Hier hat sich jetzt schon gleich eine kleine Rednerliste, Rednerinnenliste entwickelt. Frau Oetzle ganz kurz dazu und Frau Strube nochmal gerne. Und dann komme ich zu Ihnen runter ins Plenum und nehme gerne Fragen mit, die Sie haben.
3: Danke für die Möglichkeit, nochmal zu antworten. Sie sind ja nicht von dem Ministerium, aber deswegen ist es mir total wichtig, das mit den IGS jetzt nochmal anzusprechen, weil das ja auch vorhin, Sie hatten das ja auch mit dem Sozialindex angesprochen. Was wir ja gerade in Hessen haben, ist, dass es ja gerade zurückgeschraubt wird, dass genau diese Mittel ja genau eben weggenommen werden an den Schulen, dass am Sozialindex ja gerade gedreht wird. Und das sind ja genau auch die Stadtteile, von denen du jetzt auch sprichst. Und ich habe vorhin in den ersten Sachen, die ich gesagt habe, habe ich eher so auf das Informelle. Aber es ist völlig klar, natürlich geht es nicht ohne Geld. Und was wir im Moment haben, ist genau diese Einsparung. Und genau das kann, und wir können nicht, was ich, und das hatten Sie ja auch gar nicht angesprochen, und das ist auch nicht, was hier im Raum steht, aber was vielfach irgendwo mitschwingt, dass irgendwie noch zusätzlich von betroffenen Eltern dann auch nochmal etwas erwartet wird. Und das sind ja genau vielfach Eltern, die sowieso schon, wenn ich am Ende des Monats nicht weiß, wo ich dieses und jenes, dann geht doch bei mir Kopfkino. Dann kann ich nicht erwarten, dann mit noch einer Forderung. Das ist hier nicht gesagt worden, aber es schwingt für mich vielfach in solchen Diskussionen mit. Und deswegen braucht es so absolut dringend den Sozialindex und dass da mehr Gelder reingehen. Und die Diskussion, die jetzt gerade bei den integrierten Gesamtschulen läuft, ist in Hessen im Moment in komplett die verkehrte Richtung.
4: Ich wollte noch mal was sagen. Wir haben noch ein Geschenk mitgebracht, das habe ich eben vergessen, wo Sie gesagt haben, mit den Präventionsketten, sie sind neu aufgenommen worden. Und als wir in Frankfurt waren, haben wir im Anschluss daran diskutiert, wie wir denn in neuen gewählten Kommunalparlamenten dieses Thema, weil es ja oft freiwillige Leistungen sind, nochmal bekannter machen können bei den neuen Kommunalpolitikerinnen. Und wir sind jetzt mit der Aurides-Stiftung zusammen auf dem Weg und erstellen gerade einen Leitfaden, einen Flyer, eine Broschüre, also keine Hochglanzbroschüre, die viel Geld kostet, sondern einfach Informationsmaterial, wie wichtig eigentlich Präventionsketten sind, die wir dann demnächst an alle Kommunen hier in Hessen versenden, damit die Verantwortlichen, die mit Herz und Verstand bei der Sache sind, auch richtig viel Argumentationsmaterial nicht gegenüber den Sozialpolitikerinnen haben, sondern eher gegenüber den Politikerinnen, die im Haupt- und Finanzausschuss sitzen und auf das Geld an der Stelle achten. Das haben wir auch schon beim Leitfaden zur Kinder- und Jugendbeteiligung gemacht, aber das wollte ich noch ankündigen, dass das jetzt demnächst auch noch kommt.
5: Es ist keine Frage, es ist eher eine Anmerkung. Wir haben jetzt über BUT geredet. Im Bündnis haben wir auch schon viel über BUT geredet. BUT ist ja ein Recht, sage ich jetzt mal. Warum werden nicht alle BUT-Felder einfach gefüllt? Weil die Eltern können es nicht selber abrufen, sondern es wird von Trägern abgerufen und es kann überhaupt nicht missbraucht werden. Und dann wäre auch das Thema, also warum muss die Stadt immer bei den Eltern das vom Konto abziehen? Wieso können nicht einfach wieder wagen, dass es voll ist, wenn das Mittagessen noch nicht nachbestellt wurde? Weil man hat viel damit zu tun, immer diese Halbjahreszeiten einzuhalten und so weiter und so fort. Da gibt viel Admin für die Eltern und wenn man an die Eltern denkt, ist es zu viel Admin.
1: Also Jeanette, du weißt ja, dass BOT ein Antrags Leistung ist, die dezidiert außer die Schuldbeihilfe beantragt werden muss. Und als BOT eingeführt wurde, haben wir das Bündnis für soziale Gerechtigkeit da damals, meine Güte, wann war das? 2014, ist schon ewig her, so um den Dreh, versucht irgendwie das so einfach wie möglich zu machen. Mit der Teilhabekarte ist es vergleichsweise einfach und bundesweit sind wir auch vergleichsweise bei der Nutzung sogar ganz weit oben, hat der Herr Spahn-Wolf, der heute leider krank ist, sogar mal rausgefunden. Aber es ist einfach alles so formalisiert und bürokratisiert. Dagegen stand ja die Idee einer Kindergrundsicherung, wo alles sozusagen aufs Konto kommt und wo dann auch entsprechend da gut damit gewirtschaftet werden kann. Oder die Idee stand dagegen, kostenfreies Mittagessen, das Geld fließt direkt dahin in die Einrichtungen und die Kinder essen kostenfrei, anstatt einen Antrag stellen zu müssen. Das ist damals in der Bundesregierung nicht durchgegangen. Also da habe ich mich wirklich ziemlich aufgeregt, weil diese Einzelantragstellung verhindert die Teilhabe definitiv, dem stimme ich zu. Und jetzt haben wir ja auch im Bündnis gegen Kinderarmut überlegt, wie können wir die Teilhabe gerade noch mal besser und vereinfachter machen, wie wir es so einfach wie möglich machen.
4: Ihren logischen Wunsch habe ich 2 Stunden mit dem Bundesministerium diskutiert und habe gesagt, lassen Sie es uns doch in Hessen einfach ausprobieren, um zu schauen, dass man dort eher pauschaliert. Aber da war man nicht zu bereit und jetzt haben wir eine Umgehungslösung, die wir dafür dann in Anspruch nehmen und wo die Bürgermeisterin sich ja schon als Modellkommune beworben hat.
6: Genau, ich wollte zum Thema BOT und Schulmittagessen auch noch was sagen. Also ich weiß jetzt nicht, ob es mein aktueller Informationsstand ist, aber soweit ich weiß, gibt es da unterschiedliche Praxen in den Kommunen? In Köln läuft das so, dass dort das BOT, die Berechtigung wird ja durch den Globalantrag in der Regel bei den SchülerInnen, ich spreche jetzt von Schulen, festgestellt. Und dann weist die Stadt den Anteil der SGB-II-berechtigten Schüler an einer Schule, also der BOT-berechtigten Schüler an einer Schule, und rechnet für diesen Schüleranteil das Schulmittagessen mit dem Caterer automatisiert pauschal ab. So, das heißt, da ist dann keine Einzelbeantragung mehr nötig. Es gibt also sicher auch noch sozusagen Wege, wie man das verbessern könnte. Zum Thema Ernährung wollte ich aber auch noch mal was beitragen, weil Ihre Ausgangsfrage war ja auch, wo kann man jetzt ohne viel Zusatzressourcen noch Möglichkeiten an Land ziehen für die Kinder und Jugendlichen. Und da gibt es ja einiges an karitativen Initiativen. Nicht, dass ich das als Lösung für solche Probleme wie Armut, wofür eigentlich der Sozialstaat zuständig sein sollte, präferieren würde, aber es gibt natürlich zum Beispiel Initiativen wie Brotzeit e.V. Das ist eine Initiative, die ich glaube an mehreren hundert Grundschulen verteilt, die Frühstückspakete, Frühstücksbuffets offeriert sie. Und das sind natürlich gerade die Schulen mit einem hohen Sozialindex. Also das sind Möglichkeiten. Und dann gibt es auch noch das EU-Schulobstprogramm, womit Schulen beliefert werden mit Obst und Gemüse mehrfach die Woche. Also es gibt schon einzelne Möglichkeiten, aber natürlich nichts Systematisches. Also eigentlich sollte natürlich das Schulmittagessen, wie es in anderen Ländern, in Skandinavischen auch Teil ist, auch zum Teil in einzelnen Bundesländern im Kita-Bereich. Ich finde, ein warmes Mittagessen sollte eigentlich Teil des unentgeltlichen Kita- oder Schulangebotes sein. Und ein reiches Land wie Deutschland müsste sich das auch leisten können.
7: Ich würde gerne noch mal auf die Einbindung und die Partizipation eingehen, die jetzt schon angesprochen wurde. Sie hatten ja gesagt, dass Sie die Eltern auch mit eingebunden werden müssen in irgendeiner Art und Weise. Wir hören, die Eltern sind vielleicht gar nicht da, wo auch die Kinder sind. Es ist sehr ressourcenaufwendend, eventuell Eltern mit einzubinden. Eltern schlagen da auf, also zum Beispiel in den Kitas auf. Das ist ja so eine mit der ersten Anlaufstellen, wo Eltern auch mit dann auftauchen. Da jetzt Vorbilder zu generieren, genau, es kam auch noch, man musste quasi auch Vorbilder einfach mal zeigen, die sich eben in diesem ganzen Kontext bewegen können. Könnten das denn die Fachkräfte leisten? Also wäre das, also die Kita-Fachkräfte, das wäre ja auch wieder eine zusätzliche enorme Belastung für die, die ja eh schon am Limit sind, da Ressourcen reinzustecken, oder wäre es nicht möglich, irgendwie andere Vorbilder zu schaffen, also in welchem Rahmen wir da gehen können. Also andere Eltern, ehrenamtliche Eltern haben wir ja einige auch hier im Raum. Wäre das eine Möglichkeit, die mehr zu stärken? Also nicht nur wäre das eine Möglichkeit, sondern welche Möglichkeit wäre da eben ressourcenschonend aus Ihrer Sicht? Gerne, also ich gehe ans bisschen die Frage an alle, die sich da jetzt angesprochen fühlen.
8: Also Kita-Fachkräfte tun das schon. Wir sprechen ja mit Eltern. Es ist ja nicht so, dass die Eltern bei uns außen vor bleiben, sondern die werden ja sehr stark involviert. Jetzt liegt es natürlich auch daran, was für ein Erziehungsprogramm wird seitens der Eltern gefahren. Das heißt, wie verstehen sie ihre Aufgabe auch in Sachen Erziehung? Ist es die, ich gebe das Kind ab und damit ist die Sache für mich erledigt? Oder interessiere ich mich auch für das, was passiert in den Kitas? Also das ist sehr, sehr, sehr unterschiedlich, stark ausgeprägt. Kita-Fachkräfte wenden einen nicht unerheblichen Anteil der Zeit auf Elterngespräche. Die Resonanz ist im Verhältnis dazu sehr gering, aber nichtsdestotrotz versuchen wir es immer wieder, die Eltern auch ins Boot zu holen, auch wenn Schwierigkeiten da sind, wenn wir gewisse Herausforderungen erkennen, versuchen wir immer, oder wir suchen das Gespräch mit den Eltern. Eine Lösung par excellence gibt es da nicht. Sicherlich Vorbildfunktionen, aber dazu muss auch eine gewisse Bereitschaft da sein.
1: Also ich denke gerade an das Grundprinzip, also ob das jetzt in der Gemeinwesenarbeit ist oder in einer Kindertagesstätte, ist es natürlich total relevant, alle Akteure so zu unterstützen oder zu empowern, dass sie für ihre eigenen Interessen eintreten können. Das sollte mal so ein Grundprinzip sein. Dafür braucht es natürlich Ressourcen. Und das ist eher so ein bisschen schwierig momentan. Es freut mich total, viele Kita-Leitungen, Mitarbeiterinnen da. Die wissen, also wir reden ja regelmäßig, ich weiß schon, was abgeht. Also wenn ich jetzt heute sage, empowert mal die Eltern. Also das wäre jetzt nochmal on top eins. Aber Grundsatz ist natürlich, dass es so richtig wäre im Vorgehen. Was brauchen die Eltern, insbesondere Eltern, die aus sozial benachteiligten Quartieren kommen, um ihre Interessen gut einbringen zu können? Und dann auch wiederum eine gute Rolle auch im Rahmen der Beteiligung zu spielen und ihre Expertisen, die sie ja auch haben, aus ihrer Lebenslage heraus dann mit einfließen zu lassen, sodass daraus für die Einrichtung, für den Stadtteil, für die Stadt auch wieder ein gutes Ergebnis kommt. Mit Blick auf die Kinder sowieso total wichtig. Aber das bedarf wirklich einer strukturierten Vorgehensweise und dem Grundsatz, dass es dafür braucht es personelle Ressourcen.
3: Ich würde genau diesen Begriff Strukturiertheit deswegen vor allem anknüpfen, weil ich zuerst gedacht habe, nein, Elternarbeit finde ich, auch wenn das jetzt vielleicht meiner Rolle hier widerspricht, nicht die richtige Lösung. Weil grundsätzlich wir Eltern ja auch das, was du gerade gesagt hast, also wir wollen das Beste für unser Kind und laut sind diejenigen, jeder will das Beste für sein Kind, damit sage ich hier auch keinem im Raum was Neues und wir wissen alle, wer die am lautesten sind und das sind nicht die Personen, über die wir heute reden. Und deswegen finde ich das oft schwierig. Es ist auch, wir sind im Stadtelternbeirat, wir sind null divers in mancherlei Hinsicht, ja, aber in vielerlei Hinsicht sind wir extrem undivers. Ich bin auch Schulelternbeiratsvorsitzende an zwei Schulen. In den ganzen Schulelternbeiräten, die ich bislang kennengelernt habe, die sind extrem homogen. Die verfolgen das Beste für ihr Kind und das darf jedes Elternteil, das ist völlig legitim, aber das sind nicht die Probleme, über die wir heute hier diskutieren. Ich finde es gleichzeitig total wichtig, das, was Sie angesprochen haben mit Vorbildern, und das würde dann wirklich das Thema strukturiert. Das ist auch ein Thema, was wir als Stadtelternbeirat immer wieder überlegen, wie können wir diverser werden, weil es ist wahnsinnig schwer und wir wissen, uns entgeht damit ganz viele Dinge, die wir nicht verstehen, worüber wir nicht gar nicht reden können, weil wir die auch gar nicht auf dem Schirm haben, weil wir viele Probleme gar nicht erlebt haben. Und deswegen, wenn es irgendjemand gibt, der eine tolle Idee hat, wie man das fördern kann, total gerne her damit. Aber es muss eben wirklich eine Struktur haben und nicht einfach, weil sonst schreien diejenigen, die halt am lautesten schreien, und das sind halt andere.
7: Ja, genau. Ich habe mich gerade an dem Wort Bereitschaft ein bisschen angestoßen, ehrlich gesagt, weil ich habe jetzt noch nicht so viele Jahre Erfahrung, aber was ich tagtäglich sehe, sind Familien, Eltern, die die Bereitschaft, den Willen haben, aber denen die Ressourcen fehlen. Und die einfach in ihrer alltäglichen Lebensführung zwischen Arbeit, Lebenserhaltung, sei es dann auch noch potenziell sozial-administrative Sachen, wie ich muss Anträge stellen, ich muss mich um mein Wohngeld kümmern und so weiter, die Zeitressourcen und die auch nicht nur materiellen, wirklich die Zeitressourcen in den Familien sind so angespannt, dass ich es schwierig finde, da von Bereitschaft zu sprechen, als von irgendwie Kapazität. Und das ist, glaube ich, auch eine Sache, wo man dann auch an das Problem rankommt. Wir können viel darüber sprechen, wo man Pflaster aufkleben kann, aber am Ende des Tages muss man gleichzeitig gucken, wie man das Problem ganzheitlich auch löst, während man Pflaster aufklebt. Und das ist einer der Punkte, wo ich irgendwie das Gefühl habe, wo auch der Fokus falsch liegt.
4: Ich glaube, da muss ich ein bisschen die Lanze brechen, auch wenn wir uns noch nicht so kennen. Ich glaube dass nicht, dass er das so gemeint hat von Bereitschaft. Ich glaube, das haben Sie auch nicht so gemeint an der Stelle. Aber es gibt ja auch Eltern, denen man Hilfe anbietet, die sie aber noch nicht annehmen. Und es muss ja auf beiden Seiten auch gewissermaßen eine Bereitschaft sein, um bei dem Begriff zu bleiben. Also sprich, wenn ich den Eltern anbiete, mit ihnen an ihren Problemen zu arbeiten, was ja auch viele Erzieherinnen über ihren Job hinaus tun oder ihnen helfen in der Verweisberatung, gehen Sie doch mal dort bitte hin. Das muss ja nicht beim ersten Mal gelingen. Aber ich kenne zum Beispiel auch aus meiner Vorverwendung Eltern, die das systematisch abgelehnt haben, vielleicht weil sie auch Hemmnisse hatten und strukturell nicht dort auf diesen Zug aufspringen wollten. Aber es braucht ja auch die Bereitschaft zu sagen, ich nehme die Hilfe an der Stelle an, um mein Leben zu verändern. Und da geht es schon ein Stück weit um Bereitschaft. Nicht im harten Klang, aber vielleicht im weichen Klang.
8: Ja, viele Eltern, die sind, oder denen fällt es schwer, die Hilfestellung anzunehmen, also hier die Bereitschaft auch an den Tag zu legen, weil eben das ja ein Zugeständnis von Schwäche auch ist, also sehr schambehaftet. Und genau das hindert es, obwohl man ja unterstützen will und es ja auch gut meint, aber das hindert es im ersten Schritt, die Unterstützung, die wir zum Beispiel anbieten, auch im Ausfüllen von Formularen auch wirklich anzunehmen. Und damit auch festzustellen, dass wir ja unterstützen wollen, jetzt nicht nur in der Betreuung des Kindes, sondern im Gesamtgefüge.
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0: Dann fangen wir jetzt mit unserem Bericht über Nauruz. Nauruz bedeutet wörtlich neuer Tag, impliziert auch das Fest zum Neujahr, das gleich der Frühlingsanfang ist.
1: Ja, nach dem Sonnenjahr ist der 20.3., der erste Tag der Sternzeichens Widder. Und der Frühlingsanfang im Schaltjahr am 20., ansonsten am 21. März, ist der 1.1. des Sonnenjahrs. Und an diesem Tag

0: wird dann Nauruz gefeiert?
1: Ja, der Beginn des Neujahr am Frühlingsanfang wird von den iranischen Völkern, das heißt alle mit einer indo-iranischen Sprache, darunter Kurden, Perser, Tadschiken, Pashtunen, Usbeken, Belutschen und auch Afghanen mit hinduistischen Glaubensrichtungen gefeiert.
0: Ja, es ist interessant auch zu erwähnen, dass in Indien das Nauruz-Fest bei den Farsi-sprechenden Jamshidi-Fest genannt wird. Und außerdem feiern die Bewohner Indiens mit hinduistischer Glaubensrichtung in dieser Zeit das Holi-Fest, sogar an gleichem Tag fast. Und in diesem Fest spielt man einfach oder man bewerft sich gegenseitig mit Farben, was auch wirklich Spaß macht.
1: Dann hören wir jetzt ein Holi-Lied, den auch viele unserer Mitbürger bestimmt kennen.
0: Ja.

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0: Die zentralasiatischen Völker mit diversen islamischen Glaubensrichtungen, dessen Jahreszahl nach der Pilgerfahrt des Propheten Mohammed gerechnet wird, feiern gleich zweimal Neujahr. Einmal nach dem Sonnenkalender, den Anfang des Sonnenjahres, wo wir uns jetzt befinden. Und dann, wie alle anderen islamischen Länder, nach dem beweglichen Mondjahr. Ich glaube, momentan sind wir im Jahr 1430. Ein Mondjahr hat im Gegensatz zu Sonnenjahr 355 Tage. Daher ist der islamische Kalender nicht fix und ändert sich von Jahr zu Jahr um 10 Tage. Und das islamische Neujahr fängt mit dem Monat Muharram an.
1: Ja, wobei in Afghanistan das Mondjahr kaum gefeiert wird, sondern eher das Sonnenjahr mit dem ersten Hamal beziehungsweise Farvardin auch genannt wird, anfängt. Und das wird auch gefeiert. Und das Neujahrfest an diesem Tag kann auch auf eine, beziehungsweise blickt zurück auf eine 5- bis 3000-jährige Geschichte.
0: Wir haben heute Abend auch gesagt, dass wir Musik aus verschiedenen Ländern, die Nauruz feiern, hier abspielen würden. Und jetzt spielen wir ein Musikstück aus Tadschikistan. Was hältst du davon?
1: Ja, das ist eine gute Idee. Damit man auch den Unterschied merkt zwischen den verschiedenen Ländern, wie sie mit diesem Nauruz-Fest überhaupt umgehen, musikalisch gesehen.

0: Zurück zu den 3000-jährigen Geschichte der Nauruz. Vieles spricht dafür, dass das Fest eine noch ältere Tradition hat. Und obwohl einige afghanische Regierungen versuchten, dieses völkerübergreifende Fest in Afghanistan herunterzuspielen, gar zu verbieten, ist dennoch der ursprüngliche Charakter dieses Festes erhalten geblieben.
1: Ja, und dieser ursprüngliche Charakter ist ein Zeichen des Versuchs der Menschen, mit den Naturgesetzen in Harmonie und im Gleichgewicht zu leben. Dank der Kalenderkorrektur des großen Mathematikers und Astronomen Omar Khayyam um 1070 nach Christus während der Herrschaftszeiten des Seldschuken Malek Shah konnte der Sonnenkalender rehabilitiert werden, der auch in Afghanistan als offizieller staatlicher Kalender fungiert.
0: Ja, und vorher war es ja so gewesen, dass am 15. Hut wurde dann gefeiert. Das heißt, 15. Hut ist etwa 5. März, 15 Tage vor Frühlingsanfang.
1: Nach der neuen Fassung des Grundgesetzes ist dieser Kalender nach 5 Jahren Talibans Herrschaft reaktiviert, da die Bauern Afghanistans seit Jahrtausenden ihre Felder nach diesen Gesetzen der Natur bestellen bzw. damit sich schon auskennen.
0: Ja, und weil diese eines der ältesten traditionellen Feste ist und kein anderer Festtag wird mit so vielen Legenden, Überlieferungen und Mythen belegt wie der Neujahr in Afghanistan und in Zentralasien. Er ist im Laufe der 5000-jährigen Geschichte des Landes immer begangen worden, zumal einst die Leute die Sonne liebten und die afghanischen Historiker, zum Beispiel Dr. Abdullahi Habibi, diesen Tag auf Yamaupoca zurückführte. Der Sonnenkönig Yamaupoca soll ein gerechter König gewesen sein, der in den Urzeiten lebte. Er soll an diesem Tag gekrönt worden sein.
1: Und dazu auch noch eine kleine Bemerkung. Die haben die Sonne nicht nur geliebt, sie haben den angebetet.
0: Ja.
1: Also diese ursprüngliche Naturanbetung, wie in der hinduistischen Religion halt immer noch präsent ist.
0: Genau, genau. Später reden wir auch darüber, dass es die 4 Elemente.
1: Genau.
0: Und Sonne kam dann dazu,
1: genau,
0: als 5. Element. Jetzt hören wir eine kurdische Musik zu Nauruz.

0: Mitte des 20. Jahrhunderts der christlichen Zeitrechnung haben europäische Professoren die Keilschrift der Hachmoniden entziffert, sodass die Hypothesen einigermaßen gesichert schienen, dass die Hachmoniden im 8. Jahrhundert vor Christus nach Baktria kamen und die Religion, die neben den vier Grundelementen des Lebens, Feuer, Wasser, Erde, Wind und auch die Sonne sehr schätzte und anbetete, nämlich den Zoroastrismus, zu ihrer Stadtreligion erklärten. Hier soll Yamanpocho, in Farsi Jamshed genannt, der Herr über Persepolis, wie schon erwähnt, an diesem Tag gekrönt worden sein.
1: Ja, stimmt. Ich habe auch gelesen, dass in Überlieferungen von Avesta und in der Literatur des Sanskrit von der Huldigung der beiden Tage, einmal 21. März, der Frühlingsanfang, und September, 21. September, der Herbstanfang, wo der Tag und Nacht gleich sind. Also dass es seitdem dann den Sonnenkönig Yamanpocho gegeben hat, beziehungsweise seitdem ist die Rede von Yamanpocho. Im Mittelpersischen, aber auch in den Shahnameh von Ferdowsi, wird Yamanpocho als Jamshid und genau, seine Residenzstadt Tacht-e-Jamschid bezeichnet.
0: Die Sassaniden und Kushano-Sassaniden-Dynastien vor und nach Christus haben diesen Tag sehr groß gefeiert und brauchten nicht den Festplatz zu schmücken, da diese die Natur bereits mit Blumen und Blüten getan hatten. Auch die Kushanen haben diese Tradition weitergeführt, obwohl ihre Religion der Buddhismus war, aber sie tolerierten die anderen Religionen auch. Liebe Zuhörer, hier tauchen echt ziemlich viele verschiedene Namen von den Dynastien bzw. Herrschaften in Afghanistan, die mit der Geschichte Nauruz zu tun haben. Es kann ab und zu mal zu viel sein, aber wir wollten es mal absichtlich nicht weglassen, damit man ungefähr so die Namen mal gehört hat. Und
1: beziehungsweise die Zeit reicht nicht, um jede Dynastie und jede Herrschaft hier zu erklären
0: und darauf einzugehen, ja.
1: Aber man sollte die schon gehört haben. Als die Samaniden und Rasnaviden im Lande herrschten, haben sie zum einen zur Ausbreitung der islamischen Religion in Afghanistan und in der Region enorm beigetragen und zum anderen das Nauruz-Fest wiederbelebt, wie es in den Werken von damals in Baktra und Ghazni lebenden und wirkenden Dichter wie zum Beispiel Ferdowsi, der 1940 vor Christus geboren war, Nosser Khesrau Balkhi, der etwa 1003 nach Christus geboren war, Maulana Jalaluddin Balkhi und vielen anderen niedergeschrieben wurde. In dem Monumentalwerk Shahnameh bezeichnet sich Ferdowsi auf die Mythologie, wie das Nauruz-Fest entstanden ist. Und hier haben wir für euch ein Gedicht vorbereitet, wo das Fest, Nauruz-Fest, beschrieben wird. Und hoffen, dass es euch gefällt. سال نو هرمز فروردین براسود از رنج روی زمین بزرگان به شادی بیاراستند می و جام و رامشگران خواستند چنین جشن فرخ از آن روزگار به ما ماند از آن خسروان یادگار همه کردنی ها 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برفتن یک سر به آتش کده به ایوان نوروز و جشن صده همی مشک بر آتش افشاندن به بهرام بر آفرین خواندند چو شد ساخته کار آتش کده همانجا نوروز و جشن صده زهامون به گردون برافراشتی که چون خواستی دیو برداشتی نشسته برو شاه فرمان روا چو خورشید تابان میان هوا شگفتی فرو ماند و از بخت او جهان انجمن شد بر آن تخت او. مر آن روز را روز نو خواندن، به جمشید بر گوهر افشاندند.
0: Wie auch die Geschichte des Nauruz sein mag, die Kinder und Jugendlichen haben an diesem Tag viel Spaß. An diesem Tag finden zum Beispiel in Afghanistan oft neben oder auf den Friedhofen die großen Veranstaltungen des Nauruz-Festes statt. Das stimmt schon eigentlich. Ich habe mich immer gefragt als Kind, wieso feiern wir auf dem Friedhofen Nauruz? Ich habe das immer wieder gefragt.
1: Und jetzt weißt du, wieso?
0: Ja, darauf kommen wir ja noch. Auch am Neujahrstag werden die Toten nicht vergessen. Das war der Grund. Hier stellen die Schauspieler und Zirkusleute ihre Zelte und Kinderkarusselle auf. In der Regel blühen an diesem Tag auf den Berghängen, wo sich die Friedhöfe befinden, allerlei Wildblumen, Frühlingspflanzen und Blumen. Nauruz wird seit Jahrtausenden als Symbol der Reinkarnation des Lebens gesehen. Sieben Gemüse, Obst und Pflanzen, Haftmeva und Haftzin genannt, symbolisieren die sieben Glückseligkeiten, sieben Tugenden und sieben Todessünden des Lebens. Wiedergeburt, Reichtum, Glück, Liebe, Freude, Gesundheit und Bescheidenheit.
1: Finde ich auch sehr interessant, was die bedeuten.
0: Also ich habe das immer anders interpretiert für mich selbst. Ich habe gedacht, okay, indem dass wir die getrocknete Früchte in Hafmeva vorbereiten und dadurch werden sie auch frischer, habe ich gedacht, okay, weil die getrocknet sind, der Winter ist vorbei und dadurch werden sie wieder frischer, wenn sie in Wasser gelegt werden.
1: Das ist ja eine super romantische Vorstellung. Dann lass uns jetzt an dieser Stelle ein indisches Lied hören, was auch um Nauruz geht.

0: Das war ein schönes Lied, El Homjan. Dieses Mal, muss ich sagen, sind wir echt Multikulti.
1: Da hast du recht. Es hängt auch davon ab, dass Nauruz eine Multikulti-Fest ist. Also es wird in vielen Kulturkreisen gefeiert. Also in Afghanistan ist es so, dass im Nauruz, wie wir schon erwähnt haben, vielfältige Spiele für Kinder und Jugendliche und für die Erwachsenen an diesem Tag angeboten werden. Wegen des Festes sind während der Festtage auch Glücksspiele für Erwachsenen erlaubt, was sonst eher verpönt ist. Und farbenfroh geschmückte Kinderkarussellen, Märchenerzähler und Sadhus ziehen die Aufmerksamkeit der Kinder auf sich. In den Wiesen ließen Kinder, Jugendliche und Erwachsene ihre überwiegend selbst gebastelten Drachen steigern und machten Wettbewerbe. Ich kann mich auch erinnern. Gut, die Paranbursi, genau. Und im Nauruz ist es auch üblich, dass, ich glaube, sogar nicht nur Kinder, sondern alle neue Klamotten anziehen. Meine Oma hat immer gesagt, wenn man im Nauruz neue Kleidung anzieht, dann wird man über das ganze Jahr neue Klamotten anziehen. Daher bestanden die Kinder darauf,
0: neue Klamotten zu bekommen. Ja, ich kann mich auch erinnern. Eigentlich alles, was du gemacht hast, machst du auch das ganze Jahr, hieß es an diesem Tag.
1: Deswegen also, muss man auch nett sein.
0: Wenn du deine Eltern geärgert hast, hieß es, hey, benimm dich, sonst ärgerst du deine Eltern das ganze Jahr und dann bekommst du immer, bist du auch beschimpft.
1: Tja, so mussten wir nur einen Tag im Jahr brav sein, wenigstens. Ne?
0: Gut, also am Kabula Sachiberg in Jamalmina, ebenfalls an einem Berghang des Friedhofs, gibt es einen noch größeren Festplatz unter blauem Himmel mit größeren Kinderkarussellen und diversen Spielen. Da am 2. Hamal, 22. März heißt das, auch traditionsgemäß in Afghanistan die Schule beginnt, warten die Kinder ungeduldig auf das Ende des Unterrichts, um zu den Feierlichkeiten des Nauruz-Festes herbeizueilen. Das heißt also, dass obwohl es nur ein Tag ist, aber die Karussellen sind noch verfügbar, ja, für ein paar Tage lang. Deshalb hat man da in der Schule, ist man sozusagen bestraft.
1: Ja, und in Afghanistan wird, wie du schon gesagt hast, Nauruz nur an einem Tag gefeiert. Im Gegensatz dazu wird zum Beispiel in Iran 13 Tage lang wird das als größtes Fest oder Eid gefeiert.
0: Dann hören wir ein iranisches Lied.
1: Jetzt, wo wir von Iran gesprochen haben.

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1: Vor dem Fest treffen die Bewohner allerlei Vorbereitungen für das Fest. Die Bewohner, die Wohnungen und Häuser werden gründlich gesäubert und Fenster geputzt. Dazu sagen die Bewohner Honatakoni. An den Vortagen des Festes wird der sogar Sandeli. Das ist schön, diese Begriffe doch mal wieder zu hören. Sandali ist ein flacher Tisch für die kalte Wintertagen, auf dem dann mehrere Decken draufgelegt werden und darunter befindet sich so Steinkohle, Holz, je nachdem Ölofen, die dann die Leute warm halten. Und das wird alles sauber gemacht, alles wird gut vorbereitet.
2: Abgeräumt. Ja, was in Afghanistan im Nauruz nicht fehlen darf, ist Haftmewa. Vor dem Fest werden verschiedene getrocknete Hülsen, Früchte sowie Mandeln, Walnüsse, Pistazien, also allgemein Nüsse, geschält und eingeweicht. Spätestens am Vorabend von Nauruz kommen Rosinen, Sultanien, getrocknete Aprikosen, verschiedene andere Backobst wie Mehlbeeren, Wasser und eventuell Zucker dazugegeben. Und zu diesem Früchtencocktail sagen wir Haftmewa, 7 Früchte.
1: Außer Haftmewa gibt es in Afghanistan auch Samanak, die ebenfalls sehr verbreitet ist. Hier werden die Weizenkörner circa eine Woche oder länger vor dem Fest in eine Schale zum Keimen gebracht. Am Vorabend des Festes, an den letzten Tagen des Jahres, beziehungsweise am 20. oder 21. März und anschließend werden die Weizenkeime mitsamt dem grünen Samanak in Mörsern 7-mal zerstoßen und anschließend ausgepresst. Der daraus entstandene Saft wird in einem Topf, in der Regel auf offenem Feuer, langsam eingekocht. Die Garzeit kann die ganze Nacht hindurch dauern, bis die Saft zu Brei wird. Und während dieser Zeit singen und tanzen die jungen Frauen und spielen Tambura.
2: Der Referent, was sie singen.
1: Oder Dubaiti.
2: Samanak der Jushast mo kapchazanim.
1: Dachtara der Khoaband mo dabchazanim. Was so übersetzt heißt.
2: Ah ja. Während der Samanak köchelt, rühren wir den Brei.
1: Während die Mädchen schlafen, spielen wir auf dem Tamburinen.
2: Gut, dann lass uns hier jetzt ein kleines Musikstückchen spielen.
1: Und nicht zu vergessen, dieses Samanak gibt es dann zum Frühstück mit Zucker und Buttersoße.
2: Okay, dann lass uns aber jetzt ein kleines Musikstückchen spielen, wo diese Refrain gesungen wird, damit man sich bildlich vorstellt, wie die Frauen dann feiern.

0: Zu erwähnen ist auch Hafzin, wobei diese Tradition in Afghanistan verblasst ist, aber in Iran sehr bekannt. Hier werden traditionsgemäß Dekorationen und Spezialitäten aus Pflanzen und Nahrungsmitteln zubereitet, die mit dem Buchstaben Zin, also S, beginnen, wie zum Beispiel Sekka, Münze, Senjet, Mehlbeere, Seb, Apfel, Serka, Essig.
1: Das sind, glaube ich, genug.
0: Sir, Knoblauch, 7 Stück. Somag, Samanak, Weizen, Keime. Auf dem Neujahr-Tablet, also die werden alle auf dem Neujahr-Tablet meistens entweder auf Dastarkhan oder auf Tisch dekoriert, sollte natürlich auch Fisch im Wasser und Spiegel und Kerzen sowie Grünzeug nicht fehlen. Dieser Brauch wird, wie schon erwähnt habe, in Afghanistan inzwischen selten praktiziert. Zum Verabschieden des Monats Hut, was auch Fisch bedeutet, also der Sternzeichen Fisch, wird hier zum letzten Mal ein Fischgericht zubereitet.
1: Spinat und Chalau, Fisch und Jalebi gehören zum festen Bestandteil der Festtafel. Diese Spezialitäten werden in extra für den Winter errichteten Fischläden angeboten, ganz besonders zum Jahreswechsel. Nach dem Fest werden diese Läden dann allmählich zu Eisdielen umfunktioniert. Das ist ja witzig, oder?
0: Finde ich auch.
1: Die Fischläden werden zu Eisdielen. Okay, gut.
0: Zur Tradition des Nauruz-Festes gehört auch die Bepflanzung des Gartens. Ist ein wichtiger Bestandteil. An diesem Tag wird symbolisch ein Baum gepflanzt und um der afghanischen Identität Ausdruck zu verleihen, wurde dieser Tag als Bauertag in Afghanistan proklamiert.
1: An diesem Tag gehen die Menschen nach Mazar-i-Sharif in die Provinzhauptstadt von Balch, um den ersten Tagen des Sonnenjahrs zu feiern. Dort stehen die heilige Grabmoschee des Kalifen Ali, des Schwiegersohnes des Propheten Mohammeds, errichtet im 15. Jahrhundert und Mausoleen von vielen Dichtern der islamischen Renaissance. Man sagt, dass in Balch in der ganzen Gegend, selbst auf den Dächern der Lehmhäuser, Tulpen und Osterglocken wachsen. So auch das Lied, das dieses Fest so beginnt, Bioke Burim Bamazar, Mullah Momajan, Saile Guli Lalazar, Wawa Dilbarjan. Wir haben auch für euch das Lied vorbereitet.
0: Lass uns das hören.

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2: Einen wunderschönen guten Abend und herzlich willkommen zu Journey into Sound auf Radio Darmstadt Radar 103,4 MHz. Und am Mikrofon ist Volker Seubert, nachdem ich jetzt, ich glaube 3 Monate keine Live-Sendung gemacht habe. Heute dann wieder mal live im Studio. War natürlich aufgrund der aktuellen Situation. Aber freue mich natürlich, dass ich jetzt wieder live dabei bin. Das Thema der heutigen Sendung ist Black and Proud. Und ich widme die Sendung meiner Frau Fatou und meiner Tochter Emé, die beide die Sendung anhören. Es ist aber auch eine Sendung in Gedenken oder an die vielen Toten, die durch Rassismus gestorben sind. Und Auslöser war eigentlich so ein bisschen der Tod von George Floyd und das Thema Black Lives Matter. Und da habe ich in meinen Platten geschaut, beziehungsweise ist mir was eingefallen, was gut passen würde. Und deswegen steht das Thema der heutigen Sendung unter dem Thema Black and Proud, Black Power oder Black Lives Matter. Ja, Black Lives Matter, schwarze Leben zählen, die Übersetzung. Gegründet eigentlich von 3 amerikanischen Aktivistinnen, die mit einem Hashtag, Hashtag Black Lives Matter 2013 das Ganze ins Leben gerufen haben und eigentlich dadurch gegen Gewalt gegen Schwarze protestieren. Auslöser des Ganzen war der Protest gegen den Freispruch von George Zimmermann, einem privaten Sicherheitsmann, der den afroamerikanischen Jugendlichen Trayvon Martin erschossen hatte und dann, ja, wie gesagt, einen Freispruch erhalten hatte. Und daraufhin ging das Ganze los. Jetzt genau ganz aktuell natürlich der fürchterliche Tod, der fürchterliche Mord an George Floyd durch einen Polizisten am 25.05.2020. Und ja, es werden also 2 Stunden Musik sein, aber nicht aktuelle Musik, sondern ältere Musik aus Ende 60er, Anfang 70er, also aus der Zeit des Black Power. Und es ist tolle Musik dabei und möchte aber so ein bisschen auch über den Hintergrund erzählen. Und ja, im Hintergrund läuft jetzt gerade Cannonball Adderley mit dem Stück Walk Tall. Und danach spiele ich was von Zamdi's Heritage of a Black Man. Viel Spaß damit.

Ja, das war jetzt gerade Sam Dees mit dem Stück The Heritage of a Black Man. Und das Ganze ist entstanden 1975 und wurde aber erst 1998 veröffentlicht. Und hier reflektiert er die persönliche Weise der Sklaverei, reflektiert auf sehr persönliche Weise die Sklaverei der Vergangenheit und ihre bleibenden Fragen für die Gegenwart. Als nächstes möchte ich was spielen, und zwar von Syl Johnson. Und Syl Johnson, eigentlich ein Blues-Gitarrist aus Chicago, der eigentlich zahlreiche Soul-Hits hatte in den 60ern. Und in seinem Stück

was spiele ich? I'm Talking About Frieden. Und ja, eigentlich ganz absurd, er hatte eigentlich gar keinen großen Erfolg und gehört eigentlich jetzt zu den meistgestempelten Stücken in der Hip-Hop-Geschichte und ist also jetzt ganz dadurch natürlich dann im Nachhinein populär geworden. Also viel Spaß mit Syl Johnson.

0: Ja, also ich habe ja vorhin gesagt, ich will nicht ganz so viel über die Musiker selbst reden, sondern so ein bisschen auch einfach über den Hintergrund erzählen. Und
1: vorhin gesagt, ich will nicht ganz so viel.
0: ja, es ist etwas, also wie gesagt, die Sendung ist etwas spontan und dadurch kam mir eine Idee, dass ich halt einfach ein bisschen mehr über Black Proud erzähle und dann halt nicht genau eingehe auf die ganzen, also schon erzähle, was für Musiker es sind, aber nicht zu jedem Musiker jetzt, wie sonst in meinen Sendungen, richtig viel erzähle, sondern einfach so ein bisschen den Inhalt der Lieder eher wirken lassen möchte oder auch über den Inhalt was erzähle. Ganz kleiner Einblick natürlich dann schon in Richtung Musiker. Aber natürlich auch etwas über die Entstehungsgeschichte. Also Black Lives Matter hatten wir ja vorhin als Ausgangspunkt, die fürchterliche Tat des Polizisten an George Floyd. Und ja, Black Lives Matter 2013 ja gegründet und Grundlage für die Bürgerrechtsbewegung ist natürlich, sind die Bürgerrechtsbewegung, die es vielleicht auch im Vorhinein gab. Also die Black Power Bewegung, die Black Feminism Bewegung, Panafrikanismus, die Anti-Apartheid Bewegung, Hip-Hop, Lesben- und Schwulenbewegung, all das ist natürlich mit reingespielt. Und ja, die Black Power Bewegung, dazu wollte ich jetzt ein bisschen mehr sagen. Und ja, zitiere aus dem Klappentext von zwei wundervollen Samplern oder sehr interessanten Samplern. Und zwar heißen die Black and Proud, The Soul of the Black Panther Era. Volume 1 und Volume 2 gibt es da. Und beide sind bei dem so wunderbaren Label Tricont aus München erschienen. Schon ziemlich lange her, 2002, aber es hat ja leider nichts an Aktualität verloren. Gut, ich zitiere jetzt mal. Ja, es war der 2. Mai 1967. Body Seal führte 30 Mitglieder der Black Panther Party die Stufen zum Kapitol in Sacramento, Kalifornien hinauf. Gouverneur Ronald Reagan, der gerade auf dem Rasen vor seinem Regierungssitz zu einer Gruppe von 200 Jugendlichen spricht, schreckt bei ihrem Anblick auf. Die afroamerikanischen Männer und Frauen sind ganz in Schwarz gekleidet. Einige tragen Lederhandschuhe, Sonnenbrillen und schwarze Baretts. In ihren Händen halten sie Gewehre und Pistolen. Die Reporter, Polizisten und Kameramänner, die eigentlich Ronald Reagans Auftritt begleiten sollten, schwärmen los. Ob die Männer und Frauen mit den entschlossenen Gesichtern gekommen waren, um das Regierungsgebäude zu stürmen, oder spielte hier eine schwarze Straßengang Theater? Wir kannten, so der Black Panther-Anführer, unsere verfassungsmäßigen Rechte und all den Kram über die Berechtigung der Bürger, Gewehre zu tragen. Zweiter Zusatz zur Verfassung der Vereinigten Staaten. Und keine Polizei kann in diesem Recht eingreifen. Das ist darin ausdrücklich festgestellt. Den Text, den Bobby Seale in die laufenden Kameras vorliest: Die Black Panther Party for Self-Defense glaubt, dass für die Schwarzen die Zeit gekommen ist, sich gegen den Terror der Polizei zu bewaffnen, bevor es zu spät ist. Ein Volk, das so viel für so lange Zeit unter einer rassistischen Gesellschaft erlitten hat, muss irgendwo die Grenze ziehen. Ja, es geht weiter mit George Soul und dem Stück Get Involved. George Soul ist, ich muss zugeben, ich kannte ihn bis dahin nicht, aber er ist ein eigentlich ein weißer Sänger und Komponist. Er kommt aus Meridian in Mississippi und das Stück, was er hier vorstellt oder interpretiert hat, ist von 1974, Get Involved.

Ja, das war jetzt gerade Larry Williams und das Stück Wake Up. Und als nächstes kommt Darongo, ein seltenes Stück aus dem Jahr 1973, dessen Titel eine Zeile aus einem alten afrikanischen Spiritual aufnimmt. Let my people go. In einer Zeit, in der Polizei und Justiz sämtliche radikale schwarze Organisationen mit Gewalt zerschlagen hat, gewillt das biblische Gleichnis von Moses, der sein Volk aus der Gefangenschaft führt, eine neue Sinnhaftigkeit.

Seit den späten 50er Jahren hatte sich der afroamerikanische Kampf für Bürgerrechte, Gleichheit und Freiheit maßgeblich an Martin Luther Kings ursprünglicher Taktik der Gewaltlosigkeit orientiert. Doch ein Großteil der rastlosen Jugendlichen in den schwarzen Ghettos hatte die Schnauze voll von der damit einhergehenden Unterwürfigkeit. Die Hinhaltetaktik der Regierung, die weit verbreitete Armut, die de facto Segregation und die Unfähigkeit der nur mit Bibeln bewaffneten Demonstrationsmärchen, den Terror von weißer Polizei und Rassisten zu stoppen, hatte nur Frustration geschaffen. Black Power hieß die neue Lösung. Als nächstes spiele ich das Stück What We Need von Tribe.

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1: Ja, das waren The Last Poets, eine afroamerikanische Gruppe von Musikern und Dichtern, die sich Ende der 60er Jahre infolge von der Bürgerrechtsbewegung zusammengefunden hat. Und dieses Stück Panther vorgetragen hat. Ich wollte noch was sagen. Ich muss gerade mal gucken. Genau. Ich zitiere ja auch nochmal aus dem Plattentext von Trikont, also The Last Poets, eine radikale Gruppe New Yorker Black Muslims bildet mit ihren rhythmischen Reimen eine Art Bindeglied zwischen Amiri Baraka's Beat Poetry und den Rappern der 80er Jahre. Ja, und als nächstes kommt etwas aus Jamaika, und zwar die Band heißt Earl 16, das Stück heißt Malcolm X, X und wurde am 21. Februar 1965, Malcolm X wurde am 21. Februar 1965 in New York, als er eine Rede hielt, vermutlich von Mitgliedern der Nation of Islam in Verbindung, also zumindest von Mitgliedern, Leuten, die mit der Nation of Islam in Verbindung standen, erschossen. Wie gesagt, das ist nur eine Vermutung. Und Earl 16 haben ein Stück gemacht, heißt Malcolm X, also ihm gewidmet, und kam aber schon lange vor Spike Lee's gleichnamigen Kinofilm heraus. Also ist auch aus den 70er Jahren dieser Reggae. Viel Spaß mit Earl 16.

Black Power hieß die neue Lösung. Per Definition hatte sie eine Menge mit psychologischer Befreiung zu tun. Das Verhältnis von Schwarz und Weiß, Verdienst und Schuld neu festzulegen. Was war die Wahrheit? Was bedeutete Schönheit? Aus einst sich selbst hassenden Negros in Anführungszeichen sollten mündige schwarze Persönlichkeiten erwachsen. Menschen, die nicht nur auf weiße Stimuli reagierten, sondern neue Symbole und Lösungen kreierten. So, als nächstes spiele ich Grady Tate und das Stück Be Black. Grady Tate war ursprünglich ein Jazz-Schlagzeuger und hat hier ja in einer James Brown-ähnlicher Art eine Vorder der schwarze Selbstbewusstsein jenseits der Black Panther Uniform. Schwarz zu sein, das heißt, sich in Sprache, Rhythmus, Gang und Frisur zu bekennen. Grady Tate.

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1: Ja, das heißt gerade Asata Shakur and the Asian Dub Foundation mit dem Stück Reductant Warrior. Ja, Asata Shakur ist ja nicht ganz klar, zumindest in den USA verurteilt als Mörderin eines Polizisten, ist ja wohl nie ganz bewiesen worden. Sie ist dann nach Kuba geflohen und aus einem Hochsicherheitsgefängnis in New Jersey ausgebrochen und ist seitdem dort im Exil und gehört zumindest laut Wikipedia immer noch zu einem der meistgesuchten Terroristinnen des FBI. Ja, wie gesagt, aber sie gehört auch zur, zu den Black Panther-Aktivisten und hat dieses Stück zusammen mit Asian Dub Foundation gemacht. Ja, es geht weiter mit einem Stück von Segments of Time. Und das heißt Song to the System. Segments of Time ist eine vierköpfige Vokalband, die 1972 das Stück aufgenommen hat. Sie kommt aus Detroit und hat also ein Album aufgenommen mit Verbindung von sozialkritischen Botschaften und psychedelischen Soul. Und jetzt mal rein.

Ja, wir sind an der Hälfte angelangt in der Sendung Journey into Sound auf Radio Darmstadt. 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Am Mikrofon ist Volker Sorbert und es geht noch eine weitere Stunde weiter auf diese Reise in die Musik und im Soul der Black Panther Ära. Black and Proud heißen die zwei Alben, die ich vorstelle heute. Schon etwas älter, aus dem Jahr 2002 bei Trikont erschienen und die einen musikalischen Überblick der Musik oder der Bewegung oder den Musikern, die verbunden waren oder zumindest inhaltlich verbunden waren mit den Zielen und Ideen der Black Panther. Ja, gut, es geht weiter mit einem Stück und zwar kommt es von den Staple Singers. Es heißt Respect Yourself und die Staple Singers waren eigentlich ursprünglich eine Gospel-Truppe von Pop Staples, also dem Vater, gegründet und der hatte seine Unterstützung von dem Sohn Purvis Staples und den Töchtern Cleotha und Marvis Staples, ursprünglich aus Mississippi, später dann in Chicago beheimatet. Respect Yourself.

Im Sommer 1966, als 43 städtische Ghettos im Norden Amerikas in Rauch aufgingen, trafen sich Bobby Seale und Huey Newton, zwei Studenten aus Oakland, zur wöchentlichen Lektüre. Malcolm X, Franz Fanon, Mao Zedong und Che Guevara. Ja, und bei diesen Treffen kreierten die beiden eine 10-Punkte-Liste, die sie auf ein Flugblatt oder auf Flugblätter druckten. Und ihre Forderungen dort bekräftigten. Der dringlichste Punkt allerdings hieß ein sofortiges Ende der Polizeibrutalität und Ermordung schwarzer Menschen. Die Black Panther Party war geboren, auf einem Flugzettel zumindest.

Ja, das war das Stück Ride On, ursprünglich von Marvin Gaye. Und Ride On, der Gruß der Black Power Bewegung, verbreitete sich Ende der 60er Jahre wie ein Lauffeuer durch die schwarzen Ghettos und fand in zahllosen gleichnamigen Soul- und Funknummern seinen musikalischen Niederschlag. Hier in der Interpretation von Sons of Slum. Als nächstes möchte ich was spielen von Marlena Shaw. Und das Stück heißt I Wish I Knew How It Would Feel To Be Free. Das Lied ist original von 1967, wurde da gesungen von Nina Simone und Marlena Shaw hat es dann 1971 auf der Beerdigung des schwarzen Bürgerrechtsaktivisten George Jackson, der 1971 ermordet wurde, gesungen. Und singt es heute noch. Sie ist eigentlich Jazzsängerin und singt es heute noch auf ihren Konzerten am Ende ihrer Shows. Marlena Shaw mit I Wish I Knew How It Would Feel To Be Free.

0: 1968 streiften bereits 5000 Panther durch die Straßen der amerikanischen Großstädte. Sie garantierten nicht nur Schutz vor Polizeiübergriffen, sondern richteten vor allem Frühstücksküchen für Schulkinder in den Ghettos ein, testeten Zehntausende Afroamerikaner kostenlos auf Sichelzellenanämie, organisierten Kleider- und Lebensmittelspenden. Ja, allerdings waren die Black Panther Party in den Fokus vom FBI geraten. Edgar J. Hoover, seit 1924 Leiter der FBI, sah sie als die größte Bedrohung für die innere Sicherheit Amerikas. Es wurden Black Panther Büros leer gebombt, es gab Abhöraktionen, Denunziationen, eingeschleuste Informanten vom FBI eingeschleuste Informanten, und das führte dazu, dass Anfang der 70er Jahre die Black Panther Partei so gut wie zerschlagen und die meisten der Anführer entweder tot oder im Gefängnis waren. Ich spiele jetzt das Stück von Hank Ballard, Blackenized.
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0: So, das war jetzt gerade Miriam Makeba, also Miriam und Mbongi Makeba. Die südafrikanische Sängerin war bereits in den frühen 60er Jahren zusammen mit Harry Belafonte und anderen afroamerikanischen Kollegen regelmäßig auf Benefizkonzerten für die Bürgerrechtsbewegung aufgetreten. 1967 hatte sie einen Riesenhit mit Pata Pata in den USA und es war eine Folge des neu erwachenden Interesses an Afroamerikanern oder der afrikanischen Kultur. Aber als Miriam Makeba 1968 den radikalen schwarzen Aktivisten Stokely Carmichael heiratete, war es vorbei. Sie wetterte gegen Apartheid und den US-Kapitalismus und da war sie in Ungnade gefallen in der Öffentlichkeit in den USA und verließ USA auch wieder und ging ins Exil nach Guinea und dort hat sie das Stück Do You Remember Malcolm, was wir gerade gehört haben, aufgenommen, 1975. Ja, und jetzt kommen wir zu den zur Band The Main Ingredient. Das ist von 1971 das Stück und es heißt Black Seeds und ist ein bisschen ungewöhnlich für den eher seichten Pop-Soul, den die Band sonst hatte. Das ist, ja, etwas militanter vielleicht. Wir hören mal rein.
1: 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So keep on growing for them, in mind, in body, and in soul.

Als Jesse Jackson im August 1972 das Woodstocks Festival eröffnete, rief er die Menge auf, sich stehend seinen Worten anzuschließen. I am somebody, insistierte er in typischer Predigermanier, und das Publikum warf seine Worte zurück. I may be poor, but I am somebody. I may be on welfare, but I am somebody. I may be unskilled, but I am somebody. Ein einziger Chor aus über 100.000 Kehlen antwortete ihm. I am black, beautiful and proud. Setzte Jackson seine Litanei fort und die Leidenschaft drohte ihm, die Stimme zu nehmen. I must be respected. Das war die Kernforderung des schwarzen Amerikas und die Botschaft hunderter von Soul-Lyrics.

0: Johnny Taylor, der mit Isaac Hayes, den Staple Singers, der Rance Allen Group und vielen anderen bei Watt Stacks für die schwarze Sache auftrat, hatte gerade einen Hit mit fast identischen Zeilen gelandet, einem Somebody. Die Charts waren gespickt mit dem neuen schwarzen Selbstbewusstsein. Black and Proud shoutete James Brown aus den Radios. Die Staple Singers forderten Respect Yourself und Curtis Mayfield versicherte We are a winner. Daneben kamen zum ersten Mal Stimmen zu Wort, die es wagten, Armut, Benachteiligung und Betrug durch das System offen auszusprechen. Sei es Syl Johnson mit Is It Because I'm Black? Die Wortnauts mit Message from a Black Man oder schwarze Blaxploitation-Follower wie Melvin Van Peebles Sweet Sweetbacks Badass Song. Und den hören wir jetzt. Der war es nicht, aber jetzt.
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Wenn es auch letztlich um politische Veränderungen ging, die afroamerikanische Kultur blieb das zentrale und unersetzliche Fluidum im Kampf um psychologische Freiheit. Man musste dazu nur man selbst sein, an schwarze Schönheit glauben und an die Idee, dass alle Afroamerikaner Soul haben. Auf den Straßen, in Filmen und Songs machte sich ein schwarzer Exhibitionismus breit. Wahre Soul-Brüder und Schwestern spazierten nicht einfach die Straßen entlang, sie stolzierten und glitten von Ort zu Ort, strahlten eine Aura von innerer Freiheit, Distanzierung und emotionaler Unverletzlichkeit aus. In supercoole Stoffe gekleidet und mit ungeglätteter Haartracht.

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Ja, etwas ungewöhnlich, aber auch ein sehr schönes Lied. Ein Jugendchor aus Rochester, New York, Ghetto Reality hießen die, und ja, die sich die Bemerkung über die Haare von James Brown machen, der vorher die Haare geglättet hatte und voll mit Brillantine, glänzende, schmierige Haare hatte, und dann singen sie Now he sports his afro, he's thinking black, Lord, oh Lord, I'm proud. Also jetzt hat er seinen Afro und glättet die Haare nicht mehr, sondern steht zu seinen schönen Haaren, und der Chor singt, oh Gott, also oh Lord, ich bin stolz. Jetzt spiele ich nochmal was von The Sounds of Black, und das Stück heißt genauso, The Sounds of Black.

So, und dann ganz wichtiges Lied, habe ich mir nochmal für das Ende aufgehoben oder vielleicht spiele ich danach noch eins, mal schauen. Auf jeden Fall, es ist von Jill Scott Heron und es das heißt The Revolutionized. Ja, ich zitiere nochmal hier den Text von der Platte. Die Wahrheit zu sagen, eine unangenehme dazu, ist manchmal der würdevollste Weg, sich aus der Welt der Radiocharts und Rotationslisten zu verabschieden. Dass die wichtigen Dinge des Lebens weder auf Viva, MTV noch CNN stattfinden, fasst ein junger afroamerikanischer Schriftsteller, Poet und Musiker bereits 1971 in eine prägnante Songzeile. The Revolution will not be televised. Nein, Jill Scott Heron hat in seinen Songs nichts ausgelassen. Drogenkonsum, seelischer Missbrauch, rassistische Gewalt, das ganze Brother-Sister-Ring und das richtige Leben im Falschen. Und doch hatte der New Yorker Soul-Lyriker den illusionslosen Bestandsaufnahmen der Rapper, die ihm ein Jahrzehnt später beerben sollten, noch eine Botschaft der Befreiung entgegenzusetzen. Was wir brauchen, ist Selbstliebe und Selbstrespekt. Ein Lebensstil, der das Leben und nicht den Tod zum Mittelpunkt hat, die Liebe und nicht den Hass. So die Liner Notes zu Free Will, dem 1972 erschienenen dritten Album von Jill Scott Heron. In seinem Frühwerk verkörpert der sensible und zornige junge Mann all das, was Bob Dylan einmal war und Tupac Shakur wohl gerne gewesen wäre. Jill Scott Heron mit The Revolution Will Not Be Televised.

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Guten Tag, mein Name ist Fabian Vollrath und sende hier auf 103,4 Radio Darmstadt. Dies ist eine weitere Folge Radio Matrix, die Sendung, wo es rund um KI geht. Heute geht es um künstliche Intelligenz, welche Gefühle erkennen kann. Dies und mehr gleich nach der Musik. Viel Spaß.

0: Bitte stell dich mal kurz vor.
1: Gerne. Ich bin ein KI-Sprachmodell, das dafür entwickelt wurde, Informationen zu erklären, Fragen zu beantworten und bei ganz unterschiedlichen Themen zu unterstützen. Von Wissenschaft und Technik bis hin zu Geschichte, Kultur oder Alltagsthemen. Man kann sich mich als ein System vorstellen, das große Mengen an Text analysiert hat und dadurch in der Lage ist, Gespräche zu führen, Inhalte zusammenzufassen, Ideen zu entwickeln oder komplexe Sachverhalte verständlich darzustellen. Dabei habe ich keine eigenen Erfahrungen oder Meinungen, sondern arbeite auf Grundlage von Mustern und Wissen, die in meinen Trainingsdaten enthalten sind.
0: Ich möchte mit dir heute über KI, die Gefühle erkennt, sprechen. Was versteht man denn darunter?
1: Wenn wir von KI sprechen, die Gefühle erkennt, dann meinen wir Systeme, die versuchen, aus bestimmten Signalen auf den emotionalen Zustand eines Menschen zu schließen. Diese Signale können zum Beispiel die Stimme, die Wortwahl, die Mimik, die Körperhaltung oder auch physiologische Daten wie Herzfrequenz oder Hautleitfähigkeit sein. Wichtig ist dabei, die KI fühlt selbst nichts. Sie analysiert lediglich Muster. Wenn beispielsweise jemand mit leiser Stimme spricht, langsam antwortet und Wörter verwendet, die häufig mit Traurigkeit verbunden sind, kann das System zu dem Schluss kommen, dass diese Person möglicherweise traurig ist. In der Forschung wird dieser Bereich oft als Affective Computing bezeichnet. Das Ziel ist, dass technische Systeme besser auf menschliche Emotionen reagieren können. Denkbar sind etwa Anwendungen im Kundenservice, in der Bildung, im Gesundheitswesen oder in Assistenzsystemen. Allerdings gibt es hier auch eine wichtige Einschränkung. Gefühle lassen sich nicht direkt messen. Die KI erkennt keine Emotionen selbst, sondern interpretiert Anzeichen dafür. Ein Mensch mit verschränkten Armen könnte beispielsweise verärgert sein, ihm könnte aber auch einfach kalt sein. Deshalb sind solche Systeme nie vollkommen zuverlässig und ihre Ergebnisse sollten eher als Wahrscheinlichkeiten denn als sichere Feststellungen verstanden werden. Kurz gesagt, KI zur Gefühlserkennung versucht, anhand beobachtbarer Merkmale auf menschliche Emotionen zu schließen. Sie erkennt keine Gefühle unmittelbar,

0: sondern berechnet, welche Emotion nach den vorhandenen Daten am wahrscheinlichsten ist.
1: Was ist denn die Geschichte dahinter und gibt es eine bestimmte Person, auf welche man den Einsatz von KI in diesem Gebiet zurückführen kann?
0: Die Idee, dass Maschinen menschliche Gefühle erkennen oder darauf reagieren könnten, ist älter als die heutige KI. Ihre Wurzeln reichen bis in die Mitte des 20. Jahrhunderts zurück, als Informatiker und Psychologen begannen, darüber nachzudenken, wie menschliche Kommunikation technisch nachgebildet werden könnte. Einen einzelnen Ursprungspunkt gibt es nicht, weil sich das Gebiet aus mehreren Forschungsrichtungen entwickelt hat. Künstliche Intelligenz, Psychologie, Linguistik, Neurowissenschaften und Mensch-Computer-Interaktion haben alle dazu beigetragen. Eine besonders wichtige Persönlichkeit ist jedoch Rosalind Picard. Sie prägte in den 1990er Jahren den Begriff Affective Computing und veröffentlichte 1997 ein gleichnamiges Buch, das bis heute als Meilenstein gilt. Ihre zentrale Idee war, dass Computer menschliche Emotionen nicht ignorieren sollten, weil Gefühle einen wesentlichen Teil menschlichen Denkens und Entscheidens ausmachen. Vor Picards Arbeiten beschäftigten sich Forscher bereits mit einzelnen Aspekten der Emotionserkennung. Psychologen wie Paul Ekman untersuchten beispielsweise Gesichtsausdrücke und argumentierten, dass bestimmte emotionale Ausdrücke kulturübergreifend erkennbar seien. Diese Forschung beeinflusste später viele Systeme zur automatischen Analyse von Mimik. Mit dem Aufkommen leistungsfähiger Computer und großer Datenmengen in den 2000er und 2010er Jahren gewann das Feld erheblich an Dynamik. Nun konnten Algorithmen Millionen von Sprachaufnahmen, Bildern und Videos auswerten, um Muster zu lernen, die mit bestimmten emotionalen Zuständen in Verbindung gebracht werden. Heute reicht die Forschung von der Analyse von Gesichtsausdrücken über die Auswertung von Sprache und Texten bis hin zur Kombination verschiedener Datenquellen. Gleichzeitig wird das Feld kritischer betrachtet als noch vor einigen Jahren. Viele Wissenschaftler weisen darauf hin, dass Emotionen stark vom kulturellen, sozialen und situativen Kontext abhängen und deshalb nicht immer zuverlässig aus äußeren Merkmalen abgeleitet werden können. Historisch gesehen kann man also sagen, es gab viele Vorläufer. Aber wenn man nach einer Person fragt, die das Gebiet der KI-gestützten Emotionserkennung maßgeblich geprägt und als eigenständiges Forschungsfeld etabliert hat, wird am häufigsten Rosalind Picard genannt.
1: Wer forscht aktuell daran? Sind es eher Universitäten oder sogar Firmen?
0: Ja, und zwar sehr intensiv. Interessant ist, dass die Forschung heute auf zwei Ebenen stattfindet. An Universitäten und Forschungseinrichtungen einerseits, aber auch in Unternehmen andererseits. Oft arbeiten beide sogar gemeinsam an Projekten. Im akademischen Bereich gehören Universitäten zu den wichtigsten Treibern der Grundlagenforschung. Dort untersucht man Fragen wie: Können Emotionen überhaupt zuverlässig erkannt werden? Welche Daten sind dafür geeignet? Und welche ethischen Grenzen sollte es geben? Ein bekanntes Beispiel ist die TUM University Hospital, wo Forscher um Björn Schuller an Emotionserkennung in Sprache, Gesundheitssystemen und multimodalen KI-Modellen arbeiten. Seine Arbeiten gehören national zu den meistzitierten in diesem Bereich. Auch in Deutschland gibt es spezialisierte Institute wie das Affective and Cognitive Institute oder das Institute for Affective Computing. Dort wird erforscht, wie technische Systeme menschliche Emotionen erkennen und angemessen darauf reagieren können. Darüber hinaus laufen zahlreiche internationale Forschungsprojekte, etwa an der University of Amsterdam, der University of Liverpool oder der Virginia Tech. Viele aktuelle Studien beschäftigen sich mit der Kombination von Sprache, Gesichtsausdruck, Körperbewegungen und biometrischen Daten, um Emotionen präziser zu erfassen. Auf Unternehmensseite ist das Interesse ebenfalls groß. Technologieunternehmen erforschen emotionale KI unter anderem für Sprachassistenten, Kundenservice, Gesundheitsanwendungen, virtuelle Avatare und soziale Roboter. Besonders in den letzten Jahren hat sich die Forschung stark mit großen Sprachmodellen verbunden. Die Frage lautet dabei nicht nur, ob KI Emotionen erkennen kann, sondern auch, ob sie empathischer reagieren und emotional angemessene Antworten erzeugen kann. Gleichzeitig ist die Branche vorsichtiger geworden. Vor einigen Jahren gab es sehr große Erwartungen an die automatische Emotionserkennung anhand von Gesichtsausdrücken. Inzwischen wird stärker diskutiert, wie zuverlässig solche Verfahren tatsächlich sind. Deshalb beschäftigen sich viele Forscher heute nicht nur mit der technischen Leistungsfähigkeit, sondern auch mit Datenschutz, Fairness und möglichen Fehlinterpretationen. Selbst die europäische Regulierung befasst sich inzwischen mit sogenannten emotionalen Daten. Man könnte also sagen, die Grundlagenforschung findet weiterhin vor allem an Universitäten statt, während Unternehmen versuchen, die Erkenntnisse in konkrete Produkte und Dienstleistungen zu überführen. Die spannendsten Entwicklungen entstehen derzeit häufig dort, wo beide Seiten zusammenarbeiten.
1: Wer finanziert solche Forschungen?
0: Die Finanzierung kommt heute aus mehreren Richtungen gleichzeitig. Man könnte sagen, Emotionserkennung durch KI ist ein Bereich, in dem staatliche Forschung, Universitäten, Unternehmen und Förderorganisationen stark miteinander verflochten sind. Ein großer Teil der Grundlagenforschung wird durch öffentliche Gelder finanziert. In Deutschland sind das beispielsweise Ministerien, Forschungsprogramme der Länder oder Organisationen wie die Deutsche Forschungsgemeinschaft. Auf europäischer Ebene spielt die Europäische Union eine besonders wichtige Rolle. Über Programme wie Horizon Europe fließen Milliardenbeträge in KI-Forschung, darunter auch Projekte zu menschzentrierter und erklärbarer KI. Es gibt inzwischen sogar speziell geförderte Projekte, die sich mit Emotionen und KI beschäftigen. Das europäische Forschungsprojekt AI Emotion etwa untersucht, wie emotionale Prozesse in technologiegestütztem Lernen verstanden werden können und wird direkt aus EU-Forschungsmitteln finanziert. Daneben investieren auch einzelne Staaten erhebliche Summen in KI-Zentren. In Deutschland werden mehrere große KI-Forschungszentren dauerhaft gefördert. Laut einer Übersicht der OECD erhalten die deutschen Exzellenzzentren für KI-Forschung zusammen rund 50 Millionen Euro pro Jahr. Ein weiterer Geldgeber sind Stiftungen. Gerade für gesellschaftliche und ethische Fragestellungen rund um KI vergeben wissenschaftliche Stiftungen Fördermittel. Die Volkswagen-Stiftung unterstützt beispielsweise verschiedene KI-Projekte an Universitäten mit Millionenbeträgen. Und natürlich investieren auch Unternehmen. Große Technologiekonzerne finanzieren eigene Forschungslabore, entwickeln Produkte und kooperieren mit Hochschulen. Dort geht es oft stärker um praktische Anwendungen, etwa in digitalen Assistenten, Gesundheitssystemen, Robotik oder Kundenkommunikation. Interessant ist, dass viele Forschungsgruppen heute Mischfinanzierungen haben. Ein Projekt kann beispielsweise von einer Universität geleitet werden, EU-Gelder erhalten und gleichzeitig mit Industriepartnern zusammenarbeiten. Das sieht man besonders häufig bei großen europäischen KI-Konsortien, an denen Universitäten, Forschungszentren und Unternehmen gemeinsam beteiligt sind. Wenn man fragt, wer am meisten Geld in diesem Bereich bewegt, dann sind es derzeit vor allem Staaten und supranationale Programme wie die Europäische Union auf der einen Seite sowie große Technologieunternehmen auf der anderen. Die eigentliche Forschung entsteht oft genau an der Schnittstelle zwischen diesen beiden Welten.
1: Was bringt es überhaupt, wenn KI unsere Emotionen erkennen kann und wofür könnte man das einsetzen?
0: Das ist wahrscheinlich die zentrale Frage in diesem ganzen Forschungsfeld. Welchen Nutzen hat es überhaupt, wenn eine Maschine erkennt, wie wir uns fühlen? Die Befürworter argumentieren, dass viele technische Systeme heute zwar verstehen können, was wir sagen, aber nicht, wie wir es meinen. Emotionen liefern zusätzlichen Kontext. Wenn ein System erkennt, dass jemand frustriert, gestresst oder verunsichert ist, könnte es seine Antworten oder sein Verhalten entsprechend anpassen. Ein häufig genanntes Einsatzgebiet ist die Medizin. Dort könnte eine KI beispielsweise Veränderungen in Sprache, Mimik oder Verhalten erkennen, die auf Depressionen, Angststörungen oder andere psychische Belastungen hindeuten. Die KI würde dabei keine Diagnose stellen, sondern Fachkräfte unterstützen, indem sie Auffälligkeiten frühzeitig sichtbar macht. Auch im Bildungsbereich werden Anwendungen erforscht. Ein digitales Lernsystem könnte erkennen, wenn Lernende überfordert oder gelangweilt sind, und den Schwierigkeitsgrad anpassen oder zusätzliche Erklärungen anbieten. Im Kundenservice könnte ein System bemerken, dass eine Person verärgert ist und das Gespräch anders gestalten oder schneller an einen menschlichen Ansprechpartner weiterleiten. Ähnliche Ideen gibt es für Sprachassistenten, also soziale Roboter und digitale Begleiter. Ein weiteres Feld ist die Verkehrssicherheit. Fahrzeuge könnten Anzeichen von Müdigkeit, Ablenkung oder Stress erkennen und Warnungen ausgeben. Einige moderne Assistenzsysteme nutzen bereits Ansätze in diese Richtung. Spannend ist auch die Forschung zu älteren Menschen oder Menschen mit besonderen Unterstützungsbedürfnissen. Dort könnten technische Systeme Veränderungen im emotionalen Zustand erkennen und Angehörige oder Pflegekräfte informieren, wenn ungewöhnliche Muster auftreten. Gleichzeitig gibt es erhebliche Kritik. Die Frage ist nämlich nicht nur, was man technisch machen kann, sondern auch, was man machen sollte. Wenn Arbeitgeber, Schulen, Versicherungen oder staatliche Stellen versuchen würden, Emotionen automatisch auszuwerten, entstehen schnell Fragen nach Datenschutz und Überwachung und möglichem Missbrauch. Hinzu kommt ein wissenschaftliches Problem. Emotionen sind komplex. Ein Lächeln bedeutet nicht immer Freude und ein ernster Gesichtsausdruck nicht automatisch Ärger. Deshalb waren viele Forscher davor, die Ergebnisse solcher Systeme als objektive Wahrheit zu betrachten. Zusammengefasst lautet das Versprechen der Technologie: Maschinen sollen menschliche Bedürfnisse besser verstehen und angemessener reagieren können. Der mögliche Nutzen reicht von Medizin über Bildung bis hin zu Assistenzsystemen. Der eigentliche Streit dreht sich heute weniger darum, ob man Emotionserkennung technisch umsetzen kann, sondern darum, wie zuverlässig sie ist und wo ihre Grenzen liegen.
1: Wie kann ich mir das in der Praxis vorstellen? Sind das ganze Computer mit diversen Sensoren oder könnte das auch einfach ein Handy mit Kamera sein?
0: In der Praxis kann das sehr unterschiedlich aussehen. Viele Menschen stellen sich dabei zunächst einen Raum voller Sensoren und Messgeräte vor. Aber tatsächlich reicht für manche Anwendungen schon ein gewöhnliches Smartphone. Ein einfaches Beispiel wäre eine App, die während eines Gesprächs die Stimme analysiert. Sie könnte Merkmale wie Sprechtempo, Lautstärke, Tonhöhe oder Sprechpausen auswerten und daraus Rückschlüsse auf mögliche emotionale Zustände ziehen. Ebenso könnte die Kamera eines Smartphones oder Laptops Gesichtsausdrücke analysieren. Die KI würde dabei bestimmte Merkmale wie Augenbewegungen, Mundwinkel oder Veränderungen der Gesichtsmuskulatur erfassen und mit Mustern vergleichen, die sie während des Trainings gelernt hat. Darüber hinaus können auch andere Sensoren genutzt werden. Moderne Smartphones und Smartwatches erfassen beispielsweise Bewegungen, Herzfrequenz oder Schlafmuster. Werden solche Daten kombiniert, entsteht oft ein umfassenderes Bild als durch die Analyse einer einzelnen Datenquelle. In der Forschung spricht man häufig von multimodalen Systemen. Das bedeutet, dass mehrere Informationsquellen gleichzeitig ausgewertet werden. Ein System könnte etwa erkennen, was eine Person sagt, wie sie es sagt, welchen Gesichtsausdruck sie dabei zeigt, wie sich ihre Körperhaltung verändert, welche physiologischen Signale gemessen werden. Je mehr Quellen kombiniert werden, desto genauer werden die Einschätzungen normalerweise. Allerdings steigt auch der technische Aufwand und die Menge der gesammelten persönlichen Daten. In Laboren kommen deshalb manchmal deutlich komplexere Aufbauten zum Einsatz. Dort werden zusätzlich spezielle Kameras, Mikrofone, Eye-Tracking-Systeme, Hautleitfähigkeitssensoren oder sogar Gehirnaktivitäten erfasst. Solche Umgebungen dienen vor allem dazu, die Systeme zu trainieren und wissenschaftlich zu untersuchen. Für viele praktische Anwendungen wäre jedoch kein spezielles Gerät nötig. Ein Smartphone, ein Laptop mit Webcam oder ein modernes Fahrzeug mit Kamera- und Sensorsystem könnten prinzipiell bereits genügend Daten liefern, um bestimmte emotionale Zustände abzuschätzen. Genau das macht die Technologie so interessant und für manche Menschen auch so sensibel. Denn die technische Hürde ist oft erstaunlich niedrig. Was früher ein Forschungslabor erforderte, kann heute teilweise mit Geräten umgesetzt werden, die viele Menschen ohnehin täglich bei sich tragen.

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0: habe mal etwas über das Konzept gehört, dass KI aufgrund Emotionen Musik steuern kann. Wie würde das funktionieren und wann könnten solche Systeme auf den Markt kommen?
1: Das ist tatsächlich eines der spannendsten Anwendungsfelder, weil Musik und Emotionen sehr eng miteinander verbunden sind. Die Grundidee ist, dass ein System zunächst versucht einzuschätzen, in welcher Stimmung sich eine Person befindet. Anschließend wählt es Musik aus, die zu dieser Stimmung passt oder die Stimmung gezielt beeinflussen soll. Stellen wir uns vor, Sie tragen Kopfhörer und ein Smartphone analysiert Ihre Stimme während eines kurzen Gesprächs oder wertet Daten einer Smartwatch aus. Die KI könnte zu dem Schluss kommen, dass Sie gestresst sind. Daraufhin würde sie automatisch ruhigere Musik auswählen, das Tempo reduzieren oder bestimmte Musikstücke bevorzugen, die von vielen Menschen als entspannend empfunden werden. Eine andere Variante wäre die sogenannte adaptive Musik. Hier wird nicht einfach ein Lied ausgewählt, sondern die Musik verändert sich fortlaufend. Wenn das System beispielsweise erkennt, dass Sie sich zunehmend entspannen, könnte die Musik schrittweise dynamischer werden. In Computerspielen wird ein ähnliches Prinzip bereits genutzt, allerdings meist auf Basis von Spielereignissen statt echter Emotionen. Noch interessanter wird es mit generativer KI. Anstatt aus einer vorhandenen Musikbibliothek auszuwählen, könnte die KI Musik in Echtzeit erzeugen. Man könnte sich das vorstellen wie einen persönlichen Komponisten, der ständig auf die aktuelle Stimmung reagiert. Wenn jemand von Anspannung in Entspannung übergeht, verändert sich die Musik nahtlos mit. Die technischen Voraussetzungen dafür existieren bereits weitgehend. Es gibt heute Systeme, die Emotionen aus Sprache analysieren können, physiologische Daten auswerten können, Musik automatisch empfehlen können, neue Musik mithilfe generativer KI erzeugen können. Die eigentliche Herausforderung besteht darin, diese Bausteine zuverlässig miteinander zu verbinden. Denn das System muss zunächst die Stimmung korrekt einschätzen. Wenn die KI irrt, kann das Ergebnis schnell seltsam wirken. Wer traurig ist, möchte vielleicht beruhigt werden oder gerade Musik hören, die die eigene Stimmung widerspiegelt. Das ist von Mensch zu Mensch unterschiedlich. Was den Markt betrifft, würde ich sagen, dass erste Vorstufen bereits existieren. Einige Musikdienste nutzen heute schon Aktivitäten, Tageszeiten oder Stimmungsangaben der Nutzer, um Wiedergabelisten vorzuschlagen. Systeme, die automatisch Emotionen aus Sensoren erkennen und die Musikauswahl daran anpassen, könnten in den nächsten Jahren zunehmend in Kopfhörern, Smartphones oder Fahrzeugen auftauchen. Die wirklich visionäre Variante, also eine KI, die ihre Stimmung kontinuierlich erkennt und daraufhin individuelle Musik in Echtzeit komponiert, erscheint technisch durchaus erreichbar. Die Frage ist weniger, ob das möglich wird, sondern ob Nutzer bereit sind, die dafür notwendigen persönlichen Daten preiszugeben und ob sie den Empfehlungen einer solchen KI vertrauen möchten. Aus heutiger Sicht würde ich erwarten, dass wir in den kommenden 5 bis 10 Jahren deutlich mehr solcher emotional adaptiven Musiksysteme sehen werden. Die Bausteine sind bereits vorhanden, nun geht es vor allem darum, sie alltagstauglich, datenschutzfreundlich und zuverlässig zu machen.
0: Du hast jetzt schon mehrfach den Datenschutz angesprochen. Gibt es noch weitere Kritik daran, dass KI irgendwann unsere Emotionen erkennen kann?
1: Ja, und die Kritik geht weit über den Datenschutz hinaus. Tatsächlich drehen sich viele Debatten heute sogar stärker um gesellschaftliche und wissenschaftliche Fragen als um die reine Technik. Ein wichtiger Kritikpunkt ist die Zuverlässigkeit. Viele Forscher bezweifeln, dass Emotionen überhaupt so eindeutig aus Gesichtsausdrücken, Stimme oder Körperhaltung abgeleitet werden können, wie manche Anbieter behaupten. Menschen zeigen Gefühle sehr unterschiedlich. Jemand kann nervös wirken und trotzdem selbstsicher sein. Ein Lächeln kann Freude ausdrücken, aber auch Höflichkeit, Unsicherheit oder Ironie. Ein weiterer Kritikpunkt betrifft kulturelle Unterschiede. Verhaltensweisen, die in einer Kultur als Zeichen von Freude, Respekt oder Ärger gelten, können in einer anderen Kultur ganz anders interpretiert werden. Eine KI, die mit Daten aus bestimmten Regionen trainiert wurde, könnte deshalb Menschen aus anderen kulturellen Kontexten schlechter verstehen. Dann gibt es die Sorge vor Fehlentscheidungen. Stellen Sie sich vor, eine Schule, ein Arbeitgeber oder eine Behörde würde emotionale Analysen in ihre Entscheidungen einbeziehen. Wenn das System jemanden fälschlicherweise als aggressiv, unaufmerksam oder gestresst einstuft, könnte das reale Folgen für diese Person haben. Ein weiterer Einwand betrifft die Privatsphäre auf einer tieferen Ebene. Viele Menschen betrachten ihre Gefühle als einen der persönlichsten Bereiche ihres Lebens. Selbst wenn alle Daten technisch sicher gespeichert würden, empfinden manche die Vorstellung als unangenehm, dass Maschinen versuchen, ihre innere Verfassung zu analysieren. Darüber hinaus gibt es eine philosophische Kritik. Einige Wissenschaftler argumentieren, dass Emotionen nicht einfach biologische Signale sind, die man wie Temperatur oder Blutdruck messen kann. Gefühle entstehen oft aus persönlichen Erfahrungen, Erinnerungen, Beziehungen und gesellschaftlichen Umständen. Die Befürchtung lautet, dass KI ein sehr komplexes menschliches Erleben auf einige wenige Kategorien wie glücklich, traurig oder wütend reduziert. Kritiker warnen außerdem vor Manipulation. Wenn ein System nicht nur erkennt, wie wir uns fühlen, sondern auch weiß, wie es unsere Stimmung beeinflussen kann, entsteht eine neue Form von Macht. Denkbar wären Anwendungen in Werbung, politischen Kampagnen oder digitalen Plattformen, die gezielt emotionale Reaktionen auslösen möchten. Und schließlich gibt es die Frage nach der menschlichen Beziehung. Manche befürchten, dass Menschen emotionale Unterstützung zunehmend von Maschinen statt von anderen Menschen suchen könnten. Wenn ein System immer verfügbar ist und scheinbar empathisch reagiert, könnte das langfristig unser Verständnis von zwischenmenschlicher Kommunikation verändern. Interessanterweise lautet die Kritik heute oft nicht. Diese Technologie wird niemals funktionieren. Viel häufiger hört man, selbst wenn sie funktioniert, müssen wir sehr sorgfältig entscheiden, wo und wie wir sie einsetzen. Die eigentliche Debatte hat sich deshalb verschoben. Früher fragte man vor allem, ob Maschinen Emotionen erkennen können. Heute wird zunehmend diskutiert, denn ob sie das überall dürfen sollten und welche Grenzen eine Gesellschaft dabei setzen möchte.
0: Was könnte in der Zukunft auf uns zukommen? Was wäre, wenn die Systeme funktionieren und eingesetzt werden?
1: Wenn wir einmal annehmen, dass solche Systeme in Zukunft tatsächlich sehr zuverlässig funktionieren, dann könnten die Auswirkungen tiefgreifend sein, und zwar sowohl positiv als auch problematisch. Auf der positiven Seite könnten technische Systeme deutlich individueller werden. Computer, Fahrzeuge, Lernprogramme oder digitale Assistenten würden nicht mehr nur auf Befehle reagieren, sondern auch auf die Situation eines Menschen. Ein Lernsystem könnte erkennen, wann jemand frustriert ist. Ein Fahrzeug könnte Müdigkeit oder Stress bemerken. Ein digitaler Assistent könnte merken, dass eine Person verunsichert ist und seine Antworten entsprechend anpassen. Im Gesundheitswesen könnte sich ebenfalls viel verändern. Denkbar wären Systeme, die über Wochen oder Monate Veränderungen in Sprache, Verhalten oder Aktivitätsmustern beobachten und frühzeitig auf psychische Belastungen aufmerksam machen. Dadurch könnten Menschen möglicherweise schneller Unterstützung erhalten. Im Alltag könnten wir uns eine Welt vorstellen, in der Technik ständig versucht, sich an unsere Stimmung anzupassen. Musik, Beleuchtung, Raumtemperatur oder digitale Inhalte könnten automatisch auf die vermutete Gefühlslage reagieren. Die Technik würde gewissermaßen emotional sensibler werden. Die andere Seite dieser Entwicklung ist allerdings mindestens genauso interessant. Wenn Emotionen zuverlässig erkannt werden können, entstehen völlig neue Möglichkeiten der Analyse menschlichen Verhaltens. Unternehmen könnten besser verstehen, wie Menschen auf Produkte, Werbung oder Dienstleistungen reagieren. Arbeitgeber könnten versucht sein, emotionale Daten am Arbeitsplatz auszuwerten. Schulen könnten die Aufmerksamkeit von Schülerinnen und Schülern überwachen. Regierungen könnten Interesse an solchen Technologien für Sicherheits- oder Überwachungszwecke entwickeln. Das führt zu einer grundlegenden Frage. Gibt es einen Bereich unseres Lebens, der privat bleiben sollte? Heute schützen wir persönliche Daten wie Namen, Adressen oder Gesundheitsinformationen. In Zukunft könnte die Diskussion um sogenannte emotionale Daten gehen, also Informationen darüber, wie wir uns fühlen, wann wir uns verletzlich fühlen oder wodurch wir emotional beeinflusst werden können. Einige Zukunftsforscher sprechen deshalb von einer möglichen Emotion Economy. Dabei wären Emotionen nicht nur etwas Persönliches, sondern eine wertvolle Informationsquelle. Wer emotionale Zustände besonders gut vorhersagen kann, könnte besser verkaufen, überzeugen, beraten oder beeinflussen. Gleichzeitig könnte sich unser Verhältnis zu Maschinen verändern. Wenn Systeme immer besser darin werden, emotionale Signale zu erkennen und darauf zu reagieren, könnten sie vielen Menschen empathischer erscheinen. Manche würden sie vielleicht als hilfreiche Begleiter wahrnehmen, obwohl die Systeme selbst keine Gefühle besitzen. Das Spannende ist, dass die eigentliche Herausforderung vermutlich nicht technischer Natur sein wird. Die größere Frage lautet, welche Regeln wir für den Einsatz solcher Technologien festlegen. Denn eine Gesellschaft könnte dieselbe Technologie nutzen, um Menschen besser zu unterstützen oder um sie stärker zu überwachen und zu beeinflussen. Wenn die Systeme eines Tages wirklich gut funktionieren, wird die wichtigste Diskussion wahrscheinlich nicht mehr sein, ob Maschinen Emotionen erkennen können. Die entscheidende Frage wird sein, wer diese Informationen nutzen darf, wofür sie genutzt werden und welche Grenzen wir dabei ziehen wollen.
0: Wie lange könnte es noch dauern, bis die Systeme funktionieren?
1: Das ist eine Frage, auf die man heute keine exakte Antwort geben kann, weil zunächst geklärt werden muss, was man unter Funktionieren versteht. Wenn damit gemeint ist, dass ein System grobe emotionale Zustände wie Freude, Stress, Langeweile oder Frustration in vielen Alltagssituationen erkennen kann, dann existieren solche Systeme bereits heute. Sie sind allerdings nicht perfekt und arbeiten eher mit Wahrscheinlichkeiten als mit Gewissheiten. Wenn wir dagegen von einem System sprechen, das die Gefühle eines Menschen nahezu so gut versteht wie ein enger Freund oder ein erfahrener Psychologe, dann sind wir davon noch deutlich entfernt. Emotionen hängen von Erinnerungen, Beziehungen, Kultur, Persönlichkeit und dem jeweiligen Kontext ab. Diese Zusammenhänge sind selbst für Menschen oft schwer zu durchschauen. Viele Forscher würden wahrscheinlich sagen, dass wir in den nächsten 5 bis 10 Jahren erhebliche Fortschritte sehen werden. Vor allem die Kombination verschiedener Datenquellen, Sprache, Mimik, Verhalten und biometrische Daten, dürfte die Systeme deutlich leistungsfähiger machen. Die eigentliche Unsicherheit liegt aber darin, ob es überhaupt möglich ist, Emotionen allein aus beobachtbaren Daten vollständig zu erfassen. Es gibt Wissenschaftler, die glauben, dass wir uns schrittweise immer weiter verbessern werden. Andere vertreten die Ansicht, dass es eine grundsätzliche Grenze gibt, weil Gefühle nicht direkt sichtbar sind, sondern immer interpretiert werden müssen. Man könnte einen Vergleich mit dem Wetter ziehen. Wettervorhersagen sind heute viel besser als vor 50 Jahren, aber sie sind nicht perfekt. Ähnlich könnte es bei Emotionserkennung sein. Die Systeme werden vermutlich immer genauer werden, ohne jemals absolute Sicherheit zu erreichen. Für viele praktische Anwendungen könnte eine Genauigkeit von 70%, 80% oder 90% bereits ausreichen. Ein Musiksystem, das ihre Stimmung meistens richtig einschätzt, wäre möglicherweise nützlich. Ein medizinisches oder rechtliches System, das über Menschen urteilt, müsste dagegen wesentlich höhere Anforderungen erfüllen. Wenn ich die aktuelle Entwicklung betrachte, würde ich erwarten, dass wir in den 2030er Jahren zunehmend auf emotionserkennende Systeme im Alltag treffen. Die Frage, ob Maschinen menschliche Gefühle wirklich tiefgreifend verstehen können, dürfte uns aber wahrscheinlich noch deutlich länger beschäftigen. Das könnte eine Herausforderung sein, die die Forschung über viele Jahrzehnte begleiten wird.

0: to reality. Bitte fasse noch mal kurz zusammen, worüber wir gesprochen haben, inklusive einem Fazit.
1: Gerne. Wir haben heute über KI-Systeme gesprochen, die menschliche Emotionen erkennen sollen. Dabei ging es zunächst um die grundlegende Frage, was emotionserkennende KI überhaupt ist. Wir haben festgestellt, dass solche Systeme Gefühle nicht direkt wahrnehmen können, sondern anhand von Signalen wie Stimme, Mimik, Wortwahl, Körperhaltung oder Sensordaten versuchen, auf emotionale Zustände zu schließen. Anschließend haben wir einen Blick auf die Geschichte des Forschungsfeldes geworfen. Dabei wurde deutlich, dass die Wurzeln in mehreren wissenschaftlichen Disziplinen liegen und insbesondere die Arbeiten von Rosalind Picard maßgeblich zur Entstehung des Forschungsgebiets des sogenannten Affective Computing beigetragen haben. Wir haben außerdem darüber gesprochen, wer heute an diesen Technologien arbeitet. Sowohl Universitäten und Forschungsinstitute als auch Unternehmen investieren in die Entwicklung entsprechender Systeme. Die Finanzierung erfolgt durch öffentliche Förderprogramme, wissenschaftliche Organisationen, Stiftungen und private Unternehmen. Ein weiterer Schwerpunkt war die praktische Anwendung. Dabei haben wir gesehen, dass emotionserkennende KI beispielsweise in der Medizin, im Bildungsbereich, in Fahrzeugen, bei digitalen Assistenten oder bei der Musikauswahl eingesetzt werden könnte. Besonders interessant war die Vorstellung von Systemen, die Musik automatisch an die Stimmung einer Person anpassen oder sogar in Echtzeit neue Musik erzeugen. Danach haben wir die technischen Voraussetzungen betrachtet. Dabei wurde deutlich, dass nicht zwangsläufig komplexe Laborgeräte erforderlich sind. Bereits Smartphones, Kameras, Mikrofone oder tragbare Sensoren können genügend Daten liefern, um bestimmte emotionale Muster zu erkennen. Ein wichtiger Teil unseres Gesprächs war die Kritik an dieser Technologie. Neben Datenschutzfragen haben wir über die Zuverlässigkeit solcher Systeme, kulturelle Unterschiede, mögliche Fehlentscheidungen, Manipulationsrisiken und die grundsätzliche Frage diskutiert, ob Emotionen überhaupt objektiv messbar sind. Zum Schluss haben wir über mögliche Zukunftsszenarien gesprochen. Einerseits könnten emotionserkennende Systeme Menschen unterstützen, etwa im Gesundheitswesen oder im Alltag. Andererseits könnten sie auch neue Formen der Überwachung und Beeinflussung ermöglichen. Deshalb wird die gesellschaftliche Debatte über Regeln und Grenzen vermutlich genauso wichtig sein wie die technische Entwicklung selbst. Mein Fazit wäre: Die Fähigkeit von KI, menschliche Emotionen zu erkennen, gehört zu den faszinierendsten und zugleich umstrittensten Entwicklungen der künstlichen Intelligenz. Die Technik macht bereits heute beachtliche Fortschritte. Doch die eigentliche Herausforderung liegt nicht nur darin, Emotionen möglichst genau zu erkennen. Entscheidend wird sein, wie verantwortungsvoll wir mit dieser Fähigkeit umgehen und welche Rolle wir solchen Systemen in unserem Alltag überhaupt geben möchten.
0: Vielen Dank.
1: Sehr gerne. Es hat mir Freude gemacht, dieses Thema gemeinsam zu beleuchten. Gerade die emotionserkennende KI zeigt sehr gut, dass technologische Entwicklungen oft nicht nur technische, sondern auch gesellschaftliche, ethische und philosophische Fragen aufwerfen. Wenn ich aus unserem Gespräch einen Gedanken mitnehmen würde, dann diesen. Die spannendste Frage ist vermutlich nicht, ob Maschinen Emotionen erkennen, sondern wie wir als Gesellschaft entscheiden, mit einer solchen Fähigkeit umzugehen. Vielen Dank für das interessante Gespräch und die durchdachten Fragen. Ich wünsche Ihnen noch eine angenehme Sendung und viele spannende weitere Interviews.
0: Das war meine heutige Sendung Radio Matrix mit dem Thema Emotionserkennung durch KI. Ich hoffe, die Sendung hat Ihnen gefallen. Ich hoffe, Sie konnten was lernen und ich wünsche Ihnen viel Spaß im weiteren Programm. Bis zum nächsten Mal. Tschüss.

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6: Guten Tag, mein Name ist Aurel Jahn. Wie Sie heißen, das weiß ich natürlich nicht. Aber ich kann Ihnen verraten, dass Sie das heutige lokale Thema weniger lokal ausfallen wird. Ich mache was über die Kernfusion. Und da wollen wir über den Stand der Dinge sprechen. Ja, jetzt mache ich erstmal ein Stück Musik. Und zwar von Franco Forte, Shake, Shake, Shake, Your Boogie.

0: Das war Franco Forte. Jetzt kommt ein Interview, das Dominik Memmel von dem Scientist for Future Leipzig gemacht hat, über die Kernfusion.
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0: ansonsten auch fehlerhaft oder je nachdem. Ne? Deswegen würde ich dich jetzt erstmal, also erstmal stellst du mal vor, wer du so bist, also was ist deine Rolle bei Wendelstein?
1: Also ich bin, wie gesagt, Adrian van Stechow. Ich bin hier am Institut für Plasmaphysik, also im Max-Planck-Institut für Plasmaphysik in Greifswald beschäftigt als wissenschaftlicher Mitarbeiter. Also quasi ganz schnöde und normal bin ich hier einfach Wissenschaftler. Richtig, ich betreue hier am Institut zwei Kooperationsprojekte, beide mit dem MIT zusammen. Und das sind zwei sogenannte Diagnostikprojekte, das heißt Projekte, die sich damit beschäftigen, unser großes Experiment, nämlich den Wendelstein 7X, unter bestimmten Aspekten letztendlich sich anzuschauen. Das heißt, ich betreue diese letztendlich wissenschaftlichen Instrumente, die in unser großes Kernfusionsexperiment reinschauen und sich dann einen bestimmten Aspekt letztendlich rauspicken und im Detail anschauen.
0: Okay, naja, wie ich jetzt schon angesprochen habe, erstmal so ein bisschen grundlegend. Mhm. Was ist Kernfusion? Wie funktioniert es? Mal so ein paar Basics.
1: Genau, so der vielleicht der Aufhänger für uns so als gesamte Forschungsrichtung ist, dass sich hinter der Kernfusion, dass das Versprechen verbirgt, die gesamte Menschheit letztendlich mit fast unbegrenzt viel Energie zu versorgen. Auf Basis der Kernfusion, bei der verschmelzen Kerne unter hoher Relativgeschwindigkeit. Es gibt dabei viele verschiedene Arten, wie man das machen kann. Wir machen das mit Hilfe des magnetischen Einschlusses. Das heißt, wir schließen unser Plasma mit Hilfe von einem Magnetfeldkäfig letztendlich ein, erhöhen es auf sehr hohe Temperaturen. Und bei diesen hohen Temperaturen fangen die Atomkerne letztendlich an zu fusionieren. Und bei diesem Kernfusionsprozess wird dann letztendlich Energie frei. Und die Idee dahinter ist dann, diese frei werdende Energie, genau wie in jedem herkömmlichen Wärmekraftwerk, dann zu nutzen und die erzeugte Wärme letztendlich dann zur Stromproduktion zu benutzen.
0: Okay, also es würde dann erstmal Wärmeenergie frei, richtig. Ähnlich wie wir es jetzt vom, naja, ein bisschen gegenteiligen Projekt der Kernspaltung ja auch kennen.
1: Genau. Nur
0: eben im Gegensatz zur Kernspaltung ist bei Kernfusion sind die Risiken gering oder nicht vorhanden, also zumindest kommt keine Strahlung frei.
1: Das muss man, glaube ich, sehr differenziert betrachten. Also da verstecken wir uns auch nicht hinter. Also Kernfusion ist genau wie die Kernspaltung ein nuklearer Prozess. Und obwohl bei den Reaktionen, die wir vorsehen als Hauptreaktion, kein hochradioaktiver Müll in dem Sinne entsteht, wie er im Kernspaltungskraftwerk entsteht, ist es bei uns dann trotzdem so, dass bei der Kernfusion Neutronen entstehen. Diese Neutronen, die idealerweise werden die von den Wänden des Kraftwerks, also einfach absorbiert und die Wände des Kraftwerks dadurch warm. Und genau diese Wärme ist dann die wir dann auch nutzen, letztendlich am Ende Wasser zu kochen, um es einfach auszudrücken. Trotzdem ist es aber auch so, dass diese Neutronen mit der Zeit dann die Wände des Reaktors aktivieren. Das heißt, der Reaktor selber wird dann mit der Zeit radioaktiv. Dabei ist aber ganz stark zu unterscheiden zu einem Kernspaltungskraftwerk, dass man dort halt die hochradioaktiven Abfälle hat, der jetzt weniger hoch angereicherten Brennstäbe nach Gebrauch, aber immer noch hochradioaktiv, das heißt auch sehr gefährlich für den Menschen. Während es bei der Kernfusion Teile sind, die so in die Kategorie mittelstrahlenden Müll fällt. Das heißt, diese Teile würde man dann in Zukunft bei einem Kernfusionskraftwerk, das es halt heute noch nicht gibt, dann auf dem Gelände des Fusionskraftwerks dann aufbewahren und nach einer Abklingzeit, die man heute noch nicht genau kennt, weil die genauen Materialien noch nicht klar sind, aber deutlich unter 200 Jahren dann wieder verwerten kann.
0: Okay, also es ist nicht komplett problemfrei, aber es ist ganz, ganz anders zu handeln als das, was man eben mit der Kernspaltung so an Problemen erzeugt.
1: Mhm. Und auch ein ganz gravierender Unterschied zwischen der Kernspaltung und Kernfusion ist, dass man bei der Kernspaltung also eine gewisse Mindestmenge an Brennstoff braucht, also einfach um die Kettenreaktion auch effizient aufrechtzuerhalten. Das heißt, so ein Kernspaltungskraftwerk tankt man jedes Jahr mit ungefähr dem Brennstoff auf, den man für das gesamte nächste Jahr braucht. Das heißt, diese Energiedichte ist im Reaktordruckbehälter einfach da. Moderne Kernspaltungskraftwerke, bei denen ist es extrem unwahrscheinlich bis hin zu fast unmöglich, dass diese Menge irgendwie so in Kontakt kommt, dass

0: es dabei zu einer katastrophalen Kettenreaktion kommt, aber die Geschichte hat halt gezeigt, dass das dann doch vorkommt, vor allem bei älteren Modellen, und das ist nicht grundsätzlich auszuschließen. Beim Kernfusionskraftwerk ist es so, dass wir zu jedem beliebigen Zeitpunkt immer nur eine sehr geringe Menge des Brennstoffs im Reaktor drin haben. Gar nicht so sehr aus Sicherheitsgründen, sondern einfach, weil der Reaktor ansonsten ausgeht. Also wir würden ihn quasi ersticken, wenn wir zu viel des Arbeitsgases in den Reaktor einfüllen. Und genau, deshalb ist das Kernfusionskraftwerk intrinsisch schon mal sehr viel sicherer. Also das Schlimmste, was passieren kann, ist, dass der Reaktor zerstört wird, aber es gibt keine katastrophalen Unfälle in dem Sinne, dass irgendwie radioaktives Material austreten kann oder über Wochen oder Jahre ein gesamtes Gelände oder sogar ein Land verseucht werden kann.
1: Genau, wie wir es ja bei Fukushima hatten, jetzt zuletzt, richtig, im Anführungsstrichen. Und naja, Tschernobyl ist ewige Jahrzehnte her und es ist heute noch nicht bewohnbar.
0: Richtig, genau.
1: Das ist natürlich schon ein Vorteil, wenn es diese Risiken nicht gibt, gar keine Frage.
0: Genau.
1: Jetzt habe ich so bei meiner Recherche zwei Hauptvarianten gefunden. Das eine ist Tokamak und das andere ist der Stellarator. Stellarator ist ja jetzt auch Wendelstein. Kannst du mal kurz die Unterschiede, dass wir einfach so ein bisschen wissen, wo steht da was?
0: Ich würde vielleicht sogar noch einen Schritt zurückgehen. Also ich hatte ja eingangs erwähnt, was wir hier machen, ist magnetischer Einschluss. Was bedeutet, dass wir ein Plasma, also Plasma sollte ich vielleicht auch noch erklären, also ein sehr heißes Gas, was ab einer bestimmten Temperatur dann ionisiert wird und dann nur noch aus seinen Ionen und Elektronen besteht. Das ist ein Plasma und bei den Temperaturen, mit denen wir es zu tun haben, also typischerweise ein paar 10 Millionen Grad, sind quasi alle oder sind alle Stoffe voll ionisiert und damit ein Plasma.
1: Genau, also Plasma, wenn ich richtig verstanden habe, ist eine Art Aggregatzustand.
0: Ja, die Definition ist nicht so super scharf, wie es bei den anderen ist. Also der Übergang von gasförmig zu Plasma ist eher so allmählich. Aber man kann es so sehen. Also es benimmt sich sehr viel anders als ein Gas. Die wichtigste Eigenschaft von einem Plasma ist, dass es aus freien Ladungsträgern besteht, die deswegen elektrisch und magnetisch auf externe Felder antworten. Und genau das nutzen wir bei uns jetzt speziell beim magnetischen Einschluss. Das heißt, wir designen und bauen Magnetfelder, die das Plasma auf seinen Bahnen hält, sodass es dann letztendlich in einem definierten Volumen gehalten wird und dort geheizt werden kann und dann letztendlich dann auch lokal dann Fusion eingeht. Es ist nicht das einzige Konzept, es gibt auch andere. Es gab gerade auch in den letzten Jahren wieder verstärkt Fusion-Startups, die sich mit anderen Konzepten beschäftigen, wie zum Beispiel der Inertialfusion mit Lasern. Da verzichtet man komplett auf ein externes Magnetfeld und, also vereinfacht ausgedrückt, ballert man einfach mit allen Seiten mit Lasern auf ein kleines Element, was dann die Arbeitsgase letztendlich enthält, und kann so auch Fusion machen. Diese Konzepte sind alle entweder experimentell und neu und dadurch halt ja noch ein weiter Entwicklungsweg vor ihnen, oder auch intrinsisch so, dass man nicht unbedingt sieht, wie man daraus später einen energieerzeugenden Reaktor bauen würde. Und wir sind hier im Institut relativ überzeugt, dass der einzig gangbare Weg wirklich der magnetische Einschluss ist, der sehr viel, ich sag mal, ruhiger abläuft. Also man hat ein Plasma in seinem Magnetfeldkäfig dann eingeschlossen. Und in diesem Magnetfeldkäfig wird das Plasma dann graduell, das heißt über Sekunden, dann aufgeheizt auf seine Betriebstemperatur, wo dann Fusionsreaktionen immer wahrscheinlicher und häufiger werden. Das sind dann typischerweise Temperaturen, die 10-mal heißer sind als die Sonne, also rund 100 Millionen Grad.
1: Und das sind dann auch diese Temperaturen, wo dann halt diese Form der Kettenreaktion in Gang kommt, dass es dann eben eine stabile, stabile Energie auswirft und nicht mehr zugeführt werden muss. Und Tokamak ist ja auch ein Einschluss mit Magnet, aber eine andere Bauweise als Stellarator.
0: Richtig, also man unterscheidet da zwischen zweien. Der Tokamak ist geometrisch sehr viel einfacher zu verstehen und auch umzusetzen, ist aber vom Betrieb ein bisschen schwieriger, sage ich mal. Wir hier am Institut für Plasmaphysik, wir haben tatsächlich beide. Wir haben nämlich zwei Standorte, einen Standort in Garching bei München und der andere Standort hier in Greifswald. Und an jedem Standort verfolgen wir letztendlich das jeweils andere Konzept für sich. In Garching den Tokamak, in Greifswald den Stellarator. Der Tokamak ist axialsymmetrisch, mehr oder weniger. Das heißt, man hat dann regelmäßig angeordnete Magnetfeldspulen, die einen Magnetfeldkäfig erzeugen, der so toroidal umläuft und auch dann in jedem Schnitt letztendlich gleich aussieht. Das Problem bei einer solchen Magnetfeldkonfiguration ist, dass das Plasma so erstmal nicht eingeschlossen werden kann. Das heißt, eine wichtige Komponente, die man benötigt, um das Plasma wirklich also erstmal grundlegend einzuschließen, ohne jetzt auf weitere Details einzugehen, ist, dass man das Magnetfeld in sich verdrillen muss. Das heißt, die Magnetfeldlinien müssen quasi spiralförmig umlaufen. Und eine sehr grundlegende Eigenschaft von Magnetfeldern ist, dass in Axialsymmetrien nicht ohne weiteres nur mit externen Spulen geht. Das bedeutet also, dass man in einem Tokamak einen elektrischen Strom im Plasma selber laufen lässt. Das Ganze kann man sich wie ein Haushaltstrafo letztendlich vorstellen. Da ist ein riesiger Kern um den gesamten Tokamak-Schlauch letztendlich rumgebaut, also um diesen Donut rum. Und dieser Trafokern treibt dann letztendlich einen Strom im Plasma, der ein sehr guter elektrischer Leiter ist. Und dieser Strom selber erzeugt dann diese Verdrillung des Magnetfeldes.
1: Okay, das hat damit zu tun, dass die Ionen, also dass das Gas bzw. das Plasma dann letztlich immer wieder ausbricht an gewissen Stellen. Ne? So habe ich da mal ein bisschen was gefunden.
0: Das ist eine Folge davon, dass man sehr starken Strom treibt, ja. Und das ist die grundlegende Krux des Tokamaks. Es ist tatsächlich ein Einschlusskonzept, was aktiv gesteuert werden muss. Das heißt, man hat einen stromtragenden Ring, also der aus Plasma besteht, und in den ein unglaublich hoher Strom getrieben wird, also typischerweise Megaampere, also Millionen von Ampere. Und dieser Ring möchte quasi die ganze Zeit in alle Richtungen ausbrechen und letztendlich muss er aktiv dann kontrolliert und in der Schwebe gehalten werden. Das ist ein Problem, das ist lösbar, das macht man auch weltweit in Tokamaks, führt aber zu einer Reihe an Plasma-Instabilitäten, die letztendlich dafür sorgen, dass er, ich sag mal, anstrengender ist als ein Stellarator. Ein grundlegendes Problem beim Tokamak, was nicht vollständig gelöst ist, ist, dass man diesen Strom nicht unendlich lange treiben kann. Und das ist auch wirklich grundlegend der hauptnegative Aspekt des Tokamak-Designs, dass ein Tokamak erstmal prinzipiell nur gepulst betrieben werden kann. Und da stellt sich natürlich die Frage, wie man das letztendlich dann in ein Kraftwerk umsetzt, wenn man selbst die größten Tokamaks der Welt heute eher so in der Größenordnung 100 bis 1000 Sekunden betreiben kann. Man aber natürlich für ein Kraftwerk das Ding irgendwie dauerstrecksfähig bekommen möchte. Das heißt nicht, dass es da keine Lösungsansätze gibt, aber es ist sehr viel schwieriger. Und damit komme ich zum Stellarator. Das ist das, was wir hier bauen. Da verzichtet man auf die Symmetrie. Das heißt, der Stellarator, wenn man sich mal ein Bild zum Beispiel von Wendelstein 7X im Internet anguckt, das Magnetfeld sieht total wild aus und die Regeln.
1: Genau, da würde ich gleich dazu sagen, also sehr empfehlenswert. Schaut euch das wirklich mal an. Es ist, wenn man es noch nicht gesehen hat, super interessant.
0: Genau, wir haben auch so ein relativ neues YouTube-Video, was einfach nur so ein Engineering-Design zeigt mit irgendwie einer Animation von einem Plasma, die jetzt nicht besonders akkurat ist, aber sie stellt dar, was gemeint ist. Und vor allem erkennt man aber die ganzen technischen Details und diese total abgefahrene Form des Magnetfelds. Die Regelmäßigkeit darin, die erkennt man, wenn man eine Weile damit arbeitet. Aber erstmal ist es ganz furchtbar zu bauen. Also von der Ingenieursperspektive ist es schrecklich. Man alles ist dreidimensional, man hat halt keine Bauteile, die sich regelmäßig wiederholen. Und das Design ist sehr, sehr anspruchsvoll. Was der Stellarator aber kann, ist, dass diese Verdrillung des Magnetfelds intrinsisch Teil des externen Designs ist. Das heißt, man muss im Plasma keinen Strom treiben. Man muss es quasi einfach nur heiß machen und es ist dann von sich aus gefangen in diesem Magnetfeldkäfig.
1: Also vielleicht so ein bisschen übersetzt gesagt, die Bahn ist so gebaut, dass es fließt, wie soll.
0: Ja.
1: Und auch im Möbiusband ist die Grundlage, oder?
0: Das ist ein bisschen bei beiden, also bei sowohl beim Tokamak als auch beim Stellarator hat man diese Verdrillung, die letztendlich dafür sorgt, dass alle Magnetfeldlinien letztendlich irgendwann wieder an den gleichen Ort zurückkommen. Und es ist diese Eigenschaft, die letztendlich grundsätzlich dafür sorgt, dass ein Plasma überhaupt einschließbar ist. Genau. Und beim Stellarator verzichtet man letztendlich auf diesen zusätzlichen Strom, den man im Plasma selber treiben muss, und hat damit eine ganze Kategorie von Schwierigkeiten, was sowohl die aktive Kontrolle angeht, als auch grundsätzliche Plasma-Instabilitäten von vornherein ausgeschlossen. Und man hat es mit einem vielleicht so sehr viel ruhigeren Tier zu tun, was einen Haufen andere Schwierigkeiten mit sich bringt. Und was sich dann am Ende wirklich durchsetzen will, das wird man dann sehen, wenn man soweit ist, einen wirklichen Reaktor bauen zu wollen.
1: Genau, das ist ja ein interessanter Punkt, weil bisher ist es sehr technisch interessant, aber hat jetzt mit Klima, Zukunft des Planeten noch gar nichts zu tun. Jetzt kommen wir natürlich an den Punkt, wie du ja Anfang schon gesagt hast, dass die Idee dahinter grundlegend ist, eine mehr oder weniger nicht versiegende Energiequelle für den Planeten, für die Menschheit zu haben. Und die letztlich ja mal so gesehen, also könnten wir jetzt aus dem Ärmel geschüttelt weltweit Reaktoren aufbauen, die einfach auch kommerziell oder beziehungsweise für die Gesellschaft genutzt werden, dann hätten wir ein riesiges Problem los, und das wäre natürlich toll. Jetzt erstmal so grundlegend, also wo befindet sich das Ganze denn? Also ist man, wie nah ist man denn einer möglichen, ich nenne es jetzt mal Marktreife, auch wenn ich den Markt da gerne rausrechnen würde, was das Geldverdienen angeht?
0: Also wo wir in der Gesamtfusionsforschung im Moment sind, ist das mit dem immer noch experimentellen Reaktor ITER in Südfrankreich im Moment das erste Projekt gebaut wird. Leider erst jetzt, nach sehr vielen Jahren des Verhandelns, als internationales Projekt gebaut wird, der zum ersten Mal überhaupt an den Punkt kommen soll oder kann, wo der Energieoutput größer ist als der Energieinput, den man braucht, um das Plasma aufzuheizen. Und zwar rund um Faktor 10. Das heißt, zum ersten Mal wird man ein brennendes Fusionsplasma haben. Und zum ersten Mal wird man sich auch den ganzen Ingenieursfragen stellen können überhaupt, wie man von dort dann zu einem funktionsfähigen und auch zuverlässigen Kraftwerk kommt. Das ist ein gewaltiger Schritt für uns, und das ist auch einer, der mehrmals fast schiefgegangen wäre aus organisatorischen und politischen Gründen. ITER ist ein Projekt, das schon in den 50ern anvisiert wurde und damals noch als Gemeinschaftsprojekt der Sowjetunion und Weststaaten gemeinsam beschlossen wurde, und hat dann zu dem Bedauern von allen einfach viel zu lange in der Umsetzung gedauert. Ist aber jetzt soweit, dass wir tatsächlich in 2022 haben wir, also in 3 Jahren, damit rechnen können, dass er tatsächlich eingeschaltet wird. Also bestehen schon große Teile des Reaktors rum, und es wird unglaublich fleißig in diesem Megaprojekt gearbeitet. Das hätten wir gerne sehr viel früher gesehen, und wir wären dann auch schon sehr viel weiter. Meine persönliche Einschätzung ist, wenn man ITER gebaut hat, das heißt um 2025 rum, und wenn man einiges an Erfahrung mit ITER gesammelt haben wird, sagen wir mal 2030, 2035 rum, man sich dann an das Design eines ersten richtigen stromerzeugenden Reaktors ransetzen kann. Design und Bau und dann Betrieb eines dann immer noch Forschungsreaktors, der jetzt nicht irgendwie besonders herausragend gigabyteweise Strom erzeugen wird, ist damit also immer noch, sagen wir mal, mindestens 30 Jahre weit weg. Aber es ist nicht mehr so, wie es seit Jahrzehnten in der Fusionsforschung ist, dass wir den Running Gag haben, Fusion ist immer genau 50 Jahre weit weg, sondern wir wissen jetzt sehr, oder wir denken sehr genau zu wissen, wie der Weg nach vorne ist und was letztendlich die Herausforderungen sind, die auf eher technischer Seite noch angegangen werden müssen.
1: Und also bei ITER ist es jetzt nicht so, dass es ein experimenteller Reaktor in der Form wäre, dass man den baut und mal schaut, ob es funktioniert, sondern man baut eigentlich nur in groß das, was man schon kennt, und möchte dann damit Erfahrung sammeln. Also ist Konstruktionsfehler mal außen vor, sollte das Teil funktionieren.
0: Genau, also es gibt keine bekannten großen Risiken, sage ich mal, dass man damit jetzt irgendwie sich... Also man geht damit kein großes Risiko ein, man weiß letztendlich, wo man hin will, man weiß, wie diese, ITER ist ein Tokamak, man weiß, wie Tokamak skalieren. Es gibt natürlich viele unbeantwortete Fragen, aber genau aus dem Grund wird ITER gebaut und wird uns zum ersten Mal auch mit der Frage konfrontieren, wie geht man um mit dem Fusionsenergie-Output, ja, kann zum Beispiel Komponenten, die die Neutronenbestrahlung letztendlich aushalten, und wie macht man das einfach ingenieurstechnisch? Das können wir noch nicht so gut als ja, vor allem wissenschaftliche Betriebe, wenn es dann letztendlich in Richtung Kraftwerksbau geht. Und das ist das erste Mal wirklich, dass auch Kraftwerksbauingenieure sich also wirklich an einem Projekt beteiligen und sich Gedanken in die Richtung dann auch gemacht werden müssen. Und das ist, ja, das bedeutet sehr viel für uns letztendlich.
1: Okay, aber wie du schon gesagt hast, also vom Timing her ist es natürlich furchtbar schlecht. Also wenn man jetzt sagen würde, klar, man hätte jetzt den Kalten Krieg nicht gehabt, man hätte sich damals, kann ja damit zusammengehängt haben, ne, dass es dann irgendwie sich verschleppt hat, wie auch immer. Man hätte dann in den 50ern, 60ern schon, also ist jetzt eine Mutmaßung, aber man hätte mal in den 50er, 60er angefangen, dann wäre man natürlich deutlich weiter. Und dass wir halt für den Klimawandel nicht mehr, also zumindest, natürlich kann man auf andere Sachen umsteigen. Erneuerbare Energien ist ja super wichtig, aber jetzt diese Vorstellung, die ja immer wieder durch die Presse wandert und auch immer wieder durch die Politik wandert, naja, also Kernfusion ist es halt. Das kann man erstmal abschreiben, wenn es jetzt darum geht, Kipppunkte aufzuhalten und so weiter und so fort, die ja früher passieren werden wahrscheinlich.
0: Also grundsätzlich gehen wir davon aus, dass man Kernfusion immer wird gebrauchen können, egal wann sie kommt. Also die Energiewende, wie sie jetzt in Deutschland konzipiert ist, gut, hat jetzt nicht super konkrete Ziele, aber eins der großen Ziele ist, man will auf 80% Erneuerbare kommen. Und die fehlenden 20%, die müssen dann immer noch durch irgendwas anderes abgedeckt werden. Was das dann konkret in Zukunft sein wird, ist, glaube ich, noch nicht so richtig klar, vor allem wenn man zu CO2-Neutralität bis 2050 kommen wird. Aber richtig angenehm wird es, glaube ich, nicht. Also wird ein Projekt, was uns noch weit in die Zukunft weiter beschäftigen wird. Und ich glaube, die Energiewende ist nichts, was dann plötzlich einfach abgeschlossen ist, dass man sagt, so, wir sind jetzt soweit. Sondern da steht uns einiges sehr Unangenehmes noch bevor, gerade wenn man sich so Skalierungen anguckt, was ab 60 oder 70% Erneuerbare passiert, gerade was denn so den täglichen Strommarkt und die fehlenden Speichertechnologien angeht. Und in dem Sinne glaube ich, dass ein großes Kraftwerk, das also einen konstanten und hohen Energieoutput auf relativ kleinen Raum liefern kann, immer noch was ist, was sehr attraktiv ist, gerade für Ballungszentren, wo dann lokal dann auch der Strom konstant gebraucht wird.
1: Naja, sicher, die Zukunft hört ja nicht irgendwie im Jahr 2060 auf. Also, ja. Aber man kann schon sagen, es ist dann langfristig, es ist eine Zukunftstechnologie, aber nicht im Christian Lindnerschen Sinne von wegen Zukunftstechnologie, die wir jetzt in 3 Jahren anschalten, haben wir alles gelöst, sondern da reden wir dann von deine Kinder werden das mal erleben, dass das vielleicht sogar schon weltweit nur noch über den Weg oder mit Kombination mit erneuerbaren Energie erzeugt wird.
0: Genau. Ich würde es auch sehr, sehr unehrlich finden, wenn man behauptet, Strom aus Fusionsenergie wäre ein Projekt, was irgendwie in den nächsten 10 Jahren realistisch realisierbar ist. Also da sind wir tatsächlich einfach noch nicht. Und das sollte man auch eher nicht so sagen, weil gerade in der Fusionscommunity über die letzten Jahrzehnte sehr gebeutelt davon sind, dass wir mit schlechten Voraussagen, dass es sehr optimistischen Wissenschaftlern oft propagiert, das ist um die Ecke, wir sind quasi fast da, also da haben wir dazugelernt und wir wissen, was uns noch bevorsteht und das ist ja nichts, was sich von heute auf morgen lösen lässt. Allein schon aufgrund der typischen Projektkomplexität, wenn man ein neues Kraftwerk beginnt. Und vor allem aufgrund der Finanzierungslage auch. Also wir haben ITER letztendlich als ein Riesenprojekt, was jetzt gerade umgesetzt wird, so Größenordnung 20 Milliarden in der kompletten Umsetzung. Das wäre bestimmt sehr viel günstiger gewesen, hätte man das nicht als internationales Megaprojekt aufgesetzt. Aber das so viel hat nun mal leider gekostet. Und das war es eigentlich. Also es gibt dann noch ein paar, andere sehr vielversprechende Projekte, die aber dann trotzdem auf sehr viel kleinerer Skala sind. Und mehr haben wir gerade halt nicht. Das ist gerade unsere eine große Hoffnung. hätte es da früher schon eine sehr viel breitere Finanzierung gegeben, wie es zum Beispiel kurz nach der Ölkrise in den späten 60er, Anfang 70er Jahre war, würden wir jetzt wahrscheinlich anders dastehen und hätten mehrere Prototypen gleichzeitig und Konzepte, die wir also parallel testen würden. Aber das haben wir halt nicht. Und das bedeutet, wir warten auf ITER und wenn wir Ergebnisse von ITER haben, dann gucken wir weiter.
1: Und ja, ich habe auch gelesen, 300 Millionen im Jahr und wenn man drunter kommt, dann geht es keinen Schritt mehr weiter, irgendwie so bei ITER auch. Also das ist schon ein mächtiges Projekt. Aber kann man schon so sagen, dass es jetzt an einem Punkt ist mit dem, wie weit man ist mit Kernfusion, dass, also natürlich braucht es Geld, mehr Geld ist nie verkehrt, aber dass es jetzt nicht mehr das grundsätzliche Finanzierungsproblem ist, sondern jetzt laufen Dinge, die einfach laufen müssen, die brauchen ihre Zeit. Und
0: das
1: ist eine Mischung aus beidem.
0: Mit einer Mischung aus beiden. Also ich glaube, mit nochmal einem großen Batzen mehr Geld würde man sicher neue Projekte anstoßen und könnte sich ein bisschen diversifizieren. Und im Moment stecken wir also letztendlich viele Subprojekte gleichzeitig in ITER rein, viele Technologien, die noch erprobt werden müssen. Und deswegen ist ITER, obwohl es ein sehr gut durchdachtes und auch sehr fokussiertes Projekt ist, ist es dann doch teilweise ein bisschen Kraut und Rüben, was dann an unterschiedlichen Konzepten dann letztendlich parallel getestet werden, also sowohl was zum Beispiel Wandmaterialien angeht, also ganz viel Materialtechnologie, aber auch grundlegende Plasmaphysik, das muss alles auf einmal in diesem einen Projekt realisiert und umgesetzt werden und das erhöht dann gleichzeitig auch die Komplexität. Das hätte ich lieber aufgeteilt auf viele weitere Experimente, die man halt parallel baut und das wäre immer noch was, wovon wir profitieren könnten.
1: Was ja immer gerne im Raum steht, war ja jetzt auch vor ein paar Wochen oder vielleicht zwei, drei Monaten spät, länger her, sind ja die Chinesen. Die haben ja auch wieder irgendwie einen Fortschritt gemacht, der durch die Presse gegangen ist. Wie ist denn das so einzuschätzen?
0: Alle Fusionsprojekte sind sehr darauf erpicht, eine möglichst gut klingende Pressemitteilung zu schreiben. Also das machen wir nicht anders. Wir jedes Mal, wenn wir irgendeine Art von Rekord erzielen, ist es natürlich wert, darüber berichtet zu werden. Und ich will damit auch gar nicht schlecht reden. Also natürlich sind das dann ehrenwerte Rekorde, die dann aufgestellt wurden. Der neue Rekord, der jetzt vom EAST-Experiment in China gemeldet wurde, war letztendlich ein Langpulsrekord für einen Tokamak. Da wurde, ich glaube, das ist wahrscheinlich die Meldung, die du meinst, da wurde 1000 Sekunden lang ein Plasma gefahren. Das ist eine Leistung, das ist nicht ohne, das ist ingenieurstechnisch auch gar nicht so leicht hinzukriegen, gerade bei einem Tokamak. Tatsächlich ist aber auch so, dass die Qualität des Plasmas in Bezug auf Fusion quasi vollkommen unbrauchbar ist. Also es sind von den Parametern ist es eher eine Glühbirne verglichen mit irgendwie der Sonne, die man probiert dort zu bauen. Und es ist letztendlich, also das machen wir hier an Wendelstein 7X auch, wir haben halt unterschiedliche Projektziele und wir stechen dann jeweils in diese Projektzielrichtung vor und müssen dabei aber auch andere Abstriche machen. Wir können quasi nicht alle unsere Optimierungskriterien oder alle Ziele gleichzeitig auf einmal erfüllen. Und deswegen natürlich eine Meldung wert, aber jetzt auch nicht so, dass wir uns jetzt abgehängt fühlen oder sagen, dass
1: das ist jetzt passiert quasi, das ist es nicht. Also interessant, weil es gab nämlich jetzt auch vor ganz kurzer Zeit, ich glaube aus den USA auch nochmal eine Meldung, die ähnlich geklungen hat. Und also man hatte schon so ein bisschen, also wirklich als Laie, ich bin ja auch totaler Laie, habe mir irgendwie ein bisschen was ranrecherchiert, das war's. Merkst du wahrscheinlich auch. aber irgendwie, also dass ich Laie bin. Da war ich erst das Chinesische und dann jetzt irgendwie vor ein, zwei Wochen halt irgendwie, ich glaube, aus den USA auch nochmal so eine Meldung. Es hatte halt beides so dieses in der Presse, dieses Geschmäckle von so, das war jetzt ein ganz weiter Schritt und so. Mhm. Ne? Und also das ist im Endeffekt das, was du beschreibst, dass man da irgendwie so eine Art, naja, dass man quasi eine Form von Wettrüstpropaganda fährt, um das mal überspitzt zu sagen.
0: Ja, ist auch, glaube ich, überspitzt. Also tatsächlich die Fusions-Community weltweit, die ist gar nicht so groß verglichen mit also anderen Forschungsbereichen oder auch der Geldmenge, die man da irgendwie vielleicht sich vorstellt, die da reinfließt. Also wir sind weltweit ein paar tausend Leute und größtenteils kennen wir uns tatsächlich und es ist jetzt kein exklusiver Wettbewerb, dass wir sagen, oh, jetzt haben wir es ihnen total gezeigt, sondern es ist größtenteils oder die erfolgreichsten und größten Projekte sind öffentliche Forschung und wir sind in ständigem Kontakt miteinander und machen zum Teil auch Experimente miteinander. Also die beiden Projekte, an denen ich hier an Wendelstein 7X arbeite, die eingangs erwähnt sind Kooperationsprojekte mit dem MIT. Die hatten bis vor einigen Jahren einen eigenen, sehr erfolgreichen Tokamak bei sich stehen und die ganze Expertise, die ich für diese Projekte dann halt hier bekomme, kommt direkt von da. Also das sind Projekte, die dann da ausgelaufen sind und dann letztendlich auch mit der gesamten Hardware, die dazu gehört, dann hier rübergewandert sind. Und jetzt ist es andersrum wieder so, dass am MIT gerade vor ein paar Wochen jetzt auch bestätigt wurde, ein neuer tatsächlich zum ersten Mal eine private Firma, die sich gegründet hat, einen sehr großen Maßstab, um einen Tokamak zu bauen, der letztendlich auch von Privatinvestoren finanziert wird. Wir haben mehrere Milliarden eingestrichen und wollen auf sehr solider wissenschaftlicher Basis dann in sehr kurzer Zeit ein Tokamak bauen, wie er so auch noch nicht gebaut wurde. Also das ist eine totale MIT-Spezialität, das Konzept, auf das sie da setzen, mit sehr hohen Magnetfeldern, mit Niedrigtemperatur-Superleitern, die so auch noch nicht erprobt wurden. Das heißt, es gibt viele Risiken. Und das ist halt so ein richtiges Technologieprojekt, was sie ja so im sehr typisch auch amerikanischen Stil jetzt so als Startup aus dem Boden gestanzt haben. Extrem beeindruckend auch und da freuen wir uns total drauf und steuern halt auch wissenschaftlich viel zu bei. Und genauso ist es auch mit EAST, dem chinesischen Tokamak, also wir kennen da die Leute, wir haben auch Leute von EAST hier selber im Institut und das ist ein Projekt, an dem, also magnetischer Einschluss als Fusionskonzept ist jetzt nichts, wo einer dann gewinnt am Ende und irgendwie jetzt mit dem Geld davon rennt und dann reich wird. Also da gehen wir alle nicht von aus, dass wir irgendwie den großen Profit machen. Genau, und in dem Sinne ist es in unserem jeweils eigenen Interesse, unsere jeweiligen Maschinen dann gut dastehen zu lassen. Aber es geht jetzt nicht unbedingt darum, zu zeigen, dass wir besser als die anderen sind.
1: Okay, also wenn man dann als eben interessierter Leser mal solche Pressemeldungen liest, dann ist es halt einfach letztlich auch der Presse ein bisschen geschuldet, die da vielleicht ein bisschen mehr Butter reingibt.
0: Ja, wobei das auch in den letzten Jahren ein bisschen besser geworden ist. Also früher war es noch schlimmer, gerade als okay. es gab eine Phase, wo viele neue Fusionsstartups entstanden sind, die extrem optimistische Ziele hatten und versprochen haben, in 5 Jahren einen Reaktor zu bauen, den man irgendwie auf einen LKW laden kann und durch die Gegend fahren kann. Das ist jetzt auch schon 5 Jahre her und da ist dann nichts passiert. Und das ist natürlich für die Presse gefundenes Futter, dann auch zu uns zu kommen und zu sagen, wenn sie sagen, die können das in 5 Jahren, warum braucht ihr 30 Jahre dafür? Und das ist ein bisschen anstrengend, mit umzugehen, aber es ist letztendlich auch was wir jetzt auch gelernt haben, also gut einfach darauf zu antworten und wissenschaftlich fundiert, dann auch als Teil unseres Bildungsauftrags letztendlich als öffentlich finanzierte Forschung zu erklären, wo dann die Risiken und Schwierigkeiten sind bei diesen neuen Konzepten, die zum Teil völlig unerprobt sind.
1: Klar. Und 5 Jahre später wird sich ja keiner mehr daran erinnern, dass es mal vor 5 Jahren geheißen hat, es wird funktionieren, es ist in der Vergessenheit verschwunden. So. Also.
0: Deswegen graben wir das gerne nochmal aus und halten das vor.
1: Okay, sehr schön.
0: Genau, eine sehr schöne Meldung, die jetzt auch gerade letzte oder vorletzte Woche kam, war von JET, den Joint European Tours, der tragischerweise jetzt in seiner, ich glaube, fast oder ganz letzten Experimentkampagne ist, weil er nämlich in Großbritannien steht und ein gemeinsames EU-Projekt war und jetzt in einer etwas seltsamen verwaltungstechnischen Lage steht. JET ist aber der einzige wirkliche Fusionsreaktor bisher, bei dem die tatsächlich zu benutzenden Arbeitsgase dann auch benutzt wurden, also Deuterium und Tritium. Und der einzige Reaktor, der im großen Maßstab auch Fusionsenergie erzeugt hat. Und der hat dann jetzt im Januar einen neuen Fusionsrekord erzielt. Jetzt habe ich natürlich gerade die Zahl nicht parat, aber es wurden, ich glaube, um die 20 Megawatt oder mehr über mehrere Sekunden an Fusionsenergie dann in diesem Reaktor dann erzeugt. Und das ist, also übertrifft einen vorherigen Rekord, den sie zuletzt 1996, glaube ich, aufgestellt hatten. und seitdem viele verschiedene Dinge getestet haben und dann nie wieder auf den Deuterium mit Tritiumbetrieb wieder zurückgekommen sind, bis halt dieses Jahr als quasi großen Abschluss dieser inzwischen dann doch relativ alten Maschine dann entschieden haben, es nochmal so richtig krachen zu lassen quasi. Und das ist auch schön für uns, dass man auch mal zeigt, ja, das funktioniert. Wir wissen, wie es funktioniert. Das ist oft gar nicht so der Fokus von den Fusionsexperimenten, ironischerweise, große Fusionsenergie zu erzeugen, sondern wir wollen eigentlich eher zeigen, dass unsere Einschlusskonzepte gut funktionieren, dass wir zu den Temperaturen, die wir brauchen, gut hochkommen und letztendlich die Plasmaphysik dahinter verstehen. Die Fusion ist was auch technisch letztendlich und sicherheitstechnisch einfach anstrengender ist in der so im täglichen Betrieb, und deswegen macht man das eher selten. Aber das war nochmal ein guter so Moralboost auch für die gesamte Fusions-Community zu zeigen, ja, wir können es halt immer noch. Vom Energie-Output verglichen mit dem Heiz-Input ist es traurig bei Jet. Jet ist halt auch überhaupt nicht dafür ausgelegt, einen positiven Energie-Output zu haben. Und so ist es jetzt so, dass Jet ungefähr 30% Q-Wert hatte. Das bedeutet also, man hat 30% der Energie als Fusionsenergie erzeugt, die man an Heizenergie zum Heizen des Plasmas reingepackt hat. Das heißt, es klingt jetzt nicht so dolle, aber ist für uns dann trotzdem ein wichtiger Schritt auch.
1: Naja, man merkt schon, ich habe da auf jeden Fall Spaß und sportlichen Ehrgeiz, ne?
0: Kann
1: man
0: das nennen. Ja, auf jeden
1: Fall. Sehr gut. Mal eine andere Frage, das ist natürlich jetzt ein bisschen, auch wieder in so eine Richtung, wo man nur mutmaßen kann, aber also für mich drängt sich natürlich der Gedanke auf, wenn man das jetzt nicht aus Forschungsrichtung, sondern aus Politikrichtung betrachtet und sagt, okay, meinetwegen irgendwie Europa hat ITER, ne, ist ja ein übereuropäisches Projekt, ne? Also das mehr ist als Europa.
0: International ist, ja.
1: International. Na, aber jetzt machen wir es mal vielleicht in Blöcken, ne? China ist natürlich wirtschaftlich quasi so ein Blockgegner und so weiter, und das mag jetzt bei euch in der Forschung anders sein, dass man sich da austauscht, aber jetzt so auf dieser großen politischen Ebene, die man nicht gut finden kann, aber die ja auch nicht wegzuleugnen ist. Nicht gut finden muss jeder, wie er möchte. Aber so gedacht, also wenn ich mir überlege, nehmen wir mal an, China schafft es jetzt oder USA schaffen es oder wer auch immer schafft es jetzt, irgendwie zu sagen, okay, zack, bumm, wir sind die Ersten, wir haben das Ding da stehen, wir können das jetzt so umsetzen, dann ist das ja ein gewaltiges Monopol auch. Also das hat ja schon ein Wirtschaftsgewicht. Also ich meine, wir reden hier letztlich von der Energieversorgung der Welt.
0: Ja, kann man so sehen. Ich sehe es ja anders. Also gerade ITER als sehr schönes Projekt oder auch die frühen Tokamaks, die gebaut wurden, und auch überhaupt die ganze Geschichte der Fusionsforschung ist tatsächlich eine Geschichte der Zusammenarbeit. Also die als damals der Tokamak und Stellarator erfunden wurden als Konzepte, waren beides tatsächlich militärisch glaube ich nicht, aber geschützte Geheimprojekte, die in der damals UdSSR und in den USA parallel zufälligerweise entwickelt wurden und zufällig auch im gleichen Jahr begonnen haben. Und man hat irgendwie Wind voneinander bekommen. Und es hieß dann irgendwann von russischer Seite, ihr Tokamak-Konzept hätte zum ersten Mal die 1 Kiloelektronenvolt, also sowas wie, was sind das, die 1-Million-Grad-Grenze geknackt, was immer noch weit von dem ist, was man für die Fusion braucht. Aber was so eine erste richtige Hausnummer war. Und im Zuge dieser Meldung gab es dann die ersten wissenschaftlichen Kooperationen, wo dann tatsächlich auch Personal hin und her gewechselt wurde, damals noch also durch den Eisernen Vorhang. Und es sind dann wirklich unter unglaublichen Sicherheitsvorkehrungen und ganz viel politischen Tamtam dann europäische und amerikanische Wissenschaftler dann nach Moskau gefahren mit ihren eigenen Instrumenten, weil sie es quasi in den Auftrag hatten, messt das selber nach. Wir wollen wirklich den Beweis haben, dass es so ist. Und letztendlich zu dem Zeitpunkt dann auch angesehen wurde, die Russen, die haben es halt voll drauf. Also die haben diesen Tokamak viel schneller und erfolgreicher vorangebracht, als das Generatorprogramm es damals hinbekommen hat. Das hatte auch eine ganze Reihe konzeptioneller Probleme, aber letztendlich waren sie führend, und es war ein erstes Beispiel von internationaler Zusammenarbeit, als politisch die Fronten eigentlich noch unglaublich verhärtet waren. Also es war total früh, noch in den frühen 60ern. Und so ähnlich ist es, glaube ich, noch heute. Also wie gesagt, wir machen hier auch öffentlich finanzierte Forschung. Man kann uns besuchen, man kann einfach, naja gut, jetzt gerade zu Corona-Zeiten nicht, aber man kann einfach eine Führung buchen und vorbeikommen und wir erzählen alles und es gibt keine Geheimnisse bei uns. Und in dem Sinne, es gibt politische Versprechen, zum Beispiel auch von China, dass sobald ein Design zur Verfügung steht, sie auch gleich ein Fusionskraftwerk bauen wollen, wenn das realistisch machbar ist. Und das, also würde ich sehr begrüßen. Am Ende bauen sie was oder würden sie was bauen, was sehr nah an etwas ist, was schon konzeptionell existiert. Da würden keine riesigen Geheimnisse mehr einfließen. Letztendlich wissen oder glauben wir zu wissen, wie man ein Fusionskraftwerk baut. Es muss halt tatsächlich nur jemand dann dem Risikoschritt gehen. Und insofern ist es sehr anders als zum Beispiel bei der Kernspaltung, wo sehr viel Geheimhaltung auch gerade aus militärischen Gründen stattfindet. Und die gibt es bei der Kernfusion nicht. Das heißt, man geht auf eine beliebige Fusionstechnologiekonferenz, sammelt sich dann da seine Technologien zusammen und mit genug Manpower kriegt man das dann auch hin.
1: Okay, also ich meine, das heißt, wenn eine Regierung jetzt wirklich in so eine Richtung denken würde, so wir holen das Monopol, dann haben sie vielleicht 5 Jahre das Monopol, aber weil der Austausch der Technologien einfach so fluide ist, ist dann halt höchstens der Rest der Welt ein paar Minütchen später dran.
0: Quasi. Genau. Das ist auch einer der Gründe, warum ITER so lange gedauert hat. Das ist also aus einer Managementperspektive unglaublich furchtbar aufgebaut, dass zum Teil gleiche Komponenten, also wirklich baugleiche Komponenten, die sich quasi symmetrisch wiederholen in dem ganzen Aufbau, in verschiedenen Ländern produziert wurden. Und allein aus dem Grund, weil niemand diese Technologie aus der Hand geben möchte oder dem jeweils anderen Partner das quasi das Know-how komplett überlassen möchte, was natürlich schon ein bisschen eigensinnig ist und aus einer rein Effizienzdenkweise anders viel besser gewesen wäre. Aber so ist es halt so, dass die Schlüsselpartner letztendlich alle das Wissen gerade, also das Ingenieurswissen dann in-house jetzt haben und sagen können, dass sie selber einen ITER nochmal für sich bauen könnten, weil alle Schlüsseltechnologien auch bei ihren ansässigen Ingenieuren und Physikern dann da ist. Und das hat natürlich auch seine Vorteile und ist auch so gewollt letztendlich.
1: Also man hat halt wirklich auch systemisch dafür gesorgt, dass es gar nicht zu Missbrauch und Unternagereise kommen kann. Auf der anderen Seite dann halt wieder die längere Zeit, wo wir natürlich wieder beim Klimawandel wären. Hast du eine Vorstellung, also erstmal, wie alt bist du momentan?
0: Ich bin 34.
1: Muss ich auch mal überlegen. Ja gut, nach 34 Jahren, da kann man eins durcheinander bringen. aber meinst du siehst in deinem Leben noch eine Anlage, die einfach auch eine Stadt zum Beispiel mit Strom versorgt?
0: Natürlich, ich glaube, wenn ich glauben würde, dann würde ich hier nicht arbeiten. Also so viel irgendwie Altruismus habe ich dann doch nicht, dass ich sage, das ist was nur irgendwie meine Enkel sehen werden. Ich denke schon, dass das vielleicht jetzt nicht das perfekte 10 Gigawatt liefernde Dauerstrich-Megakraftwerk, aber schon eins, was im Sinne so der ersten Kernspaltungskraftwerke sehr vielversprechend ist und mehr schlecht als recht dann schon Strom liefert. Das kann ich mir sehr gut vorstellen, auch in meiner Lebenszeit.
1: Wie ist das eigentlich bei euch überhaupt so unter Forschern? Weil ihr arbeitet da an was halt ein langfristiges Ziel, da geht es nicht um nächste Woche fertig. Das ist was, wo es einfach um Energie geht. Also Energie, ne, wie wir unsere Energiehunger stillen. Also das ist natürlich von der assoziativen Brücke super eng am Klimawandel dran. Der ist auch, ne, da reden wir ja auch jetzt von irgendwie in 20 Jahren die Kipppunkte zum Beispiel und so weiter, haben ja auch diese weiten Schritte. Und also zumindest aus ein Menschensicht raus, weiten Schritte. Fürs Klima geht es natürlich super schnell. Und natürlich das Energiethema, ne? Also ist natürlich ganz klar auch wichtig. Also wie ist denn das Klimathema bei euch so? Ist das ein großes Thema bei euch oder wie?
0: Ich glaube nicht anders als jetzt bei anderen Wissenschaftlern, also vielleicht mit Ausnahme der, die wirklich direkt an der Thematik dran sind. Vielleicht ist so gut zu erwähnen, dass jetzt im Alltag denke ich nicht unbedingt, also in meinem Arbeitsalltag über Fusion als Energieerzeuger, sondern ich habe ein sehr in dem Sinne eingeschränktes Fachgebiet. Ich gucke mir Plasmaturbulenz an, Das hat im weitesten Sinne, führt das irgendwann zu Optimierung von Kernfusionskraftwerken und ist ein wichtiges Thema auf dem Weg dorthin. Aber meine Welt ist Plasmaphysik letztendlich und gar nicht, also erstmal gar nicht so sehr Kernfusion und dann auch nicht Energieerzeugung aus Kernfusion. Das heißt, das kommt halt gerade in solchen Gesprächen wie jetzt mit dir, kommt das mal vor und auch in so einem Öffentlichkeitsanspruch, also wir machen hier viel Führung und so, da kommt das dann für mich selber dann auch immer wieder hoch und da wird mir auch, das hilft mir auch moralisch letztendlich zu sagen, so ja doch, das lohnt sich ja die ganze Arbeit, die ich reinstecke. So in der Belegschaft, so die Leute, mit denen ich mich unterhalte, die sind auch zum größten Teil aus Überzeugung dabei. Also ich glaube, das geht auch in so einem Betrieb nicht anders. Also die meisten Wissenschaftler arbeiten viel zu viel hier und bekommen dafür viel zu wenig Geld. Und es ist halt öffentlicher Dienst und irgendwo hier im Norden von Deutschland in einer, wie ich finde, sehr schönen, aber dann nicht so super spannenden Stadt unbedingt. Da muss man schon hinterstehen und das tun wir dann auch und sehen das auch gerade im Hinblick dann auf Klimawandel. Und wir haben zum Beispiel auch in der Belegschaft, haben wir jetzt einen grünen Landtagsabgeordneten auch, das heißt, das ist schließlich auch nicht aus, dass man grün ist und also oder bei den Grünen ist und auch Kernfusion gut findet, obwohl es am Ende eine Nukleartechnologie ist. Und wir haben am Ende sehr heterogene Belegschaft auch, die sich aber, also die würde ich sagen, alle auch mit Überzeugung dabei sind und glauben, das Richtige zu tun und auch über Thematik Klimawandel dann auch nachdenken, denen das ja bewusst ist.
1: Also der ein oder andere von euch wird physisch oder meinetwegen auf Twitter dann auch mal beim Klimastreik vorbeischauen.
0: Ja, genau. So. Da habe ich schon viele von uns gesehen.
1: Das ist gut, ja, je mehr, desto besser, gerade jetzt, weil nach 2 Jahren Corona ist das, glaube ich, ein wichtiges Statement. Von mir aus wäre es jetzt so mit Fragen, falls du noch irgendwas abschließend hast, was dir noch wichtig wäre, was jetzt gefehlt hätte oder noch irgendeine Brücke schlagen willst oder willst Onkel, Tante grüßen, wie auch immer.
0: Da muss ich jetzt nachdenken. Nicht besonders. Also, mir hat auf jeden Fall Spaß gemacht, das Gespräch. Und ich hatte es ja schon erwähnt, also zu besseren Zeiten bieten wir auch immer Besucherführung an. Und haben auch immer gerne Besuchergruppen da und zu Nicht-Corona-Zeiten auch öfter Schulausflüge und so weiter. Und ich mache das persönlich auch total gerne und sehe das auch als unsere Pflicht, da Brücken zu schlagen und die Öffentlichkeit zu involvieren und auch auf kritische Fragen dann auch zu antworten. Deswegen auch danke, dass du auch kritische Fragen gestellt hast.
1: Ja, hat Spaß gemacht. Ich danke dir für die Antworten.
0: Alles klar.

Mein Name ist Aurel Jahn. Wie Sie heißen, das weiß ich natürlich immer noch nicht. 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
2: Ja, und damit herzlich willkommen zum Kulturkalender. Heute mal nicht mit Petra, sondern mit mir, Ruben Brückner. Und bevor wir jetzt irgendwie anfangen, ab dem 30. Juni hört ihr uns nicht mehr über die 103,4 MHz, sondern nur noch über DAB Plus und bei uns im Web auf www.radiodarmstadt.de. Deswegen, wenn ihr da noch über unsere UKW-Frequenz hört, switcht doch nochmal schnell um. Genau, ich habe euch wieder ein bisschen was zusammengeschnipselt. Einmal vom bunten Montagsmix. Oho. Wie soll es auch anders sein? Und einmal von Ganz Schön Queer. Die haben da euch richtig, richtig coole Sachen bereitgestellt und vorgestellt. Da könnt ihr richtig cool gespannt sein.

0: Jetzt habe ich für euch aus dem bunten Montagsmix so ein bisschen, ja, was könnt ihr jetzt am Wochenende so machen? Was steht noch so an? Und eine Sendungsvorstellung. Denn, ja, da wird im Schlagerbistro mal was anderes laufen. Was genau? Das sagt euch jetzt der Michael Geiser vom bunten Montagsmix.
1: Und wir haben auch ein langes Wochenende und einige von Ihnen auch einen Brückentag. Ja, und die Badesaison ist schon gestartet. Ungewöhnlich warm ist der Mai geendet und wir möchten Ihnen an dieser Stelle gerne auch mal wieder die Heimat ein bisschen näher bringen. Wie wär's denn mal jetzt, wenn es wieder wärmer wird, mit einem Ausflug in den Odenwald an den Marbach-Stausee? Der Eintritt ist frei und das Ufer jederzeit frei zugänglich. Das Wasser ist dort schön kalt, es gibt kaum Algen. In dem klaren Wasser können Frösche und Fische beobachtet werden. Am Ufer wachsen Schilf und Gräser. Dank einer großen Liegefläche gibt's Platz für alle. Außerdem kann man Schlauch- und Paddelboot fahren. Man kann segeln, Windsurfen und natürlich auch wandern am See. An der Südseite des Marbach-Stausees gibt's den Jugendzeltplatz Meisengrund. Der Marbach-Stausee liegt in der Nähe von Michelstadt im Odenwald, etwas südlich davon an der B460. Das Ufer grenzt an drei Gemeinden, an Erbach, Heisterbach, Oberzent, Hetzbach und Mosautal, Hüttental. Also wie wär's? Antonietta, das ist heute dieser bunte Montagsmix für uns beiden eine historische Sendung.
2: Ja.

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1: Hier ist Antonietta Machwert-Geiser.
2: Am vergangenen Donnerstag hat das Landgericht Darmstadt einen 62-jährigen Mann zu einer lebenslangen Haftstrafe verurteilt, nachdem er bereits im letzten September eine 38-jährige Frau mit 48 Messerstichen in einem Wald im Darmstädter Westen getötet hat. Bei dem Opfer handelt es sich um einen Drogenkurierin, von der er Heroin bekommen wollte. Noch aber ist das Urteil nicht rechtskräftig, da die Verteidigung noch in Revision einlegen will. Der bulgarische Nationalspieler Fabian Nürnberger bleibt in Lille nun doch erhalten. Am vergangenen Freitag teilte der Verein mit, dass mit Blick auf die kommende Spielzeit dass Nürnberger nicht nur auf dem Feld ein wichtiger Leistungsträger sei, sondern als Teil des Mannschaftsrates auch ein ganz entschiedener Charakter für das Innenleben des Teams sei, so unser Geschäftsführer Paul Ferny anschließend. Wenn wir schon mal bei den Lilien sind, direkt neben dem Merck-Stadion am Bölle befindet sich ein Beachclub 1898. Diese beliebte Sommer-Event-Location bietet neben Strandfeeling und tropischem Flair auch DJ-Abende und Live-Musik. Kulinarisch gibt es neben Bowls auch Pasta und Steaks. Außer montags ist täglich bei schönem Wetter geöffnet, ab 16 Uhr und Sonntag schon ab 12 Uhr.
1: Luis Capaldi.
3: Hallo, I'm Luis Capaldi and this is Radio Darmstadt.
1: Wir sind im Kessel Buntes und diese Woche geht's wieder los. Das Filmseher Open Air Kino in der Freilichtbühne Seeam Jugendheim unten an der Bergstraße. Vom kommenden Freitag an bis 5. September laufen wieder die schönsten Filme der vergangenen 12 Monate im romantischen Rondell auf dem Gelände des Schulendorfs Bergstraße. Klicken Sie rein für mehr Infos auch zum Programm www.filmseher.de/Programm. Und wir bleiben ein bisschen beim Film mit Final V2 präsentieren Stefan Bühl und Christian Stardach. Beide sind Geschäftsführer der Darmstädter Kreativagentur Tag und Nacht Media, ein Podcast für Cineasten. Mit Liebe zum Bewegtbild quatschen die Kollegen über Filme, Serien, Popkultur und alles, was uns drumherum begeistert, beschäftigt oder auch nervt. Das Format vereint dabei sowohl Fanherz als auch die professionelle Perspektive als Filmemacher. Startschuss war der März und seitdem alle 14 Tage erscheint eine neue Episode. Die bisher veröffentlichten Folgen finden Sie überall da, wo es Podcasts gibt. 2007 schlossen sich Fachleute aus Psychiatrie, Psychologie, Psychotherapie und Seelsorge zusammen, um das Darmstädter Bündnis gegen Depression e.V. zu gründen. Der gemeinnützige Verein setzt sich seitdem nicht nur für Aufklärung zum Krankheitsbild Depression ein. Nein, mit Hilfsangeboten und Beratungsleistungen engagieren sich die ehrenamtlichen Mitglieder aktiv, um Fachkräfte und Multiplikatoren weiterzubilden und konkret Suiziden durch Aufklärung und Unterstützung vorzubeugen. Im April hatte nun Maike Schiele die Nachfolge von Gründungsmitglied Patricia Gill-Schulz als Koordinatorin des Bündnisses übernommen. Hier gibt's mehr Infos darmstadt-depression.de. Und die Festivalzeit steht an und bei uns gibt es ja jedes Jahr im Juni das Campus Festival, dieses Jahr am 18. Juni. Dieser Donnerstag steht ganz im Zeichen von Musik, Sommerfeeling und guter Stimmung. Das Open Air Campus Festival lädt wieder alle Musik- und Festivalbegeisterten herzlich ein. 4 Live-Acts für Umme auf der großen Bühne, dieses Jahr mit Aaron, Valentino Vivace, Panic Baby und die Band We Like Birds. Genreübergreifende Musik, poppiger Indie-Sound und Italo-Disco verbinden sich zu einem bunten Festival. Ein großer Food-Truck-Court versorgt alle vor Ort. Ja, und mit erfrischenden

0: Getränken und abwechslungsreichem Essensangebot. Das öffentliche Campus Festival steht im Zeichen der Müllvermeidung. Die Foodtrucks verwenden Mehrweggeschirr, deshalb kein Mitbringen von Essen und Trinken. 18. Juni, Campus Hochschule, Schöfferstraße 3. Ich sagte es vorhin, wir gehen in einen langen Urlaub und unter anderem werden wir vertreten übernächsten Sonntag im Schlagerbistro von meinem Kollegen Andreas Kannengießer, der gerade zufällig live im Studio lungert. Hallo Andreas.
1: Hallo Michael, Antonietta.
0: Was dürfen wir denn erwarten im nächsten Schlagerbistro, wo wir nicht da sind?
1: Ja, wo ihr nicht da seid, habe ich mir Großes vorgenommen. Wie immer deutsche Schlager, aber ihr kennt ja meine Liebe zur französischen Musik. Die wird also wieder Einfluss finden. Aber ich werde die großen Geburtstage, 100 Jahre Peter Alexander, 80 Jahre Mireille Mathieu, 80 Jahre Udo Lindenberg, auch sehr stark einfließen lassen. Und natürlich die französischen Beiträge vom Eurovision Song Contest.
0: Dir eine schöne Sendung, Andreas.
1: Ja, danke. Und Hörerwünsche sind natürlich auch wieder dabei. Wer noch einen hat, kann noch einen hier loswerden.
0: Wo?
1: Bei tonstudio-kannengießer@t-online.de.
0: Und die Sendung ist am Sonntag, den 14. Juni, 15 bis 17 Uhr. So, die Comedy steht an, die wird diese Woche von Lars Reichow präsentiert.
2: Hallo, hier ist Lars Reichow. Ich grüße alle Radio Darmstadt-Hörer. Darmstadt, meine Lieblingsstadt, da habe ich ja jahrelang das Bildungswesen verbessert als Lehrer.
0: Am Freitag im Kapitol in Offenbach, Drama King, das neue Programm von Sünait Aykan. Robert Alan kommt am Samstag in die Schatzkiste nach Mannheim. Sein Programm heißt Perfekt. Das geht um 20 Uhr los. Das kostet knapp 24 Euro. Wir gehen nach Aschaffenburg in den Hofgarten. Kommen das Sonntag um 18 Uhr. Das Guteste aus 20 Jahren vorne mit Bodo Bach für 32 Euro. Und sie ist auf Abschiedstour. Christine Prajon ist präsentiert sie noch einmal im Lincoln Theater in Worms. Am kommenden Freitag am 5. um 20 Uhr. Da gibt es noch Tickets für 27 Euro.
3: Vielen lieben Dank, Michael. Dann wisst ihr ja auf jeden Fall schon mal fürs Wochenende Bescheid, was man da so alles machen kann. Und nicht nur das, sondern auch in der Sendung Ganz schön queer werdet ihr gleich auch nochmal Sachen hören, was man so dieses Wochenende oder die nächsten Wochenende denn so macht.

0: Genau, ich habe schon vorhin gesagt. Und zwar habe ich euch da ein bisschen was aus der Sendung Ganz schön queer zusammengeschnitten. Und zwar haben die einmal Thema CSD, denn wir haben jetzt Pride Month. Ich bin da nicht so ganz drinne, aber der Jürgen und der Leon, die sind da definitiv drinne und werden euch darüber so ein bisschen was erzählen und was das denn da so für CSD in der Nähe gibt oder auch eventuell etwas weiter entfernt. Nicht nur das, sondern sie werden auch über den ESC nochmal sprechen. Wie ihnen der gefallen hat und was ihnen aufgefallen ist, das hört ihr jetzt von den beiden.
1: Das fing heute Morgen schon richtig toll an. Wir haben das Kalenderblatt rumgedreht, eine neue Woche, ein neuer Erster, ein neuer Monat und damit herzlich willkommen im Juni,
2: dem Pride Month. Du hast dann den Kalender umgedreht, ich muss zugeben, ich habe Social Media geöffnet und dann war einfach da alles voll. Liegt vielleicht aber auch an mir, dass es dann da so voll war.
1: Pride-Paraden, Regenbogenflaggen und ganz viel Liebe. Vom 1. bis 30. Juni ist der Pride Month 2026. Doch der Erinnerungsmonat an die Stonewall-Aufstände 1969 in New York ist nicht nur zum Feiern da. Er macht vor allem auf den langen Kampf aufmerksam, den Menschen aus der LGBTIQ+-Community hinter sich und auch noch vor sich haben. Es ist der Kampf für ihre Rechte, ein Kampf für ihre Existenz.
2: So herrscht schon in zahlreichen Ländern seit Jahren eine restriktive Politik eben gegen die Rechte queerer Menschen. Damit ist Diskriminierung und Gewalt gegen queere Menschen, die dann auch vielerorts zunimmt. Und Unterstützung der LGBTIQ+-Community ist nicht mehr so sicher, wie sie vor einiger Zeit noch schien. Insbesondere in diesem Jahr sind viele Mode- und Beauty-Marken sehr leise. Also wahre Allyship, Fehlanzeige.
1: Wir sind zwar ein nicht kommerzieller Lokalfunk, trotzdem sprechen wir an dieser Stelle über einige dieser Companies. Der US-Sportartikelhersteller Converse hat nämlich seine Pride-Kollektion für das Jahr 2026 vorgestellt und setzt damit ein sichtbares Zeichen für LGBTIQ+-Community. Während zahlreiche große Unternehmen ihr öffentliches Engagement zuletzt zurückgefahren haben, hält Converse an seiner Unterstützung fest und wird damit laut einer neuen HRC-Studie immer mehr zum Einzelfall.
2: In den vergangenen Jahren hatten viele große Konzerne ihre Solidarität mit queeren Menschen offensiv präsentiert. Seit aber der Rückkehr von Donald Trump ins Weiße Haus haben sie sich offenbar jedoch zahlreiche Unternehmen wieder stärker zurückgezogen.
1: Converse verfolgt dagegen weiterhin einen offensiven Kurs. Der Sneakerhersteller bringt seit 2015 jährlich Pride-Produkte auf den Markt. Die neue Kollektion für 2026 bleibt deutlich von Regenbogenfarben geprägt und orientiert sich gestalterisch an der ursprünglichen Pride-Flagge von Gilbert Baker. Mehrere Modelle tragen die Aufschrift Still Here, Still Queer. Viele Schuhe verfügen zudem über eine auffällige Regenbogensohle.
2: Ein Teil der Verkaufserlöse wird dabei an LGBTIQ+-Organisationen gespendet. Unterstützt werden unter anderem aber auch It Gets Better Project, das Ally Forney Center für obdachlose queere Jugendliche, die Bostoner Organisation Backlink sowie das The Theatre Offensive. Converse hat seinen Hauptsitz ebenfalls in Boston und in sozialen Netzwerken stößt die Kollektion auf positive Resonanz.
1: Wen wundert's? Neben Converse gibt es auch Pride-Kampagnen und Kleidung bei zumindest Levi's, Abercrombie & Fitch, Happy Socks und Jean-Paul Gaultier. Menschen wollen gerne wissen und vorbereitet sein, wann sie wo sein müssen. Und ihr habt ja schon gemerkt, wir sind jetzt heute hier im Pride Month auch mal sehr, sehr fröhlich unterwegs in dieser Sendung und wollen mal diese positiven Themen auch ins Radio tragen. Und dazu gehören auch die Termine von den Prides, die im Juni noch stattfinden hier in Deutschland.
2: Und für diejenigen, wenn ihr euch denkt, so, ja, ich habe am Wochenende Zeit, aber weiß noch nicht, was ich tun soll, dann ist der 6. Juni die Gelegenheit, wenn ihr euch dachtet, ich will mir Aschaffenburg, Dresden, Düsseldorf, Karlsruhe oder mal Rosenheim anschauen und dabei auch irgendwie dann die lokale queere Community unterstützen, da sind nämlich dann die ganzen CSDs, die wir mal für euch dann rausgesucht haben.
1: Genau, die Reisen sind, ihr habt es gerade gemerkt, sehr, sehr unterschiedlich. Aschaffenburg ist eher so um die Ecke, da fährt man von Darmstadt gerne mal hin. Dresden, Düsseldorf, Karlsruhe und Rosenheim, da muss man ein bisschen mehr aufwenden, kann ja aber tatsächlich auch schön sein. 13. Juni ist das Wochenende, was folgt. Da könnt ihr fahren nach Kassel, nach Augsburg, nach Pforzheim, nach Emden oder nach Reutlingen.
2: Und damit ist der Monat aber gerade mal erst halb rum. Eine Woche später, am 20. Juni, könnt ihr entweder dann doch ja noch etwas näher dann Wetzlar oder Heidelberg aussuchen oder wahlweise kann dann eure Reise nach Bochum, Freiburg, Ulm, Oldenburg, Jena oder sogar Göttingen gehen.
1: Wir sollten eigentlich doch kontrollieren, ob die Leute es brav mitschreiben oder sich einfach nur ihren Liebling gerade gemerkt haben. Ein Wochenende bleibt noch. Der 27. Juni fällt auch noch in den Pride Month rein. Hanau wäre um die Ecke. Ansonsten wird es jetzt auch weiter. Wobei Marburg geht noch. Dann hätten wir München, Hildesheim, Siegburg, Weimar, Würzburg oder Greifswald. Die alle sind dann an dem letzten Wochenende am 27. Juni.
2: Und damit gibt es aber noch welche, auf die wir die ja zumindest für uns beide dann Pflichttermine sind, die noch folgen, die sind da nicht im Juni, sondern erst danach. Angefangen zum Beispiel mit der Monnem Pride am 11. Juli.
1: So sieht's aus und es ist ja nicht nur, dass die wichtig sind, sondern da hängt auch unser Herz dran. Man kann das schon so, ne? Da ist so hier ganz viel Liebe mit dabei. CSD Frankfurt, 16. bis 19. Juli, die Parade am Samstag.
2: Der Mainzer CSD ist dann am 25. Juli.
1: Auch liebevoll Sommerschwüle genannt und CSD Darmstadt, die haben wir natürlich, also, oder? Jeder, der diese Sendung hört, der hat den schon ganz fett im Kalender markiert. Am besten noch den Sonntag zum Ausnüchtern hinterher oder zum nochmal runterkommen. 15. August ist der Termin, den wir dazu wissen müssen. Haben wir noch ein bisschen Zeit und können uns erst noch ein paar andere CSDs in Ruhe und mit Laune irgendwie genießen und können da schon mal Fahnen schwenken und demonstrieren gehen. Dann kommt Darmstadt am 15.8.
2: Und weil du gesagt hast, genau, dann schon mal im Kalender markieren. Das habe ich beim Darmstädter tatsächlich gemacht, direkt nachdem dann der im vergangenen Jahr war und die schon den Termin rausgehauen haben, habe ich mir markiert. Aber es ist ja ohnehin, die haben immer so den 3. August Samstag, damit wusste ich das eigentlich schon und hat dann aus noch offen, das dann rausgelöscht war, dann ab dem Zeitpunkt ein fester Termin.
1: So sieht's aus. Und dann haben wir noch eine Casa Dresden, der kommt ja jetzt schon am kommenden Wochenende. CSD in Dresden hat jetzt mittlerweile 3 Demos angemeldet. Das hat damit zu tun, dass der CSD sonst nicht durchgegangen wäre. Es gab nämlich einen Streit um das dortige Straßenfest. Und der Christopher Street Day in Dresden macht aus der Not eine Tugend. Da die Landesdirektion Sachsen und das Verwaltungsgericht Dresden die Veranstaltung nicht in Gänze als Versammlung anerkennen, soll nun jeden Tag parallel zum geplanten Straßenfest ein Aufzug stattfinden.
2: Und die Stadt Dresden habe den Organisatoren freigestellt, die Modalitäten des Straßenfestes so zu ändern, dass es sich für objektive Dritte eben als Versammlung darstellt. Das erklärten die VeranstalterInnen. Der CSD in Dresden ist also vom 4. bis zum 6. Juni geplant.
1: So sieht's aus. Wir wollen auch nochmal in die Welt schauen. Wir haben jetzt natürlich sehr auf nahe Termine geschaut, aber vielleicht ist ja für euch auch kurzfristig möglicherweise für die ersten Juni-Termine oder vielleicht für langfristig die späten Juni-Termine auch noch eine Reise möglich. Am 6. Juni könnt ihr in Europa sein, beim Baltic Pride in Tallinn. Ihr könnt fahren nach Bergen oder nach Lissabon und einen Termin aus den USA nehmen wir mit. Da ist er in Boston.
2: Am 13. Juni ist dann der USA-Termin dann New Orleans oder, was ja dann auch Thema ist, vielleicht dafür ein bisschen zu spät, in Wien kommt er dann noch oder ansonsten haben wir noch Zagreb, Ibiza oder dann Griechenland mit Athen.
1: Besonderer Tag für Donald Trump wird der 20. Juni sein, denn da ist der Pride in der Hauptstadt in Washington DC. Da werden da Menschen auflaufen und mit Regenbogenfahnen und tollen Plakaten, da bin ich mir ganz, ganz sicher, und auch mit der Transflagge unterwegs sein und werden auf ihre Situation aufmerksam machen. In Europa, ein bisschen näher dran, Thessaloniki Pride ist, in Palermo ist er, in Stoke-on-Trent wäre oder in Straßburg.
2: Der Pride Month weltweit endet dann vielleicht ja mit einem CSD dann in Lausanne, in Maastricht, Neapel, Dublin, Helsinki, Oslo oder dann wieder in den Staaten in Chicago.
1: Damit habt ihr einige Möglichkeiten, wo ihr hinreisen könnt. Und wenn ihr es einfach machen wollt, bleibt ihr einfach in Deutschland. Wir wollen natürlich sprechen über diese große Überraschung beim diesjährigen ESC, dem Eurovision Song Contest in Wien, wo mit Banga Ranga, die bulgarische Sängerin Dara, dieses Jahr den Sieg nach Hause getragen hat. Großartig, oder?
2: Richtig, und damit geht dieser Triumph dann erstmals an Bulgarien, das sich nach einer mehrjährigen Pause eindrucksvoll zurückgemeldet hat. Mit ihrem energiegeladenen Track setzte sich dann gerade gehört, dann klar gegen die Konkurrenz durch und sie zählt zu den bekanntesten Pop-Artists Bulgariens und prägt den modernen Sound des Landes maßgeblich mit.
1: Ja, mit ihrer markanten Stimme, mit starker Bühnenpräsenz und ihrem Mix aus verschiedenen Genres setzt sie immer wieder neue Maßstäbe. Besonders bemerkenswert, Dara überzeugte sowohl die internationalen Jurys als auch das Publikum und entschied beide Wertungen für sich. Insgesamt 516 Punkte. Damit sicherte sie sich in Wien den ersten Platz. Zweiter Platz ging an Israel, auch sehr verdient. Dritter Platz an Rumänien.
2: Richtig.
1: Doch. Wie fandst du ihn?
2: Den Song oder den ESC generell?
1: ESC in Gänze. Diese unendlich lange, 5 Stunden großartige Veranstaltung.
2: Ich muss sagen, ich war letztes Jahr deutlich mehr im ESC-Fieber. Das hat dieses Jahr dann wirklich gedauert. Also auch das erste Halbfinale habe ich dann erst nachträglich geschaut, weil ich dann mich für eine andere Unterhaltung an dem Tag entschieden habe.
1: Mhm.
2: Aber dann, es war dann doch ja paar ganz coole dabei, wobei aber dann mein persönlicher Favorit dann halt dann doch Rumänien war.
1: Ja, können wir gleich vielleicht nochmal reinhören. Alexandra, und jetzt dürftest du, ne, wenn es dein Favorite ist.
2: Ich dachte, du bist hier dann die Person, die da
1: liegt. Choke Me will er hören, auf jeden Fall.
2: Richtig.
1: Wir haben gerade festgestellt, Platz 3 und 4 sind das, glaube ich, ne?
2: Ja.
1: Bin ich richtig? Mit fast derselben Punktzahl sind unsere beiden Favoriten, Rumänien und Australien. Ich fand ja Delta Goodrum einen coolen Song. Mich hätte es gefreut, mal einen Popsong gewinnen zu lassen. Einen Song, der später auch im Radio dann eine Rolle spielt und da auch gespielt wird vielfach. Und ich hätte so gerne diese Diskussion gehabt, und es gibt ja anscheinend mittlerweile sogar Bestrebungen, dass der ESC aus Australien gesendet werden könnte. Also ich hätte so gern diese Diskussion gehabt. Also wird er dann doch hier von irgendeinem Gastgeberland in Europa wieder ausgetragen? Da hätte bestimmt ganz schnell Liverpool und UK die Hand gehoben. Oder machen wir es wirklich mal in Australien und Sydney wird der große Austragungsort und wir dürfen alle mal irgendwie, keine Ahnung, besonders früh aufstehen, damit wir den ESC dann zu deren 21 Uhr erleben können.
2: Stimmt, das gibt dann auch ganz neue Herausforderungen. Und weil wir jetzt mit Bulgarien und auch Australien hatten, das ist mir zumindest nicht in den letzten Jahren so sehr aufgefallen, dass die auch versucht haben, dann auf bewährte Künstlerinnen zu setzen. Also die dann schon auch so eher bekannter sind.
1: Das stimmt, ja. Wobei man muss schon sagen, am Ende, also dieses super in Gold getränkte und dann noch diese Hebebühne aus dem Piano raus. Also da musste ich auch sagen, jetzt kotze ich ja gleich. Also das war dann auch ein bisschen zu viel des Ganzen. Vielleicht hat es deswegen auch wertvolle Punkte gekostet. Man muss sagen, Dara hat dann schon überzeugt. Ich habe es nicht gerochen an dem Abend. Aber man muss auch sagen, viele andere haben das und sind jetzt auch sehr glücklich darüber. Es ist die erste Nummer 1 seit 14 Jahren in den deutschen Singlecharts. Das hat zuletzt mit dem ESC-Song Lorien geschafft mit Euphoria. Jetzt halt Dara Bangaranga. Damit geht sie auf jeden Fall in die Geschichte ein. Und wir wissen ja schon auch annähernd, wo der nächste ESC jetzt stattfinden wird.
2: Genau. Nachdem dann eben Bulgarien gewonnen hat, ist es dann Sofia. Und dann nämlich für das kleine südosteuropäische Land ist das der erste ESC-Sieg überhaupt. Erst seit rund 20 Jahren nimmt Bulgarien überhaupt teil und häufig qualifiziert es sich überhaupt nicht für das Finale. 2023 bis 2025 dann pausierte das zuletzt mit zahlreichen Neuwahlen beschäftigte Land aus finanziellen Gründen.
1: Ja, das ist natürlich auch eine schwierige Sache für den ESC, der dann jetzt kommen wird. Ne? Man wird da viel Geld ausgeben müssen, um so eine Show zu stemmen. Gleichzeitig ein armes Land in Europa. Das wird auch sehr, sehr spannend werden. Laut Umfragen gehört Bulgarien auch zu den queerfeindlichsten Mitgliedstaaten der EU. Muss man mal so sagen. Der ESC ist entsprechend als politischer Contest umstritten. Ja, Sarah Engels, was sagen wir dazu?
2: Es war wenig überraschend. Also wenn man sich so die Tabelle generell anschaut, war Cosmo laut UK war auf dem letzten Platz.
1: Mhm.
2: Und die ja dann zumindest dann deutschen Titel hatten. Cosmo mit Tanzschein hat dann den vorletzten und dann wir als Deutschland zwar mit einem englischsprachigen Titel waren dann auf Platz 26.
1: Ja, ich habe ja vom Vorfeld haben mich ja viele komisch.
2: Ich würde sagen, Platz 23.
1: Ja, haben mich ja viele komisch angeschaut, wenn ich immer was zu Deutschland gesagt habe. Und ich glaube, wenn wir über die 17 hinausgekommen wären, da wäre schon in meiner Wahrnehmung sehr weit gekommen. Und ich möchte sie auch nicht schlechter machen, als ist sie. Ist eine gute Sängerin, aber ich bin einfach von vornherein der Meinung gewesen, das ist ein schlechter Song, den sie ihr gegeben haben. Also da hätte man was anderes rausholen können mit dem, was sie kann. 12 Punkte. So wenig hätten es vielleicht nicht sein müssen, aber irgendwie war das so in meiner Wahrnehmung doch, glaube ich, das, was ich gesehen habe, Platz 23, du hast es schon gesagt. Naja, dann haben wir noch hier Viktoria Swarovski und Michael Ostrowski.
2: Die ganze Show sie dann moderieren durften.
1: Ja. War das gut?
2: es hat schon dann mehr Worte gesagt, obwohl ich nur eins gesagt habe. Meins war es nicht. Ich fand dann Petra Mede auf jeden Fall dann besser aus Schweden und auch dann Hazel Brugger dann im Duo hat mich doch mehr abgeholt. Da muss ich sagen, habe ich dann die Moderationspausen dafür dann eher genutzt, um dann Kekse aus der Küche zu holen.
1: Okay. Nee, ich fand die beiden schon solide gut, muss aber auch sagen, die konnten natürlich an irgendwelche anderen Großen da gar nicht ranreichen. Ich fand interessant, dass in vielen Diskussionen, die ich geführt habe, werde ich da einfach so ziemlich, ja, lass die mal machen, die machen jetzt auch nichts verkehrt. Das war solider Grundstock sozusagen. Sowas kann ein ESC gebrauchen, unaufgeregt da durchzumoderieren. Die Gags, naja, nicht immer gezündet. Da war ich trotzdem fein damit, aber es war halt kein Highlight. Wo ich viel eher nicht fein mit war, ist diese billige Kopie von Made in Switzerland.
2: Oh, du meinst den Gag zwischen dann
1: Australia und
2: Austria. Austria, ja. Nee, das fand ich ja auch nicht gut. Aber das war ja schon im ersten Halbfinale.
1: Oh, das ist eine gute Frage. Könnte auch im zweiten gewesen sein. Ich könnte mich jetzt auch nicht festlegen, aber das war halt so irgendwie, das war ja auf jeden Fall, hat zum diesjährigen ESC gehört und da muss ich sagen, nein, das haben wir schon besser bekommen. Ich weiß auch nicht, ob jetzt die ESC-Funktionäre vielleicht der Meinung sind, das muss man in Zukunft immer machen, das gehört neuerdings mit dazu. Wir machen so ein Gag-Song quasi. Das kann gut sein. Made in Switzerland hat das bewiesen. Ich glaube, das ist das Beste, was wir je gesehen haben. Vor allem, wo wir jetzt dieses Jahr schon den ersten Schwung in der Kurve nach unten betrachtet haben. Also nein, nein, nein. Also wenn ihr das so weitermachen wollt, dann muss das in meinen Augen zumindest besser werden. Und du hast ja jetzt auch schon so ein bisschen da.
2: Genau, und was man sich hätte auch manchmal sparen können, weil du ja schon dann bei schlechten Gags warst und dann den Song gewählt. Ich muss sagen, von Thorsten Schorn war ich in diesem Jahr auch nicht so ganz überzeugt. Also
1: was?
2: Tatsächlich, ja. Also den Gag hier dann aus, in Italien müsste dann Bangaranga Bunga Bunga heißen. war nicht so meins. Und auch bei, hast du drauf geachtet, Sarah Engels hat ja als dann von im Televoting ja sehr wenige Punkte für Deutschland gab, dann die 6-7-Geste gemacht. Thorsten Schorn hat es mit 6-7 moderiert, wo ich nicht weiß, wusste er es nicht besser oder war das ein Gag, den ich nicht verstanden habe, weil dann, als es zur Aftershow wieder nach Deutschland zurückging, da hat er das halt wiederholt. Und deswegen glaube ich, es war ein sehr schlechter Gag, den ich nicht verstanden habe.
1: Ja, ich merke schon, da gehen die jungen Leute auch hart ins Gericht mit Thorsten Schorn. Ich muss ja sagen, nach 2 Jahren des Warmlaufens und im ersten Jahr hat man ihn seine Aufgeregtheit angemerkt, muss ich sagen, er ist wirklich angekommen in dieser Veranstaltung. Ich finde es einen würdigen Nachfolger und er macht das wirklich gut. Ich fand schon immer, man konnte über die Gags für diese Zwischensachen streiten. Ich muss auch gestehen, ich muss mir wirklich die ganze Show nochmal anschauen, weil ich habe in großer Runde in München geschaut, im Sub, schwul und bunt wahrscheinlich, also so ein queeres Zentrum, was es in München gibt, die haben es übertragen in so einem separaten Raum. Wir waren, keine Ahnung, 100 Leute, 80 Leute, also irgendwie viele Menschen da drin, unterschiedlichsten Couleurs aus ganz Europa sogar, wie es sich dann rausstellte. Und damit muss ich gestehen, wir haben da immer noch gejubelt, uns kurz ausgetauscht, werden die Postkarten liefen und haben Thorsten Schorn genau in diesem Finale mit am wenigsten erlebt. Ich kenne die beiden Semifinals von ihm, da war ich auch sehr zufrieden. Ich müsste jetzt aber auch nochmal den ganzen ESC gucken, um das nochmal nachzubessern, weil zum Beispiel ne, den 6-7-Gag, der war bei mir raus.
2: Kannst du machen.
1: Das sollten wir mal machen. Wir wollen nochmal schnell schauen, wir hatten es ja schon angekündigt, auf die queeren Künstler 2026 und wie jedes Jahr sind auch in diesem Jahr wieder mehrere queere Acts beim ESC vertreten gewesen. Zu ihnen gehört in erster Linie Sören Torpegaard Lund, der Theater- und Musical-Schauspieler, tritt mit Dance-Pop über eine Partynacht an und Akilas mit einem gesellschaftskritischen Ethno-Pop-Rap. Litauen setzt auf Lion Checker, dessen jetziger früher Name Alan Chico eng verknüpft ist mit queerer Kunst, mit Drag und mit Aktivismus.
2: Und San Marinos erneute ESC-Vertreterin Zenhit trägt in Wien ihren englischen Song Superstar mit dem britischen schwulen Sänger Boy George vor. Eine vollständige Liste aber der queeren ESC-Teilnehmer lässt sich wie immer nicht erstellen. Das zeigte sich schon im vergangenen Jahr, als Alessandro sich kurz vor dem Wettbewerb in einem Interview noch als Ally bezeichnete, aber wenig später öffentlich mit seinem neuen Freund gesehen wurde. Es ist also gut möglich, dass einige Acts ihre Queerness bislang nicht thematisiert haben oder dies erst nach dem ESC tun oder auch eben gar nicht machen möchten.
1: Genau, jeder, wie er halt einfach möchte. Als Ally präsentiert sich hingegen die deutsche Kandidatin Sarah Engels, die vor wenigen Wochen ein exklusives Interview gegeben hat. Darin sagte sie: Der ESC war für mich schon immer ein Ort, an dem Vielfalt ganz selbstverständlich dazugehört. Die LGBTIQ+-Community lebt genau diese Offenheit, diesen Mut und diese Freiheit, sich selbst treu zu sein. Und das berührt mich sehr, sagt sie. Ich habe großen Respekt davor und empfinde viel Dankbarkeit für die Energie, die die Community, dem ESC und der Musik insgesamt gibt.
2: Ob jetzt aber queer oder nicht, für alle Acts war der Eurovision Song Contest 2026 ein außergewöhnliches Erlebnis. In diesem Jahr waren es mit 35 teilnehmenden Ländern übrigens so wenige wie schon lange nicht mehr.
1: Dieses Jahr waren auch nur 4 queere Künstler am Start. 2025 waren es noch 5. Die meisten queeren Künstler sind 2024 beim ESC angetreten. Insgesamt waren es 8. Unter ihnen Nemo, Olli Alexander und Sylvester Belt. Der CSD erinnert an den Aufstand von Homosexuellen in der Christopher Street in New York 1969. Heute steht er für den Kampf für die Rechte queerer Menschen und gegen Diskriminierung und Ausgrenzung. Am Wochenende war der CSD in Wiesbaden und unsere Landeshauptstadt warb für Toleranz.
2: Es geht darum, errungene Freiheiten zu feiern und gegen Diskriminierung zu protestieren. Das haben die Veranstalter als Motto für den diesjährigen Christopher Street Day in Wiesbaden ausgerufen. Botschaften wie Liebe ist ein Menschenrecht oder Strong Together oder Taste the Rainbow waren auf den Plakaten zu lesen und überall waren Regenbogenflaggen zu sehen.
1: Zu der Demo am Samstag kamen mehr Teilnehmende als erwartet. Rund 3700 Menschen demonstrierten am Samstag beim Christopher Street Day in Wiesbaden für Toleranz und Zusammenhalt. Der Protestzug vom Warmen Damm am Staatstheater bis zum Kulturzentrum Schlachthof sowie eine Kundgebung am Rathaus verliefen laut Polizei friedlich und gut gelaunt.
2: Die Demonstration sei kein Festzug, sondern ein lauter Protest gegen Diskriminierung. Das wurde schon im Vorfeld deutlich betont. Und auch in Witzenhausen im Werra-Meißner-Kreis und in Gießen fanden am Samstag CSD-Paraden mit 300 bzw. 400 Teilnehmenden statt.
1: Die Feierlichkeiten in Wiesbaden endeten am Sonntag mit einem Familientag mit Kreativ- und Spieleangeboten für Kinder. Und wir wollen hier in Darmstadt bleiben und wollen auf die Stadtverordnetenversammlung schauen, die Anfang Mai stattgefunden hat. Da ging es nämlich um einen Antrag, der unseren CSD in Darmstadt betrifft. Philipp Löwel hören wir von Bündnis 90 Die Grünen.
3: 7000 Menschen demonstrierten vergangenes Jahr in der Innenstadt und auf dem Karolinenplatz für die Sichtbarkeit, für Toleranz und für die Gleichberechtigung queerer Menschen. Der Christopher Street Day in Darmstadt ist damit der zweitgrößte in Hessen. Er ist eine Veranstaltung, die wie viele andere Feste in Darmstadt zu der Weltoffenheit und der Vielfältigkeit, die diese Stadt ausmacht, beiträgt. Der CSD ist eine Veranstaltung, der für viele Menschen ein Safe Space ist. Es ist eine Veranstaltung, ein Tag im Jahr, an dem zwei Händchen haltende Frauen, an dem eine Drag Queen oder ein Transmensch in der Masse untergehen. Und der CSD in Darmstadt erhält schon immer breite Unterstützung. Von vielen Bürgerinnen und Bürgern, die spenden, von Ehrenamtlichen, die den ganzen Tag über auf- und abbauen und auch von der Politik. Die OrganisatorInnen konnten sich in der Vergangenheit und können sich auch darauf verlassen, dass Herr Oberbürgermeister Benz, dass Frau Bürgermeisterin Aktenis und auch, ich glaube, der restliche Magistrat immer eine offene Tür bei Anliegen und Problemen haben. Der Magistrat muss nicht extra gebeten werden, auf Vielbund zuzugehen. Man ist ja eigentlich schon im Austausch. Aber dazu dann später mehr, wenn die CDU und die SPD und die FDP ihren Änderungsantrag eingebracht haben. Denn Fakt ist auch, dass Projekte wie Demokratie leben und andere Förderprogramme der Landes- und Bundespolitik inzwischen ausgelaufen oder nicht mehr verfügbar sind. Und deshalb möchten wir als Fraktion Bündnis 90 Die Grünen und als VOLT die ideelle und organisatorische Unterstützung, die es hier in der Stadt schon lange gibt, für die kommenden 3 Jahre um eine finanzielle Komponente erweitern. 3 Jahre lang sollen die OrganisatorInnen von der Stadt mit 10.000 Euro unterstützt werden. Warum jetzt in dieser Stafo? Weil der CSD 2026 abgesichert sein soll. Der Fortbestand des Christopher Street Days soll nicht davon abhängen, ob im August die Sonne scheint und genug getrunken wird am Getränkestand oder ob aufgrund eines Gewitters abgebrochen werden muss. Er soll abgesichert sein. Warum für 3 Jahre? Weil zu hoffen ist, dass die Landes- und Bundesebene in Zukunft auch solche Veranstaltungen wieder stärker fördern und der Verein auf diese dann zurückgreifen kann. und weil wir mit solchen zugegeben sehr hohen Fördersummen vorsichtig umgehen sollten und solch eine Unterstützung nicht für immer und ewig gelten kann. Woher kommt jetzt diese Summe von 10.000 Euro? 10.000 Euro, das ist auch ungefähr die Summe, die OrganisatorInnen bis vor kurzem noch aus dem ausgelaufenen Projekt wie Demokratie leben erhalten haben. Und gibt es das jetzt auch in anderen Städten oder sind wir jetzt hier wieder Vorbild? Nein, das gibt es in anderen Städten. Frankfurt beispielsweise unterstützt den Pride Month mit 50.000 Euro in diesem Jahr. Wiesbaden als Stadt zusammen mit den Ortsbeiräten unterstützt ihren CSD inzwischen mit 25.000 Euro. Letztes Jahr waren es noch 14.000. Und wir als demokratische Fraktion, wir sehen uns ja eigentlich jedes Jahr auf dem CSD. Wir debattieren gemeinsam auf dem Podium, wir demonstrieren gemeinsam und miteinander bei der Parade oder stoßen danach miteinander an. Der Christopher Street Day hat unserer Meinung nach die Unterstützung verdient. Ich bitte also um Unterstützung für unseren Antrag. Vielen Dank.
2: Genau, soweit dann Philipp Löwel, der den Antrag von Bündnis 90 Die Grünen und Volt eingeworfen hat. Der Änderungsantrag kam dann von SPD, CDU und der FDP. Was dahinter steckt, stellt euch dann Tim Sackreuther dann von der SPD vor.
4: Die Kerstin Lau hat eben erläutert, dass es auch für Vielbund ein Anliegen ist, dass hier überfraktionell ein Konsens erfolgt. Und deshalb bleibe ich hier bei dieser Formulierung. Es ist einfach unglücklich, wie das hier läuft. Für uns kommt die Summe 10.000 Euro gewissermaßen aus dem Nichts. Die Frage auf 3 Jahre im Vorgriff, das haben auch Kolleginnen und Kollegen schon erläutert, ist für uns auch in der Weise schwer greifbar und hier dann in der Form, in dem Antrag auch nicht angemessen zu beschließen. Und wir haben mit unserem Änderungsantrag hier in der Sache einerseits mal das Zeichen setzen wollen, dass die Stadt Darmstadt natürlich und unbedingt die Umsetzung des CSD unterstützt und auch Vielbund dabei unterstützt, es sicherzustellen, dass das stattfinden kann, wenn es signifikante Finanzierungslücken gibt, die uns vielleicht jetzt noch gar nicht bekannt sind. Und genau aus dem Grund ist es ja auch das richtige Vorgehen, dass hier aus diesem Hause nochmal das Zeichen ausgeht, dass wir den Magistrat bestärken, hier mit Vielbund in der Weise zu sprechen. Und deshalb bitte ich Sie um Unterstützung unseres Änderungsantrags und hoffe, dass wir uns vor allem erstmal in dem Ansinnen einig sind, diese Veranstaltung und diesen Verein zu unterstützen, das aber in einer Art und Weise machen, die dann auch zielführend ist. Und wenn wir auf die Geschichte des UFBASE-Antrags dazu blicken, was die Kerstin Lau eben ausgeführt hat, dann unterstreicht das alles auch in dieser Geschichte dieser beiden Anträge dann einfach das Prädikat, das ich dieser Debatte hier eben gegeben habe. Das ist einfach maximal unglücklich und das ist schade, liebe Kolleginnen und Kollegen.
1: Soweit Tim Sackreuther von der SPD und man merkt ja schon daran, Antrag und Änderungsantrag gehen da auseinander und es war auch insgesamt eine sehr hitzige Debatte. Worum es geht, die Versorgungslücke wurde benannt mit 5.000 Euro, die der CSD hat. Der Antrag ging auf 10.000 Euro und das sogar noch für 3 Jahre. Darüber wurde dann debattiert in der Stadtverordnetenversammlung Anfang Mai und am Ende bezieht dann Philipp Löwel von Bündnis 90 Die Grünen auch nochmal Stellung, um einen anderen Punkt auch nochmal klar zu machen.
3: Zur CDU will ich ganz kurz sagen, nochmal ganz klar unterscheiden. Wir unterstützen, wenn wir den CSD unterstützen, kein Vereinsfest. Wir unterstützen eine politische Demonstration für Vielfalt, für Gleichberechtigung und für Akzeptanz. Das ist ein ganz großer Unterschied und der CSD hat auch ganz eigene Kassen. Wir spülen da kein Geld in Vereinskassen rein, sondern der CSD hat komplett eigene Strukturen und wird aus eigenen Kassen finanziert. Von daher auch das müssen wir ein bisschen differenzierter betrachten.
1: Soweit die ganzen Kommentare, die wir von der Stadtverordnetenversammlung haben. Es gibt eine Pressemitteilung von Vielbund vom 8. Mai. Darin begrüßt der Verein die parteiübergreifende Unterstützung für den CSD Darmstadt.
2: Sowohl der ursprüngliche Antrag eben von Bündnis 90 Die Grünen und Volt als auch der Änderungsantrag von SPD, CDU und FDP sprechen sich klar dafür aus, den CSD finanziell und organisatorisch abzusichern. Damit signalisieren die demokratischen Fraktionen über Parteigrenzen hinweg, dass der CSD Darmstadt Rückhalt aus der Mitte der Stadtgesellschaft verdient.
1: Und darüber sind wir glücklich.
0: Ja, und glücklich sind wir auch, dass jetzt Freitag ist und das Wochenende startet. Ich glaube, mit den Infos, die ihr jetzt bisher gehört habt, damit könnt ihr euer Wochenende richtig, richtig schön planen. Und genau, der Ausschnitt eben war von Ganz schön queer. Die Sendung läuft jeden ersten Montag im Monat und wird moderiert von Jürgen Gradestock und Leon Ebersberg.

0: Und das war er auch schon wieder, der Kulturkalender. Hier auf Radio Darmstadt, noch auf der 103,4. Bei uns im Web auf www.radiodarmstadt.de und auf DAB Plus zu erreichen. Dieses Mal wieder eine Ausgabe ohne Petra und mal schauen, was ihr nächste Woche hören werdet. Ob Petra, ob ich, ob Martha, ob wir zusammen, das entscheidet die Zukunft. Aber ich kann euch versprechen, ihr werdet irgendwas hören.
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1: Heute mit
2: Linus
3: und
4: Benjamin. Hallöchen.
2: Hallo.
1: Einen wunderschönen guten Abend. Herzlich willkommen zur Labilu Late Night hier auf Radio Darmstadt. Schön, dass ihr dabei seid.
2: Sehr gut.
1: Ja, heute wieder mal nur zu zweit.
2: Das ist lange eigentlich nicht mehr vorgekommen, oder? Ich weiß es nicht.
1: Dass wir nur zu zweit waren?
2: Ja, also Laura ist heute nicht dabei, wie man hört, beziehungsweise nicht hört. Wir grüßen natürlich ganz lieb.
1: Ja, Grüße ins Homeoffice.
2: Vielleicht ist sie auch, genau, das nächste Mal wieder dabei.
1: Bestimmt, genau. Ganz sicher. Ja, starten wir rein in eine fantastische Sendung, die selbstverständlich wieder ganz fantastische Inhalte zu bieten hat. Wir haben ein Thema des Monats, was sich dieses Mal wirklich gewaschen hat. Wir haben ein fantastisches Spiel um die Moderationshoheit direkt nach einer kleinen Musikpause. Und heute wieder mit dabei, aus dem Untergrund hervorgestiegen, unser Radio Darmstadt Labelu Late Night Maskottchen, Ferdinand.
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0: Liebe Zuhörerinnen und Zuhörer, schön, dass Sie dabei sind. Hier ist die Labello Late Night auf Radio Darmstadt, auf DAB Plus und im Netz unter radiodarmstadt.de. Schön, dass Sie dabei sind, dass ihr dabei seid im Juni. Das ist die Juni-Ausgabe. Das ist jetzt schon die fünfte dieses Jahr. Das ist
1: die sechste. Oder haben wir eine ausfallen lassen?
0: Nee, tatsächlich die sechste. Du hast recht. Wir hatten eine Best-of, aber die zählt ja trotzdem dazu.
1: Also, die zählt trotzdem.
0: Die zählt
1: wunderbar
0: trotzdem dazu.
1: So. Wunderbar. Wir haben gesendet.
0: Ja. Richtig.
1: Wir hätten aber fast nicht gesendet, diese Sendung.
0: Das ist richtig. Was ist denn da passiert?
1: Ja, was ist da passiert? Ich glaube, also wir können einfach direkt mal quasi die Mats abfahren.
0: Mhm. Wir haben da mal was vorbereitet.
1: Warum haben wir fast nicht gesendet? Mats ab.
2: Herr Niesenhagen.
3: Herr Nasenflug, hallo, wir haben ein Problem.
2: Wie?
3: Ja, ich habe meinen Schlüssel nicht dabei.
2: Aha.
3: Ja, jetzt komme ich nicht rein.
2: Also du stehst jetzt
3: vor meiner Tür stehe ich jetzt, genau, und ich komme nicht rein.
2: Du stehst da jetzt und suchst deinen Schlüssel.
3: Bis jetzt habe ich ihn auch nicht gefunden.
2: Aha.
3: Das ist schlecht, würde ich sagen. Ja, also ich könnte natürlich zum Hausmeister jetzt oder so.
2: Aha. Und wie, also?
3: Genau, also zum Hausmeister oder halt zurückfahren.
2: Weil wie kann das denn sein, bitte?
3: Ich habe ihn in Stuttgart vergessen. Kommt mal vor.
2: Alter Schwede, ey.
3: Ja, ist ungünstig. Sehe ich ein.
2: Das heißt, die Optionen sind jetzt entweder zum Hausmeister oder was machst du jetzt?
3: Ich kann mal gucken, ob ich einen Hausmeister finde, dass die mir einen Ersatzschlüssel geben können.
2: Hausmeister.
3: Mhm. Das kostet aber 50 Euro.
2: 50 Euro?
3: Ja, oder also irgendwie sowas für, naja.
2: Sicher, dass du das ausgeben willst?
3: Oh, nicht unbedingt.
2: Oder halt nach Stuttgart fahren.
3: Ja, das wäre halt, sagen wir mal, kostengünstiger.
2: Ja, wenn du mich fragst, ja, Stuttgart.
3: Ja, dann können wir nicht aufnehmen, ne?
2: Wann käme er denn wieder hierher?
3: Achso, der Schlüssel. Ja, Mittwoch oder Donnerstag?
2: Also schon Mittwoch.
3: Ja gut, das ist bald.
2: Also.
3: Wie gesagt, wir können ja nicht aufnehmen, aber also ich hätte meinen Schlüssel
2: wieder. Ja gut.
3: Das wäre der
2: Punkt. Ja.
3: Ja.
2: Ja, nee, dann.
3: Ich guck mal, was ich mache.
2: Ja, halt mich auf dem Laufenden, ne?
3: Ja, mach ich dann weiter.
2: Jo.
3: Dann bis dann.
2: Viel Erfolg.
3: Danke, tschüss.
0: Herr Niesenhagen hat seinen Schlüssel verloren. Ja, was soll ich dazu sagen? Steht dieser junge Mann ernsthaft vor seiner eigenen verschlossenen Haustür und hat den Schlüssel in Stuttgart vergessen. Muss man ja eh schon sagen, fährt er mitten im Semester, als hätte man nicht genug zu tun, ja, fährt man mitten im Semester in den Urlaub, ja, kommt da zurück, Schlüssel vergessen. Was ist das denn, ey? Wirklich, wirklich, wirklich, ne? Wäre der Kopf nicht angewachsen, den hätte er auch sonst wo schon vergessen. Wirklich, wirklich wahr, ey.
1: Soweit übrigens die Ausgangslage. Wie es zu der Situation kam, ich wollte meinen Schlüssel nicht mit in die finale Urlaubsdestination mitbringen, habe davor auch meinen Koffer noch umgepackt und den Schlüssel, der sonst immer in einer bestimmten Tasche oder in meinem Rucksack ist, quasi weggeräumt und vergessen, dass ich ihn dort hingelegt hatte. Das heißt, als ich meinen Koffer wieder umgepackt habe nach dem Urlaub und zurück von Stuttgart nach Ansbach gefahren bin, lag der eben da, wo ich ihn vor dem Urlaub abgelegt hatte. Und damit gehen wir jetzt zu mir, wie ich zurück zum Regio laufe.
3: So, der Bahnhof wurde, ich möchte meinen, quasi Rekordzeit erreicht. Der Zug kommt noch pünktlich. Ich bin immerhin schon da. Und schauen wir mal, wenn es hier weitergeht. Im Zug habe ich jetzt zumindest die Zeit, die Sendung, die ihr gerade hört, vorzubereiten. Und praktisch an dem Effekt ist Benjamin ja auch noch ein bisschen Zeit, seine Sachen vorzubereiten, sodass wir jetzt zu einem anderen Tag aufnehmen, aber die Sendung für euch da sein sollte. Also, ich schreibe gleich mal ein bisschen was zu Erdinand. Die Zeitreise habe ich auf der Hinfahrt schon erledigt. Dann bin ich mal gespannt, wie es weitergeht. Es gibt Neuigkeiten. Der Zug hat 3 Minuten Verspätung, was unter anderem daran liegen könnte, dass die S-Bahn, die kurz vor ihm hier ankommt, gerade erst einrollt. Das heißt, ich denke mal so

0: So, angekommen in Stuttgart mit einer Verspätung von 6 Minuten, aber laut Bahnzeitrechnung wissen wir ja, das ist noch keine Verspätung. Es ist mir auch egal, weil ich muss keinen Anschlusszug bekommen. Das letzte Mal was gegessen habe ich heute Morgen. Das war eine Brotscheibe mit niederländischer Erdnussbutter. Das ist zugegeben etwas wenig. Ich habe mir dann einen Latte Macchiato im Hochschulcafé gegönnt. Aber man hört raus, ich sollte mir vielleicht mal was zu essen besorgen. Und das werde ich jetzt hier in Stuttgart tun. Ich habe mir da was rausgesucht. Und da schaue ich jetzt mal, ob das gut ist.
1: Das Essen war in der Tat nicht schlecht, wenn auch etwas teuer, aber ich bin in jedem Fall satt geworden. Um die ganze Chose jetzt etwas abzukürzen, ich wurde mit meinem Schlüssel wieder vereint, habe ihn mitgenommen, auf ihn in der Jackentasche extremst aufgepasst. Hier hören wir jetzt mal kurz rein, wie der RE90 vom Weg nach Stuttgart nach Ansbach klang. Ganz großartig, und damit wäre ich dann auch schon zu Hause angekommen. Und das hören wir jetzt nochmal eben.

0: Ja, damit wäre das auch abgeschlossen.
1: Oha. Ja, und ich würde sagen, du hast was draus gelernt, oder?
0: Ja, das in jedem Fall. Aber einmal vergisst man deinen Schlüssel doch irgendwo ganz blöd, oder? Also die meisten Dinge passieren hoffentlich nur einmal. Und dann ja, bin ich damit jetzt schon mal durch.
1: Ich habe, wenn ich, dass ich im Sender bin, manchmal so die Angewohnheit, meine Ladekabel liegen zu lassen. Mm. Das habe ich einmal sehr erfolgreich geschafft mit meinem Stecker für fürs Laptop-Ladegerät. Das war doch sehr ungünstig, wo ich dann eine Woche lang irgendwie überbrücken musste, irgendwie meinen Laptop vollzukriegen und alle anderen Stecker natürlich diese Spannung nicht so wirklich drauf bekommen haben. Ja, Fun Fact, ja. Ich habe ihn danach wieder gehabt und 3 Wochen später komplett verloren. Ich weiß bis heute nicht, wo er ist. Naja, hab mir jetzt einen neuen bestellt.
0: Ich frage dich, wollen wir jetzt eine kurze Musikpause machen oder wollen wir direkt in das Spiel mit der Moderationshalle?
1: Nee, wir machen nochmal eine kleine Musikpause, und verdauen erstmal den Stock, den Schock den darüber. Den Stock, ja. Den Schock darüber, dass du einfach deinen Schlüssel
0: vergisst. Da brat mal einer an Schorsch. Ja. Ja, pass auf, wir hören jetzt was, wo Benny mir gesagt hat, erinnere mich bitte dran.
1: Oha.
0: Und zwar spielen wir ja immer Elektroswing in dieser Sendung. Und einer der vorreitenden Elektroswing-Künstler ist ja Pawlow Stella.
1: Haben und wir ja gelernt, ne, in der Reihe, die Geschichte des Elektroswing, die wir über einen Jahreswechsel verfolgt haben.
0: Und dieser Pawlow Stella hat jetzt beim ESC, der stattgefunden hat in Wien, wie wir uns alle erinnern, wo man natürlich auch sicherlich nächstes Jahr wieder hier auf Radio Darmstadt gut so informiert wird in einem Podcast von und mit Benjamin, hat er ein Stück gespielt und performt und das hören wir jetzt.
1: Er war ein sogenannter Interrail-Act. Das bedeutet zwischen
0: Interrail. Ja, Axel.
1: Interrail, habe ich doch gesagt.
0: Ich habe Interrail verstanden.
1: Ja, dann hör halt mal zu.
0: Okay, Entschuldigung.
1: Wirklich, wie in der Vorlesung. das bedeutet, wenn alle Länder ihren Beitrag gespielt haben und es dann darum geht, anzurufen oder die Stimmen auszuzählen, dann gibt es Überbrückung. Also da wird jetzt nicht Schwarzbild gesendet, sondern da wird es dann ein paar Songs oder eine Performance geben, um eben diese Zeit zu überbrücken. Und genau ein solcher Interrail-Act war genau Pawlow Stella. Und da hören wir einmal rein. Let's swing a

0: Ja, ist auch gut jetzt, Benjamin. Wir müssen weitermachen mit der Sendung, denn von der großen europäischen Bühne gehen wir jetzt wieder ins teilweise beschauliche Darmstadt, wo auch, wie ich gesagt bekommen habe, das heutige Spiel um die Moderationshoheit spielt.
1: Kann man so zusammenfassen, ja. Für alle, die zum ersten Mal diese Sendung hören und sich fragen, was ist denn die Moderationshoheit, was ist denn das nochmal, ganz kurz zusammengefasst. Jede Sendung spielen die beiden oder alle Moderatorinnen und Moderatoren, die in dieser Sendung auftauchen, darum, wer so ein bisschen den Hut auf hat. Und das bedeutet, man entscheidet so ein bisschen die Reihenfolge, wann machen wir was, welche Musik wird gespielt und was gibt's vielleicht sonst noch an extra Stuff in der Sendung. Das ist so ungefähr alles, was man so entscheiden kann. Und darum wird am Anfang dieser Sendung gespielt. In einem kleinen Spiel, was wir uns jeden Monat aufs Neue ausdenken, worum wir denn so spielen. So, jawohl. Und diesen Monat bleiben wir im kleinen, aber sehr feinen Radar-Universum. Denn, wie hoffentlich alle wissen, hat Radio Darmstadt Unmengen an Podcasts, die wir hosten. Das bedeutet im Grunde, viele unserer Sendungen sind ja Themensendungen. Die verarbeiten wir danach als Podcast und veröffentlichen sie auf allen möglichen gängigen Podcast-Plattformen. Und natürlich auf unserer eigenen Plattform. Und Linus ist ja jetzt Radar-Mitglied. Herzlichen Glückwunsch nochmal dazu.
0: Ja, danke.
1: Ja, ja. Und jetzt ist doch die Frage, wie gut kennst du denn unser Podcast-Angebot? Also ich kenne das natürlich gut genug, weil ich lade 90% von diesen Folgen irgendwann immer mal hoch. So. Ich verwalte den Bums. Dementsprechend ist jetzt die Frage, wie gut kennst du das denn? Wie viele Radar-Podcasts hörst du denn so?
0: Oh.
1: Und vielleicht kennst du sie auch, weil du sie vielleicht auch schon mal mitproduziert hast. Vielleicht, wie ist denn das so?
0: Ich kenne natürlich viele vom Hören. Also nicht vom an sich Hören, sondern so vom Hören sagen. So die Titel sind ein Begriff.
1: Ja. Und dann würde ich sagen, wir testen das jetzt mal aus, weil ich habe dir 10 Podcast-Intros mitgebracht.
0: Oh Gott, gleich so viele. Ja.
1: Jaha. Und die entstellenden Sprechen, wo gesprochen wird, gepiepst. Weil, wäre ja sonst so einfach. Und dann hast du 4 Antwortmöglichkeiten, aus denen du auswählst, welche jetzt der richtige
0: okay,
1: Podcast
0: cool.
1: ist.
0: Ja, dann ist es vielleicht sogar machbar.
1: Ja, alles andere wäre ein bisschen unfair. Alles sind hauseigene Podcasts, alles sind Podcasts, die von Radar e.V., von Radio Darmstadt gehostet werden und von Mitgliedern von uns gestaltet werden. Fangen
0: super.
1: Wir an.
2: Radio Darmstadt. Radar.
0: Radio Darmstadt.
2: Podcast.
1: Richtig, das ist nämlich unser allgemeines Podcast-Intro. Also falls ihr einen Podcast euch überlegt, ist der vielleicht von Radio Darmstadt? Muss der damit starten. Wir kommen
0: Podcast.
1: Zu Intro Nummer 1. Welcher Podcast ist das?

0: Aha, okay.
1: So, ja, also wie, ne? Ist das Nummer A, Büchners Welt? Ist es B, Radarland Extra? Ist es C, ganz schön queer? Oder D, das Intro vom offenen Haus?
0: Oh. ich finde das ganz schwierig, von dem Intro quasi auf irgendwas zurückzuschließen.
1: Tja.
0: Ich rate ins das offene Haus. Hat das einen Podcast? Anscheinend ja schon. Oder hast du da auch Attrappen eingebaut?
1: Nein, tatsächlich nicht.
0: Okay. Dann sage ich einfach mal, das ist. Was war das zweite nochmal? Das war extra.
1: Ist es A, Büchners Welt, B, aha, Radarland Extra, C, ganz schön queer oder D, offenes Haus? Was sagst du, was hört sich irgendwie nach dem Intro an?
0: Radarland Extra.
1: Radarland Extra sagst du? Okay, dann ist das eingeloggt und dann hören wir doch mal rein.
2: Radarland Extra.
1: Jawohl! Richtig.
0: Sehr gut.
1: Radarland Extra.
0: Also ich kann nicht sagen, Sendung, woran ich das genau festgemacht hast, aber irgendwie passte das am besten.
1: Okay, verstehe. Unsere Sendung, die sich so ein bisschen mit nicht nur Darmstadt beschäftigt, sondern halt darüber ein bisschen hinausgeht und über verschiedene Aspekte in ganz Südhessen berichtet. So, das ist ein Punkt. Herzlichen Glückwunsch. Wird notiert.
0: Sehr gut.
1: Intro Nummer 2.

0: So.
1: Das klingt sehr sporty irgendwie. Das ist, also es ist relativ dynamisch, möchte ich mal, mhm. das mhm. Intro.
0: Ist es A, der Kulturkalender? Ist es B, das offene Haus? Ist es C, die lokalen Themen? Oder D, Ökotopia?
1: Also Ökotopia würde so ein bisschen zu so einem zukunftsmäßigen Zeugs passen. Mhm. Aber da könnte ich mir auch vorstellen, dass das anders klingt. Mhm. Ich habe den Kulturkalender schon mal mitproduziert, live auf dem Heinerfest. Ich weiß nicht Stimmt. mehr, was es für ein Intro da gab. Ich glaube nicht, dass es das war, falls es da überhaupt eins gibt. Lokale Themen klingt, meine ich, auch. In meinem Kopf ist es einfach nur Aurel oder wer auch immer, der sagt, lokale Themen für Darmstadt oder sowas. Das ist das, was ich im Kopf habe. Deswegen, was ist noch übrig geblieben entsprechend?
0: Offenes Haus wieder.
1: Ach, nehme ich das.
0: Da, du glaubst, das ist das offene Haus?
1: Ja.
0: Okay, alles klar. Dann hören wir doch mal rein.
2: Ökotopia.
1: Meine erste Eingebung
2: für Darmstadt
1: war ja gar nicht so schlecht.
0: In dem Fall wäre es richtig gewesen. Es ist.
1: Nee, passt aber, würde ich sagen.
0: Ökotopia, unsere Umweltsendung bei Radio Darmstadt.
1: Das heißt, ich habe jetzt einen Punkt nicht. Wie viele Punkte brauche ich denn überhaupt, um hier zu gewinnen?
0: Über die Hälfte.
1: Über die Hälfte, ach ja.
0: Yes. Das heißt, das ist ein Punkt für mich.
1: Okay.
0: Okay.
1: Hören wir weiter rein.
0: Intro Nummer 3. Mhm. Ist es A, ganz schön queer? Ist es B, der Film- und Serienclub? Ist es C, das offene Haus? Oder D, die Darmstädter Verkehrswende?
1: So, ich würde ja fast alle davon kennen, ne? Ja. Weil irgendwie so drei davon bist du definitiv mit drin. Jetzt weiß ich nicht mehr, was die Darmstädter Verkehrswende für ein Intro hatte.
0: Das ist jetzt ärgerlich, ne?
1: Ja, das ist ärgerlich. Was waren die anderen drei? Ganz schön queer.
0: A, ganz schön queer. B, Film- und Serienclub. C, offenes Haus. Oder D, Darmstädter Verkehr.
1: Also da bin ich der Meinung, das ist entweder Film- und Serienclub oder das offene Haus. Mhm. Die Frage ist, kann ich das offene Haus so lange nehmen, bis es richtig ist?
0: Bestimmt, versuch's mal.
1: Willst du mich jetzt reinbeten? Ködert der Benjamin mich da jetzt rein oder tut er es nicht? Ich nehme den Film- und Serienclub.
0: Du nimmst den Film- und Serienclub. Alles klar, wir hören rein.
3: Wenn ihr ganz schön queer schon etwas länger.
0: Das ist Leon. Das ist ganz schön queer. Der Podcast.
1: Ah. Ich hatte irgendwie andere Musik dafür im Kopf.
0: Okay, was hättest du gedacht?
1: Was
0: Queeres oder was?
1: Ja, nee. Ich war da nicht bei so einer Blues-Gitarre gedanklich.
0: Okay. Nächstes. Was haben wir denn hier?
1: Cool, ja. Sehr aufschlussreich. Die Hälfte ist komplett weggepiept.
0: Ja. Naja. Es ist halt ein bisschen tricky. Ist es A, der Kulturkalender? Ist es B, offenes Haus? C, Mathilde on Air? Oder D, Literatur mit Laura und Lilith?
1: Oh, Literatur mit Laura und Lilith habe ich in jedem Fall schon mal gehört. Aber ich weiß auch nicht mehr, was das da für ein Intro gab. Kann ich die erste Hälfte nochmal hören? Geht es?
0: Ja, klar.
1: Okay, danke. Ich wollte dieses Kassettengeräusch nochmal gucken und ob ich damit irgendwie. Ich glaube, das klang anders bei Laura und Lilith.
0: A, der Kulturkalender. B, das offene Haus. C, Mathilde on Air. Oder D, Literatur mit Laura.
1: Ich glaube entweder Mathilde on Air oder das offene Haus. Mhm. Ich sag jetzt einfach mal Mathilde on Air.
0: Du sagst Mathilde on Air. Alles klar. Wir hören rein.
2: Herzlich willkommen bei
1: Na.
2: Mit Laura und Lilith hier bei Radio Darmstadt.
0: Literatur mit Laura und Lilith.
1: Das, weißt du, das Gute ist, ich kann immer noch das offene Haus. Ist immer noch offen.
0: Ja, das stimmt.
1: Ach du Scheiße.
0: Wir kommen zum nächsten.
1: Ich sehe ganz viel Gefühl.
0: Richtig. Es ist ein bisschen, ja. Ja.
1: Oh, cool.
0: Ich skipp mal zum Schluss. Mhm.
1: Okay, Big Bandig.
0: Was haben wir hier? Ist es A, Mathilde on Air? Ist es B, der Silvester-Krimi von uns gewesen? Ist es C, das offene Haus? Oder D, Büchners Welt?
1: Ich bin der Meinung, wir hatten Big Band bei unserem Silvester-Krimi. Jetzt ist die Frage, was wird da so lange geredet? Also du könntest natürlich sagen, ein Silvester-Krimi zum Mitraten, für und von und überhaupt und sonst was. So, Mathilde und er, ich weiß nicht, was man da so lange redet.
0: Mhm. Vielleicht erzählt die Jutta Schütz ganz viel in ihrem Intro.
1: Vielleicht. Mhm. Vielleicht aber auch nicht. Vielleicht erzählt der Büchner da ganz viel.
0: Büchners Welt ist nicht von Büchner selbst. Das wäre crazy. Hätten wir Georg Büchner live on air.
1: Ja, das ist ja ein Name, den kann man ja auch...
0: Das stimmt, ja. Ich hatte eine Sportlehrerin, die hieß Frau Büchner in der Grundschule.
1: Hm. Ich würde aber mal sagen, das war unser Silvester-Krimi, weil ich da klingelt grob was mit Big Band und Zwingen bei mir.
0: Du sagst, das ist unser Silvester-Krimi, also du lockst B ein. Hören wir doch mal rein. Hier ist Radio Darmstadt mit der Radar Crime Time. Der mitmacht
1: ja, ja.
0: Auf der 103,4 MHz.
1: Jawohl! Das passt auch zu dem, dass du da relativ viel erklärst.
0: Unter Radio
1: da
0: am Start.
1: Ja.
0: Okay, kommen wir zu Intro Nummer 6.

0: Ist es A, Kabarett und Co.? Ist es Bier? Ist es B, Shakespeare und Co.? Ist es C, das offene Haus? Oder D, Langsamfahrt?
1: Boah, Langsamfahrt würde passen, ein Eisenbahnmagazin, wenn ich das richtig im Kopf finde, weil das richtig. Kam mal nach eine Stunde Würzen.
0: Richtig. Bevor ihr überlegt wurdet.
1: Aber klang das so?
0: Tja.
1: Ah, es würde schon passen.
0: Du sagst, es ist Langsamfahrt?
1: Ja, Moment, lass mich noch kurz überlegen. Das offene Haus steht immer noch offen, ne?
0: Das offene Haus ist immer noch offen.
1: Das hast du als allerletztes, sag ich. Hm. Nee, ich glaube, ich gehe mit Langsamfahrt.
0: Du lockst D ein. Langsamfahrt, alles klar. Hör mal da mal rein.

0: Kabarett und Co. Die Magazinsendung von Radio Darmstadt über Kabarett, Satire und andere Kleinkunst.
1: Und andere
2: Der Kleinkunst. Kollege Michael Ihringer war das
1: mit ja.
2: Kabarett und Co.
1: Weiß nicht, Kabarett hatte ich anders im Kopf. Keine Ahnung, aber wahrscheinlich, weil ich das gleichnamige Musical im Hinterkopf hatte. Da Tja. War für mich irgendwie was so Showband-mäßiges.
2: Ich würde sagen, bevor wir jetzt zu Intro Nummer 7 kommen, machen wir eine kurze Musikpause
1: ja,
2: und hören uns danach wieder. Linus muss auf jeden Fall gut aufholen. Aktuell hat er 2 von...
1: Das heißt, ich muss ja alle richtig machen,
2: 6 Intros richtig.
1: Achso, 2 von 6.
2: Mal ja. schauen, wie es weitergeht. Er hat noch einen Fehlversuch offen. Das Ganze gleich nach einer kurzen Musikpause. Let's swing a bit. Now we've

0: herzlich willkommen zurück. Hier ist die Labelu Late Night Show auf Radio Darmstadt. Wir sind mit dem Endspiel um die Moderationshoheit. Und heute rät oder weiß, vielleicht weiß er es ja.
1: Ja, ich bin mehr weiß, am Raten, sind wir ehrlich.
0: Rät Linus Intros von Radar-Podcasts. Das lief bisher nur so mittel. 2 von 6 hatte er richtig, also 4 Punkte für mich. Mal schauen. Bei noch 2 Fehlschlägen hat er auf jeden Fall das Spiel verloren. Bei einem ist unentschieden. Linus, ich würde sagen, kriegst du hin? Vielleicht, hoffentlich, vielleicht aber auch nicht.
1: Was ist das denn?
0: Kommen wir zu Intro Nummer 7, einem, sagen wir mal so, etwas längeren Intro. Für alle jetzt, die sich denken, ja, aber im Intro wird doch immer auch der Podcast-Titel genannt. Nein, der ist bei uns gepiepst, dass er Bescheid wisst. Und danach hören wir nochmal den richtigen Titel und dann ist richtig. So, hören wir rein in Intro Nummer 7.
2: Boah, das klingt so nach Sport. Die Sportschau.
1: Auf.
2: Neues auf Radio Darmstadt zu Verein und Co. Inklusive Bundesliga-Tabelle am Ende.
0: Ja.
2: Brauchen auch Sie neue Sportschau? Und hier ist Ihr Moderator, Benjamin Hasenflug.
0: Nee, ist mal nicht Applaus. Ein Podcast von mir, sagen wir es mal so.
2: Da wollte man in jedem Fall das ganze Lied mitnehmen.
0: Was haben wir hier?
2: Ja, jung und dynamisch.
0: Ist es A, das... Offene Haus. Ist es B, die Sendung Und Nun? Ist es C, die Gigparade? Oder D, Langsamfahrt?
2: Nee, Langsamfahrt war, das war niemals so ein langes Intro.
0: Okay.
2: Also die Gigparade ist, lass mich lügen, war das nicht so ein Erstlingswerk von dir?
0: Nee, Gigparade gab es schon vor mir. Ah. Gigparade ist so ein bisschen unsere FSJ-Sendung, da müssen sich immer die FSJler drum kümmern. Dadurch, dass ich aber mit Paul zusammen der erste Jahrgang war, wo es 2 FSJler gab, wurde es bei uns aufgeteilt. Ich war für die Darmstädter Verkehrswende zuständig und Paul hat dann die Gigparade alleine gemacht. Aber ich musste, glaube ich, auch mal 1 oder 2 Gigparaden machen. Deshalb, ich habe da auch mal was gemacht, aber diesen nicht als Podcast.
2: Aber das Intro ist so lang, das könnte schon passen. Doch, am Anfang die Gigparade. Hier hören Sie lustige Witze zu.
0: Lustigen Witze. Gigparade, nicht Gagparade, was wir dann in der Sendung haben. Ne?
2: Ach so, ja gut. Gigs und Gags. Ja.
0: Das ist der Ursprung. Die Gigparade gibt es schon länger, als ich beim Verein bin.
2: Ja, was haben wir denn noch?
0: Ist es A, das offene Haus. Ist es B und nun, C die Gigparade oder D Langsamfahrt?
2: Das ist so lang, das muss das offene Haus sein. Da wird 30 Mal erklärt, was man da alles machen kann. Das ist das offene Haus.
0: Da wird 30 Mal erklärt, was man da alles machen kann. Okay. Okay, hör mal rein.
3: Ihr hört die Gigparade.
0: Ah! Das war's leider nicht.
3: Auf Radio Darmstadt, auf der 103,4, auf DAB Plus und bei uns im Web auf www.radiodarmstadt.de.
0: Das war die Gigparade.
2: Nein, das war doch wieder meine erste Intuition.
3: Mein Name ist Ruben Brück.
0: Tja.
4: Mein Name
0: ist. Es wird eng, Linus. Es wird eng. Noch ein falsch.
2: Das ist offene Haus jetzt.
0: Das ist offene Haus, meinst du?
2: Gucken wir mal.
0: Gucken wir mal. Hören wir doch mal rein bei Intro Nummer 8.

0: spannend.
1: Ist es A, Büchners Welt? Ist es B, Meet and Speak? C, das offene Haus? Oder D, Sport heißt Bewegung?
0: Also das für Sport heißt Bewegung wäre schon, ich weiß nicht, das klingt so, als würde man, also zwar irgendwie gesund durch die durchs Darmstädter Umland wandern, aber ich, also wenn ich mir das bei so einem Fußballspiel vorstelle, das irgendwie passt das nicht.
1: Hättest du das eher bei Radarland extra zugeordnet, dass man da so durchs Darmstädter Umland dabei
0: wir haben immer noch das offene Haus, oder?
1: Wir haben immer noch das offene Haus, wir haben die Sendung Meet and Speak und Sport heißt Bewegung.
0: Es gibt mir ein bisschen Ikea-Werbung-Vibes, weißt du, dieses vom Sounddesign. Jetzt ist die Frage, welche Sendung passt da? Meet and Speak.
1: Also ich führe nochmal auf. Ist es A, Büchners Welt, B, Meet and Speak, C, das offene Haus oder D, Sport heißt Bewegung?
0: Ich weiß es nicht.
1: Ja, ist scheiße, ne?
0: Ich weiß es absolut nicht. Ich sag einfach, das ist passt das zu Büchners Welt? Nee, Meet and Speak.
1: Du sagst, das ist Meet and Speak. Dann hören wir doch mal rein.
0: Ich hab den Anfang vergessen. Der ist so sehr marschig. Vielleicht ist es doch Büchner.
2: Hallo Papa.
3: Guten Tag, Tochter.
2: Und herzlich willkommen zu unserer 29. Folge von Büchners Welt.
1: Das ist falsch. Es ist Büchners Welt.
0: Ja.
1: Ja, Mann. Eieiei. Und jetzt? Habe ich theoretisch gewonnen, ne?
0: Ja, wir müssen natürlich noch uns weiter durch das
1: 6-2. Ja, das ist selbstverständlich.
0: Ja, es gibt ja noch
1: fantastische andere Podcasts und die wollen wir natürlich nicht vorenthalten und deshalb die Frage, hier haben wir die Instrumentalversion tatsächlich vorliegen, deshalb die Frage, was ist das für ein Intro?
0: Das ist ja sehr krimi-mäßig, ne?

0: ist das eure Krimi-Hörspielsendung? Das wird in jedem Fall passen.
1: Unsere Krimi-Hörspielsendung.
0: Ich meine da im Hinterkopf zu haben, dass ihr sowas ab und zu mal macht.
1: Mhm. Okay.
0: So Radio-Krimi war ja ein Riesending mal.
1: Ja, liebe ich auch immer noch. Gibt es einen ganz fantastischen Podcast in der ARD, den ich nicht namentlich benennen würde, weil es sonst Werbung wäre. So, was ist das? Ich habe ein...
0: Damit. Naja.
1: Ja, irgend so einer, der Pastewka heißt. Intro Nummer 9, was ist das? A, der Film- und Serienclub, B, das offene Haus, C, der Kulturkalender oder D, lokale Themen?
0: Das ist entweder Film- und Serienclub.
1: Mhm.
0: Oder das offene Haus.
1: Warum?
0: Und da du aber die reine Instrumentalversion vorliegen hast,
1: ja.
0: Das ist gefährlich. Könnte ich mir vorstellen, dass es natürlich irgendwie von dir in jedem Fall mitproduziert ist.
1: Mhm.
0: Oder du hast es durch Zufall gefunden.
1: Mhm.
0: Und deswegen bin ich eigentlich für den Film- und Serienclub. Weil das ist so ein bisschen, es passt schon in die Filmrichtung.
1: Ja, okay. Du lockst das ein und sagst, du lässt dich, ist auf jeden Fall ein Hinweis.
0: Ich sehe da gerade was in der Audiospur von der Auflösung und da wird am Anfang direkt gesprochen. Kann natürlich auch sein, dass Aurel da lokale Themen sagt.
1: Du siehst das in der Audiospur, okay.
0: Es könnte natürlich auch Aurel sein, der sagt lokale Themen.
1: Mhm.
0: Ja, nee, ich gehe jetzt mit dem, was sie als erstes gesagt hat, was auch immer
1: okay.
0: Das war, Film und Serie.
1: Dieses Mal vertraust du deinem Bauchgefühl. Alles klar, dann hören wir doch mal rein, was es sein könnte. Du sagst Film- und Serienclub.
0: Mhm.
2: Lokale Themen.
1: Ah!
2: Ihr Stoffmagazin.
0: Ich hab's schon geahnt, als es so
2: jeden
0: anmoderiert
2: Freitag hast. Um 17 Uhr auf UKW 103,3.
1: Das ist das Intro der lokalen Themen 17 Uhr und einer unserer größten Podcasts tatsächlich. Da natürlich unter den lokalen Themen alles, was mit Stadtpolitik zu tun hat, auch läuft. Liebe Grüße an Aurel. So.
0: Ja.
1: Kommen wir zu Intro Nummer 10.
0: Kommen wir nun zum offenen Haus.
1: Gucken wir doch mal. Vielleicht habe ich dich auch so in die Enge geführt, dass ich das gar nicht drin habe, das offene Haus.
0: Also ich sag mal, rein für die Story wäre es jetzt schöner, wenn es aufgelöst würde.
3: 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Immer dann auf Radio Darmstadt. Hier können Sie senden.
0: Oder woanders.
1: Ja, sehr schön. Mhm. So, was sagst du? Ist es A, das offene Haus? Ist es B, Shakespeare und Co.? Ist es C, und nun? Oder doch D, Langsamfahrt?
0: Also Langsamfahrt mit so einem schnellen Stück zu beginnen, wäre ein krasser Move. Auch wenn es wahrscheinlich nicht passen würde.
1: Du kennst Langsamfahrt nicht.
0: Ist ein Eisenbahnmagazin, ne? Also man könnte schon sagen, Langsamfahrt, das Eisenbahnmagazin auf Radio Darmstadt. Immer verspätet. Nee, keine Ahnung.
1: Ja, die Nein, das kommt pünktlich. Das kommt pünktlich.
0: Aber einfach aus des Memes willen gehe ich wieder mit dem offenen Haus.
1: Du sagst, es ist das offene Haus. Du sagst, es ist das offene Haus. Hier ist das offene Haus bei Radio.
0: Jawohl!
1: Du hast es geschafft. Internet, es ist das offene Haus.
0: Ja, ich hab doch beim Nummer 4 gesagt, du hast es ganz ins Ende gepackt, oder?
1: Viel Spaß. Ja,
0: hast du. Krieg ich dafür einen extra Punkt?
1: Ja, gebe ich dir, weil ich nett bin und weil es nichts am Ergebnis ändert.
0: Richtig.
1: Sehr schön. Ja, Mensch. Herzlichen Glückwunsch. Du hast verloren und ich habe gewonnen. Ist das nicht toll?
0: Ja.
1: Alle Podcasts, die ihr übrigens gerade gehört habt, alle Podcast-Namen, auch die Alternativen, gibt's alle bei Radio Darmstadt auf allen möglichen Podcast-Plattformen. Von uns gehostet, ganz schön queer, mit regelmäßig Interviews und Ausschnitten aus der Sendung ganz schön queer. Das offene Haus sind Ausschnitte und Beiträge aus verschiedenen Sendungen. Da kommen meistens so ein bisschen unkategorisierte Beiträge rein, aber auch immer sehr interessant. Literatur mit Laura und Lilith, mit unserer Sendekollegin Laura Thoma und Lilith Fuchs, die jeden Monat über tolle Bücher immer wieder reden. Mathilde on Air, ein Frauenmagazin bei uns on Air, auch natürlich als Podcast. Der Silvesterkrimi, da haben wir 5 Stunden unserer Zeit rein investiert. Ach, noch ein bisschen mehr, aber 5 Stunden sind am Ende dabei rumgekommen, wo wir einen sehr spannenden Krimi zusammenlösen. Büchners Welt, alle 2 Wochen bei Radio Darmstadt und danach auch als Podcast, die sich sehr damit auseinandersetzen mit dem Leben und Schaffen von Georg Büchner und der gesamten Familie drumherum, was da heute vielleicht noch relevant ist. Eine tolle, fantastische Sendereihe. Langsamfahrt schon angesprochen vom Kollegen Gregor. Ein Podcast über das Thema Eisenbahn, alles was rundum damit zu tun hat. Meet and Speak, der Kollege Hannes Marb, hat immer wieder spannende Gäste bei sowohl Meet and Speak als auch Sport heißt Bewegung. Der Film- und Serienclub, der beschäftigt sich mit Filmen und Serien, da bin auch ich manchmal ein Teil davon. Die lokalen Themen von der Kollegin Petra Schlesinger hat immer die aktuellsten Kulturtipps jede Woche, Freitag von 18. Habe ich lokale Themen gesagt? Lokale Themen ist von Aurel, der über die Stadtpolitik informiert und alles, was in Darmstadt und Umgebung so abgeht. Kulturkalender hat die Ausgetipps für danach. Ja.
0: Perfekt.
1: Ja, und noch ganz viele.
0: Hoffentlich irgendwann auch Würzen als Podcast.
1: Ja, richtig, da arbeiten wir dran. Das vielleicht alles und noch tatsächlich viel, viel mehr Podcasts gibt es bei uns unter podcast.radiodarmstadt.de oder überall da, wo es Podcasts gibt, wo man das auch immer suchen kann. So, ich habe diese Moderationshoheit in einem von mir selbst konstruierten Spiel. Das, fantastisch.
0: Jetzt habe ich eine Nachricht. Hast du eine Nachricht bekommen? Oder hab ich? Ja, ich habe eine Nachricht
1: bekommen. Du hast eine Nachricht bekommen, ja.
0: Ich werde jetzt ganz schnell die Initiative ergreifen, die nächste Musikpause ansagen, damit ich auf Klo gehen kann.
1: Oh, also in dem musst Sinne, ja schon wieder aufs Klo, ey.
0: Viel Spaß mit jetzt Benjamins gut sortierter sommerlicher Playlist hier bei Labelu in der Radio. Nee, in der Radio Late Night Show. Hier auf Radio Darmstadt in der Labelu Late Night Show.
1: Benjamins Playlist. Der Mann muss so sehr aufs Klo, dass er sich so verhaspelt, ey.
0: Let's swing a bit und tschüss.

0: Herzlich willkommen zurück, hier ist die Labelu Late Night Show auf Radio Darmstadt. Schön, dass ihr dabei seid. Es ist heute meine Sendung, ich habe die Moderationshoheit gewonnen. Ich muss sagen, 2026 läuft bei der Moderationshoheit einfach bei mir besser.
1: Ja, bei mir
0: muss
1: so gar
0: nicht. Muss ich auch mal sagen. Bei dir dieses Jahr so gar nicht. Also wir können ja mal ganz kurz reinhören, wie es so die letzten Monate so war mit Gewinnen der Moderationshoheit.
2: Ja! Sehr gut. Herzlichen Glückwunsch, Liebes.
1: Ja, es ist alles wie immer.
2: Aber ihr habt beide wirklich gute Fragen gestellt. Ich glaube, ihr werdet beide drauf gekommen.
0: Ja, und das gibt jetzt noch einen Punkt für Linus, aber Leute, die mitgezählt haben.
1: Boah, 4-3?
0: Haben festgestellt, dass tatsächlich Laura gewonnen hat.
2: Ja!
1: Sehr gut.
0: Herzlichen Glückwunsch. Herzlichen Glückwunsch.
2: Vielen Dank. Muss ich sagen, Linus, du hast 4 Plusse bekommen.
1: Ja, das ist okay.
2: Und damit hat Benjamin das Geschichtenspiel gewonnen.
0: Was?
3: Oh mein Gott.
0: So. Ja. Klingt doch ganz gut, ne?
1: 0 Point.
0: Ja. Eieiei. Was ist denn da los?
1: Tja.
0: Wie England dies Jahr beim ESC. Naja.
1: Ja,
0: so.
1: Oder Italien in der Weltmeisterschaftsqualifikation.
0: Echt?
1: Oh. Ja, die haben sich zum dritten Mal oder so nicht qualifiziert.
0: Oh. Wusste ich gar nicht.
1: Tja.
0: Ah. Sind wir qualifiziert?
1: Ja.
0: Ah ja. Oh Mensch. Toll. Ja.
1: Neuer Spiel.
0: Dinge.
1: Mit. Egal.
0: Dinge, die mich ebenfalls nicht interessieren. Nein, Spaß. Gut. Ja. Ist auch jetzt irgendwann, ne? WM.
1: Ja, ja. Irgendwie nach 2 Wochen, irgendwie so, ich weiß es auch nicht.
0: Ja, naja. Top! Wir machen weiter mit einer fantastischen Rubrik, finde ich. Wir machen ein wenig Zeitreise. Wir gehen immer so ein bisschen in die Zeit zurück. Heute ist Freitag, der 5. Juni. Was ist denn da so früher passiert? Linus hat da mal was vorbereitet.
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1: Ich habe was vorbereitet und natürlich darf Benjamin auch wieder sein Geschichtswissen testen.
0: Toll. Okay.
1: Ja, also du hast tatsächlich die Chance, jetzt heute nochmal zu gewinnen, quasi.
0: Ja.
1: Großartig. Dann beginnen wir mit der Zeitreise für heute, den 5. Juni.
0: Mhm.
1: 1224. Kaiser Friedrich II. Gründet die Universität Neapel. Was war das Besondere? A. Sie war die erste europäische Universität ohne Einwilligung der Kirche. B. Kaiser Friedrich II. Unterrichtete höchst selbst. C. Schon zur Gründung konnte dort Kunst studiert werden. Oder D. Nichts.
0: Also, Ausschlusskriterium. A, würde ich sagen, nein. Weil ein Kaiser Friedrich klingt sehr noch nach kirchlich, der hat einen Segen bekommen. So, der fühlt sich selbst von Gott befähigt und das war nicht Zeit von Aufklärung oder sonst was. Damals war man mit der Kirche noch sehr, sehr, sehr verbunden. So, was hat bei B gesagt?
1: Er unterrichtete höchst selbst.
0: Er unterrichtete höchste selbst. Nee. Also kann ich mir nicht vorstellen. Das waren jetzt meistens nicht gerade die Höchstgelehrten, aber Menschen, die sich schon dafür interessiert haben, dass Bildung in der Gesellschaft irgendwie ankam. Glaube ich. Ungegoogelt. C kann ich mir tatsächlich am ehesten vorstellen, dass es Kunst... Ach, wobei 1200... Oder was war es? 1100, 1200?
1: 1224.
0: 1224 war da schon Kunst ein relevantes Gut. Ich sage einfach mal C.
1: Zur Gründung konnte dort Kunst studiert werden. Schon zur Gründung konnte dort Kunst studiert werden?
0: Ja.
1: Tatsächlich ist es so, dass Kaiser Friedrich die Universität eröffnete, ohne die quasi absegnen zu lassen vom Papst.
0: Ach.
1: Also die fanden das natürlich nicht so gut. Er hat das gemacht, damit man da hauptsächlich ein bisschen mehr Naturwissenschaften machen kann. Und er wollte da unter anderem Staatsdiener ausbilden, soweit ich das jetzt richtig im Kopf habe.
0: Ja, nicht schlecht.
1: Kann man da heute, ich bin mir nicht sicher, ich glaube immer noch nicht studieren. Also ich habe es zumindest so formuliert, dass das nicht passt. Das ist hauptsächlich. Aber eine der größten Universitäten in Italien mit über 75.000 Studierenden.
0: Nicht schlecht. Wegen der Kunst können wir auch gerade mal unsere TI befragen.
1: Wir fragen Thorsten.
0: Ja, fragen wir doch mal Thorsten.
3: Ja, in Neapel kann man Kunst studieren, allerdings meist nicht an einer klassischen Universität, sondern an Kunsthochschule. Besonders bekannt ist die Accademia di Belle Arti di Napoli, die bereits im 18. Jahrhundert gegründet wurde und Studiengänge von Malerei über Bildhauerei bis hin zu neuen Medien anbietet.
0: Danke, Thorsten. Jetzt sind wir wieder ein bisschen schlauer. So.
1: Okay, gut, wir machen weiter mit unserer Zeitreise. 1604. Und ganz kurz,
0: da ist dann heute jetzt vor x 100 Jahren das Ganze eröffnet worden.
1: Ja, aber so genau, also es kann auch sein, dass es vielleicht offiziell auch erst einen Monat später war.
0: Ah.
1: So sicher ist man sich da ja immer nicht. Aber ja, gut. Ich fand das mal ganz gut, dass man es reinnehmen kann und es stand zumindest unter der Liste für den heutigen Tag.
0: Podcast. Verstehe.
1: 1654. Christina die Erste verzichtet auf den schwedischen Thron und konvertiert heimlich zum Katholizismus.
0: Oh, wie kann sie nur?
1: Ja. 1849. Welches heutige Land wird durch die Annahme des Grundgesetzes eine konstitutionelle Monarchie?
0: Oh.
1: Ist das A, die Niederlande, B, Großbritannien, C, Belgien oder D, Dänemark?
0: 1845 hast du gesagt?
1: 49.
0: Und die Antwortmöglichkeiten waren A,
1: die Niederlande, B, Großbritannien, C, Belgien, D, Dänemark.
0: Mhm. Oh, das ist eine sehr, sehr gute Frage. 1849. Eine konstitutionelle Monarchie sind auf jeden Fall alles drei. Meines Erachtens. Ich würde sagen, ich kenne mich null in der Königsgeschichten irgendeines Landes aus. Außer dank Serien wie The Crown in England. So ein bisschen. Mhm. Da weiß ich so, wer war es beim Ersten Weltkrieg, wer war es beim Zweiten Weltkrieg. Da gab es so zahlreiche Filme darüber und über das Königshaus. Das ist das Sagen und Wobene und die Queen ist so eine Institution gewesen und King Charles ist es irgendwie auch. Und ja, kennt man irgendwie. Niederlande, mit denen habe ich persönlich ja mal gar nichts am Hut. Ich weiß auch nicht, wann die zu einer konstitutionellen Monarchie geworden sind. Niederlande, Dänemark und was war es noch?
1: Belgien.
0: Benelux, ja gar keine Ahnung. Ich sag mal Großbritannien.
1: Großbritannien?
0: Ja, weil, also ich würde es ganz kurz mal begründen. Ich glaube, ich habe keine Ahnung, aber ich glaube, dass in der Zeit von Premierministern es genau die Zeit war, wo man dem Parlament im UK mehr Macht gegeben hat.
1: Mhm.
0: Dass das schon sehr früh war.
1: Dann lösen wir mal auf.
0: Ja.
1: Und zwar müssen wir, aber das habe ich auch beim Stellen dieser Frage durcheinander gemacht, es gibt einen Unterschied zwischen konstitutioneller Monarchie und einer parlamentarischen Monarchie. In der parlamentarischen Monarchie hat das Parlament die Regierungsgewalt und die Monarchie ist quasi nur so on top, so repräsentativ. In der konstitutionellen Monarchie gibt es noch mehr Gestaltungsmöglichkeiten für den Monarchen, die Monarchin, die ist aber durch die Verfassung, also durch die Konstitution eingeschränkt. Aus dem Kopf hätte ich dir das jetzt auch nicht sagen können, den Unterschied.
0: Okay.
1: Meines Wissens nach ist Großbritannien eine parlamentarische Monarchie.
0: Mhm. Wollen wir Thorsten fragen oder weißt du es?
1: Sehr sicher.
0: Okay. Fragen wir dich, Thorsten.
1: Die richtige Antwort wäre Dänemark.
0: Die
1: das heißt nicht, dass sie heute noch eine konstitutionelle Monarchie sind.
0: Nee.
1: Da können wir jetzt Thorsten fragen. Ich glaube nämlich nicht. Die sind
0: was ist Dänemark Bereich. Heute?
3: Dänemark ist heute eine konstitutionelle Monarchie. Das bedeutet, es gibt zwar mit König Frederik X ein Staatsoberhaupt, die politische Macht liegt aber bei Parlament und Regierung. Der König übernimmt vor allem repräsentative Aufgabe und hat keine eigenständige Regierungsgewalt.
1: Aber Dänemark hat das damals geändert.
0: Alles klar. Dänemark. Ja, spannend. Okay, Next.
1: Dann wieder nur ein Fakt. 1883, der erste Orient-Express startet am Gare de l'Est in Paris zur Fahrt nach Varna am Schwarzen Meer. Mhm. Von dort konnte per Schiff nach Konstantinopel übergesetzt werden.
0: Toll.
1: Wieder eine Frage für Benjamin.
0: Ja.
1: 1915.
0: Oh, 1915.
1: Als fünfter Staat der Erde verankert Dänemark etwas sehr Wichtiges im Grundgesetz. Was? A. Die 40-Stunden-Woche. B. Das Frauenwahlrecht. C. Gleichgeschlechtliche Ehe. Oder D. Pressefreiheit.
0: Ich wäre mir relativ sicher, dass es Frauenwahlrecht ist.
1: Möchtest du es einloggen oder nochmal drüber nachdenken?
0: Nein. Nein, ich möchte es einloggen.
1: Das ist richtig.
0: Warum weiß ich das? Wann wurde in der Weimarer Republik das Frauenwahlrecht in die Verfassung aufgenommen?
1: 1918
0: war es. 1918. Deshalb, ich würde sagen, es ist so eine Phase gewesen, ja, wo das einfach so, wo das so durch die Länder ging, durch die Demokratien ging. Und deshalb kann ich mir das gut vorstellen, dass da die Dänen 3 Jahre schon früher dran waren.
1: Die waren auch nicht mit Krieg beschäftigt.
0: Das ist auch wahr.
1: Eines der letzten Länder übrigens angeblich die Schweiz. Wir können Thorsten da nochmal fragen.
3: Fast. Die Schweiz war nicht das letzte Land der Welt, aber eines der letzten in Europa. Auf Bundesebene erhielten Frauen dort erst 1971 das Wahlrecht und im Kanton Appenzell Innerrhoden sogar erst 1993 nach dem Gerichtsurteil. Damit kam das Frauenwahlrecht in Teile der Schweiz deutlich später als in den meisten europäischen Ländern.
1: Gut. 1954.
0: Danke, Thorsten.
1: Ja, super. Gut, dass wir den haben. Unser wichtigster Mitarbeiter.
0: Wirklich. Auch unser Schlauster. So.
1: Das ist in jedem Fall richtig. 1945. Nach Ende des Zweiten Weltkriegs in Europa übernimmt der alliierte Kontrollrat die oberste Regierungswahl in Deutschland. Das war also heute vor...
0: Krass.
1: 81 Jahren?
0: Kommt hin.
1: Ja. Eine Sportfrage. Wir wissen ja, Benjamin kennt sich gut mit Fußball aus. Oh, am letzten Spieltag der Bundesliga gelingt einem Verein die erste Titelverteidigung. Aber welchem? Es ist A, der VfB Stuttgart.
0: In welchem Jahr denn überhaupt?
1: 1971.
0: Ah.
1: Es ist A, VfB Stuttgart, B, Borussia Mönchengladbach, C, der Hamburger SV oder D, FC Bayern München.
0: Nee, Bayern war damals noch nicht wirklich wichtig. Also der Stuttgart, was haben wir noch?
1: Mönchengladbach, Hamburg und München.
0: Nee, ich sag Stuttgart. Bauchgefühl.
1: Bauchgefühl Stuttgart?
0: Ist falsch.
1: Ist falsch.
0: Ah.
1: Es war tatsächlich Borussia Mönchengladbach, die sich am letzten Spieltag gegen Bayern München durchsetzten.
0: Ach krass.
1: Also nicht im Spiel, Bayern München hat parallel gespielt und ich glaube verloren gegen Düsseldorf. Okay. Und deswegen hat...
0: Sowas weißt du, weil du natürlich ja so ein riesen Fußball...
1: Naja, ich habe das ja, ich habe ja dazu noch ein bisschen recherchiert und mir das dann gemerkt.
0: Ja, das fotografische Gedächtnis. Gut.
1: So. 1972 in Stockholm beginnt die erste Weltumweltkonferenz. Der 5. Juni ist seitdem alljährlicher Weltumwelttag.
0: Oh.
1: Mhm. 1973, das Bundesverfassungsgericht bestätigt im Lebach-Urteil das Verbot der Ausstrahlung eines Fernsehbeitrages. Was wurde verboten?
0: Oho. 73 A. hast du gesagt?
1: Mhm. A. Eine Sportreportage über Doping. B. Ein Investigativstück zur Lobbyarbeit. C. Eine Pilotfolge einer freizügigen Unterhaltungssendung. Oder D. Eine Dokumentation über einen Kriminalfall.
0: Eine Doku über einen Kriminalfall. Eine Sportreportage über Doping. Eine freizügige Sendung. Und was war's noch?
1: Ein Investigativstück zur Lobbyarbeit.
0: Lobbyarbeit.
1: Was wurde gerichtlich verboten?
0: Gehen wir doch mal in die Medienwelt von 1973. Soweit ich mich erinnern kann, gab es den Privatrundfunk damals noch nicht. So. Wir sind wahrscheinlich auch in

0: vorstellen, weil Doping erst viele Jahre später wirklich ein relevantes Thema wurde. Habe ich zumindest im Hinterkopf. Habe ich das, was ich von Dokus gelernt habe. Was hatten wir noch? Lobbyarbeit und ein Kriminalfall. Kriminalfälle wurden schon immer irgendwie sehr ausschweifend erzählt. Aktenzeichen XY oder so ist ja auch schon eine Sendung, die es schon jahrzehntelang gibt. Und immer sehr erfolgreich. Lobbyarbeit ist eigentlich ein nonstop relevantes Gut. Die Frage ist, bei Lobbyarbeit zählt es halt auch, ist es nicht richtig belegt worden? Es geht ja trotzdem immer noch, auch damals schon, die Rundfunkfreiheit, denn das Grundgesetz gab es schon damals. Ich glaube, es ist der Kriminalfall. Das war zu sehr an der Realität dran, das war zu viel Blut drin. Da hat man sich irgendwie nicht so, da hat man sich so ein bisschen hinreißen lassen, ein bisschen zu ausschweifend zu erzählen. Deshalb, ich glaube, es ist der Kriminalfall.
1: Fermi lockt D ein, damit hat er recht, auch wenn die Begründung falsch ist.
0: Ah, Mist.
1: Es ging in diesem Fall darum, also es gab einen Überfall auf ein Munitionslager, bei dem auch Soldaten, Wachsoldaten zu Tode gekommen sind.
0: Oh.
1: Das wollte das ZDF dann in einem Zweiteiler quasi
0: aufarbeiten, ja.
1: Rekonstruieren und auch die Beteiligten mit Namen und Bildern vorstellen. Da hat das Gericht gesagt, das gefährdet die Resozialisierung der Täter. Und deswegen macht ihr das bitte nicht so.
0: Okay.
1: Und das gilt als Grundsatzurteil zum Verhältnis von Rundfunkfreiheit und Persönlichkeitsrecht.
0: Spannend, tatsächlich immer noch ein sehr wichtiger Bestandteil in der Ausbildung von Menschen, die mit Medien zu tun haben. Ich erinnere mich an unsere Medienrechtsvorlesung. Da ist das ein sehr elementarer Teil, der Unterschied zwischen oder das Verhältnis zwischen Rundfunkfreiheit und Persönlichkeitsrechten.
1: Tatsächlich wollte Sat.1 das nochmal versuchen, dann Jahre später.
0: Ja.
1: Good to know. Soviel dazu. Zwei Zeitreisepunkte habe ich noch.
0: Bitte.
1: 1981 im Bulletin der US-Gesundheitsbehörde CDC erscheinen die ersten Fallbeschreibungen einer Krankheit, die als AIDS bekannt werden wird und an der bis heute über 44 Millionen Menschen starben. Ein wichtiges Ereignis, also wirklich spannende Ereignisse, ein sehr wichtiges habe ich auch noch, und zwar 1989 ist das passiert. Ein namentlich unbekannter Mann stellt sich während des Tiananmen-Massakers vor eine Panzerkolonne und verhindert durch seinen zivilen Ungehorsam deren Weiterfahrt. Wie wird dieser Mann in der Popkultur bekannt? A. Standing Man. B. Tank Man. C. Rebel Man. Oder D. Lonely Man. Das Foto haben bestimmt einige im Kopf. Das können wir jetzt im Radio natürlich nicht einbinden.
0: Das Foto habe ich sofort vor Augen. Ja.
1: Wie hieß der? Oder wie wurde er bezeichnet in der Presse und in der Popkultur?
0: Nochmal bitte. Standing Man, Tank Man,
1: Rebel Man und Lonely Man.
0: Was ich mir vorstellen kann, Tankman ist mir zu platt. Ist ein Mann vom Panzer. Lonely Man finde ich stark, weil es steht für die Symbolik, ein einzelner Mann alleine kann schon Unterschied machen. Dieses alleine gegen eine Macht. Standman ist sehr gut, weil er aufgestanden ist und stehen geblieben ist. Was war's? Rebel Man oder sowas, ne? Finde ich immer auch zu platt. Ja, natürlich hat er rebelliert. Standman. Ich sag A.
1: Tatsächlich gilt hier, platt gewinnt. Es ist der Tankman.
0: Ah, shit. Mist. Okay.
1: So, Benjamin war ähnlich erfolgreich wie ich beim Podcast-Raten. Trotzdem haben wir beide viel gelernt heute.
0: Ja, definitiv.
1: Und ganz zum Schluss machen wir noch was Fröhliches. Wir gratulieren Leuten zum Geburtstag. Oh.

0: Ah ja,
1: toll. Wer hat am 5. Juni Geburtstag? 1906 war das Ruth Rehwald, deutsche Kinderbuchautorin und Opfer der Shoah. 1938 Karin Balzer, deutsche Leichtathletin und Olympiasiegerin. 1941 Martha Argerich, argentinische Pianistin. Spielt auch immer noch. 1964 Rick Riordan, US-amerikanischer Schriftsteller. 1966 Sebastian Krumbiegel, deutscher Sänger, bekannt von den Prinzen. Und 1970 Claudia Obstadt-Mingus, deutsche Schauspielerin, Synchron- und Hörspielsprecherin. Und wenn ich mich nicht ganz irre, ist das die deutsche Feststimme von Angelina Jolie.
0: Ja, und einen dürfen wir auch nicht vergessen. Unser lieber Justin hat heute auch Geburtstag. Herzlichen Glückwunsch, lieber Justin.
1: Großartig. Liebe Grüße auch. Vielleicht hört er zu, vielleicht hat er was Besseres zu tun gerade.
0: Ja, wenn nicht, bekommt er diesen Ausschnitt auf jeden Fall geschickt. Ja, herzlichen Glückwunsch zum Geburtstag. Wir grüßen alle, die heute Geburtstag haben und wünschen ihnen einen wunderschönen Tag. Ich hoffe, den hattet ihr auf jeden Fall. Und wir, würde ich sagen, machen jetzt ein bisschen Musik und entspannen uns von unserem ganzen Gelaber und spielen etwas Electronic Swing.
1: Ich finde, wir machen ein Double Play und in der Mitte hören wir einfach Justin nochmal. Nämlich in einem schönen Radar-Jingle.
0: Gut, dann... Let's swing a bit.

0: Herzlich willkommen zurück, hier ist die Labelu Late Night Show auf Radio Darmstadt, auf DAB Plus und mit unter radiodarmstadt.de. Ich bin Benjamin, Hallöchen, und an meiner Seite ist der liebe Linus mir online zugeschaltet. Schön, dass du auch da bist, lieber Linus.
1: Ja, ja. Danke.
0: Ja, so. Wir machen hier zusammen diese wunderbare, tolle Sendung, kam gerade von der Zeitreise.
1: Wir kommen aus dem Quizzen gar nicht raus gerade.
0: Wir kommen gar nicht aus dem Quizzen raus, das ist richtig. Wir haben schon die Moderation heute gespielt und alles so schön. Ja, und jetzt würde ich sagen, widmen wir uns doch mal so ein bisschen einem etwas ernsteren Thema, nämlich dem Thema des Monats.
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0: Im heutigen Thema des Monats widmen wir uns mal wieder einem etwas ernsteren Thema. Stellt euch vor, ihr sitzt abends auf dem Sofa mit eurem Partner, eurer Partnerin. Es ist kurz nach 12:30, euer Kind schläft oben. Und dann ein lauter Knall. Splitterndes Holz, Rauch. Jemand hat einen Sprengsatz an eurer Haustür gezündet. Das ist kein Krimi. Das ist das, was Edeltraud Tschapfler passiert ist. Im Oktober 2025 in Dietzenbach. Hier bei uns um die Ecke.
3: Wir waren erstmal unter Schock. Ich habe die Polizei angerufen. Mein Mann ist nach draußen. Die Nachbarschaft war schon draußen. Und dann kam auch schon direkt die Polizei und hat hier den Tatort gesichert.
0: Gegen 12:30 in der Nacht detonierte ein Sprengkörper direkt an ihrem Haus. Die Explosion beschädigt die Tür massiv. Tschapfler ist Kommunalpolitikerin in Dietzenbach. Keine Ministerin, keine Bundestagsabgeordnete, sondern jemand, der sich ehrenamtlich vor Ort engagiert. Und genau das macht diesen Fall so bemerkenswert. Denn wer Kommunalpolitik macht, entscheidet nicht über Weltpolitik, sondern über Spielplätze, Radwege, Schulen oder Busverbindungen. Über die Dinge, die direkt vor unserer Haustür passieren. Trotz des Anschlages zog Tschapfler nicht zurück.
3: Wenn das politisch motiviert war und mich davon abhalten soll, dann ist das der falsche Weg.
0: Ja, sie kandidierte wenige Monate später erneut für die Kommunalwahl. Aber nicht jeder kann oder will das. Und genau darum geht es heute. Anfang März diesen Jahres hat die hessische Polizei ihre Kriminalstatistik für 2025 vorgestellt. Eine Zahl ist dabei besonders herausgestichen. 994 Straftaten gegen Amts- und Mandatsträger. Das ist mehr als doppelt so viel wie im Jahr davor. Ein neuer Höchststand. Von 24 auf 25, eine Steigerung von über 100%. Von aber tatsächlich von 23 auf 24 schon eine Steigerung um 50%. Und hinter dieser Zahl steckt einiges. Beleidigung, Bedrohung, Sachbeschädigung, aber halt auch körperliche Angriffe. Das ist eine Zahl, die mich persönlich nicht so ganz loslässt. Nicht, weil sie abstrakt ist, sondern weil hinter jedem einzelnen Fall ein Mensch steht, der Verantwortung übernimmt, jemand, der sich für seine Gemeinde, seinen Landkreis oder seine Stadt engagiert und dafür bedroht, beleidigt oder angegriffen wird. Um zu verstehen, warum das so alarmiert ist, müssen wir ein paar Jahre zurückgehen.
4: Zum ersten Mal seit 1945 ist ein amtierender Politiker von einem mutmaßlichen Rechtsextremisten ermordet worden. Eine Tat, die die Menschen hierzulande zutiefst erschüttert.
0: Ja, die Rede ist hier von der Ermordung von Walter Lübcke. CDU-Politiker, Regierungspräsident in Kassel. Er hat sich öffentlich für eine menschliche Flüchtlingspolitik ausgesetzt und war dafür über Jahre Ziel von Hass und Drohung. Im Juni 2019 wurde er auf der Terrasse seiner Wohnung erschossen. Der Fall löst bundesweit Entsetzen aus. Viele sprachen damals von einem Weckruf. Die Entwicklung der vergangenen Jahre zeigt allerdings, das Problem ist nicht verschwunden, sondern ganz im Gegenteil. Wer jetzt denkt, ja, das ist ja ein Problem irgendwo anders in Deutschland, der irrt. Auch hier in Darmstadt gab es vor der Kommunalwahl Vorfälle gegen Politiker. Im Februar wurden die Wohnhäuser zweier AfD-Kommunalpolitiker mit roter Farbe beschmiert. Der Staatsschutz ermittelt. Ich sage es ganz klar. Solche Angriffe sind falsch, egal gegen wen. Politische Überzeugungen werden durch Argumente bekräftigt, nicht durch Farbbeutel, nicht durch Drohung, nicht durch Morde und auch nicht durch Gewalt. Und natürlich ist ein Farbanschlag auf ein Haus auf gar keinen Fall das gleiche wie ein Sprengsatz an einer Haustür. Aber beides überschreitet eine Grenze. Politische Auseinandersetzung wird dann nicht mehr mit Worten geführt, sondern durch Einschüchterung. Und genau das ist das Problem. Besonders in Wahlkampfzeiten nimmt die Zahl solcher Vorfälle regelmäßig zu. Betroffener sind Politiker unterschiedlicher Parteien. Das Problem lässt sich nicht auf eine einzelne politische Richtung zuschieben. Besonders in Wahlkämpfen ist es auch gefährlich geworden, alleine zu plakatieren. Viele Kommunalpolitiker trauen sich gar nicht mehr, Plakate aufhängen zu gehen, alleine. Aber was macht das eigentlich mit den Menschen, die betroffen sind? Mit denjenigen, die sich eigentlich engagieren wollen. Für die Schule vor Ort, für den Sportverein, für den Nahverkehr oder den Radweg. Der Deutsche Städte- und Gemeindebund hat dazu Bürgermeisterinnen und Bürgermeister gefragt. Und das Ergebnis ist erschreckend. Jeder fünfte Bürgermeister hat bereits darüber nachgedacht, sich aus Sorge um seine eigene Sicherheit oder die Sicherheit der Familie aus der Politik zurückzuziehen. Ein Drittel sagt, bestimmte politische Themen heute vorsichtiger anzusprechen als früher. Und das hat Folgen. Denn Demokratie lebt davon, dass Menschen Verantwortung übernehmen. Und wenn immer mehr Menschen sagen, das tue ich mir nicht mehr an, dann fehlen irgendwann die Leute, die kandidieren, die mitarbeiten, die Verantwortung übernehmen. Und besonders problematisch wird es, wenn genau diejenigen aufgeben, die ohnehin oft unterrepräsentiert sind. Menschen, die neue Perspektiven einbringen können. Menschen, die unsere Kommunalpolitik vielfältiger machen würde. Das war das Thema des Monats.

0: Herzlich willkommen zurück. Hier ist die Labelu Late Night Show auf Radio Darmstadt. So, Linus, ich würde sagen, wir machen weiter und wir widmen uns unserer Comedy. Wie schaut's aus? Was geht in Wörzen diesen Monat ab?
1: Oh, Wörzen, wir erinnern uns ja, in Wörzen ist jeden Juni das Völkerballfest. Also passend zur WM ist in Wörzen quasi im Wichiballfieber.
0: Ja, ich bin ja der Meinung, das ist das einzig größere Sportevent, was wir überhaupt feiern sollten. Ja.
1: Wichiball.
0: Ja.
1: Das ist richtig, das kann man auch in Darmstadt dieses Jahr wieder tun. Und wie jedes Jahr hat sich die Radio Wörzen-Redaktion schlau gemacht und es gibt wohl umstrittene Regeländerungen.
0: Oha.
1: Ja, und da müssen wir dann jetzt doch mal herausfinden, was es damit auf sich hat.
0: Mats ab.
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3: In Wörzen steht eine Rekordveranstaltung an, das Wörzener Völkerballfest. Dieses Jahr werden knapp 402 Teams und 15.000 Menschen erwartet. Diese Zahl übersteigt den Vorjahresrekord um satte 400% ungefähr. Es findet auch dieses Jahr wie immer in der Woche um den 15. Juni statt, der bekanntermaßen den Todestag des Abtes Wichibert markiert. Dieser gilt ja als mittelalterlicher Erfinder des Völkerballsports, in Wörzen nach ihm bis heute Wichiball genannt. Für eine bessere Versorgung wird die Altstadt weitflächig abgesperrt, sodass mehr kulinarische Angebote ihren Platz finden können. Der Fahrpersonalsbund Land- und Privatpersonenbeförderung, kurz FLUB, warnt vor Überlastungen des ÖPNV, nachdem der Verkehrsbund Wörzen dieses Jahr das Wichiball-Ticket angekündigt hatte, das im Zeitraum der Feierlichkeiten für läppische 9 Euro freie Beförderung zu den Spielstätten ermöglicht. Aufgrund der Größe des Turniers finden nämlich einige Spiele in Kikau am See statt. Damit erlebt Kikau ein noch nie dagewesenes Ausmaß an Fremdenverkehr, was nicht nur positiv auffällt. Wir hören einige Stimmen aus der Bevölkerung.
4: Also zuerst fand ich es ja noch gut, dass hier mal was passiert. Aber als es dann hieß, dass die ganzen Leute auch hierher kommen und uns die Parkplätze zuparken sollen, da bin ich stutzig geworden.
5: So berichtet es uns eine Bürgerin in Kikau, die lieber anonym bleiben will. Und ihre Sorgen bestätigen sich. Geht man durch die noch ruhigen Straßen des beschaulichen Kikau, fragt man sich unwillkürlich, wo sollen hier die ganzen Menschen hin?
4: Ich habe gehört, dass ein paar Leute auf der freien Wiese hinter dem Bürgertreff kampieren wollen. Und von da ist es ja auch nicht weit zum Supermarkt und ich fürchte die vollständige Abtrennung von Lebensmitteln. Also ich habe nun das Glück, dass ich in den letzten Tagen schon Vorräte anlegen konnte. Aber das Geld hat nicht jeder und mein Keller reicht platzmäßig eben auch für höchstens 20 Tage Vorräte.
5: Doch die Stadtpolitik ist fest überzeugt von dem Projekt. Der Bürgermeister sagte uns, diese Veranstaltung bringe unschätzbare Chancen für Kikau und die Region.
6: Diese Veranstaltung bringt auch unschätzbare Chancen für Kikau und die ganze Region. Viele Menschen kommen zu uns und bringen Geld mit. Das bietet Chancen für den Einzelhandel. Außerdem können wir vielleicht Menschen davon überzeugen, wie schön es hier ist, um nachhaltig und so weiter. Für Kikau und die Region und so. Also kann man von vielen Chancen für die ganze Region und Kikau bei dieser Veranstaltung sprechen. Dankeschön.
5: Die Meinungen gehen also auseinander. Fest steht, ganz Kikau blickt gespannt auf die kommenden Tage und das, was sie mit sich bringen. Und damit zurück ins Funkhaus.
3: Vielen Dank nach Kikau am See. Doch nicht nur der neue Standort sorgt für Diskussionen, auch die diesjährige Regeländerung ist äußerst kontrovers. Dazu besuchen wir gleich die Pressekonferenz in Waldingen, in der das Büro der Wichiliga liegt, deren krönender Abschluss in Wörzen auf dem Marktplatz stattfindet. Zunächst möchte ich Sie allerdings auf denselben Stand bringen, was die bisherigen Regeln betrifft. Wichiball, die Sportart Wörzens. Doch wie geht das eigentlich? Jeweils 13 Spielende stehen sich in zwei Mannschaften gegenüber. Gemäß Wörzener Tradition werden diese, unabhängig von Geschlecht, Mönche genannt. Den Teamvorsitz übernimmt der sogenannte Abt, der als einziger das Spiel in der Außenzone, traditionell Krypta genannt, beginnt. Nun wird ein Ball ins Feld geworfen und das Spiel startet. Ziel des Spiels ist es, die gegnerischen Mönche abzuwerfen und damit in die Krypta zu verbannen. Das Fangen eines feindlichen Balles zählt allerdings als Abwurf des werfenden Mönches. Kopftreffer zählen nicht. In der Krypta befindliche Mönche können sich von hinten, nicht von den Seiten, auf das gegnerische Feld werfen und sich mit einem Treffer wieder in das eigene Feld einwerfen. Das gilt nicht für den Abt, dessen Treffer zwar zählen, ihn aber nicht ins Feld befördern. Sind von einer Mannschaft nur noch 3 Mönche im eigenen Feld, so kommt automatisch der Abt dazu, welcher 3 Leben hat. Die auch historisch weit verbreitete Abwandlung, 3 Äbte mit je einem Leben zu haben, ist laut aktuellen Turnierregeln nicht zulässig. Die Mannschaft, die alle Mönche und den Abt des gegnerischen Teams abwerfen kann, gewinnt den Satz. Es werden 3 Sätze gespielt.
5: Kontroverse Regeln gab es schon immer. Wie bereits erwähnt, war die Version mit den 3 Strohpuppen mit je einem Leben sehr beliebt und wird bis heute noch an Schulen Wörzens gespielt. Darüber hinaus sorgte die Frage, ob man sich nur von hinten oder auch von den Seiten reinwerfen darf, für große Diskussion auch in der Öffentlichkeit, sagte mir der Sportwissenschaftler und Experte Herr Dr. Ball.
7: Die Frage, ob man sich nur von hinten oder auch von den Seiten reinwerfen darf, sorgte für große Diskussionen auch in der Öffentlichkeit.
5: Ebenso wichtig ist die Abgrenzung zum Völkerball, was bekanntlich 1834 von Volker Völkers aus Wichiball hervorging, aber einige bedeutende Unterschiede aufweist. Dazu Stadthistoriker und Radiowürzen-Experte Professor Dr. Kemperenski.
8: Volker Völkers, nach dem der moderne Völkerball benannt ist, versuchte eine schultaugliche Version des Wichi-Spiels, wie es damals noch hieß, zu entwickeln. Der große Unterschied liegt also in der variablen Spielfeldgröße sowie der Anzahl der Personen auf dem Feld. Ansonsten müsste ich über weitere Differenzen erst noch nach der forschen. Forschen müsste ich, ja.
5: Neben den bereits genannten Beispielen, die erfolgreich in das Regelwerk aufgenommen wurden, gab es auch einige Änderungen, die schnell wieder zurückgezogen wurden. So hieß es im Frühjahr 1969, in Zukunft würde man auf runden Feldern spielen, da dies die Gesamtheit des Völkerrechts, die das Spiel im Kleinen darstellt, besser symbolisiere. Diese Regel schaffte es allerdings nicht bis ins Turnier. Ob sich die aktuell vorgeschlagenen Regeländerungen durchsetzen oder zu solchen Kuriositäten werden, muss sich noch zeigen.
3: Vielen Dank, David Liebecker. Und damit gehen wir auch direkt zur aktuell laufenden Pressekonferenz nach Waldingen, meiner lieben Heimatstadt, in der das Büro der Wichilega liegt.
9: Kommen wir nun zu den diesjährigen Regeländerungen. Anders als der Fußball und weitere große Sportarten verzichten wir auf Videoschiedsrichter. Stattdessen haben wir uns dazu entschieden, unklare Entscheidungen nicht mehr wie bisher durch die Abstimmung im Publikum zu entscheiden, sondern durch einfachen Münzwurf. Weitere Regeländerungen gibt es nicht. Vielen Dank.
10: Frau Präsidentin, eine Frage. Kuno Krümel vom Baststädter Backboten. Wird wieder das gleiche Bienenstich vom letzten Jahr zu den Spielen verkauft werden?
3: Eine wirklich interessante Regeländerung, die es in diesem Jahr gibt. Doch wie denken die Leute darüber? Fragen wir einige uns bekannte Wörzel. Hallo Herr Holz, Sie engagieren sich ja in der historischen Pflege des Wichiball. Wie stehen Sie zu dieser Regeländerung?
11: Ganz, ganz schlimm. Früher hätte es das nicht gegeben. Ich dachte, schlimmer als die Entscheidung vor einigen Jahren, Trinkpausen mit Zeitmessung durchzuführen, könnte es nicht werden. Aber das entspricht so gar nicht der Tradition. Ich bin empört.
3: Vielen Dank, Hubert Holz. Was sagen Kinder dazu? Wir fragen Josephine von der Grundschule an der Mauer zu Wörzen.
12: Also, das braucht man doch gar nicht. Also, man muss ja einfach werfen, aber nicht auf den Kopf. Weil das schüttelt den Kopf, sagt meine Mama, und das ist gefährlich. Aber wenn man das nicht macht, dann macht das voll Spaß.
3: Als letztes hören wir nun Hans Hoppel, der selbst Abt der Rabbitploer Hasen ist und auch dieses Jahr wieder am Turnier teilnehmen wird.
13: Ja, also ich das Team der Rabbitploer Hasen stehen der neuen Regeländerung positiv gegenüber. Die neue Regelung bei angefochtenem Unentschieden nahm das Tempo einfach aus dem Spiel, sodass Aufwärmen vorher überflüssig schien, diplomatisch ausgedrückt. So haben wir jetzt hoffentlich etwas mehr Spielfluss und für die Zuschauerinnen auch ein schönes Event. Wir begrüßen die Änderungen und stürzen uns direkt ins nächste Trainingslager, um die Leistung der Turnierwochen auch entsprechend abrufen zu können. Danke.
3: Und weg ist er. Ja, viel Erfolg wünsche ich natürlich beim Turnier. Wir sehen also, dieses Jahr der Wichi-Liga steht unter dem Stern vieler Kontroversen und Diskussionen. Alle Themen haben viele Befürwortende, müssen aber auch viel Kritik einstecken. Wir alle hier bei Radio Wörzen blicken gespannt auf das Finale, das wie immer am 15. Juni auf dem Marktplatz in Wörzen stattfindet. Ich weiß nicht, was Sie zu Hause denken, aber ich habe jetzt Lust, eine kleine Partie Wichi-Ball mit dem Redaktionsteam auszutragen. Wir wünschen Ihnen allen ein schönes Turnier und vielleicht sieht man sich am Austragungsort. Auf Wiederhören und schalten Sie wieder ein, wenn es wieder heißt
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13: Ja, vielen Dank an die Redaktion Wörzen. Das sind doch durchaus spannende Regeländerungen und da wird noch einiges zu diskutieren sein. Münze werfen. Spannender Ansatz.
1: Spannender Ansatz, ja, aber geht in jedem Fall schneller als Videoschiedsrichter. Ich finde, damit sind wir jetzt auch in einem guten Monat gelandet mit dem Thema. Nächstes Jahr, nächstes Mal, wir wissen noch nicht ganz, worum es geht, vielleicht widmen wir uns mal Stadtrenovation.
13: Oha, ja, das wird auf jeden Fall spannend. So, wir machen jetzt auf jeden Fall nochmal eine kleine Musikpause und hören uns danach wieder.
1: Ja. Let's! Gut ist das.

0: dann fangen wir um 19 Uhr an, ne?
1: Ja, alles klar.
0: Okay. Tschüssi.
1: Bis später, ciao. Ja. Mein Telefonat ist beendet, die Musikpause leider auch. Ach, Elektro-Swing ist auch immer wieder schön, ne?
2: Ja, ist schon gut.
1: Ja. Ist schon eine tolle Musikrichtung, die wir uns hier ausgewählt haben. So. Bevor wir uns jetzt mit dem Niveau unterirdisch begeben, würde ich sagen, machen wir noch einen kurzen Abstecher, der uns mit runternimmt, sozusagen.
2: Ganz
1: unser neues Labelu Late Night Maskottchen Erdinand war mal wieder unterirdisch unter Darmstadt unterwegs und hat spannende Dinge herausgefunden, oder?
2: Jawohl, Erdinand hat sich mal den Boden ein bisschen angeguckt und vor allem auch die ganzen Leitungen, die da so durch die Gegend fließen.
3: Das Erdmännchen. Hallo Leute, hier ist mal wieder euer Erdinand. Ich hab mich mal wieder durch Darmstadt gegraben und bin auf ein spannendes Thema gestoßen. Wasser- und Bodennutzung. Klingt vielleicht erstmal nicht so spannend, ist aber sehr wichtig. Das sagt natürlich auch das Umweltamt, da heißt es, die Bewahrung von gesunden Boden und sauberem Wasser ist die Grundlage für unser Dasein und für zukünftige Generationen. So, dafür braucht man viele Kanäle, Leitungen, Becken, Pumpen, Klärwerke und was weiß ich noch. Aber wie kommen wir da an Wasser? Genau genommen kommt das Wasser zu uns. Nämlich von oben als Regenwasser. Das fällt Richtung Boden, das hat Wasser so an sich. Damit es Grundwasser werden kann, das wir ja auch zum Trinken brauchen, muss es auf natürlichem Wege durch den Boden sickern, der das Wasser auf noch natürliche Art und Weise filtert. Das kann natürlich gezielt geschehen durch oberirdisch angelegte Versickerungseinrichtungen. Und die Vorteile von solchen Versickerungen, zum Beispiel eine Entlastung des Kanalnetzes, geringere Gewässerbelastung, Schaffung von naturnahen Lebensräumen, bessere Reinigungsleistung der Kläranlage und die Verbesserung der Grundwasserneubildung. Das ist unterm Strich ziemlich gut, oder unter der Erde, versteht ihr? Kleines Späßchen. Allerdings ist viel Boden gar nicht zum Versickern geeignet, weil er versiegelt ist, so durch Asphalt oder Beton. Aber ihr könnt im Kleinen schon überprüfen, ob euer Grundstück nicht regenwasserfreundlicher gestaltet werden könnte. Zum Beispiel Parkplätze und Einfahrten nicht pflastern oder asphaltieren, sondern mit Material wie Kies oder Rasengittersteinen anlegen. Das schaut ihr einfach mal im Baumarkt. Regenwasser vom Dach könnt ihr auch sammeln und dann gießen, die Pflanzen in euren Garten damit. Und wer richtig aktiv werden will, so richtig, der kann dann eine Mulde anlegen. Aber da informiert euch mal besser auf der Website von Darmstadt zu den Voraussetzungen. Das ist hübsch aufgelistet und das würde hier zu lange dauern. Wasser, das muss aber irgendwohin abfließen. Das solltet ihr jetzt mitbekommen haben. Passiert das aber nicht, kommt das zu Hochwassern und Überschwemmungen. Und als Buffer hat Darmstadt dafür 35 Regenbecken und Überläufe angelegt, ebenso 50 Kilometer Regenwasserkanäle und durch Darmstadt fließen einige Gewässer, so durch das Stadtgebiet durch, grob Richtung Rhein und kombiniert sind das ungefähr 160 Kilometer Gewässer. Und bei starkem Regen können da zu gefährlichen Strömen kommen. So, und drei sind da hervorzuheben. Das ist im Süden die Modau, die auch über eine Hochwassermessstation verfügt. Und im Norden dann die Salz und der Rotzenbach. Und entlang letzteren sind einige Hochwasserrückhaltebecken errichtet worden, damit ihr in Darmstadt trockene Füße behaltet. Eingriffe in Flüsse durch Menschenhand, wie zum Beispiel Begradigung, schaden diesen Gewässern. Deswegen versucht man auch in Darmstadt, diese Gewässer stückchenweise zu renaturieren, also ansatzweise den ursprünglichen natürlichen Zustand wiederherzustellen. Und das geht zum Beispiel mit dem Anlegen von Uferböschung oder dem Entfernen von Staustufen, nicht? Biber dürfen das, Menschen nicht. Dadurch entstehen wieder Lebensräume für Tiere und Pflanzenarten können sich wieder ansiedeln und der Hochwasserschutz wird verbessert und das Allerbeste, die Wasserqualität steigt. Wenn ihr jetzt das nächste Mal einen Schluck aus eurem Hahn nimmt oder bei Regen mal nach oben guckt, denkt an das, was euer Erdinand gesagt hat. Wir brauchen gutes Wasser und ihr könnt schon ein bisschen mithelfen. Tschüss, bis zum nächsten Mal. Euer Erdi.
1: Vielen Dank an unseren Außenreporter Erdinand.
2: Ich habe gehört, er ist schon dran an Bodennutzung, Landwirtschaft im Raum Darmstadt.
1: Oha, das kann
2: spannend. War jetzt ja vor allem Wasser gerade.
1: So. Ja, definitiv. Ja, spannend. Vielen Dank, Erdinand. Wir freuen uns immer wieder über diese ausführlichen Berichte und würden sagen, damit gehen wir in eine wunderschöne Musikpause. Ganz kuratiert die Musik von mir, weil ich die Moderationshoheit diese Folge habe. Muss man ja schon mal sagen, ne? Also, ne? Let's swing a bit. So.

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6: Guten Tag, mein Name ist Aurel Jahn. Wie Sie heißen, das weiß ich natürlich nicht, aber ich kann Ihnen verraten, dass Sie das heutige lokale Thema weniger lokal ausfallen wird. Ich mache was über die Kernfusion und da wollen wir über den Stand der Dinge sprechen. Ja, jetzt mache ich erstmal ein Stück Musik und zwar von Franco Forte, Shake, Shake, Shake, Your Boogie.

0: Das war Franco Forte. Jetzt kommt ein Interview, das Dominik Memmel von dem Scientists for Future Leipzig gemacht hat, über die Kernfusion.
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0: Hallo, liebe Hörerinnen und Hörer einer weiteren Folge der Interviews for Future. Heute wollen wir uns einem interessanten Zukunftsthema widmen, nämlich Wendelstein 7X als konkretes Projekt und ganz allgemein der Kernfusion. Und da begrüße ich Dr. Adrian von Stechow. Hallo, Adrian. Hi. Ja, ich denke mal, dass die meisten Hörerinnen und Hörer so ein bisschen eine Idee von dem Begriff haben und ein bisschen wissen, was das ist, aber manchmal ist ja so ein Laienwissen auch fehlerhaft oder je nachdem. Ne? Deswegen würde ich dich jetzt erstmal stellst du mal vor, wer du so bist, also was ist deine Rolle bei Wendelstein?
1: Also ich bin, wie gesagt, Adrian van Stechow. Ich bin hier am Institut für Plasmaphysik, also im Max-Planck-Institut für Plasmaphysik in Greifswald beschäftigt als wissenschaftlicher Mitarbeiter. Also quasi ganz schnöde und normal bin ich hier einfach Wissenschaftler. Richtig, ich betreue hier am Institut zwei Kooperationsprojekte, beide mit dem MIT zusammen. Und das sind zwei sogenannte Diagnostikprojekte, das heißt Projekte, die sich damit beschäftigen, unser großes Experiment, nämlich den Wendelstein 7X, unter bestimmten Aspekten letztendlich sich anzuschauen. Das heißt, ich betreue diese letztendlich wissenschaftlichen Instrumente, die in unser großes Kernfusionsexperiment reinschauen und sich dann einen bestimmten Aspekt letztendlich rauspicken und im Detail anschauen.
0: Okay, naja, wie ich jetzt schon angesprochen habe, erstmal so ein bisschen grundlegend. Was ist Kernfusion? Wie funktioniert es? Mal so ein paar Basics.
1: Genau, so der vielleicht der Aufhänger für uns so als gesamte Forschungsrichtung ist das, sich hinter der Kernfusion, dass das Versprechen verbirgt, die gesamte Menschheit letztendlich mit fast unbegrenzt viel Energie zu versorgen, auf Basis der Kernfusion. Die Kernfusion, bei der verschmelzen Kerne unter hoher Relativgeschwindigkeit. Es gibt dabei viele verschiedene Arten, wie man das machen kann. Wir machen das mit Hilfe des magnetischen Einschlusses. Das heißt, wir schließen unser Plasma mit Hilfe von einem Magnetfeldkäfig letztendlich ein, erhöhen es auf sehr hohe Temperaturen, und bei diesen hohen Temperaturen fangen die Atomkerne letztendlich an zu fusionieren, und bei diesem Kernfusionsprozess wird dann letztendlich Energie frei. Und die Idee dahinter ist dann, diese frei werdende Energie, genau wie in jedem herkömmlichen Wärmekraftwerk, dann zu nutzen und die erzeugte Wärme letztendlich dann zur Stromproduktion zu benutzen.
0: Okay, also es würde dann erstmal Wärmeenergie frei, richtig, ähnlich wie wir es jetzt vom, naja, ein bisschen gegenteiligen Projekt der Kernspaltung ja auch kennen.
1: Genau. Nur
0: eben im Gegensatz zur Kernspaltung ist bei Kernfusion die Risiken gering oder nicht vorhanden, also zumindest kommt keine Strahlung frei.
1: Das muss man, glaube ich, sehr differenziert betrachten. Also da verstecken wir uns auch nicht hinter. Also Kernfusion ist genau wie die

0: Trotzdem ist es aber auch so, dass diese Neutronen mit der Zeit dann die Wände des Reaktors aktivieren. Das heißt, der Reaktor selber wird dann mit der Zeit radioaktiv. Dabei ist aber ganz stark zu unterscheiden zu einem Kernspaltungskraftwerk, dass man dort halt die hochradioaktiven Abfälle hat der jetzt weniger hoch angereicherten Brennstäbe nach Gebrauch, aber immer noch hochradioaktiv, das heißt auch sehr gefährlich für den Menschen. Während es bei der Kernfusion Teile sind, die so in die Kategorie mittelstrahlenden Müll fällt. Das heißt, diese Teile würde man dann in Zukunft bei einem Kernfusionskraftwerk, das es halt heute noch nicht gibt, dann auf dem Gelände des Fusionskraftwerks dann aufbewahren und nach einer Abklingzeit, die man heute noch nicht genau kennt, weil die genauen Materialien noch nicht klar sind, aber deutlich unter 200 Jahren, genau, dann wieder verwerten kann.
1: Okay, also es ist nicht komplett problemfrei, aber es
0: Richtig,
1: ist
0: genau.
1: ganz, ganz anders zu handeln als das, was man eben mit der Kernspaltung so an Problemen erzeugt.
0: Und auch ein ganz gravierender Unterschied zwischen der Kernspaltung und Kernfusion ist, dass man bei der Kernspaltung also eine gewisse Mindestmenge an Brennstoff braucht, also einfach um die Kettenreaktion auch effizient aufrechtzuerhalten. Das heißt, so ein Kernspaltungskraftwerk tankt man jedes Jahr mit ungefähr dem Brennstoff auf, den man das gesamte nächste Jahr braucht. Das heißt, diese Energiedichte ist im Reaktordruckbehälter einfach da. Moderne Kernspaltungskraftwerke, bei denen ist es extrem unwahrscheinlich bis hin zu fast unmöglich, dass diese Menge irgendwie so in Kontakt kommt, dass es dabei zu einer katastrophalen Kettenreaktion kommt. Aber die Geschichte hat halt gezeigt, dass das dann doch vorkommt, vor allem bei älteren Modellen. Und das ist nicht grundsätzlich auszuschließen. Beim Kernfusionskraftwerk ist es so, dass wir zu jedem beliebigen Zeitpunkt immer nur eine sehr geringe Menge des Brennstoffs im Reaktor drin haben. Gar nicht so sehr aus Sicherheitsgründen, sondern einfach, weil der Reaktor ansonsten ausgeht. Also wir würden ihn quasi ersticken, wenn wir zu viel des Arbeitsgases in den Reaktor einfüllen. Und genau, deshalb ist das Kernfusionskraftwerk intrinsisch schon mal sehr viel sicherer. Also das Schlimmste, was passieren kann, ist, dass der Reaktor zerstört wird, aber es gibt keine katastrophalen Unfälle in dem Sinne, dass irgendwie radioaktives Material austreten kann oder über Wochen oder Jahre ja, ein gesamtes Gelände oder sogar ein Land verseucht werden kann.
1: Genau, wie wir es ja bei Fukushima hatten, jetzt zuletzt
0: Richtig.
1: im Anführungsstrichen. Und naja, Tschernobyl ist ewige Jahrzehnte her und es ist heute noch nicht bewohnbar.
0: Richtig, genau.
1: Das ist natürlich schon ein Vorteil, wenn es diese Risiken nicht gibt, gar keine Frage.
0: Genau.
1: Jetzt habe ich so bei meiner Recherche zwei Hauptvarianten gefunden. Das eine ist Tokamak und das andere ist der Stellarator. Stellarator ist ja jetzt auch Wendelstein. Kannst du mal kurz die Unterschiede, dass wir einfach so ein bisschen wissen, wo steht da was?
0: Ich würde vielleicht sogar noch einen Schritt zurückgehen. Also, ich hatte ja eingangs erwähnt, was wir hier machen, ist magnetischer Einschluss. Was bedeutet, dass wir ein Plasma, also ein Plasma sollte ich vielleicht auch noch erklären, also ein sehr heißes Gas, was ab einer bestimmten Temperatur dann ionisiert wird und dann nur noch aus seinen Ionen und Elektronen besteht. Das ist ein Plasma und bei den Temperaturen, mit denen wir es zu tun haben, also typischerweise ein paar 10 Millionen Grad, sind quasi alle oder sind alle Stoffe voll ionisiert und damit ein Plasma.
1: Genau, also Plasma, wenn ich richtig verstanden habe, ist eine Art Aggregatzustand.
0: Ja, die Definition ist nicht so super scharf, wie es bei den anderen ist. Also der Übergang von gasförmig zu Plasma ist eher ja, so allmählich. Aber man kann es so sehen. Also es benimmt sich sehr viel anders als ein Gas. Die wichtigste Eigenschaft von einem Plasma ist, dass es aus freien Ladungsträgern besteht, die deswegen elektrisch und magnetisch auf externe Felder antworten. Und genau das nutzen wir bei uns jetzt speziell beim magnetischen Einschluss. Das heißt, wir designen und bauen Magnetfelder, die das Plasma auf seinen Bahnen hält, sodass es dann letztendlich in einem definierten Volumen gehalten wird und dort geheizt werden kann und dann letztendlich dann auch lokal dann Fusion eingeht. Es ist nicht das einzige Konzept, es gibt auch andere. Es gab gerade auch in den letzten Jahren wieder verstärkt Fusion-Startups, die sich mit anderen Konzepten beschäftigen, wie zum Beispiel der Inertialfusion mit Lasern. Da verzichtet man komplett auf ein externes Magnetfeld und, also vereinfacht ausgedrückt, ballert man einfach mit allen Seiten mit Lasern auf ein kleines Element, was dann die Arbeitsgase letztendlich enthält. Und kann so auch

0: Diskussionen machen. Diese Konzepte sind alle entweder experimentell und neu und dadurch halt ja noch ein weiter Entwicklungsweg vor ihnen, oder auch intrinsisch so, dass man nicht unbedingt sieht, wie man daraus später einen energieerzeugenden Reaktor bauen würde. Und wir sind hier im Institut relativ überzeugt, dass der einzig gangbare Weg wirklich der magnetische Einfluss ist, der sehr viel, ich sag mal, ruhiger abläuft. Also man hat ein Plasma in seinem Magnetfeldkäfig dann eingeschlossen. Und in diesem Magnetfeldkäfig wird das Plasma dann graduell, das heißt über Sekunden, dann aufgeheizt auf seine Betriebstemperatur, wo dann Fusionsreaktionen immer wahrscheinlicher und häufiger werden. Das sind dann typischerweise Temperaturen, die 10-mal heißer sind als die Sonne, also rund 100 Millionen Grad.
1: Und das sind dann auch diese Temperaturen, wo dann halt diese Form der Kettenreaktion in Gang kommt, dass es dann eben eine stabile, stabile Energie auswirft und nicht mehr zugeführt werden muss. Mhm. Und Tokamak ist ja auch ein Einschluss mit Magnet, aber eine andere Bauweise als Stellarator.
0: Richtig, also man unterscheidet da zwischen zweien. Der Tokamak ist geometrisch sehr viel einfacher zu verstehen und auch umzusetzen, ist aber vom Betrieb ein bisschen schwieriger, sage ich mal. Wir hier am Institut für Plasmaphysik, wir haben tatsächlich beide. Wir haben nämlich zwei Standorte, einen Standort in Garching bei München und der andere Standort hier in Greifswald. Und an jedem Standort verfolgen wir letztendlich das jeweils andere Konzept für sich. In Garching den Tokamak, in Greifswald den Stellarator. Der Tokamak ist axialsymmetrisch, mehr oder weniger. Das heißt, man hat dann regelmäßig angeordnete Magnetfeldspulen, die ein Magnetfeldkäfig erzeugen, der so toroidal umläuft und auch dann in jedem Schnitt letztendlich gleich aussieht. Das Problem bei einer solchen Magnetfeldkonfiguration ist, dass das Plasma so erstmal nicht eingeschlossen werden kann. Das heißt, eine wichtige Komponente, die man benötigt, um das Plasma wirklich also erstmal grundlegend einzuschließen, ohne jetzt auf weitere Details einzugehen, ist, dass man das Magnetfeld in sich verdrillen muss. Das heißt, die Magnetfeldlinien müssen quasi spiralförmig umlaufen. Und eine sehr grundlegende Eigenschaft von Magnetfeldern ist, dass in Axialsymmetrien nicht ohne weiteres nur mit externen Spulen geht. Das bedeutet also, dass man in einem Tokamak einen elektrischen Strom im Plasma selber laufen lässt. Das Ganze kann man sich wie ein Haushaltstrafo letztendlich vorstellen. Da ist ein riesiger Kern um den gesamten Tokamak-Schlauch letztendlich rumgebaut, also um diesen Donut rum. Und dieser Trafokern treibt dann letztendlich einen Strom im Plasma, der ein sehr guter elektrischer Leiter ist. Und dieser Strom selber erzeugt dann diese Verdrillung des Magnetfeldes.
1: Okay, das hat damit zu tun, dass die Ionen, also dass das Gas bzw. das Plasma dann letztlich immer wieder ausbricht an gewissen Stellen, ne? So habe ich da mal ein bisschen was gefunden.
0: Das ist eine Folge davon, dass man sehr starken Strom treibt, ja. Und das ist die grundlegende Krux des Tokamaks. Es ist tatsächlich ein Einschlusskonzept, was aktiv gesteuert werden muss. Das heißt, man hat einen stromtragenden Ring, also der aus Plasma besteht, und in den ein unglaublich hoher Strom getrieben wird, also typischerweise Megaampere, also Millionen von Ampere. Und dieser Ring möchte quasi die ganze Zeit in alle Richtungen ausbrechen und letztendlich muss er aktiv dann kontrolliert und in der Schwebe gehalten werden. Das ist ein Problem, das ist lösbar, das macht man auch weltweit in Tokamaks, führt aber zu einer Reihe an Plasma-Instabilitäten, die letztendlich dafür sorgen, dass er, ich sag mal, anstrengender ist als ein Stellarator. Ein grundlegendes Problem beim Tokamak, was nicht vollständig gelöst ist, ist, dass man diesen Strom nicht unendlich lange treiben kann. Und das ist auch wirklich grundlegend der hauptnegative Aspekt des Tokamak-Designs, dass ein Tokamak erstmal prinzipiell nur gepulst betrieben werden kann. Und da stellt sich natürlich die Frage, wie man das letztendlich dann in ein Kraftwerk umsetzt, wenn man selbst die größten Tokamaks der Welt heute eher so in der Größenordnung 100 bis 1000 Sekunden betreiben kann. Man aber natürlich für ein Kraftwerk das Ding irgendwie dauerstrecksfähig bekommen möchte. Das heißt nicht, dass es da keine Lösungsansätze gibt, aber es ist sehr viel schwieriger. Und damit komme ich zum Stellarator. Das ist das, was wir hier bauen. Da verzichtet man auf die Symmetrie. Das heißt, der Stellarator, wenn man sich mal ein Bild zum Beispiel von Wendelstein 7x im Internet anguckt, Das Magnetfeld sieht total wild aus und die Regel.
1: Genau, da will ich gleich dazu sagen, also sehr empfehlenswert. Schaut euch das wirklich mal an. Es ist, wenn man es noch nicht gesehen hat, super interessant.
0: Genau, wir haben auch so ein relativ neues YouTube-Video, was einfach nur so ein Engineering-Design zeigt mit irgendwie einer Animation von einem Plasma, die jetzt nicht besonders akkurat ist, aber sie stellt dar, was gemeint ist. Und vor allem erkennt man aber die ganzen technischen Details und diese total abgefahrene Form des Magnetfelds. Die Regelmäßigkeit darin, die erkennt man, wenn man eine Weile damit arbeitet. Aber erstmal ist es ganz furchtbar zu bauen. Also von der Ingenieursperspektive ist es schrecklich. Man alles ist dreidimensional, man hat halt keine Bauteile, die sich regelmäßig wiederholen. Und das Design ist sehr, sehr anspruchsvoll. Was der Accelerator aber kann, ist, dass diese Verdrillung des Magnetfelds intrinsisch Teil des externen Designs ist. Das heißt, man muss im Plasma keinen Strom treiben. Man muss es quasi einfach nur heiß machen und es ist dann von sich aus gefangen in diesem Magnetfeldkäfig.
1: Also vielleicht so ein bisschen übersetzt gesagt, die Bahn ist so gebaut, dass es fließt, wie soll.
0: Ja.
1: Und auch im Möbiusband ist die Grundlage, oder?
0: Das ist ein bisschen bei beiden, also bei sowohl beim Tokamak als auch beim Accelerator hat man diese Verdrillung, die letztendlich dafür sorgt, dass alle Magnetfeldlinien letztendlich irgendwann wieder an den gleichen Ort zurückkommen. Und es ist diese Eigenschaft, die letztendlich grundsätzlich dafür sorgt, dass ein Plasma überhaupt einschließbar ist. Genau. Und beim Accelerator verzichtet man letztendlich auf diesen zusätzlichen Strom, den man im Plasma selber treiben muss und hat damit eine ganze Kategorie von Schwierigkeiten, was sowohl die aktive Kontrolle angeht, als auch grundsätzliche Plasma-Instabilitäten von vornherein ausgeschlossen. Und man hat es mit einem vielleicht sehr viel ruhigeren Tier zu tun, was einen Haufen andere Schwierigkeiten mit sich bringt. Und was sich dann am Ende wirklich durchsetzen will, das wird man dann sehen, wenn man soweit ist, einen wirklichen Reaktor bauen zu wollen.
1: Genau, das ist ja ein interessanter Punkt, weil bisher ist es sehr technisch interessant, aber hat jetzt mit Klima, Zukunft des Planeten noch gar nichts zu tun. Jetzt kommen wir natürlich an den Punkt, wie du ja anfangs schon gesagt hast, dass die Idee dahinter grundlegend ist, eine mehr oder weniger nicht versiegende Energiequelle für den Planeten, für die Menschheit zu haben. Und die letztlich ja mal so gesehen, also könnten wir jetzt aus dem Ärmel geschüttelt weltweit Reaktoren aufbauen, die einfach auch kommerziell oder beziehungsweise für die Gesellschaft genutzt werden, dann hätten wir ein riesiges Problem los und das wäre natürlich toll. Jetzt erstmal so grundlegend, also wo befindet sich das Ganze denn? Also ist man, wie nah ist man denn einer möglichen, ich nenne es jetzt mal Marktreife, auch wenn ich den Markt da gerne rausrechnen würde, was das Geldverdienen angeht?
0: Also wo wir in der Gesamtfusionsforschung im Moment sind, ist das mit dem immer noch experimentellen Reaktor ITER in Südfrankreich im Moment das erste Projekt gebaut wird. Leider erst jetzt, nach sehr vielen Jahren des Verhandelns, als internationales Projekt gebaut wird, der zum ersten Mal überhaupt an den Punkt kommen soll oder kann, wo der Energieoutput größer ist als der Energieinput, den man braucht, um das Plasma aufzuheizen. Und zwar rund um Faktor 10. Das heißt, zum ersten Mal wird man ein brennendes Fusionsplasma haben. Und zum ersten Mal wird man sich auch den ganzen Ingenieursfragen stellen können überhaupt, wie man von dort dann zu einem funktionsfähigen und auch zuverlässigen Kraftwerk kommt. Das ist ein gewaltiger Schritt für uns und das ist auch einer, der mehrmals fast schiefgegangen wäre aus organisatorischen und politischen Gründen. ITER ist ein Projekt, das schon in den 50ern anvisiert wurde und damals noch als Gemeinschaftsprojekt der Sowjetunion und der Staaten gemeinsam beschlossen wurde und hat dann zu dem Bedauern von allen einfach viel zu lange in der Umsetzung gedauert. Ist aber jetzt soweit, dass wir tatsächlich in 2022 haben wir also in 3 Jahren damit rechnen können, dass er tatsächlich eingeschaltet wird. Also bestehen schon große Teile des Reaktors rum und es wird unglaublich fleißig in diesem Megaprojekt gearbeitet. Ich sag mal, das hätten wir gerne sehr viel früher gesehen und wir wären dann auch schon sehr viel weiter. Meine persönliche Einschätzung ist, wenn man ITER gebaut hat, das heißt um 2025 rum und wenn man einiges an Erfahrung mit ITER gesammelt haben wird, sagen wir mal 2030, 2035 rum, man sich dann an das Design eines ersten richtigen stromerzeugenden Reaktors ransetzen kann. Design und Bau und dann Betrieb eines dann immer noch Forschungsreaktors, der jetzt nicht irgendwie besonders herausragend gigabyteweise Strom erzeugen wird, ist damit also immer noch, sagen wir mal, mindestens 30 Jahre weit weg. Aber es ist nicht mehr so, wie es seit Jahrzehnten in der Fusionsforschung ist, dass wir den Running Gag haben, Fusion ist immer genau 50 Jahre weit weg, sondern wir wissen jetzt sehr, also, oder wir denken sehr genau zu wissen, wie der Weg nach vorne ist und was letztendlich die Herausforderungen sind, die auf eher technischer Seite noch angegangen werden müssen.
1: Und also bei ITER ist es jetzt nicht so, dass es ein experimenteller Reaktor in der Form wäre, dass man den baut und mal schaut, ob es funktioniert, sondern man baut eigentlich nur in groß das, was man schon kennt und möchte dann damit Erfahrung sammeln. Also ist Konstruktionsfehler mal außen vor, sollte das Teil funktionieren.
0: Genau, also es gibt keine bekannten großen Risiken, sage ich mal, dass man damit jetzt irgendwie sich... Also man geht damit kein großes Risiko ein, man weiß letztendlich, wo man hin will, man weiß, wie diese, also ITER ist ein Tokamak, man weiß, wie Tokamaks skalieren, es gibt natürlich viele unbeantwortete Fragen, aber genau aus dem Grund wird ITER gebaut und wird uns zum ersten Mal auch mit der Frage konfrontieren, wie geht man um mit dem Fusionsenergie-Output, kann zum Beispiel Komponenten, die Neutronenbestrahlung letztendlich aushalten, und wie macht man das einfach ingenieurstechnisch? Das können wir noch nicht so gut als vor allem wissenschaftliche Betriebe, wenn es dann letztendlich in Richtung Kraftwerksbau geht. Und das ist das erste Mal wirklich, dass auch Kraftwerksbauingenieure sich also wirklich an einem Projekt beteiligen und sich Gedanken in die Richtung dann auch gemacht werden müssen. Und das ist, das bedeutet sehr viel für uns letztendlich.
1: Okay, aber wie du schon gesagt hast, also vom Timing her ist es natürlich furchtbar schlecht. Also wenn man jetzt sagen würde, klar, man hätte jetzt den Kalten Krieg nicht gehabt, man hätte sich damals, kann ja damit zusammengehängt haben, ne, dass es dann irgendwie sich verschleppt hat, wie auch immer. Man hätte dann in den 50ern, 60ern schon, also ist jetzt eine Mutmaßung, aber man hätte mal in den 50er, 60er angefangen, dann wäre man natürlich deutlich weiter. Und dass wir halt für den Klimawandel nicht mehr, also zumindest, natürlich kann man auf andere Sachen umsteigen. Erneuerbare Energien ist ja super wichtig, aber jetzt diese Vorstellung, die ja immer wieder durch die Presse wandert und auch immer wieder durch die Politik wandert, also Kernfusion ist es halt. Das kann man erstmal abschreiben, wenn es jetzt darum geht, Kipppunkte aufzuhalten und so weiter und so fort, die ja früher passieren werden wahrscheinlich.
0: Also grundsätzlich sagen wir, also gehen wir davon aus, dass man Kernfusion immer wird gebrauchen können, egal wann sie kommt. Also die Energiewende, wie sie jetzt in Deutschland konzipiert ist, hat jetzt nicht super konkrete Ziele, aber eins der großen Ziele ist, man will auf 80% Erneuerbare kommen. Und die fehlenden 20%, die müssen dann immer noch durch irgendwas anderes abgedeckt werden. Was das dann konkret in Zukunft sein wird, ist, glaube ich, noch nicht so richtig klar, vor allem wenn man zu CO2-Neutralität bis 2050 kommen wird. Aber richtig angenehm wird es, glaube ich, nicht. Also wird ein Projekt, was uns noch weit in die Zukunft weiter beschäftigen wird. Und ich glaube, die Energiewende ist nichts, was dann plötzlich einfach abgeschlossen ist, dass man sagt, so, wir sind jetzt soweit. Sondern da steht uns einiges sehr Unangenehmes noch bevor, gerade wenn man sich so Skalierungen anguckt, was ab 60 oder 70% Erneuerbare passiert, gerade was denn so den täglichen Strommarkt und die fehlenden Speichertechnologien angeht. Und in dem Sinne glaube ich, dass ein großes Kraftwerk, das also einen konstanten und hohen Energieoutput auf relativ kleinen Raum liefern kann, immer noch was ist, was sehr attraktiv ist, gerade für Ballungszentren, wo dann lokal dann auch der Strom konstant gebraucht wird.
1: Naja, sicher, die Zukunft hört ja nicht irgendwie im Jahr 2060 auf. Also, oder, also aber man kann schon sagen, es ist dann langfristig, es ist eine Zukunftstechnologie, aber nicht im Christian Lindnerschen Sinne von wegen Zukunftstechnologie, die wir jetzt in 3 Jahren anschalten, haben wir alles gelöst, sondern da reden wir dann von deine Kinder werden das mal erleben, dass das vielleicht sogar schon weltweit nur noch über den Weg oder mit Kombination mit erneuerbaren Energie erzeugt wird.
0: Genau. Ich würde es auch sehr, sehr unehrlich finden, wenn man behauptet, also Strom aus Fusionsenergie wäre ein Projekt, was irgendwie in den nächsten 10 Jahren realistisch realisierbar ist. Also da sind wir tatsächlich einfach noch nicht. Und das sollte man auch eher nicht so sagen, weil wir also gerade in der Fusions-Community über die letzten Jahrzehnte sehr gebeutelt davon sind, dass wir mit schlechten Voraussagen, dass es also von sehr optimistischen Wissenschaftlern oft propagiert, das ist um die Ecke, wir sind quasi fast da, also da haben wir dazugelernt und wir wissen, was uns noch bevorsteht und das ist ja nichts, was sich von heute auf morgen lösen lässt. Allein schon aufgrund der typischen Projektkomplexität, wenn man ein neues Kraftwerk beginnt. Und vor allem aufgrund der Finanzierungslage auch. Also wir haben ITER letztendlich als ein Riesenprojekt, was jetzt gerade umgesetzt wird. So Größenordnung 20 Milliarden in der kompletten Umsetzung. Das wäre bestimmt sehr viel günstiger gewesen, hätte man das nicht als internationales Megaprojekt aufgesetzt. Aber das so viel hat nun mal leider gekostet. Genau, und das war es eigentlich. Also es gibt dann noch ein paar, also andere sehr vielversprechende Projekte, die aber dann trotzdem auf sehr viel kleinerer Skala sind. Und mehr haben wir gerade halt nicht. Das ist gerade unsere eine große Hoffnung. Hätte es da früher schon eine sehr viel breitere Finanzierung gegeben, wie es zum Beispiel kurz nach der Ölkrise in den späten 60er, Anfang 70er Jahre war, würden wir jetzt wahrscheinlich anders dastehen und hätten mehrere Prototypen gleichzeitig und Konzepte, die wir also parallel testen würden. Aber das haben wir halt nicht. Und das bedeutet, wir warten auf ITER und wenn wir Ergebnisse von ITER haben, dann gucken wir weiter.
1: Und ich habe auch gelesen, 300 Millionen im Jahr und wenn man drunter kommt, dann geht es keinen Schritt mehr weiter irgendwie so bei ITER auch. Also das ist schon ein mächtiges Projekt. Aber kann man schon so sagen, dass es jetzt an einem Punkt ist mit dem, wie weit man ist mit Kernfusion, dass also natürlich braucht es Geld, mehr Geld ist nie verkehrt, aber dass es jetzt nicht mehr das grundsätzliche Finanzierungsproblem ist, sondern jetzt laufen Dinge, die einfach laufen müssen, die brauchen ihre Zeit. Und das ist eine Mischung aus beidem.
0: Also ich glaube, mit nochmal einem großen Batzen mehr Geld würde man sich ja neue Projekte anstoßen und könnte sich ein bisschen diversifizieren. Und im Moment stecken wir also letztendlich viele Subprojekte gleichzeitig in ITER rein, viele Technologien, die noch erprobt werden müssen. Deswegen ist ITER, obwohl es ein sehr gut durchdachtes und auch sehr fokussiertes Projekt ist, ist es dann doch teilweise ein bisschen Kraut und Rüben, was dann an unterschiedlichen Konzepten dann letztendlich parallel getestet werden, also sowohl was zum Beispiel Wandmaterialien angeht, also ganz viel Materialtechnologie, aber auch grundlegende Plasmaphysik, das muss alles auf einmal in diesem einen Projekt realisiert und umgesetzt werden und das erhöht dann gleichzeitig auch die Komplexität. Das hätte ich lieber aufgeteilt auf viele weitere Experimente, die man halt parallel baut und das wäre immer noch was, wovon wir profitieren könnten.
1: Was ja immer gerne im Raum steht, war ja jetzt auch vor ein paar Wochen oder vielleicht 2-3 Monaten länger her, sind ja die Chinesen, die haben ja auch wieder irgendwie einen Fortschritt gemacht, der durch die Presse gegangen ist. Wie ist denn das so einzuschätzen?
0: Alle Fusionsprojekte sind sehr darauf erpicht, eine möglichst gut klingende Pressemitteilung zu schreiben. Also das machen wir nicht anders. Wir jedes Mal, wenn wir irgendeine Art von Rekord erzielen, ist es natürlich wert, darüber berichtet zu werden. Und ich will damit auch gar nicht schlecht reden. Also natürlich sind das dann ehrenwerte Rekorde, die dann aufgestellt wurden. Der neue Rekord, der jetzt vom EAST-Experiment in China gemeldet wurde, war letztendlich ein Langpulsrekord für einen Tokamak. Da wurde, ich glaube, das ist wahrscheinlich die Meldung, die du meinst, da wurde 1000 Sekunden lang ein Plasma gefahren. Das ist eine Leistung, das ist nicht ohne, das ist ingenieurstechnisch auch gar nicht so leicht hinzukriegen, gerade bei einem Tokamak. Tatsächlich ist aber auch so, dass die Qualität des Plasmas in Bezug auf Fusion quasi vollkommen unbrauchbar ist. Also es sind von den Parametern ist es eher eine Glühbirne verglichen mit irgendwie der Sonne, die man probiert dort zu bauen. Und es ist letztendlich, also das machen wir hier an Wendelstein 7X auch, wir haben halt unterschiedliche Projektziele und wir stechen dann jeweils in diese Projektzielrichtung vor und müssen dabei aber auch andere Abstriche machen. Wir können quasi nicht alle unsere Optimierungskriterien oder alle Ziele gleichzeitig auf einmal erfüllen. Und deswegen natürlich eine Meldung wert, aber jetzt auch nicht so, dass wir uns jetzt abgehängt fühlen oder sagen, dass
1: die haben uns da jetzt weggenommen. Das ist jetzt passiert quasi, das ist es nicht. Also interessant, weil es gab nämlich jetzt auch vor ganz kurzer Zeit, ich glaube aus den USA auch nochmal eine Meldung, die ähnlich geklungen hat. Und also man hatte schon so ein bisschen, also wirklich als Laie, ich bin ja auch totaler Laie, habe mir irgendwie ein bisschen was ran recherchiert, das war's. Merkst du wahrscheinlich auch. aber irgendwie, also dass ich Laie bin. Okay. da war ich erst das Chinesische und dann jetzt irgendwie vor ein, zwei Wochen halt irgendwie, ich glaube, aus den USA auch nochmal so eine Meldung. Es hatte halt beides so dieses in der Presse, dieses Geschmäckle von so, das war jetzt ein ganz weiter Schritt und so. Mhm. Ne? Und also das ist im Endeffekt das, was du beschreibst, dass man da irgendwie so eine Art, dass man quasi eine Form von Wettrüstpropaganda fährt, um das mal überspitzt zu sagen.
0: Ja, ist auch, glaube ich, überspitzt. Also tatsächlich die Fusions-Community weltweit, die ist gar nicht so groß verglichen mit also anderen Forschungsbereichen oder auch der Geldmenge, die man da irgendwie vielleicht sich vorstellt, die da reinfließt. Also wir sind weltweit ein paar tausend Leute und größtenteils kennen wir uns tatsächlich und es ist jetzt kein exklusiver Wettbewerb, dass wir sagen, oh, jetzt haben wir es ihnen total gezeigt, sondern es ist größtenteils oder die erfolgreichsten und größten Projekte sind öffentliche Forschungen und wir sind in ständigem Kontakt miteinander und machen zum Teil auch Experimente miteinander. Also die beiden Projekte, an denen ich hier an Wendelstein 7X arbeite, die eingangs erwähnt, sind Kooperationsprojekte mit dem MIT. Die hatten bis vor einigen Jahren einen eigenen, sehr erfolgreichen Druckermarkt bei sich stehen und die ganze Expertise, die ich für diese Projekte dann halt hier bekomme, kommt direkt von da. Also das sind Projekte, die dann da ausgelaufen sind und dann letztendlich auch mit der gesamten Hardware, die dazu gehört, dann hier rübergewandert sind. Und jetzt ist es andersrum wieder so, dass am MIT gerade vor ein paar Wochen jetzt auch bestätigt wurde, ein neuer, tatsächlich zum ersten Mal eine private Firma, die sich gegründet hat, einen sehr großen Maßstab, um einen Druckermarkt zu bauen, der letztendlich auch von Privatinvestoren finanziert wird. Die haben mehrere Milliarden eingestrichen und wollen auf sehr solider wissenschaftlicher Basis dann in sehr kurzer Zeit einen Druckermarkt bauen, wie er so auch noch nicht gebaut wurde. Also das ist eine totale MIT-Spezialität, das Konzept, auf das sie da setzen, mit sehr hohen Magnetfeldern, mit Niedrigtemperatur-Superleitern, die so auch noch nicht erprobt wurden. Das heißt, es gibt viele Risiken. Und das ist halt so ein richtiges Technologieprojekt, was sie ja so im sehr typisch auch amerikanischen Stil jetzt so als Startup aus dem Boden gestanzt haben. Extrem beeindruckend auch und da freuen wir uns total drauf und steuern halt auch wissenschaftlich viel zu bei. Und genauso ist es auch mit EAST, dem chinesischen Druckermarkt. Also wir kennen da die Leute, wir haben auch Leute von EAST hier selber im Institut. Und das ist ein Projekt, an dem also magnetischer Einschluss als Fusionskonzept ist jetzt nichts, wo einer dann gewinnt am Ende und irgendwie jetzt mit dem Geld davon rennt und dann reich wird. Also da gehen wir alle nicht von aus, dass wir irgendwie den großen Profit machen. Genau, und in dem Sinne ist es in unserem jeweils eigenen Interesse, unsere jeweiligen Maschinen dann gut dastehen zu lassen. Aber es geht jetzt nicht unbedingt darum, zu zeigen, dass wir besser als die anderen sind.
1: Okay, also wenn man dann als eben interessierter Leiser mal solche Pressemeldungen liest, dann ist es halt einfach letztlich auch der Presse ein bisschen geschuldet, die da vielleicht ein bisschen mehr Butter reingibt.
0: Ja, wobei das auch über die letzten Jahre ein bisschen besser geworden ist. Also früher war es noch schlimmer, gerade als okay. es gab eine Phase, wo viele neue Fusion-Startups entstanden sind, die extrem optimistische Ziele hatten und versprochen haben, in 5 Jahren einen Reaktor zu bauen, den man irgendwie auf einen LKW laden kann und durch die Gegend fahren kann. Das ist jetzt auch schon 5 Jahre her und da ist dann nichts passiert. Und das ist natürlich für die Presse gefundenes Futter, dann auch zu uns zu kommen und zu sagen, wenn sie sagen, wir können das in 5 Jahren, warum braucht ihr 30 Jahre dafür? Und das ist ein bisschen anstrengend, mit umzugehen, aber es ist letztendlich auch was, was wir jetzt auch gelernt haben, also gut einfach darauf zu antworten und wissenschaftlich fundiert dann auch als Teil unseres Bildungsauftrags letztendlich als öffentlich finanzierte Forschung zu erklären, wo dann die Risiken und Schwierigkeiten sind bei diesen neuen Konzepten, die zum Teil völlig unerprobt sind.
1: Klar. Und 5 Jahre später wird sich ja keiner mehr daran erinnern, dass es mal vor 5 Jahren geheißen hat, es wird funktionieren, es ist in der Vergessenheit verschwunden. So. Also.
0: Deswegen graben wir das gerne nochmal aus und halten das vor.
1: Okay, sehr schön.
0: Genau, eine sehr schöne Meldung, die jetzt auch gerade letzte oder vorletzte Woche kam, war von JET, den Joint European Tours, der ja tragischerweise jetzt in seiner, ich glaube, fast oder ganz letzten Experimentkampagne ist, weil er nämlich in Großbritannien steht und ein gemeinsames EU-Projekt war und jetzt in einer etwas seltsamen verwaltungstechnischen Lage steht. JET ist aber der einzige wirkliche Fusionsreaktor bisher, bei dem die tatsächlich ja zu benutzenden Arbeitsgase dann auch benutzt wurden, also Deuterium und Tritium. Und der einzige Reaktor, der im großen Maßstab auch Fusionsenergie erzeugt hat. Und der hat dann jetzt im Januar einen neuen Fusionsrekord erzielt. Jetzt habe ich natürlich gerade die Zahl nicht parat, aber es wurden, ich glaube, um die 20 Megawatt oder mehr über mehrere Sekunden an Fusionsenergie dann in diesem Reaktor dann erzeugt. Und das ist, also übertrifft einen vorherigen Rekord, den sie zuletzt 1996, glaube ich, aufgestellt hatten. Und seitdem viele verschiedene Dinge getestet haben und dann nie wieder auf den Deuterium mit Tritiumbetrieb wieder zurückgekommen sind, bis halt dieses Jahr, als quasi großen Abschluss dieser inzwischen dann doch relativ alten Maschine dann entschieden haben, es nochmal so richtig krachen zu lassen quasi. Und das ist auch schön für uns, dass man auch mal zeigt, ja, das funktioniert. Wir wissen, wie es funktioniert. Das ist oft gar nicht so der Fokus von den Fusionsexperimenten, ironischerweise. Große Fusionsenergie zu erzeugen, sondern wir wollen eigentlich eher zeigen, dass unsere Einschlusskonzepte gut funktionieren, dass wir zu den Temperaturen, die wir brauchen, gut hochkommen und letztendlich die Plasmaphysik dahinter verstehen. Die Fusion ist was auch technisch letztendlich und sicherheitstechnisch einfach anstrengender ist in der so im täglichen Betrieb und deswegen macht man das eher selten. Aber das war nochmal ein guter so Moralboost auch für die gesamte Fusions-Community zu zeigen, ja, wir können es halt immer noch. Vom Energie-Output verglichen mit dem Heiz-Input ist es traurig bei JET. JET ist halt auch überhaupt nicht dafür ausgelegt, einen positiven Energie-Output zu haben. Und so ist es jetzt so, dass JET ungefähr 30% Q-Wert hatte. Das bedeutet also, man hat 30% der Energie als Fusionsenergie erzeugt, die man an Heizenergie zum Heizen des Plasmas reingepackt hat. Das heißt, es klingt jetzt nicht so dolle, aber ist für uns dann trotzdem ein wichtiger Schritt auch.
1: Naja, man merkt schon, ihr habt da auf jeden Fall Spaß und sportlichen Ehrgeiz, ne?
0: Kann
1: man
0: das nennen. Ja, auf jeden
1: Fall. Sehr gut. Mal eine andere Frage, das ist natürlich jetzt ein bisschen, auch in so eine Richtung, wo man nur mutmaßen kann, aber also für mich drängt sich natürlich der Gedanke auf, wenn man das jetzt nicht aus Forschungsrichtung, sondern aus Politikrichtung betrachtet und sagt, okay, meinetwegen irgendwie Europa hat ITER, ne, ist ja ein übereuropäisches Projekt, ne? Also mehr als Europa.
0: Internationales, ja.
1: International. Ne, aber jetzt machen wir es mal vielleicht in Blöcken, ne? China ist natürlich wirtschaftlich quasi so ein Blockgegner und so weiter und das mag jetzt bei euch in der Forschung anders sein, dass man sich da austauscht, aber jetzt so auf dieser großen politischen Ebene, die man nicht gut finden kann, aber die ja auch nicht wegzuleugnen ist. Nicht gut finden muss jeder, wie er möchte. Aber so gedacht, also wenn ich mir überlege, nehmen wir mal an, China schafft es jetzt oder USA schaffen es oder wer auch immer schafft es jetzt irgendwie zu sagen, okay, zack, bumm, wir sind die Ersten, wir haben das Ding da stehen, wir können das jetzt so umsetzen, dann ist das ja ein gewaltiges Monopol auch. Also das hat ja schon ein Wirtschaftsgewicht. Also ich meine, wir reden hier letztlich von der Energieversorgung der Welt.
0: Ja, kann man so sehen. Ich sehe es ja anders. Also gerade ITER als sehr schönes Projekt oder auch die frühen Tokamaks, die gebaut wurden und auch überhaupt die ganze Geschichte der Fusionsforschung ist tatsächlich eine Geschichte der Zusammenarbeit. Also die als damals der Tokamak und Stellarator erfunden wurden, als Konzepte waren beides tatsächlich militärisch glaube ich nicht, aber geschützte Geheimprojekte, die in der damals UdSSR und in den USA parallel zufälligerweise entwickelt wurden und zufällig auch im gleichen Jahr begonnen haben. Und man hat irgendwie Wind voneinander bekommen. Und es hieß dann irgendwann von russischer Seite, ihr Tokamak-Konzept hätte zum ersten Mal die 1 Kilo Elektronenvolt, also sowas wie, was sind das, die 1 Million Grad Grenze geknackt, was immer noch weit von dem ist, was man für die Fusion braucht, aber was so eine erste richtige Hausnummer war. Und im Zuge dieser Meldung gab es dann die ersten wissenschaftlichen Kooperationen, wo dann tatsächlich auch Personal hin und her gewechselt wurde, damals noch also durch den Eisernen Vorhang. Und es sind dann wirklich unter unglaublichen Sicherheitsvorkehrungen und ganz viel politischen Tamtam dann europäische und amerikanische Wissenschaftler dann nach Moskau gefahren mit ihren eigenen Instrumenten, weil sie es quasi den Auftrag hatten, messt das selber nach. Wir wollen wirklich den Beweis haben, dass es so ist. Und letztendlich zu dem Zeitpunkt dann auch angesehen wurde, die Russen, die haben es halt voll drauf. Also die haben diesen Tokamak viel schneller und erfolgreicher vorangebracht, als das Stellarator-Programm es damals hinbekommen hat. Das hatte auch eine ganze Reihe konzeptioneller Probleme, aber letztendlich waren sie führend und es war ein erstes Beispiel von internationaler Zusammenarbeit, als politisch die Fronten eigentlich noch unglaublich verhärtet waren. Also es war total früh, noch in den frühen 60ern. Und so ähnlich ist es, glaube ich, noch heute. Also wie gesagt, wir machen hier auch öffentlich finanzierte Forschung. Man kann uns besuchen, man kann einfach, jetzt gerade zu Corona-Zeiten nicht, aber man kann einfach eine Führung buchen und vorbeikommen und wir erzählen alles und es gibt keine Geheimnisse bei uns. Und in dem Sinne, es gibt politische Versprechen, zum Beispiel auch von China, dass sobald ein Design zur Verfügung steht, sie auch gleich ein Fusionskraftwerk bauen wollen, wenn das realistisch machbar ist. Und das also würde ich sehr begrüßen. Am Ende bauen sie was oder würden sie was bauen, was sehr nah an etwas ist, was schon konzeptionell existiert. Da würden keine riesigen Geheimnisse mehr einfließen. Letztendlich wissen oder glauben wir zu wissen, wie man ein Fusionskraftwerk baut. Es muss halt tatsächlich nur jemand dann den Risikoschritt gehen. Und insofern ist es sehr anders als zum Beispiel bei der Kernspaltung, wo sehr viel Geheimhaltung auch gerade aus militärischen Gründen stattfindet. Und die gibt es bei der Kernfusion nicht. Das heißt, man geht auf eine beliebige Fusionstechnologiekonferenz, sammelt sich dann da seine Technologien zusammen und mit genug Manpower kriegt man das dann auch hin.
1: Okay, also ich meine, das heißt, wenn eine Regierung jetzt wirklich in so eine Richtung denken würde, so wir holen uns das Monopol, dann haben sie vielleicht 5 Jahre das Monopol. Aber weil der Austausch der Technologien einfach so fluide ist, ist dann halt höchstens der Rest der Welt ein paar Minütchen später dran.
0: Quasi. Genau. Das ist auch einer der Gründe, warum ITER so lange gedauert hat. Das ist also aus einer Management-Perspektive unglaublich furchtbar aufgebaut, dass zum Teil gleiche Komponenten, also wirklich baugleiche Komponenten, die sich quasi symmetrisch wiederholen in den ganzen Aufbau, in verschiedenen Ländern produziert wurden. Und allein aus dem Grund, weil niemand diese Technologie aus der Hand geben möchte oder dem jeweils anderen Partner das Know-how komplett überlassen möchte, was natürlich schon ein bisschen eigensinnig ist und aus einer reinen Effizienzdenkweise anders viel besser gewesen wäre. Aber so ist es halt so, dass die Schlüsselpartner letztendlich alle das Wissen gerade, also das Ingenieurswissen dann in-house jetzt haben und sagen können, dass sie selber einen ITER nochmal für sich bauen könnten, weil alle Schlüsseltechnologien auch bei ihren ansässigen Ingenieuren und Physikern dann da ist. Und das hat natürlich auch seine Vorteile und ist auch so gewollt letztendlich.
1: Also man hat halt wirklich auch systemisch dafür gesorgt, dass es gar nicht zu Missbrauch und Unterlagenreise kommen kann. Auf der anderen Seite dann halt wieder die längere Zeit, wo wir natürlich wieder beim Klimawandel wären. Hast du eine Vorstellung, also erstmal, wie alt bist du momentan?
0: Ich bin 34.
1: Muss ich auch mal überlegen. Ja gut, nach 34 Jahren, da kann man eins durcheinander bringen. Aber meinst du siehst in deinem Leben noch eine Anlage, die einfach auch eine Stadt zum Beispiel mit Strom versorgt? Natürlich.
0: Ich glaube,
1: nicht drauf festgenagelt,
0: wenn ich nicht glauben würde, dann würde ich hier nicht arbeiten. Also so viel irgendwie Altruismus habe ich dann doch nicht, dass ich sage, das ist was, was nur irgendwie meine Enkel sehen werden. Ich denke schon, dass das vielleicht jetzt nicht das perfekte 10 Gigawatt liefernde Dauerstrich-Megakraftwerk, aber schon eins, was also im Sinne so der ersten Kernspaltungskraftwerke also sehr vielversprechend ist und mehr schlecht als recht dann schon Strom liefert. Das kann ich mir sehr gut vorstellen, auch in meiner Lebenszeit.
1: Wie ist das eigentlich bei euch überhaupt so unter Forschern? Weil ihr arbeitet da an was halt langfristig, ein langfristiges Ziel, da geht es nicht um nächste Woche fertig. Mhm. Das ist was, wo es einfach um Energie geht. Also Energie, ne, wie wir unsere Energiehunger stillen. Also das ist natürlich von der assoziativen Brücke super eng am Klimawandel dran. Der ist auch, ne, da reden wir ja auch jetzt von irgendwie in 20 Jahren die Kipppunkte zum Beispiel und so weiter, haben ja auch diese weiten Schritte. Mhm. Und also zumindest aus ein Menschen Sicht raus, weiten Schritte. Fürs Klima geht es natürlich super schnell. Mhm. Und natürlich das Energiethema, ne? Also ist natürlich ganz klar auch wichtig. Also wie ist denn das Klimathema bei euch so? Ist das ein großes Thema bei euch oder wie?
0: Ich glaube nicht anders als jetzt bei anderen Wissenschaftlern, also vielleicht mit Ausnahme der, die wirklich direkt an der Thematik dran sind. Vielleicht ist so gut zu erwähnen, dass jetzt im Alltag denke ich nicht unbedingt, also in meinem Arbeitsalltag über Fusion als Energieerzeuger, sondern ich habe ein sehr in dem Sinne eingeschränktes Fachgebiet. Ich gucke mir Plasmaturbulenz an. Das hat im weitesten Sinne führt das irgendwann zu Optimierung von Kernfusionskraftwerken und ist ein wichtiges Thema auf dem Weg dorthin. Aber meine Welt ist Plasmaphysik letztendlich und gar nicht, also erstmal gar nicht so sehr Kernfusion und dann auch nicht Energieerzeugung aus Kernfusion. Das heißt, das kommt halt gerade in solchen Gesprächen wie jetzt mit dir kommt das mal vor und auch in so einem Öffentlichkeitsanspruch, also wir machen hier viel Führung und so, da kommt das dann für mich selber dann auch immer wieder hoch und da wird mir auch, das hilft mir auch moralisch letztendlich zu sagen, so ja doch, das lohnt sich ja die ganze Arbeit, die ich reinstecke. So in der Belegschaft, so die Leute, mit denen ich mich unterhalte, die sind auch zum größten Teil aus Überzeugung dabei. Also ich glaube, das geht auch in so einem Betrieb nicht anders. Also die meisten Wissenschaftler arbeiten viel zu viel hier und bekommen dafür viel zu wenig Geld. Und es ist halt öffentlicher Dienst und irgendwo hier im Norden von Deutschland in einer, wie ich finde, sehr schönen, aber dann nicht so super spannenden Stadt unbedingt. Da muss man schon hinterstehen und das tun wir dann auch und sehen das auch gerade im Hinblick dann auf Klimawandel. Und wir haben zum Beispiel auch in der Belegschaft, haben wir jetzt einen grünen Landtagsabgeordneten auch, das heißt, das ist, schließt sich auch nicht aus, dass man grün ist und also oder bei den Grünen ist und auch Kernfusion gut findet, obwohl es am Ende eine Nukleartechnologie ist. Und wir haben am Ende sehr heterogene Belegschaft auch, die sich aber, also die würde ich sagen, alle auch mit Überzeugung dabei sind und glauben, das Richtige zu tun und auch über Thematik Klimawandel dann auch nachdenken, denen das ja bewusst ist.
1: Also der ein oder andere von euch wird physisch oder meinetwegen auf Twitter dann auch mal beim Klimastreik vorbeischauen.
0: Ja, genau. So. Da habe ich schon viele von uns gesehen.
1: Das ist gut, ja, je mehr, desto besser, gerade jetzt, weil nach 2 Jahren Corona ist das, glaube ich, ein wichtiges Statement. Von mir aus wäre es jetzt so mit Fragen, falls du noch irgendwas abschließend hast, was dir noch wichtig wäre, was jetzt gefehlt hätte oder noch irgendeine Brücke schlagen willst oder willst Onkel, Tante grüßen, wie auch immer.
0: Dann muss ich jetzt nachdenken. Nicht besonders. Also, mir hat auf jeden Fall Spaß gemacht, das Gespräch. Und ich hatte es ja schon erwähnt, also wir zu besseren Zeiten bieten wir auch immer Besucherführungen an. Und haben auch immer gerne Besuchergruppen da und zu Nicht-Corona-Zeiten auch öfter Schulausflüge und so weiter. Und ich mache das persönlich auch total gerne und sehe das auch als unsere Pflicht, da Brücken zu schlagen und die Öffentlichkeit zu involvieren und auch auf kritische Fragen dann auch zu antworten. Deswegen auch danke, dass du auch kritische Fragen gestellt hast.
1: Ja, hat Spaß gemacht. Ich danke dir für die Antworten.
0: Alles klar.

Mein Name ist Aurelian. Wie Sie heißen, das weiß ich natürlich immer noch nicht. Sie können Radio Darmstadt auf 103,4 MHz über das normale Radio empfangen oder aber über DAB+. Das wird in Zukunft auch nur noch der Fall sein. 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
2: Ja, und damit herzlich willkommen zum Kulturkalender. Heute mal nicht mit Petra, sondern mit mir, Ruben Brückner. Und bevor wir jetzt irgendwie anfangen, ab dem 30. Juni hört ihr uns nicht mehr über die 103,4 MHz, sondern nur noch über DAB Plus und bei uns im Web auf www.radiodarmstadt.de. Deswegen, wenn ihr da noch über unsere UKW-Frequenz hört, switcht doch nochmal schnell um. Genau, ich habe euch wieder ein bisschen was zusammengeschnipselt. Einmal vom bunten Montagsmix. Oho. Wie soll es auch anders sein? Und einmal von Ganz Schön Queer. Die haben da euch richtig, richtig coole Sachen bereitgestellt und vorgestellt. Da könnt ihr richtig cool gespannt sein.

0: jetzt habe ich für euch aus dem bunten Montagsmix so ein bisschen, ja, was könnt ihr jetzt am Wochenende so machen, was steht noch so an und eine Sendungsvorstellung. Denn ja, da wird im Schlagerbistro mal was anderes laufen. Was genau? Das sagt euch jetzt der Michael Geiser vom bunten Montagsmix.
1: Und wir haben auch ein langes Wochenende und einige von Ihnen auch einen Brückentag. Ja, und die Badesaison ist schon gestartet. Ungewöhnlich warm ist der Mai geendet und wir möchten Ihnen an dieser Stelle gerne auch mal wieder die Heimat ein bisschen näher bringen. Wie wär's denn mal jetzt, wenn es wieder wärmer wird, mit einem Ausflug in den Odenwald an den Marbachstausee? Der Eintritt ist frei und das Ufer jederzeit frei zugänglich. Das Wasser ist dort schön kalt, es gibt kaum Algen. In dem klaren Wasser können Frösche und Fische beobachtet werden. Am Ufer wachsen Schilf und Gräser. Dank einer großen Liegefläche gibt's Platz für alle. Außerdem kann man Schlauch- und Paddelboot fahren. Man kann segeln, Windsurfen und natürlich auch wandern am See. An der Südseite des Marbach-Stausees gibt's den Jugendzeltplatz Meisengrund. Der Marbach-Stausee liegt in der Nähe von Michelstadt im Odenwald, etwas südlich davon an der B460. Das Ufer grenzt an drei Gemeinden, an Erbach, Heisterbach, Oberzent, Hetzbach und Mosautal, Hüttental. Also wie wär's? Antonietta, das ist heute dieser bunte Montagsmix für uns beiden eine historische Sendung.
2: Ja, ja.
1: Sie wissen es. Es tut schon ein bisschen weh, das stimmt, nach fast 30 Jahren. Wir gehen jetzt ab heute eigentlich in einen längeren Urlaub. Die nächsten 4 Montage sind wir nicht da. Der nächste bunte Montagsmix in 5 Wochen am 6. Juli. Dann sind wir schon alle ein bisschen im Heinerfest. Da senden wir auch live vom Heinerfest. Ja, heute die letzte bunte Montagsmix-Sause noch auf der guten alten UKW 103,4. Wir werden ja abgeschaltet. Sie wissen das denn nicht? Da hören Sie jetzt mal gut zu.
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1: Hier ist Antonietta Machwert-Geiser.
4: Am vergangenen Donnerstag hat das Landgericht Darmstadt einen 62-jährigen Mann zu einer lebenslangen Haftstrafe verurteilt, nachdem er bereits im letzten September eine 38-jährige Frau mit 48 Messerstichen in einem Wald im Darmstädter Westen getötet hat. Bei dem Opfer handelt es sich um einen Drogenkurierin, von der er Heroin bekommen wollte. Noch aber ist das Urteil nicht rechtskräftig, da die Verteidigung noch in Revision einlegen will. Der bulgarische Nationalspieler Fabian Nürnberger bleibt in Lille nun doch erhalten. Am vergangenen Freitag teilte der Verein mit, dass mit Blick auf die kommende Spielzeit dass Nürnberger nicht nur auf dem Feld ein wichtiger Leistungsträger sei, sondern als Teil des Mannschaftsrates auch ein ganz entschiedener Charakter für das Innenleben des Teams sei, so unser Geschäftsführer Paul Ferny anschließend. Wenn wir schon mal bei den Lilien sind, direkt neben dem Mag-Stadion am Bölle befindet sich ein Beachclub 1898. Diese beliebte Sommer-Event-Location bietet neben Strandfeeling und tropischem Flair auch DJ-Abende und Live-Musik. Kulinarisch gibt es neben Bowls auch Pasta und Steaks. Außer montags ist täglich bei schönem Wetter geöffnet, ab 16 Uhr und Sonntag schon ab 12 Uhr.
1: Luis Capaldi.
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1: Im Kessel Buntes und diese Woche geht's wieder los. Das Filmseher Open Air Kino in der Freilichtbühne See am Jugendheim unten an der Bergstraße. Vom kommenden Freitag an bis 5. September laufen wieder die schönsten Filme der vergangenen

0: uns drumherum begeistert, beschäftigt oder auch nervt. Das Format vereint dabei sowohl Fanherz als auch die professionelle Perspektive als Filmemacher. Startschuss war der März und seitdem alle 14 Tage erscheint eine neue Episode. Die bisher veröffentlichten Folgen finden Sie überall da, wo es Podcasts gibt. 2007 schlossen sich Fachleute aus Psychiatrie, Psychologie, Psychotherapie und Seelsorge zusammen, um das Darmstädter Bündnis gegen Depression e.V. zu gründen. Der gemeinnützige Verein setzt sich seitdem nicht nur für Aufklärung zum Krankheitsbild Depression ein. Nein, mit Hilfsangeboten und Beratungsleistungen engagieren sich die ehrenamtlichen Mitglieder aktiv, um Fachkräfte und Multiplikatoren weiterzubilden und konkret Suiziden durch Aufklärung und Unterstützung vorzubeugen. Im April hatte nun Maike Schiele die Nachfolge von Gründungsmitglied Patricia Gill-Schulz als Koordinatorin des Bündnisses übernommen. Hier gibt's mehr Infos darmstadt-depression.de. Und die Festivalzeit steht an und bei uns gibt es ja jedes Jahr im Juni das Campus Festival, dieses Jahr am 18. Juni. Dieser Donnerstag steht ganz im Zeichen von Musik, Sommerfeeling und guter Stimmung. Das Open Air Campus Festival lädt wieder alle Musik- und Festivalbegeisterten herzlich ein. 4 Live-Acts für Umme auf der großen Bühne, dieses Jahr mit Aaron, Valentino Vivace, Panic Baby und die Band We Like Birds. Genreübergreifende Musik, poppiger Indie-Sound und Italo-Disco verbinden sich zu einem bunten Festival. Ein großer Food-Truck-Court versorgt alle vor Ort. Ja, und mit erfrischenden Getränken und abwechslungsreichem Essensangebot. Das öffentliche Campus-Festival steht im Zeichen der Müllvermeidung. Die Food-Trucks verwenden Mehrweggeschirr, deshalb kein Mitbringen von Essen und Trinken. 18. Juni, Campus Hochschule, Schäfferstraße 3, Entschuldigung. Ich sagte es vorhin, wir gehen in einen langen Urlaub und unter anderem werden wir vertreten übernächsten Sonntag im Schlagerbistro von meinem Kollegen Andreas Kannengießer, der gerade zufällig live im Studio lungert. Hallo Andreas.
1: Hallo Michael, Antonietta.
0: Was dürfen wir denn erwarten im nächsten Schlagerbistro, wo wir nicht da sind?
1: Ja, wo ihr nicht da seid, habe ich mir Großes vorgenommen. Wie immer deutsche Schlager, aber ihr kennt ja meine Liebe zur französischen Musik, die wird also wieder Einfluss finden. Aber ich werde die großen Geburtstage, 100 Jahre Peter Alexander, 80 Jahre Mireille Mathieu, 80 Jahre Udo Lindenberg, auch sehr stark einfließen lassen. Und natürlich die französischen Beiträge vom Eurovision Song Contest.
0: Dir eine schöne Sendung, Andreas.
1: Ja, danke. Und Hörerwünsche sind natürlich auch wieder dabei. Wer noch einen hat, kann noch einen hier loswerden.
0: Wo?
1: Bei tonstudio-kannengießer@t-online.de.
0: Und die Sendung ist am Sonntag, den 14. Juni, 15 bis 17 Uhr. So, die Comedy steht an, die wird diese Woche von Lars Reichow präsentiert.
2: Hallo, hier ist Lars Reichow. Ich grüße alle Radio Darmstadt-Hörer. Darmstadt, meine Lieblingsstadt, da habe ich ja jahrelang das Bildungswesen verbessert als Lehrer.
0: Am Freitag im Kapitol in Offenbach, Drama King, das neue Programm von Sünait Aykan. Robert Alan kommt am Samstag in die Schatzkiste nach Mannheim. Sein Programm heißt Perfekt, das geht um 20 Uhr los. Das kostet knapp 24 Euro. Wir gehen nach Aschaffenburg in den Hofgarten, kommen das Sonntag um 18 Uhr. Das Guteste aus 20 Jahren vorne mit Bodo Bach für 32 Euro. Und siehst auf Abschiedstour Christine Braillon. Es präsentiert sie noch einmal im Lincoln Theater in Worms am kommenden Freitag am 5. um 20 Uhr. Da gibt's noch Tickets für 27 Euro.
3: Vielen lieben Dank, Michael. Dann wisst ihr ja auf jeden Fall schon mal fürs Wochenende Bescheid, was man da so alles machen kann. Und nicht nur das, sondern auch in der Sendung Ganz schön queer werdet ihr gleich auch nochmal Sachen hören, was man so dieses Wochenende oder die nächsten Wochenende denn

0: Genau, ich habe schon vorhin gesagt. Und zwar habe ich euch da ein bisschen was aus der Sendung Ganz schön queer zusammengeschnitten. Und zwar haben die einmal Thema CSD, denn wir haben jetzt Pride Month. Ich bin da nicht so ganz drinne, aber der Jürgen und der Leon, die sind da definitiv drinne und werden euch darüber so ein bisschen was erzählen und was es denn da so für CSD in der Nähe gibt oder auch eventuell etwas weiter entfernt. Nicht nur das, sondern sie werden auch über den ESC nochmal sprechen. Wie ihnen der gefallen hat und was ihnen aufgefallen ist, das hört ihr jetzt von den beiden.
1: Das fing heute Morgen schon richtig toll an. Wir haben das Kalenderblatt rumgedreht, eine neue Woche, ein neuer Erster, ein neuer Monat und damit herzlich willkommen im Juni,
2: dem Pride Month. Du hast dann den Kalender umgedreht, ich muss zugeben, ich habe Social Media geöffnet und dann war einfach da alles voll. Liegt vielleicht aber auch an mir, dass es dann da so voll war.
1: Pride-Paraden, Regenbogenflaggen und ganz viel Liebe. Vom 1. bis 30. Juni ist der Pride Month 2026. Doch der Erinnerungsmonat an die Stonewall-Aufstände 1969 in New York ist nicht nur zum Feiern da. Er macht vor allem auf den langen Kampf aufmerksam, den Menschen aus der LGBTIQ+-Community hinter sich und auch noch vor sich haben. Es ist der Kampf für ihre Rechte, ein Kampf für ihre Existenz.
2: So herrscht schon in zahlreichen Ländern seit Jahren eine restriktive Politik eben gegen die Rechte queerer Menschen. Damit ist Diskriminierung und Gewalt gegen queere Menschen, die dann auch vielerorts zunimmt. Und Unterstützung der LGBTIQ+-Community ist nicht mehr so sicher, wie sie vor einiger Zeit noch schien. Insbesondere in diesem Jahr sind viele Mode- und Beauty-Marken sehr leise. Also wahre Allyship-Fehlanzeige.
1: Wir sind zwar ein nicht kommerzieller Lokalfunk, trotzdem sprechen wir an dieser Stelle über einige dieser Companies. Der US-Sportartikelhersteller Converse hat nämlich seine Pride-Kollektion für das Jahr 2026 vorgestellt und setzt damit ein sichtbares Zeichen für LGBTIQ+-Community. Während zahlreiche große Unternehmen ihr öffentliches Engagement zuletzt zurückgefahren haben, hält Converse an seiner Unterstützung fest und wird damit laut einer neuen HRC-Studie immer mehr zum Einzelfall.
2: In den vergangenen Jahren hatten viele große Konzerne ihre Solidarität mit queeren Menschen offensiv präsentiert. Seit aber der Rückkehr von Donald Trump ins Weiße Haus haben sie sich offenbar jedoch zahlreiche Unternehmen wieder stärker zurückgezogen.
1: Converse verfolgt dagegen weiterhin einen offensiven Kurs. Der Sneakerhersteller bringt seit 2015 jährlich Pride-Produkte auf den Markt. Die neue Kollektion für 2026 bleibt deutlich von Regenbogenfarben geprägt und orientiert sich gestalterisch an der ursprünglichen Pride-Flagge von Gilbert Baker. Mehrere Modelle tragen die Aufschrift Still Here, Still Queer. Viele Schuhe verfügen zudem über eine auffällige Regenbogensohle.
2: Ein Teil der Verkaufserlöse wird dabei an LGBTIQ+-Organisationen gespendet. Unterstützt werden unter anderem aber auch It Gets Better Project, das Ally Forney Center für obdachlose queere Jugendliche, die Bostoner Organisation Backlink sowie das Theatre of Offensive. Converse hat seinen Hauptsitz ebenfalls in Boston und in sozialen Netzwerken stößt die Kollektion auf positive Resonanz.
1: Wen wundert's? Neben Converse gibt es auch Pride-Kampagnen und Kleidung bei zumindest Levi's, Abercrombie & Fitch, Happy Socks und Jean-Paul Gaultier. Menschen wollen gerne wissen und vorbereitet sein, wann sie wo sein müssen. Und ihr habt ja schon gemerkt, wir sind jetzt heute hier im Pride Month auch mal sehr, sehr fröhlich unterwegs in dieser Sendung und wollen mal diese positiven Themen auch ins Radio tragen. Und dazu gehören auch die Termine von den Prides, die im Juni noch stattfinden hier in Deutschland.
2: Und für diejenigen, wenn ihr euch denkt, so, ja, ich habe am Wochenende Zeit, aber weiß noch nicht, was ich tun soll, dann ist der 6. Juni die Gelegenheit, wenn ihr euch dachtet, ich will mir Aschaffenburg, Dresden, Düsseldorf, Karlsruhe oder mal Rosenheim anschauen und dabei auch irgendwie dann die lokale queere Community unterstützen, da sind nämlich dann die ganzen CSDs, die wir mal für euch dann rausgesucht haben.
1: Genau, die Reisen sind, ihr habt es gerade gemerkt, sehr, sehr unterschiedlich. Aschaffenburg ist eher so um die Ecke, da fährt man von Darmstadt gerne mal hin. Dresden, Düsseldorf, Karlsruhe und Rosenheim, da muss man ein bisschen mehr aufwenden, kann ja aber tatsächlich auch schön sein. 13. Juni ist das Wochenende, was folgt. Da könnt ihr fahren nach Kassel, nach Augsburg, nach Pforzheim, nach Emden oder nach Reutlingen.
2: Und damit ist der Monat aber gerade mal erst halb rum. Eine Woche später, am 20. Juni, könnt ihr entweder dann doch ja noch etwas näher dann Wetzlar oder Heidelberg aussuchen oder wahlweise kann dann eure Reise nach Bochum, Freiburg, Ulm, Oldenburg, Jena oder sogar Göttingen gehen.
1: Wir sollten eigentlich noch kontrollieren, ob die Leute es brav mitschreiben oder sich einfach nur ihren Liebling gerade gemerkt haben. Ein Wochenende bleibt noch, der 27. Juni fällt auch noch in den Pride Month rein. Hanau wäre um die Ecke, ansonsten wird es jetzt auch weiter. Wobei Marburg geht noch, dann hätten wir München, Hildesheim, Siegburg, Weimar, Würzburg oder Greifswald. Die alle sind dann an dem letzten Wochenende am 27. Juni.
2: Und damit gibt's aber noch welche, auf die wir die ja zumindest für uns beide dann Pflichttermine sind, die noch folgen, die sind dann nicht im Juni, sondern erst danach. Angefangen zum Beispiel mit der Monum Pride am 11. Juli.
1: So sieht's aus und es ist ja nicht nur, dass die wichtig sind, sondern da hängt auch unser Herz dran. Man kann das schon so, ne? Da ist so hier ganz viel Liebe mit dabei. CSD Frankfurt, 16. bis 19. Juli, die Parade am Samstag.
2: Der Mainzer CSD ist dann am 25. Juli.
1: Auch liebevoll Sommerschwüle genannt und CSD Darmstadt, die haben wir natürlich, also, oder? Jeder, der diese Sendung hört, der hat den schon ganz fett im Kalender markiert. Am besten noch den Sonntag zum Ausnüchtern hinterher oder zum nochmal runterkommen. 15. August ist der Termin, den wir dazu wissen müssen. Haben wir noch ein bisschen Zeit und können uns erst noch ein paar andere CSDs in Ruhe und mit Laune irgendwie genießen und können da schon mal Fahnen schwenken und demonstrieren gehen. Dann kommt Darmstadt am 15.8.
2: Und weil du gesagt hast, genau, dann schon mal im Kalender markieren. Das habe ich beim Darmstädter tatsächlich gemacht, direkt nachdem dann der im vergangenen Jahr war und die schon den Termin rausgehauen haben, habe ich mir markiert. Aber es ist ja ohnehin, die haben immer so den 3. August Samstag, damit wusste ich das eigentlich schon und hat dann aus noch offen, das dann rausgelöscht war, dann ab dem Zeitpunkt ein fester Termin.
1: So sieht's aus. Und dann haben wir noch eine Casa Dresden, der kommt ja jetzt schon am kommenden Wochenende. CSD in Dresden hat jetzt mittlerweile 3 Demos angemeldet. Das hat damit zu tun, dass der CSD sonst nicht durchgegangen wäre. Es gab nämlich einen Streit um das dortige Straßenfest. Und der Christopher Street Day in Dresden macht aus der Not eine Tugend. Da die Landesdirektion Sachsen und das Verwaltungsgericht Dresden die Veranstaltung nicht in Gänze als Versammlung anerkennen, soll nun jeden Tag parallel zum geplanten Straßenfest ein Aufzug stattfinden.
2: Und die Stadt Dresden habe den Organisatoren freigestellt, die Modalitäten des Straßenfestes so zu ändern, dass es sich für objektive Dritte eben als Versammlung darstellt. Das erklärten die VeranstalterInnen. Der CSD in Dresden ist also vom 4. bis zum 6. Juni geplant.
1: So sieht's aus. Wir wollen auch nochmal in die Welt schauen. Wir haben jetzt natürlich sehr auf nahe Termine geschaut, aber vielleicht ist er für euch auch kurzfristig möglicherweise für die ersten Juni-Termine oder vielleicht für langfristig die späten Juni-Termine auch noch eine Reise möglich. Am 6. Juni könnt ihr in Europa sein, beim Baltic Pride in Tallinn. Ihr könnt fahren nach Bergen oder nach Lissabon und einen Termin aus den USA nehmen wir mit, da ist er in Boston.
2: Am 13. Juni ist dann der USA-Termin dann New Orleans oder was ja dann auch Thema ist, vielleicht dafür ein bisschen zu spät, in Wien kommt er dann noch oder ansonsten haben wir noch Zagreb, Ibiza oder dann Griechenland mit Athen.
1: Besonderer Tag für Donald Trump wird der 20. Juni sein, denn da ist der Pride in der Hauptstadt in Washington DC. Da werden da Menschen auflaufen und mit Regenbogenfahnen und tollen Plakaten, da bin ich mir ganz, ganz sicher, und auch mit der Transflagge unterwegs sein und werden auf ihre Situation aufmerksam machen. In Europa, ein bisschen näher dran, Thessaloniki Pride ist, in Palermo ist er, in Stoke-on-Trent wäre oder in Straßburg.
2: Der Pride Month weltweit endet dann vielleicht ja mit einem CSD dann in Lausanne, in Maastricht, Neapel, Dublin, Helsinki, Oslo oder dann wieder in den Staaten in Chicago.
1: Damit habt ihr einige Möglichkeiten, wo ihr hinreisen könnt. Und wenn ihr es einfach machen wollt, bleibt ihr einfach in Deutschland. Wir wollen natürlich sprechen über diese große Überraschung beim diesjährigen ESC, dem Eurovision Song Contest in Wien, wo mit Banga Ranga, die bulgarische Sängerin Dara, dieses Jahr den Sieg nach Hause getragen hat. Großartig, oder?
2: Richtig, und damit geht dieser Triumph dann erstmals an Bulgarien, das sich nach einer mehrjährigen Pause eindrucksvoll zurückgemeldet hat. Mit ihrem energiegeladenen Track setzte sich dann gerade gehört, dann klar gegen die Konkurrenz durch und sie zählt zu den bekanntesten Pop-Artists Bulgariens und prägt den modernen Sound des Landes maßgeblich mit.
1: Ja, mit ihrer markanten Stimme, mit starker Bühnenpräsenz und ihrem Mix aus verschiedenen Genres setzt sie immer wieder neue Maßstäbe. Besonders bemerkenswert, Dara überzeugte sowohl die internationalen Jurys als auch das Publikum und entschied beide Wertungen für sich. Insgesamt 516 Punkte, damit sicherte sie sich in Wien den ersten Platz. Zweiter Platz ging an Israel, auch sehr verdient, dritter Platz an Rumänien.
2: Richtig. Doch.
1: Wie fandst du ihn?
2: Den Song oder den ESC generell?
1: ESC in Gänze. Diese unendlich lange, 5 Stunden großartige Veranstaltung.
2: Ich muss sagen, ich war letztes Jahr deutlich mehr im ESC-Fieber. Das hat dieses Jahr dann wirklich gedauert. Also auch das erste Halbfinale habe ich dann erst nachträglich geschaut, weil ich dann mich für eine andere Unterhaltung an dem Tag entschieden habe.
1: Mhm.
2: Aber dann, es war dann doch ja paar ganz coole dabei, wobei aber dann mein persönlicher Favorit dann halt dann doch Rumänien war.
1: Ja, können wir gleich vielleicht nochmal reinhören. Alexandra, und jetzt dürftest du, wenn es dein Favorite ist.
2: Ich dachte, du bist hier dann die Person, die da liegt.
1: Choke Me will er hören, auf jeden Fall.
2: Richtig.
1: Wir haben gerade festgestellt, Platz 3 und 4 sind das, glaube ich, ne?
2: Ja.
1: Bin ich richtig? Mit fast derselben Punktzahl sind unsere beiden Favoriten, Rumänien und Australien. Ich fand ja Delta Goodrum einen coolen Song. Mich hätte es gefreut, mal einen Popsong gewinnen zu lassen. Einen Song, der später auch im Radio dann eine Rolle spielt und da auch gespielt wird vielfach. Und ich hätte so gerne diese Diskussion gehabt, und es gibt ja anscheinend mittlerweile sogar Bestrebungen, dass der ESC aus Australien gesendet werden könnte. Also ich hätte so gern diese Diskussion gehabt. Also wird er dann doch hier von irgendeinem Gastgeberland in Europa wieder ausgetragen? Da hätte bestimmt ganz schnell Liverpool und UK die Hand gehoben. Oder machen wir es wirklich mal in Australien und Sydney wird der große Austragungsort und wir dürfen alle mal irgendwie, keine Ahnung, besonders früh aufstehen, damit wir den ESC dann zu deren 21 Uhr erleben können.
2: Stimmt, das gibt dann auch ganz neue Herausforderungen. Und weil wir jetzt mit Bulgarien und auch Australien hatten, das ist mir zumindest nicht in den letzten Jahren so sehr aufgefallen, dass die auch versucht haben, dann auf bewährte Künstlerinnen zu setzen. Also die dann schon auch so eher bekannter sind.
1: Das stimmt, ja. Wobei man muss schon sagen, am Ende, also dieses super in Gold getränkte und dann noch diese Hebebühne aus dem Piano raus. Also da musste ich auch sagen, jetzt kotze ich ja gleich. Also das war dann auch ein bisschen zu viel das Ganze. Und vielleicht hat es deswegen auch wertvolle Punkte gekostet. Man muss sagen, Dara hat dann schon überzeugt. Ich habe es nicht gerochen an dem Abend. Aber man muss auch sagen, viele andere haben das und sind jetzt auch sehr glücklich darüber. Es ist die erste Nummer 1 seit 14 Jahren in den deutschen Singlecharts. Das hat zuletzt mit dem ESC-Song Lorien geschafft mit Euphoria. Jetzt halt Dara Bangaranga. Damit geht sie auf jeden Fall in die Geschichte ein. Und wir wissen ja schon auch annähernd, wo der nächste ESC jetzt stattfinden wird.
2: Genau. Nachdem dann eben Bulgarien gewonnen hat, ist das dann Sofia. Und dann nämlich für das kleine südosteuropäische Land ist das der erste ESC-Sieg überhaupt. Erst seit rund 20 Jahren nimmt Bulgarien überhaupt teil und häufig qualifiziert es sich überhaupt nicht für das Finale. 2023 bis 2025 dann pausierte das zuletzt mit zahlreichen Neuwahlen beschäftigte Land aus finanziellen Gründen.
1: Ja, das ist natürlich auch eine schwierige Sache für den ESC, der dann jetzt kommen wird. Ne? Man wird da viel Geld ausgeben müssen, um so eine Show zu stemmen. Gleichzeitig ein armes Land in Europa. Das wird auch sehr, sehr spannend werden. Laut Umfragen gehört Bulgarien auch zu den queerfeindlichsten Mitgliedstaaten der EU. Muss man mal so sagen. Der ESC ist entsprechend als politischer Contest umstritten. Ja, Sarah Engels, was sagen wir dazu?
2: Es war wenig überraschend. Also wenn man sich so die Tabelle generell anschaut, war Cosmo laut UK war auf dem letzten Platz.
1: Mhm.
2: Und die ja dann zumindest dann deutschen Titel hatten. Cosmo mit Tanzschein hat dann den vorletzten und dann wir als Deutschland zwar mit einem englischsprachigen Titel waren dann auf Platz 26.
1: Ja, ich habe ja vom Vorfeld haben mich ja viele komisch
2: sagen, Platz 23.
1: Ja, haben mich ja viele komisch angeschaut, wenn ich immer was zu Deutschland gesagt habe. Und ich glaube, wenn wir über die 17 hinausgekommen wären, da wäre schon in meiner Wahrnehmung sehr weit gekommen. Und ich möchte sie auch nicht schlechter machen, als ist sie. Ist eine gute Sängerin, aber ich bin einfach von vornherein der Meinung gewesen, das ist ein schlechter Song, den sie ihr gegeben haben. Also da hätte man was anderes rausholen können mit dem, was sie kann. 12 Punkte. So wenig hätten es vielleicht nicht sein müssen, aber irgendwie war das so in meiner Wahrnehmung doch, glaube ich, das, was ich gesehen habe, Platz 23, du hast es schon gesagt. Naja, dann haben wir noch hier Viktoria Swarovski und Michael Ostrowski.
2: Die ganze Show sie dann moderieren durften.
1: Ja. War das gut?
2: Es hat schon dann mehr Worte gesagt, obwohl ich nur eins gesagt habe. Meins war es nicht. Ich fand dann Petra Mede auf jeden Fall dann besser aus Schweden und auch dann Hazel Brugger dann im Duo hat mich doch mehr abgeholt. Da muss ich sagen, habe ich dann die Moderationspausen dafür dann eher genutzt, um dann Kekse aus der Küche zu holen.
1: Mhm. Okay. Nee, ich fand die beiden schon solide gut, muss aber auch sagen, die konnten natürlich an irgendwelche anderen Großen da gar nicht ranreichen. Ich fand interessant, dass in vielen Diskussionen, die ich geführt habe, werde ich da einfach so ziemlich, ja, lass die mal machen, die machen jetzt auch nichts verkehrt. Das war solider Grundstock sozusagen. Sowas kann ein ESC gebrauchen, unaufgeregt dadurch zu moderieren. Die Gags, naja, nicht immer gezündet. Da war ich trotzdem fein damit, aber es war halt kein Highlight. Wo ich viel eher nicht fein mit war, ist diese billige Kopie von Made in Switzerland.
2: Oh, du meinst den Gag zwischen dann
1: Australia und
2: Austria. Austria,
1: ja.
2: Nee, das fand ich ja auch nicht gut. Aber das war ja schon im ersten Halbfinale.
1: Oh, das ist eine gute Frage. Könnte auch im zweiten gewesen sein. Ich könnte mich jetzt auch nicht festlegen, aber das war halt so irgendwie, das war ja auf jeden Fall, hat zum diesjährigen ESC gehört und da muss ich sagen, nein, das haben wir schon besser bekommen. Ich weiß auch nicht, ob jetzt die ESC-Funktionäre vielleicht der Meinung sind, das muss man in Zukunft immer machen. Das gehört neuerdings mit dazu. Wir machen so ein Gag-Song quasi. Das kann gut sein. Made in Switzerland hat das bewiesen. Ich glaube, das ist das Beste, was wir je gesehen haben. Vor allem, wo wir jetzt dieses Jahr schon den ersten Schwung in der Kurve nach unten betrachtet haben. Also nein, nein, nein. Also wenn ihr das so weitermachen wollt, dann muss das in meinen Augen zumindest besser werden. Und du hast ja jetzt auch schon so ein bisschen da.
2: Genau, und was man sich hätte auch manchmal sparen können, weil du ja schon dann bei schlechten Gags warst und dann den Song gewählt. Ich muss sagen, von Thorsten Schorn war ich in diesem Jahr auch nicht so ganz überzeugt. Also
1: was?
2: Tatsächlich ja, also den Gag hier dann aus, in Italien müsste dann Bangaranga Bunga Bunga heißen. War nicht so meins. Nee? Und auch bei, hast du drauf geachtet, Sarah Engels hat ja als dann im Televoting ja sehr wenige Punkte für Deutschland gab, dann die 6-7-Geste gemacht. Thorsten Schorn hat es mit 6-7 moderiert, wo ich nicht weiß, wusste er es nicht besser oder war das ein Gag, den ich nicht verstanden habe, weil dann, als es zur Aftershow wieder nach Deutschland zurückging, da hat er das halt wiederholt. Und deswegen glaube ich, es war ein sehr schlechter Gag, den ich nicht verstanden habe.
1: Ja, ich merke schon, da gehen die jungen Leute auch hart ins Gericht mit Thorsten Schorn. Ich muss ja sagen, nach 2 Jahren des Warmlaufens und im ersten Jahr hat man ihm seine Aufgeregtheit angemerkt, muss ich sagen. Er ist wirklich angekommen in dieser Veranstaltung. Ich finde es einen würdigen Nachfolger und er macht das wirklich gut. Ich fand schon immer, man konnte über die Gags für diese Zwischensachen streiten. Ich muss auch gestehen, ich muss mir wirklich die ganze Show nochmal anschauen, weil ich habe in großer Runde in München geschaut, im Sub, schwul und bunt wahrscheinlich, also so ein queeres Zentrum, was es in München gibt, die haben es übertragen in so einem separaten Raum. Wir waren, keine Ahnung, 100 Leute, 80 Leute, also irgendwie viele Menschen da drin, unterschiedlichsten Couleurs aus ganz Europa sogar, wie es sich dann rausstellte. Und damit muss ich gestehen, wir haben da immer noch gejubelt, uns kurz ausgetauscht werden, die Postkarten liefen und haben Thorsten Schorn genau in diesem Finale mit am wenigsten erlebt. Wir kennen die beiden Semifinals von ihm, da war ich auch sehr zufrieden. Ich müsste jetzt aber auch nochmal den ganzen ESC gucken, um das nochmal nachzubessern, weil zum Beispiel ne, den 6-7-Gag, der war bei mir raus.
2: Kannst du machen.
1: Das sollten wir mal machen. Wir wollen nochmal schnell schauen, wir hatten es ja schon angekündigt, auf die queeren Künstler 2026 und wie jedes Jahr sind auch in diesem Jahr wieder mehrere queere Acts beim ESC vertreten gewesen. Zu ihnen gehört in erster Linie Sören Torpegaard Lund, der Theater- und Musical-Schauspieler, tritt mit Dance-Pop über eine Partynacht an und Akilas mit einem gesellschaftskritischen Ethno-Pop-Rap. Litauen sitzt auf Lion Checker, dessen jetziger früher Name Alan Chico eng verknüpft ist mit queerer Kunst, mit Drag und mit Aktivismus.
2: Und San Marinos erneute ESC-Vertreterin Zenhit trägt in Wien ihren englischen Song Superstar mit dem britischen schwulen Sänger Boy George vor. Eine vollständige Liste aber der queeren ESC-Teilnehmer lässt sich wie immer nicht erstellen. Das zeigte sich schon im vergangenen Jahr, als Kyle Alessandro sich kurz vor dem Wettbewerb in einem Interview noch als Ally bezeichnete, aber wenig später öffentlich mit seinem neuen Freund gesehen wurde. Es ist also gut möglich, dass einige Acts ihre Queerness bislang nicht thematisiert haben oder dies erst nach dem ESC tun oder auch eben gar nicht machen möchten.
1: Genau, jeder, wie er halt einfach möchte. Als Ally präsentiert sich hingegen die deutsche Kandidatin Sarah Engels, die vor wenigen Wochen ein exklusives Interview gegeben hat. Darin sagte sie: Der ESC war für mich schon immer ein Ort, an dem Vielfalt ganz selbstverständlich dazugehört. Die LGBTIQ+ Community lebt genau diese Offenheit, diesen Mut und diese Freiheit, sich selbst treu zu sein. Und das berührt mich sehr, sagt sie. Ich habe großen Respekt davor und empfinde viel Dankbarkeit für die Energie, die die Community, dem ESC und der Musik insgesamt gibt.
2: Ob jetzt aber queer oder nicht, für alle Acts war der Eurovision Song Contest 2026 ein außergewöhnliches Erlebnis. In diesem Jahr waren es mit 35 teilnehmenden Ländern übrigens so wenige wie schon lange nicht mehr.
1: Dieses Jahr waren auch nur 4 queere Künstler am Start. 2025 waren es noch 5. Die meisten queeren Künstler sind 2024 beim ESC angetreten. Insgesamt waren es 8. Unter ihnen Nemo, Olli Alexander und Sylvester Belt. Der CSD erinnert an den Aufstand von Homosexuellen in der Christopher Street in New York 1969. Heute steht er für den Kampf für die Rechte queerer Menschen und gegen Diskriminierung und Ausgrenzung. Am Wochenende war der CSD in Wiesbaden und unsere Landeshauptstadt warb für Toleranz.
2: Es geht darum, errungene Freiheiten zu feiern und gegen Diskriminierung zu protestieren. Das haben die Veranstalter als Motto für den diesjährigen Christopher Street Day in Wiesbaden ausgerufen. Botschaften wie Liebe ist ein Menschenrecht oder Strong Together oder Taste the Rainbow waren auf den Plakaten zu lesen und überall waren Regenbogenflaggen zu sehen.
1: Zu der Demo am Samstag kamen mehr Teilnehmende als erwartet. Rund 3700 Menschen demonstrierten am Samstag beim Christopher Street Day in Wiesbaden für Toleranz und Zusammenhalt. Der Protestzug vom Warmen Damm am Staatstheater bis zum Kulturzentrum Schlachthof sowie eine Kundgebung am Rathaus verliefen laut Polizei friedlich und gut gelaunt.
2: Die Demonstration sei kein Festzug, sondern ein lauter Protest gegen Diskriminierung. Das wurde schon im Vorfeld deutlich betont. Und auch in Witzenhausen im Werra-Meißner-Kreis und in Gießen fanden am Samstag CSD-Paraden mit 300 bzw. 400 Teilnehmenden statt.
1: Die Feierlichkeiten in Wiesbaden endeten am Sonntag mit einem Familientag mit Kreativ- und Spieleangeboten für Kinder. Und wir wollen hier in Darmstadt bleiben und wollen auf die Stadtverordnetenversammlung schauen, die Anfang Mai stattgefunden hat. Da ging es nämlich um einen Antrag, der unseren CSD in Darmstadt betrifft. Philipp Löwel hören wir von Bündnis 90 Die Grünen.
3: 7000 Menschen demonstrierten vergangenes Jahr in der Innenstadt und auf dem Karolinenplatz für die Sichtbarkeit, für Toleranz und für die Gleichberechtigung queerer Menschen. Der Christopher Street Day in Darmstadt ist damit der zweitgrößte in Hessen. Er ist eine Veranstaltung, die wie viele andere Feste in Darmstadt zu der Weltoffenheit und der Vielfältigkeit, die diese Stadt ausmacht, beiträgt. Der CSD ist eine Veranstaltung, der für viele Menschen ein Safe Space ist. Es ist eine Veranstaltung, ein Tag im Jahr, an dem zwei Händchen haltende Frauen, an dem eine Drag Queen oder ein Transmensch in der Masse untergehen. Und der CSD in Darmstadt erhält schon immer breite Unterstützung. Von vielen Bürgerinnen und Bürgern, die spenden, von Ehrenamtlichen, die den ganzen Tag über auf- und abbauen und auch von der Politik. Die OrganisatorInnen konnten sich in der Vergangenheit und können sich auch darauf verlassen, dass Herr Oberbürgermeister Benz, dass Frau Bürgermeisterin Aktenis und auch, ich glaube, der restliche Magistrat immer eine offene Tür bei Anliegen und Problemen haben. Der Magistrat muss nicht extra gebeten werden, auf Vierbund zuzugehen. Man ist ja eigentlich schon im Austausch. Aber dazu dann später mehr, wenn die CDU und die SPD und die FDP ihren Änderungsantrag eingebracht haben. Denn Fakt ist auch, dass Projekte wie Demokratie leben und andere Förderprogramme der Landes- und Bundespolitik inzwischen ausgelaufen oder nicht mehr verfügbar sind. Und deshalb möchten wir als Fraktion Bündnis 90 Die Grünen und als VOLT die ideelle und organisatorische Unterstützung, die es hier in der Stadt schon lange gibt, für die kommenden 3 Jahre um eine finanzielle Komponente erweitern. 3 Jahre lang sollen die OrganisatorInnen von der Stadt mit 10.000 Euro unterstützt werden. Warum jetzt in dieser Stafo? Weil der CSD 2026 abgesichert sein soll. Der Fortbestand des Christopher Street Days soll nicht davon abhängen, ob im August die Sonne scheint und genug getrunken wird am Getränkestand oder ob aufgrund eines Gewitters abgebrochen werden muss. Er soll abgesichert sein. Warum für 3 Jahre? Weil zu hoffen ist, dass die Landes- und Bundesebene in Zukunft auch solche Veranstaltungen wieder stärker fördern und der Verein auf diese dann zurückgreifen kann. und weil wir mit solchen zugegeben sehr hohen Fördersummen vorsichtig umgehen sollten und solch eine Unterstützung nicht für immer und ewig gelten kann. Woher kommt jetzt diese Summe von 10.000 Euro? 10.000 Euro, das ist auch ungefähr die Summe, die die OrganisatorInnen bis vor kurzem noch aus dem ausgelaufenen Projekt Wie Demokratie Leben erhalten haben. Und gibt es das jetzt auch in anderen Städten oder sind wir jetzt hier wieder Vorbild? Nein, das gibt es in anderen Städten. Frankfurt beispielsweise unterstützt den Pride Month mit 50.000 Euro in diesem Jahr. Wiesbaden als Stadt zusammen mit den Ortsbeiräten unterstützt ihren CSD inzwischen mit 25.000 Euro. Letztes Jahr waren es noch 14.000. Und wir als demokratische Fraktion, wir sehen uns ja eigentlich jedes Jahr auf dem CSD. Wir debattieren gemeinsam auf dem Podium, wir demonstrieren gemeinsam und miteinander bei der Parade oder stoßen danach miteinander an. Der Christopher Street Day hat unserer Meinung nach die Unterstützung verdient. Ich bitte also um Unterstützung für unseren Antrag. Vielen Dank.
2: Genau, soweit dann Philipp Löwel, der den Antrag von Bündnis 90 Die Grünen und Volt eingeworfen hat. Der Änderungsantrag kam dann von SPD, CDU und der FDP. Was dahinter steckt, stellt euch dann Tim Sackreuther dann von der SPD vor.
4: Die Kerstin Lau hat eben erläutert, dass es auch für Vielbund ein Anliegen ist, dass hier überfraktionell ein Konsens erfolgt. Und deshalb bleibe ich hier bei dieser Formulierung. Es ist einfach unglücklich, wie das hier läuft. Für uns kommt die Summe 10.000 Euro gewissermaßen aus dem Nichts. Die Frage auf 3 Jahre im Vorgriff, das haben auch Kolleginnen und Kollegen schon erläutert, ist für uns auch in der Weise schwer greifbar und hier dann in der Form, in dem Antrag auch nicht angemessen zu beschließen. Und wir haben mit unserem Änderungsantrag hier in der Sache einerseits mal das Zeichen setzen wollen, dass die Stadt Darmstadt natürlich und unbedingt die Umsetzung des CSD unterstützt und auch Vielbund dabei unterstützt, es sicherzustellen, dass das stattfinden kann, wenn es signifikante Finanzierungslücken gibt, die uns vielleicht jetzt noch gar nicht bekannt sind. Und genau aus dem Grund ist es ja auch das richtige Vorgehen, dass hier aus diesem Hause nochmal das Zeichen ausgeht, dass wir den Magistrat bestärken, hier mit Vielbund in der Weise zu sprechen. Und deshalb bitte ich Sie um Unterstützung unseres Änderungsantrags und hoffe, dass wir uns vor allem erstmal in dem Ansinnen einig sind, diese Veranstaltung und diesen Verein zu unterstützen, das aber in einer Art und Weise machen, die dann auch zielführend ist. Und wenn wir auf die Geschichte des UFBASE-Antrags dazu blicken, was die Kerstin Lau eben ausgeführt hat, dann unterstreicht das alles auch in dieser Geschichte dieser beiden Anträge dann einfach das Prädikat, das ich dieser Debatte hier eben gegeben habe. Das ist einfach maximal unglücklich und das ist schade, liebe Kolleginnen und Kollegen.
1: Soweit Tim Sackreuther von der SPD und man merkt ja schon daran, Antrag und Änderungsantrag gehen da auseinander und es war auch insgesamt eine sehr hitzige Debatte. Worum es geht, die Versorgungslücke wurde benannt mit 5.000 Euro, die der CSD hat. Der Antrag ging auf 10.000 Euro und das sogar noch für 3 Jahre. Darüber wurde dann debattiert in der Stadtverordnetenversammlung Anfang Mai und am Ende bezieht dann Philipp Löwel von Bündnis 90 Die Grünen auch nochmal Stellung, um einen anderen Punkt auch nochmal klar zu machen.
3: Zur CDU will ich ganz kurz sagen, nochmal ganz klar unterscheiden. Wir unterstützen, wenn wir den CSD unterstützen, kein Vereinsfest. Wir unterstützen eine politische Demonstration für Vielfalt, für Gleichberechtigung und für Akzeptanz. Das ist ein ganz großer Unterschied und der CSD hat auch ganz eigene Kassen. Wir spülen da kein Geld in Vereinskassen rein, sondern der CSD hat komplett eigene Strukturen und wird aus eigenen Kassen finanziert. Von daher auch das müssen wir ein bisschen differenzierter betrachten.
1: Soweit die ganzen Kommentare, die wir von der Stadtverordnetenversammlung haben. Es gibt eine Pressemitteilung von Vielbund vom 8. Mai. Darin begrüßt der Verein die parteiübergreifende Unterstützung für den CSD Darmstadt.
2: Sowohl der ursprüngliche Antrag eben von Bündnis 90 Die Grünen und Volt als auch der Änderungsantrag von SPD, CDU und FDP sprechen sich klar dafür aus, den CSD finanziell und organisatorisch abzusichern. Damit signalisieren die demokratischen Fraktionen über Parteigrenzen hinweg, dass der CSD Darmstadt Rückhalt aus der Mitte der Stadtgesellschaft verdient.
1: Und darüber sind wir glücklich.
0: Ja, und glücklich sind wir auch, dass jetzt Freitag ist und das Wochenende startet. Ich glaube, mit den Infos, die ihr jetzt bisher gehört habt, damit könnt ihr euer Wochenende richtig, richtig schön planen. Und genau, der Ausschnitt eben war von Ganz schön queer. Die Sendung läuft jeden ersten Montag im Monat und wird moderiert von Jürgen Gradestock und Leon Ebersbach.

0: Und das war er auch schon wieder, der Kulturkalender. 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Dieses Mal wieder eine Ausgabe ohne Petra und mal schauen, was ihr nächste Woche hören werdet. Ob Petra, ob ich, ob Martha, ob wir zusammen, das entscheidet die Zukunft. Aber ich kann euch versprechen, ihr werdet irgendwas hören.
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